0: Sie konnten zusammen mit Novus die Dragulia verlassen, doch dann ist die Korona aufgetaucht und hat ihre Barke abgefangen. Möglicherweise hat der Weiße Tod seine Hände im Spiel.
1: Wo ist das Schiff jetzt?
0: Sie schloss die Augen. Aus Angst, der Kaiser könnte über sie herfallen. Das Versagen der drei war nicht wieder gut zu machen. Und sie hatte persönlich für sie gebürgt.
2: Es ist verschwunden, Gebieter.
0: Elin zuckte zusammen, als der Kaiser ein Skelett von der Wand riss und die Knochen quer durch den Saal schleuderte.
1: Steh auf!
0: Elin erhob sich schnell und erwartete ihre Strafe. Der Kaiser ballte eine Hand zur Faust. Die Dornen auf seinem Handschuh glitzerten tödlich.
1: Finde dieses Schiff!
2: Ja, Gebieter.
1: Es gibt keinen Grund mehr zur Zurückhaltung. Novus trägt den Schlüssel, den wir brauchen. Du wirst die Aktion diesmal persönlich leiten, Elin. Und ich werde kein weiteres Versagen dulden.
2: Nein, Gebieter.
0: Sie spürte deutlich die Henkersschlinge um ihren Hals.
2: Ich werde sie nicht enttäuschen,
0: sagte sie und dachte daran, dass auch Rülksama diese Worte geäußert hatte. Wenige Tage vor seinem Tod. Drachenschiffe über Kenlin. Von Dane Rahlmeier. Gelesen von Tim Gößner. Nico, Xea, Nelen und Keru fliegen mit der Korona los in dem verzweifelten Versuch, Endriel und Kai zurückzuholen. Gleichzeitig wird auf der Dragulia gekämpft. Die schwarzmaskierten Fremden, Agenten des Schattenkults, die das Flaggschiff geentert haben, betäuben Endriel und Kai und nehmen sie an Bord ihres eigenen Schiffs. Keru und die anderen tauchen auf, um die beiden zu retten. Es kommt zum Schusswechsel. Doch Keru schafft es, Endriel und Kai aus den Klauen der Schattenagenten zu befreien und zurück an Bord ihres eigenen Schiffes zu nehmen. Sie können den Kultisten entkommen. Zur gleichen Zeit wird Telios, nach dem Kampf gegen die Kultisten stark verletzt, in eine Heilmaschine gesteckt. Er überlebt, doch ein Gedanke quält ihn, dass es einen Verräter an Bord seines Schiffes geben könnte, der den Kultisten Tür und Tor eröffnet hat. In der Zwischenzeit erhält der Schattenkaiser Bericht, dass Endriel und Kai dem Kult entkommen sind. Der Kaiser entsendet seine Leute, überall nach der Korona und ihrer Crew fahnden zu lassen. 20. Sanktum. Mein Haus sei dein Haus und deine Last sei meine Last. Die heilige Prophetin Shyama Xalnama. Endriel erwachte mit den Echos eines Traumes in ihrem Kopf. Sie war in einer Stadt aus Schnee gewesen, wo ein mechanischer Raubvogel am Himmel stand. Sie erinnerte sich an die Fratze eines Menschen, kaum mehr als ein Skelett, und eine lange Jagd durch vereiste Straßen. Kai war die ganze Zeit bei ihr gewesen und die Schatten. Sie richtete sich stöhnend auf und hielt sich den brummenden Schädel. Wenigstens hast du deine lebendige Fantasie nicht verloren. Um sie herum herrschte Dunkelheit. Ihr gegenüber, verborgen von zwei dicken Vorhängen, erkannte sie den schwachen Schimmer von Tageslicht. Sie selbst lag auf weichen Laken, von einer warmen Steppdecke geschützt und, wie ein Blick unter die Decke verriet, nur mit Brusttuch und Unterhose bekleidet. Sie roch Weihrauch. Leise, ganz leise, irgendwo weit unter ihr, hörte sie ein maschinelles Summen. Schiffsantriebe? Wo immer sie war, sie befand sich nicht auf der Korona. Wo bin ich? Knurrte sie und kratzte sich am Kopf. Plötzlich spürte sie sanften Wind im Gesicht und hörte das Flapp, Flapp, Flapp von Lederschwingen.
3: Endriel?
0: Im gleichen Augenblick aktivierte sich rechts von ihr eine Lichtkugel auf einem Metallgestell. Ihr grelles Licht ließ Endriel die Augen zusammenkneifen.
3: Mmh,
0: sagte sie, oder etwas ähnlich Unverständliches.

0: Nelen strahlte bis über beide Spitzohren.
1: Den Geistern sei Dank, du bist endlich wach.
0: Ihre veilchenblauen Augen leuchteten.
2: Hättest du die Güte, das Licht etwas runterzuschrauben? Ich habe das Gefühl, als ob mir einer Nägel in die Augen rammt.
1: Entschuldigung.
0: Etwas weniger begeistert strich Nelen über die Lichtkugel und das grelle Strahlen wurde zu sanftem Dämmerlicht.
1: Besser so?
2: Ach, viel besser.
0: Andriel massierte sich den Nacken. Im Zwielicht des Artefakts erkannte sie, dass sie auf einer breiten Schlafmatte mit blauem Bettzeug und runden Kissen hockte, eine orangefarbene Wand in ihrem Rücken. Den Rest der Umgebung verschluckten Schatten. Nelen landete auf ihrer Schulter. Sie spürte die spitzen Fußnägel ihrer Freundin deutlich auf der nackten Haut.
1: »Wie geht es dir?«
0: Andriel rieb sich mit geschlossenen Augen die Stirn.
2: »Mein Schädel, dröhnt wie ein besoffener Skria. Ich habe mies geschlafen und noch mieser geträumt.«
1: Was hast du geträumt?«
2: »Irgendwas von einer Stadt im Schnee«, murmelte Andriel. »Kai und ich waren da. Und Keru. Ein ziemlich wirres Zeug. Plötzlich war Keru weg. Wir waren irgendwo. Dann sind zwei schwarze Gestalten aufgetaucht. Sie haben erst Kai umgelegt, dann mich. Dann kam nur noch Dunkelheit. Es kam mir so real vor.« »Erinnerst du dich nicht mehr?«
0: fragte Nelen mit gesenkten Flügeln.
2: »Erinnern? An was?«
1: »Es ist wirklich passiert. Die Weißmäntel haben euch geschnappt und auf die Dragulia verfrachtet.«
0: Andriel starrte ihre Freundin wortlos an, während aufgestautes Blut in ihrem Hinterkopf hämmerte.
1: »Dann sind plötzlich diese Kerle in Schwarz aufgetaucht. Sie müssen dich und Kai irgendwie aus dem Schiff entführt haben. Sie waren auf dem Weg Richtung Osten, mit einer Landbarke. Keru hat euch gerettet, bevor die Barke explodiert ist.
2: Moment!«
0: Andriels Gedanken wirbelten in ihrem Kopf wie Herbstlaub.
1: »Langsam! Nelen, wo sind wir?«
0: Diadi grinste und schwang sich in die Luft.
1: »Warum siehst du es dir nicht selbst an?«
0: Sie flatterte zu den Vorhängen gegenüber und zerrte eine der dunklen Stofflagen zur Seite. Ein heller Lichtstrahl durchschnitt den Raum. Andriel hob abwehrend die Hände, als die Helligkeit ihr für einen Moment in den Augen stach. Blinzelnd sah sie sich um und erkannte ein kleines Zimmer ohne rechte Winkel. Alle Ecken waren abgerundet, was den Raum organisch wirken ließ. Die glatten Wände waren alle in einem warmen Orange gestrichen. Die einzigen Möbel waren die Schlafmatte unter ihr und eine langgestreckte Kommode an der linken Wand. Auf der anderen Seite gab es eine Tür oder einen Torbogen, verborgen durch einen Samtvorhang, und daneben ein heruntergelassenes Bambusrollo, hinter dem sich vielleicht ein Wandschrank versteckte. Auch wenn ihr die gemütliche Atmosphäre gefiel, war ihr der Raum völlig unbekannt. Das Gefühl der Entfremdung wuchs und wuchs.
2: »Tut mir leid, aber ich habe immer noch nicht die leiseste Ahnung, wo wir sind«, rief sie Nelen zu.
1: »Es wird dir gleich einfallen, versprochen. Komm einfach zum Fenster.«
0: Andriel schwang die Decke beiseite und erhob sich mühsam. Anfangs noch schwach auf den Beinen, stützte sie sich an der Wand ab.
2: »Es geht schon«,
0: versicherte sie ihrer besorgten Freundin. Vorsichtig marschierte sie über altrosafarbene Bodenfliesen, die sich warm unter ihren nackten Füßen anfühlten.
2: »Ich bin gespannt«,
0: sagte sie zu Nelen, sah aus dem Fenster und schreckte sofort zurück. Jenseits davon ging es hunderte von Metern in die Tiefe. Sie fasste Mut und versuchte es wieder. Unter dem Fenster erkannte sie mehrere Stockwerke eines Gebäudes, mit Mauern wie Kiesel an einem Strand, unregelmäßig und bunt. Runde Fenster waren darin eingelassen. Andriel erkannte ausladende Balkone, Terrassen mit hohen Rüstungen, Treppen aus Holz, die sich auf- und abschlingelten. Da waren Steingärten, die von Wesen in weißen Roben sorgfältig geharkt wurden, Blumenbeete und winzige Bäumchen, die wirkten wie beim Waschen eingelaufen. Alles vor dem Hintergrund eines porzellanblauen Himmels mit zerrissenen Federwölkchen. Weit unterhalb sah sie zugefrorene Seen, schneegekrönte Wälder und kleine Siedlungen,

0: die gemächlich unter ihren Füßen hinwegzogen. Ihre Beine gaben nach. Sie fiel auf den Hintern und entschied, eine Weile sitzen zu bleiben. Nelen befestigte den Vorhang mit einer Kordel und flatterte vor Endriels entgeistertem Gesicht.
1: »Und? Alle Fragen geklärt?«
2: »Himmelssanktum«,
0: brachte Endriel hervor. Zum ersten Mal in ihrem Leben hatte sie Höhenangst. Nelen zeigte spitze Eckzähne.
1: »Hey, du bist gut.«
0: Endriel antwortete nicht. Sie kehrte zur Schlafmatte zurück, zog die nackten Beine an und schlang die Arme darum. Diesen Schock musste sie erstmal verdauen. Das Himmelssanktum. Das fliegende Kloster, in dem Xea aufgewachsen war, eine der größten Attraktionen von ganz Kenlin. Eine eigene kleine Welt in den Lüften, zu der nur Anhänger der Prophetin und einige wenige Auserwählte Zugang erhielten.
2: Aber wie sind wir hierher gekommen? Wieso kann ich mich an nichts erinnern?
0: Nelen hing neben ihr in der Luft.
1: Weil du bewusstlos warst.
0: Endriel berührte ihren Hals. Sie glaubte sich zu erinnern, wie sie dort eine spitze, kalte Nadel getroffen hatte und Dunkelheit über sie hereingebrochen war. Und dann war sie plötzlich hier, als wäre sie durch einen Nexus der Zeit gesprungen. Nelen war heilfroh zu sehen, dass Endriels Gedächtnis langsam zurückkehrte.
1: »Sie müssen euch betäubt und in die Barke gepackt haben. Das heißt, du hast den besten Teil verpasst? Es gab eine heiße Verfolgungsjagd und wir haben gewonnen. Leider gibt's davon keine Aufzeichnung.«
0: Endriel hob die Hand.
2: »Hör bitte mal einen Moment auf zu plappern, ja?«
0: Nelens Grinsen verschwand und sie ließ sich neben Endriel nieder.
2: »Tut mir leid. Ich meine es nicht böse, aber ich versuche gerade irgendwie klarzukommen. Wie lange habe ich gepennt?«
1: »Gut einen Tag.«
2: »Was?«
0: Nelen zuckte mit den Achseln, während Endriel vor sich hin starrte. »Ein ganzer Tag ist aus meinem Leben gestrichen worden.« Sie massierte wieder ihre Stirn, als würde das helfen, ihr Gedächtnis zu stimulieren. Und tatsächlich. Langsam kehrten die Bilder zurück, wie Kai, Kero und sie durch Kiral geflüchtet waren, nachdem am Himmel plötzlich die Dragulia erschienen war. Dann hatten die Weißmäntel sie geschnappt und zu Andar gebracht. Sie hatten über Syravan, Kais Unschuld und den Schattenkult gesprochen. Andar hatte sie allein gelassen. Und dann waren sie aufgetaucht. Die Schatten.
2: »Kai!«
0: Sie riss die Augen auf.
2: »Was ist mit Kai? Haben Sie ihn?«
1: »Keine Sorge.«
0: Nelen lächelte.
1: »Er ist auch hier. Aber ich schätze, er schläft noch.«
0: Endriel lehnte sich zurück in die Kissen.
2: »Er ist noch bei mir.« »Aber eines begreife ich nicht«,
0: murmelte sie.
1: »Gut für dich«,
0: sagte Nelen sarkastisch.
1: »Ich begreife eine ganze Menge nicht an dieser Sache.«
2: »Wie konnten diese Typen an Bord der Dragulia gelangen? Das Ding ist nicht einfach irgendein Drachenschiff. Es ist eine verdammte Festung.«
0: Sie dachte an Andar Telios und betete, dass er die Episode schadlos überstanden hatte. Nelen kraulte den Pflaumen auf ihrem rechten Ohr.
1: »Kero meint, ihre Maschinen wären irgendwie lahmgelegt worden. Vielleicht hatten die Kerle in Schwarz hier einen Komplizen an Bord. Als wir die Barke verfolgt haben, lag das Schiff die ganze Zeit seelenruhig vor Anker. Nichts hat sich gerührt.«
2: »Wer waren diese Typen?«
1: »Tja, das ist die 1-Million-Gon-Frage. Wir haben uns auch schon den Kopf darüber zerbrochen. Sicher ist, dass sie hinter Kai her waren.«
2: »Und warum haben sie mich mitgenommen?«
1: »Vielleicht, weil sie dachten, ihr gehört zusammen.«
0: Nelen zuckte mit den Achseln.
1: »Ich glaube, Kero hat zumindest eine Ahnung, was vor sich geht. Aber du weißt ja, wie er ist. Verschwiegen wie ein Stein. Naja, immerhin hat er euch die Haut gerettet.«
2: »Kero«,
0: Endriel richtete sich auf.
2: »Wo ist er?«
1: »Hier im Kloster. Genau wie Xea und Miko. Die ganze Mannschaft ist vollständig versammelt, Kapitän. Miko und Kero sind gerade dabei, das Schiff zu reparieren. Bei dem Wettrennen mit der Bark ist einiges kaputt gegangen. Xea ist ganz in der Nähe und unterhält sich mit ihren Leuten.«
0: Endriel versuchte, alles zu verstehen. Die Dragulia wurde von Fremden geentert. Also

gab es noch eine Partei, die Kai jagte. Sie musste an seine Worte über den Schattenkult denken. Er hat dir nicht alles gesagt. Er weiß etwas. Sie hatte ihm vertraut, hatte ihm seine Unschuldsbeteuerungen abgekauft. Hatte er sie getäuscht? Der Gedanke machte sie wütend und traurig.

0: Verdammt! Sie musste mit ihm sprechen. Musste ihm in die Augen sehen. Sollte sich herausstellen, dass er sie belogen hatte, würde sie ihn eigenhändig vom höchsten Turm des Klosters stoßen. Aber wenn nicht, wenn sie irgendwie fühlte, dass er die Wahrheit gesagt hatte. Sie seufzte schwer.
1: Nelan. Ja?
0: Wir sitzen vielleicht tiefer in der Scheiße, als wir bisher gedacht haben.
1: Warum erzählst du mir nicht mal was Neues?
0: Nelan flatterte direkt vor den Augen ihrer Freundin.
1: Ich habe gleich gesagt, du sollst die Finger von ihm lassen. Aber nein, du wolltest ja nicht auf mich hören. Wir können nur von Glück reden, dass wir jetzt eine kleine Verschnaufpause einlegen dürfen.
2: Ich muss mit ihm reden.
0: Andrea schwang sich von der Schlafmatte und suchte den orangefarbenen Raum nach ihren Sachen ab.
1: Hallo?
0: Nelan sah ihr nach.
1: Hast du was an den Ohren? Er ist noch bewusstlos.
2: Egal. Ich muss ihn sehen. Wo sind meine Klamotten?
1: Da drüben.
0: Nelan deutete gerade auf das Bambusrollo, als Schritte hinter dem Türvorhang ertönten. Jemand klopfte an den Türrahmen. Kurz darauf trat Xea ein, in Begleitung eines großen, grauen Skria. Andriel wurde schlagartig bewusst, dass sie halbnackt war. Sie flüchtete auf die Schlafmatte und zog die Decke bis zum Hals hoch. Nelan grinste sie an.
3: »Ah, Andriel, du bist endlich wach«, sagte Xea mit ihrer unverkennbaren, schleppenden Stimme und lächelte.
0: Die alte Heilerin wirkte um Jahre jünger. Die mosaikartige Tätowierung auf ihrem Schädelhorn schimmerte rabenschwarz, als wäre sie erst kürzlich nachgestochen worden. Wie immer trug sie eine blütenweiße Robe mit weiten Ärmeln, unter deren Saum ihre Fußkrallen und der Echsenschwanz hervorschauten. Ihr Begleiter war eine alte Raubkatze mit langer Mähne und aschgrauem Fell. Er trug eine ähnliche Robe wie Xea und ebenso einen silbernen Anhänger in Form einer Triangel. Eine Aura der Würde und Zurückhaltung umgab ihn.
2: Xea, du glaubst gar nicht, wie froh ich bin, dich zu sehen.
0: Es war die Wahrheit. Xea strahlte etwas aus, das Andriel das Gefühl der Geborgenheit gab.
1: Ist das ein Routine-Krankenbesuch?
3: Nein, antwortete die Draxyl sanft. Wir haben eure Stimmen gehört, als wir gerade auf dem Korridor waren.
0: Während ihr Begleiter Abstand warte, hockte Xea sich neben Andriel und legte die raue Hand auf die Stirn der jungen Menschenfrau.
3: Wie fühlst du dich?
2: Naja, ich habe Kopfschmerzen. Meine Blase ist bis zum Bersten gefüllt und ich habe einen Mordshunger. Ansonsten geht es. Irgendwie, glaube ich.
0: Xea wurde ernst.
3: Wo genau spürst du die Kopfschmerzen?
2: Hier,
0: Andriel deutete auf ihren Hinterkopf.
3: Gib mir deine Hand.
0: Sie tat, wie ihr geheißen, und hielt Xea die rechte Hand hin. Der dickliche, graue Daumen der Draxyl drückte die Stelle zwischen Daumen und Zeigefinger, worauf Andriel das Gesicht verzog.
1: Au!
3: Ist es jetzt besser?
0: Fragte Xea nach einigen Sekunden. Andriel sah sie nur verblüfft an. Ihre Kopfschmerzen waren wie abgeschaltet.
2: Ja, aber wie hast du...
3: Akupressur. Nichts Besonderes.
0: Xea lächelte wissend, genau wie das Kriya.
3: Was deinen Hunger angeht, du musst nur sagen, was du haben möchtest. Aber um das Leeren deiner Blase musst du dich selbst kümmern, fürchte ich.
0: Sie zog die Mundwinkel ihres Schnabels so hoch, dass ihre Augen ganz klein wurden.
2: Ein paar Minuten halte ich es noch aus, versprach Andriel. Xea, was ist in Kiral passiert?
0: Die Draxyl sah zu Nelan, die auf dem Fensterbrett die Beine baumeln ließ.
3: Hast du es ihr nicht erzählt?
1: Doch, natürlich.
2: Ja, sie hat es mir erzählt, bestätigte Andriel. Aber ich werde nicht schlau daraus.
3: Dann geht es dir genau wie uns anderen auch.
0: Xeas Horn seufzte. Sie wandte sich an ihren schweigsamen Begleiter in Weiß.
3: Andriel,

0: Ich möchte dir Suran vorstellen, geweihter Priester der heiligen Prophetin und Mitglied des Klostervorstands des Himmelssanktums.
1: Der greise Skria legte seine Pranken auf das Herz.
2: Ich freue mich, Sie kennenzulernen, Endriel Nagun, sagte er mit schnurrender Stimme. Xea hat mir viel von Ihnen erzählt.
3: Nur Gutes will ich hoffen.
1: Endriel lächelte trocken.
0: Suran ist ein alter Freund von mir, erklärte Xea. Er war es, der die Korona und uns in die Obhut des Klosters aufgenommen hat.
3: Besten Dank, Suran, aber Ihnen ist hoffentlich klar, dass Sie sich damit strafbar machen bis zum Gehtnichtmehr.
2: Natürlich.
1: Die graue Raubkatze bleckte amüsiert die Zähne.
2: Xea hat mir jedoch alles erklärt. Machen Sie sich keine Sorgen, Endriel Nagun. Hier bei uns in den Lüften sind Sie so sicher wie im Schoß der Prophetin. Weder ich noch meine Brüder und Schwestern werden zulassen, dass man sie belästigt, solange sie sich hier aufhalten.
1: Endriel lächelte, diesmal ehrlich erleichtert.
3: Schön, das zu hören. Aber ich möchte wissen, was Sie gegen den Gesandten vom Gouverneur persönlich ausrichten wollen, falls er hier auftaucht.
2: Nun, er war bereits hier.
3: Was?
1: Endriel zuckte zusammen.
3: Aber
1: Xea erklärte es ihr.
0: Gestern Nachmittag traf eine Übertragung der Dragulia ein. Admiral Telios befahl dem Vorstand, ihn zu kontaktieren, sobald die Korona sich dem Kloster nähert.
3: Also ist er am Leben.
1: Sie spürte, wie sich ein Teil ihrer Anspannung löste.
3: Warum haben Sie es ihm nicht gesagt?
1: Fragte sie den greisen Skria. Suran entblößte abermals seine Zähne. Sie waren auch im hohen Alter noch strahlend weiß.
2: Nun, zu diesem Zeitpunkt befand sich die Korona schon längst in unserem Hangar.
3: Ah,
1: ihr dämmerte allmählich, worauf er hinaus wollte. Sie grinste.
3: Ist das nicht ziemlich sündig, Suran?
2: Nein. Nur eine semantische Spitzfindigkeit unsererseits.
3: Aber was, wenn an der Admiral kehrt macht und das Kloster durchsuchen lässt?
1: Mit ruhiger Samtstimme antwortete Suran,
2: in diesem Fall werde ich ihn an den Pakt erinnern, den die Priesterschaft mit Gouverneur Shilravan vor 230 Jahren geschlossen hat. Nämlich, dass niemand das Kloster betreten darf, solange er nicht eine dreitägige Säuberungsphase an Körper und Geist durchlaufen hat.
3: Säuberungsphase? Wiederholte Endriel verwirrt. Aber wir haben keine...
1: Suran hob beruhigend die Pranken.
2: In Ihrem speziellen Fall hat Xeas Bürgschaft uns genügt. Sie sind hier oben in Sicherheit. Ruhen Sie sich aus.
3: Das würde ich gern. Es gibt da nur etwas, das mich nicht zur Ruhe kommen lässt. Würden Sie mich und meine Freunde bitte einen Moment allein lassen?
1: Suran sah kurz Xea an. Dann nickte er.
2: Selbstverständlich. Ich werde draußen warten.
1: Als der Vorhang hinter ihm zufiel und das Geräusch seiner schleichenden Schritte verstummte, wandte Endriel sich an Xea.
3: Die Weißmäntel sind nicht die einzigen, die Kai haben wollen.
0: Ja.
1: Die Draxyl neigte das Haupt.
0: Ich weiß.
1: Nelen flatterte zu ihnen herüber und ließ sich auf Xeas Schulter nieder.
3: Ich vermute, Kai hat uns etwas Entscheidendes verschwiegen, begann Endriel. Unsere Entführer auf der Dragulia haben mit ihm gesprochen, als ob sie ihn kennen würden. Ich bin mir nicht ganz sicher, aber ich hatte das Gefühl, dass dies auf Gegenseitigkeit beruht. Er wusste sofort, wer sie waren.
0: Du glaubst, Kai gehört zu diesen Leuten?
1: Xea blinzelte.
3: Nein, den Eindruck hatte ich eigentlich nicht. Sonst hätten sie auch keinen Grund gehabt, ihn erst zu betäuben. Vielleicht war er früher mal einer von ihnen. Kann doch sein.
1: Nelen bewegte nervös die Flügel.
3: Vielleicht hat er sie

0: raten und sie sind gekommen, um ihn kaltzustellen.
1: Andriel überlegte. Ja, diese Möglichkeit hatte sie auch schon in Betracht gezogen. Wie auch immer die Kerle waren. Mit Sicherheit sind sie keine dahergelaufenen Piraten. Sie waren nur zu zweit. Nein, mindestens zu dritt. Sie erinnerte sich an Kampfgeräusche außerhalb des Zellentrakts. Sie haben es geschafft, ohne großen Widerstand an Bord der Dragulia zu gelangen. Und da ist noch etwas. Als Andar Kai und mich verhörte, hat er Kai beschuldigt, dem Schattenkult anzugehören.
0: Dem Kult?
1: Nelen erstarrte.
0: Der Kult ist tot.
1: Xea wandte den Blick ab. Sie sah zum Fenster hinaus, wo Federwolken über den blassen Himmel wanderten. Sie wirkte traurig. Andriel beschloss, sich ihre Fragen zu verkneifen. Fürs Erste. Was sie jetzt brauchte, war eine Toilette, ein heißes Bad und etwas zu essen. Aber sie nahm sich vor, heute alle Geheimnisse zu lösen. Oder es zumindest zu versuchen. Andriel betrat das kleine Badezimmer, das Xea ihr gezeigt hatte, und ließ heißes Wasser in die Porzellanwanne laufen, bis diese fast überschwappte. Jeder Muskel in ihrem Körper entspannte sich augenblicklich, als sie hineinstieg, und sie träumte davon, ewig so dazuliegen. Aber wie sie das Universum kannte, würden Momente wie dieser nicht so bald wiederkehren. Als sie die Wanne widerwillig verließ, duftete ihre Haut nach Lavendel. Sie trocknete sich schnell ab und zog sich an. Xea hatte ihr frische Kleidung aus dem Schiff gebracht. Ein weißes Hemd mit Silberschnorkeln an den Säumen, frische Wollsocken und eine schwarze Hose, die sie zweimal umkrempeln musste. Sie legte sich ein Handtuch um die Schultern, damit ihre halbnassen Haare darauf trocknen konnten. Anschließend kehrte sie in ihr Krankenzimmer zurück, wo ein Tischchen aus Ebenholz bereitstand. Darauf lag ein Tablett mit einer Schale Früchte, ein Teller mit kalten Nudelteigrollen, gefüllt mit einem Brei aus Getreide, Zimt und Rosinen, sowie ein Glas Limonensaft und Essstäbchen. Ihr lief das Wasser im Mund zusammen.
0: »Du musst erst mal die Käfer probieren, die sie hier zubereiten«, schwärmte Nelen. »Erstklassig!« »Nein, danke.«
1: Andriel hockte sich im Schneidersitz vor das Tischchen und aß hastig. Bereits nach den ersten Bissen spürte sie, wie neue Energie sie erfüllte.
0: »Nach dem Essen möchte ich Kai sehen«, erklärte sie mit halbvollem Mund.
1: Sie nahm einen großen Schluck Saft und verschluckte sich fast in ihrer Gier.
2: »Nun«, Xea blinzelte, »er ist immer noch bewusstlos.«
0: »Aber mich haben sie mit demselben Gift außer Gefecht gesetzt wie ihn. Und ich bin wieder wach.«
2: »Jeder Körper geht mit so etwas anders um, Andriel.«
1: Dennoch führte die Draxyl sie wenig später durch den Korridor zu einem Zimmer ganz in der Nähe. Es war genau wie Iris abgedunkelt. Xea aktivierte eine Lichtkugel auf niedrigster Stufe. In ihrem schwachen Schein sah Andriel Kai auf einer Schlafmatte liegen, bis zum Hals zugedeckt. Seine Lider waren fest zusammengepresst, die Augen dahinter bewegten sich unruhig. Sein schmales Gesicht wirkte angespannt.
0: »Er hat Albträume«, flüsterte Andriel.
2: »Ja«,
1: antwortete Xea. Andriel ging neben ihm in die Hocke. Sie zwang den Impuls nieder, ihre Hand auf seine Stirn zu legen, so wie Janik es früher getan hatte, wenn sie krank gewesen war. Auf seiner glatten Haut erkannte sie Abschürfungen, die er sich zugezogen haben musste, als die Schattenfrau ihn zu Fall gebracht hatte. Sie dachte daran, wie sie mit ihm auf dem Brunnen in Kiral gesessen hatte und er ihr von Lien erzählte, für die er immer noch mehr empfand als reine Freundschaft. Sie erinnerte sich noch gut an den Stich, den ihr diese Enthüllung verpasst hatte. Doch trotz allem spürte sie immer noch Drachenschiffe in ihrem Bauch, und sie wusste, sie war verliebt in ihn. Unglücklich verliebt, wie in den schmalzigen Romanzen, die sie als kleines Mädchen gelesen hatte. Sie wusste nicht, was sie tun würde, wenn sich herausstellte, dass er sie belogen hatte.
0: »Wenn ich ihm nur in die Augen sehen könnte. Ich würde es wissen. Irgendwie...«
2: »Er hat keine schweren Verletzungen erlitten«, flüsterte Xea hinter ihr. »Nur ein paar harmlose Kratzer. Er hatte eine Wunde an seinem Oberarm, die aufgebrochen ist.

0: aber ich habe sie gereinigt und neu genäht. Uns bleibt nichts anderes übrig, als zu warten, bis er wieder aufwacht. Wenn es soweit ist, werden uns Surans Leute Bescheid geben.«
1: Endriel nickte und ließ sich aus dem Zimmer führen.
2: »Xea, wie weit sind Kero und Miku mit der Reparatur des Schiffes?«
0: »Nun, fragen wir sie doch einfach.«
1: Als sie durch einen großen Torbogen in die Außenbereiche des Klosters traten, wappnete sich Endriel gegen einen Kältestoß, doch dieser blieb aus. Sie blickte himmelwärts und erkannte ein leichtes Flimmern, wie bei einer Hitzespiegelung. Während draußen der Winter regierte, war es hier drinnen sommerlich warm. Xea watschelte fröhlich voran und führte sie über eine breite Brücke nach draußen. Ihre Füße bewegten sich über Holzdielen. Das Mauerwerk um sie herum war mit Kieseln aller Farben und Größen überzogen, nur unterbrochen von Fenstern oder Treppenstufen. Endriel blieb stehen und beugte sich über die Brüstung. Unter sich erkannte sie eine größere Terrasse, die mitten in der Luft hing, und ein Wirrwarr fragiler Brücken und anderer Treppen, die damit verbunden waren. Darunter, weit, weit unten, zog die Winterlandschaft der nördlichen Hemisphäre dahin. Ihr Mund stand vor Staunen offen. Auch über sich erkannte sie ein Labyrinth aus gewundenen Treppen, fast freischwebenden Terrassen und Balkonen, Brücken und Pavillons, die wie ein Gewirr steinerner Blätter und Äste aus dem Stamm des Klosters entsprangen, der gigantischen 14 Stockwerke hohen, unermesslich breiten Hauptkuppel, die im schwachen Sonnenlicht golden schimmerte. »Unglaublich«, flüsterte sie und beobachtete eine Schar Mönche, die auf derselben Ebene, vielleicht 200 Meter von ihnen entfernt, einer grotesk dünnen Brücke folgten, ohne dass diese unter ihren Füßen zerbrach. Schwerkraft existierte an diesem Ort anscheinend nicht. Sie sah zu Nelen auf, aber die zuckte nur grinsend mit den Achseln.
0: »Das Schiff wartet dort drüben im Hangar.«
1: Xea deutete auf einen brückenartigen Ausläufer, der ein paar Stockwerke tiefer begann und sich wie ein enorm langer Ast ausstreckte. An seinem Ende erkannte Endriel eine große Holzkuppel, die an eine geschlossene Blüte erinnerte. Links und rechts, in großen, aber gleichmäßigen Abständen, erkannte sie weitere solche Hangarkuppeln. Die Mönche schienen oft Besuch von Drachenschiffen zu bekommen.
0: »Hier entlang!«
1: Xea führte sie über ein paar Stufen zu einer Terrasse unter ihnen. Endriel klammerte sich an das hölzerne Geländer.
0: »Keine Angst, Endriel, du kannst nicht hinunterfallen. Alles ist durch Kraftfelder gesichert. Siehst du?«
1: Xea streckte ihre Hand über das Geländer. Es schien, als drückte sie gegen eine unsichtbare, aber sehr massive Wand. Endriel probierte es und traf ebenfalls auf Widerstand. Das Feld summte und vibrierte unter ihrer Hand. Sie lachte, ein bisschen nervös zugegeben, und flüsterte wieder, »Unglaublich«, wobei sie sich gleichzeitig fragte, wie oft sie dieses Wort noch gebrauchen würde, an einem Ort wie diesem. Sie marschierten vorbei an einem Steingarten, in dessen Sand konzentrische Muster gehakt worden waren, vorbei an Sitzkissen, auf denen sich die Priester, Mönche und Adepten, Angehörige aller hohen Völker, ausruhten und die Stille in sich aufnahmen. Es gab Dutzende, wenn nicht Hunderte von Gärten mit weichem, gesundem Gras und kleinen Bäumchen. Hier und da hingen kristallene Windspiele, jedoch stumm, da es keine Luftbewegung gab. Ihr Weg durch die Zweige dieses Steinbaums führte sie Treppen hinauf. Treppen hinab, über Brücken und Terrassen, und kein Weg glich dem anderen. Endriel, die sich eigentlich für ziemlich abgebrüht gehalten hatte, wurde eines Besseren belehrt. Es gab noch unendlich viele Wunder auf Kenlin. All ihre Sorgen bezüglich Kai, des Schattenkults und der Weißmäntel waren für einen Moment vergessen, und sie bewunderte die zerbrechliche Schönheit um sich herum.
0: »Ah! Ich bin viel zu lange nicht hier gewesen«,
1: seufzte Xea. Endriel und Nelen hatten keine Schwierigkeiten mit dem langsamen Watschelgang der Draxyl-Schritte.

0: festzuhalten. »Ich wusste nicht, wie sehr ich diesen Ort vermisst habe. Seht ihr den Turm dort drüben?«
1: Sie deutete zu einem praktisch freischwebenden Bauwerk, ein Stockwerk höher, das nur durch eine dünne Brücke zu erreichen war. Andriel nickte.
0: »Ja, dort habe ich die ersten Jahre meines Lebens verbracht, zusammen mit den anderen Kindern des Klosters.«
1: Andriel erinnerte sich, dass die Draxyl ein Findelkind war. Sie versuchte, sich die junge Xea vorzustellen, die an diesem herrlichen Ort aufwuchs und keine andere Welt kannte als das Kloster in den Lüften, bis sie nach ihrer Weihe zum ersten Mal Fuß auf festen Boden setzte.
2: »Wo sind wir jetzt, Xea? Ich meine, geografisch.«
0: »Etwa 600 Kilometer nordöstlich von Kyrall. Das heißt, das war die gestrige Position des Klosters. Wie du weißt, reist es ununterbrochen durch beide Hemisphären. Momentan bewegen wir uns wieder dem Äquator zu.«
2: »Was? Aber
0: beruhige dich. Es wird Wochen dauern, bis das Kloster die südliche Hemisphäre erreicht.«
1: Andriel sah sich um.
2: »Seid ihr auf dem Weg hierher verfolgt worden? Hat euch irgendjemand gesehen?«
1: Xea bewegte den Kopf nach links, dann nach rechts.
0: »Verfolger gab es keine. Ob man uns gesehen hat? Wer weiß. Gut möglich, dass alle unter unseren Füßen Bescheid wissen, aber es bringt nichts, sich jetzt darüber Sorgen zu machen. Wie Suran gesagt hat, solange wir uns in der Obhut des Klosters befinden, kann uns nichts passieren. Was geschieht, sobald wir ablegen, steht auf einem anderen Blatt.«
2: »Ich komme mir ziemlich schäbig vor, die Gastfreundschaft deiner Leute derart auszunutzen.«
1: Andriel zuckte mit den Achseln.
2: »Ich bin nicht einmal religiös.«
0: »Das musst du auch nicht sein. Eines der obersten Dogmen der Priesterschaft der heiligen Propheten ist es, denjenigen beizustehen, die um Hilfe bitten, ob sie nun gläubig sind oder nicht. Außerdem«,
1: Xea grinste und ihre Augen wurden ganz klein,
0: »bringt es ein bisschen Aufregung in das Leben hier. Eine Prise Abenteuer.«
1: Andriel seufzte.
2: »Trotzdem wäre mir wohler, wenn wir bald wieder aufbrechen könnten.«
1: Sie passierten ein weiteres Gärtchen, in dem Tauben nisteten. Irgendwo in der Ferne hörte Andriel einen Choral von menschlichen und nichtmenschlichen Stimmen und bekam eine Gänsehaut. Schon seit geraumer Zeit fragte sie sich, wie die Bewohner des Klosters es schafften, sich hier zurechtzufinden, aber dann sah sie die Wegweiser aus Messing, die alle paar Schritte angebracht waren.
2: »Ich habe eine Menge über das Kloster gelesen«, begann sie, »aber ich hätte es mir niemals so unglaublich vorgestellt.«
1: »Dir gehen langsam die Adjektive aus, Mädchen.«
2: »Stimmt es, dass es noch auf dem Saphirstern gebaut wurde?«
0: »Ja.«
1: Xea sah über die Schulter zu ihrer Menschenfreundin.
0: »Dieses Gebäude ist über 4000 Jahre alt. Fast so alt wie meine Religion. Die heilige Prophetin hat es selbst gegründet und im Laufe der Jahrhunderte ist aus einem einfachen Kuppeltempel dieses Kloster gewachsen.«
1: »Gewachsen ist genau das richtige Wort.« Andriel sah sich um. Die Treppen, Türme, Terrassen, Balkone und Brücken, all das wirkte organisch, wie ein Produkt der Natur. Die Analogie vom Steinbaum mit seinen Ästen war perfekt. Sie fragte sich, ob der Weg, dem sie folgten, tatsächlich der einzige zum Hangar war oder ob Xea diese verschlungene Route nahm, um sie zu beeindrucken.
0: »Als dann Rokor begann, den Saphirstern zu verschlingen«,
1: fuhr die Draxyl fort,
0: »erklärten sich die Shayang bereit, das Kloster zu retten. Sie statteten das Fundament mit Schwebeaggregaten aus und führten es durch die gigantischen Nexusportale, mit denen damals unser Heim

0: Heimatplanet evakuiert wurde.
1: Jene Tore, die heute vernichtet sind, dachte Andriel. Sie wunderte sich, warum Nelen so still war. Sie drehte sich um, um sich zu vergewissern, dass sie noch immer hinter ihnen herflatterte. Das tat sie, nur glänzten in ihren lilafarbenen Augen Tränen. Auch sie hatte die Schönheit dieses Ortes berührt.
0: Der Priesterschaft wird immer vorgeworfen, dass sie das Kloster im Himmel hält, um ihre Überlegenheit gegenüber den Ungläubigen zu zeigen. Aber das ist Unsinn.
1: Xea schüttelte den Kopf.
0: Der wahre Grund ist, dass ein Großteil der Architektur von Kraftfeldern gehalten wird, die mit der Energieversorgung der Levitationsmaschinen verbunden sind. Wenn wir diese unterbrechen, würde das ganze Gebäude in sich zusammenfallen wie eine Sandburg. Aus Angst, etwas kaputt zu machen, haben wir es einfach am Himmel gelassen.
1: Xea hielt vor einer Weggabelung und deutete schließlich auf die Treppe rechts von ihr, die sich wie ein Korkenzieher nach unten schlängelte.
0: »Ah, hier entlang. Wir sind gleich da.«
1: Die Hangarkuppel hatte einen Durchmesser von gut 30 Metern. Im Inneren konnte man deutlich die 10 einzelnen Segmente unterscheiden, die sich zurückklappen würden, wie sich öffnende Blütenblätter, sobald das Schiff startete. Da stand sie, ihre Corona, wie ein Baby in einem mechanischen Mutterleib. Der Drache am Bug schien auf sie herabzubrüllen und glänzte im Schein von Lichtkugeln. Eines seiner Hörner fehlte. Trotzdem betrachtete Andriel das Schiff mit einem stolzen Lächeln. »Du hast eine Menge durchgemacht.« Ihr Blick wanderte über die strahlende Brückenkuppel. »Aber du lässt dich nicht unterkriegen. Du bist zäh. Du bist eine von uns.« Die Schwingen waren ausgefahren und an der rechten lehnte eine Metallleiter. Zwei Gestalten saßen auf dem Flügel. Ein großer weißer Skria mit grauen Streifen und ein dünner Menschenjunge mit fettigen Haaren. Alle wieder vereint. Miko schien das Eintreten der anderen nicht bemerkt zu haben. Keru hatte es mit Sicherheit, ließ sich jedoch nichts anmerken. Um sie herum lagen Werkzeuge. Ein Schweißgerät, das Ähnlichkeit mit einem Sonnenauge hatte, eine Schutzmaske aus Eisen und geschwärztem Glas, Hammer, Zangen und Schraubenschlüssel. Keru werkelte an einer offenen Stelle des Flügels herum, wie ein Arzt an einer Wunde.
2: »Zur Seite, Junge«, brummte er und hielt sich die Schutzmaske vors Gesicht.
1: Miko zog sich zurück und hob schützend die Arme, als der Skria das Schweißgerät ansetzte. Es gab ein lautes Zischen und Knistern. Funken flogen und Rauchschwaden stiegen auf. Die Luft roch nach verbranntem Metall. Als Keru das Schweißgerät deaktivierte und die Maske senkte, räusperte sich Andriel.
3: »Und? Wie sieht es aus?«
1: Zusammen mit Nelen und Xea näherte sie sich dem Flügel, der über ihnen aufragte.
3: »Oh, Kapitän!«
1: Mikos Gesicht hellte sich sofort auf.
3: »Warten Sie! Ich bin gleich bei Ihnen!«
1: Ungelenk setzte er einen Fuß auf die Leiter, kraxelte hinab und blieb vor Andriel stehen.
3: »Geht es Ihnen wieder besser?«
4: »Ja, danke, Miko.«
1: Sie legte ihm eine Hand auf die Schulter.
4: »Und wie steht es mit dir?«
3: »Wir haben uns schreckliche Sorgen gemacht um Sie. Und Kai.«
1: Sein Daumen deutete auf das Schiff hinter ihm.
3: »Ich war die ganze Zeit bei Keru und habe ihm geholfen, die Corona zu reparieren.«
1: Andriel sah lächelnd zu dem Skria auf.
4: »Sehe ich das richtig, Keru? Du hast tatsächlich einen gewöhnlichen Sterblichen an deiner Maschine gelassen?«
2: »Ah«, knurrte der Skria, ohne von seiner Arbeit aufzublicken.
1: Er schloss das Loch im Flügel, indem er den Bezug aus Segeltuch zusammenzog und ihn mit Nägeln fixierte. Die Hammerschläge hallten laut in der Kuppel wider.
2: »Es ging leider nicht anders. Aber ich muss zugeben, der Junge ist nicht komplett nutzlos.«
1: Miko grinste stolz über beide Ohren. Nelen landete auf seiner Schulter und flüsterte,
5: »Wenn Keru so etwas sagt, kannst du dir was darauf einbilden.«
1: Wieder räusperte sich Andriel, diesmal etwas verlegen.

0: hast Kai und mir das Leben gerettet. Dafür wollte ich dir danken.
1: Gern geschehen, knurrte Kero, ohne sie anzusehen. Sie lächelte, und wieder versteckst du dich hinter deinem Panzer aus Eis. Xea reckte den Hals in Mikos Richtung.
2: Wie kommt ihr voran?
0: Wir sind so gut wie fertig. Wir müssen nur noch die Arbeit an der Flügelpneumatik beenden.
1: Die Hände in die Hüften gestemmt, begutachtete Endriel das Schiff.
0: Sie sieht aus wie neu.
1: Sie hob anerkennend die Augenbrauen.
0: War sie schwer beschädigt?
1: Nein. Keru verstaute sein Werkzeug in einer Metallkiste. Sonst hätten wir es kaum bis auf diesen fliegenden Felsbrocken geschafft. Mit der Kiste in der einen Hand und dem Schweißgerät in der anderen sprang er vom Flügel und landete geschmeidig vor den anderen.
3: Aber wir mussten Teile von der Brückenscheibe auswechseln und außerdem Löcher im Inneren des Schiffes flicken. Es gab einen glatten Durchschuss vom Bug bis zum Heck, quer durch das Mitteldeck.
1: Endriel nickte.
0: Wann können wir starten?
3: In etwa einer Stunde. Ich will noch ein paar Tests durchführen, um ganz sicher zu gehen, dass sie uns nicht abschmiert.
1: Keru verstaute Werkzeug und Schweißgerät auf einem Wägelchen, das anscheinend zum Inventar des Hangars gehörte.
0: Gut, sagte Endriel, dann haben wir ja noch etwas Zeit. Es gibt da nämlich ein paar Dinge, die ihr uns erklären müsst. Xea und du.
1: Der Skria drehte sich um und sah sie fragend an. Xea blinzelte.
0: Wer waren die Kerle in Schwarz?
1: Endriel verschränkte die Arme.
0: Ich weiß, dass du es weißt. Leugnen ist also zwecklos. Raus damit.
1: Natürlich kannte sie die Antwort, aber sie wollte sie aus seinem Mund hören. Keru starrte sie nur mit rotem Blick an. Xea stellte sich neben ihn und berührte seinen bepelzten Arm.
2: Sag es ihr.
1: Endriel bemerkte, dass Keru seine Armbinde abgelegt hatte und an ihrer Stelle einen weißen Verband trug. Sie hatte immer geglaubt, dass er an dieser Stelle eine Narbe trug. War diese beim Kampf gegen die Schatten wieder aufgebrochen?
3: Es waren Angehörige des Schattenkults, brummte Keru.
1: Also doch, sie lächelte humorlos. Wie lange hast du das schon gewusst, mein Großer? Sie hörte, wie Miko scharf die Luft einsog.
0: Aber in der Schule haben sie uns gesagt, die Friedenswächter hätten den Kult vor 300 Jahren zerschlagen. Sie haben jedes einzelne Mitglied aufgespürt und eingesperrt. Mein Lehrer hat gesagt, angeblich wurde damals diskutiert, ob man die Todesstrafe wieder einführen soll, nur um sie restlos auszulöschen.
3: Du solltest nicht alles glauben, was man dir in der Schule beibringt, riet Keru, ohne den Jungen anzusehen. Besonders nicht die Propaganda des Gouverneurs.
1: Endriel ließ ihren Blick nicht von dem Skria.
0: Hat Janek davon gewusst?
3: Ja.
1: Sie wunderte sich, wie ruhig sie blieb. Aber nach allem, was sie von Kai gehört hatte, konnte es sie nicht mehr wirklich schockieren.
0: Bevor oder nachdem er den Orden verlassen hat?
1: Xea antwortete für Keru.
2: Danach.
1: Nelen saß immer noch auf Mikos Schulter und strich sich unruhig über den Oberarm.
0: Aber wie kann das sein? Und was wollen die überhaupt?
3: Was sie immer wollten, knurrte Keru. Die Vernichtung der Shayang und ihrer Diener. Die Etablierung einer neuen Ordnung mit dem Schattenkaiser an der Spitze. Macht, Kontrolle.
1: Nelen sprang in die Luft und schlug wild mit den Flügeln.
0: Aber sie können nicht den gleichen Einfluss haben wie damals. Die Weißmäntel müssten sie locker schlagen können.
3: Leider gibt es dabei ein Problem, brummte Keru. Die Wiedergeburt des Kults vor 300 Jahren war nur eine Farce. Die regiert von
0: Sylravan,
1: vollendete Endriel. Er neigte sein Löwenhaupt.
3: Ja, aber diese hier ist echt.
0: Das ist nicht euer Ernst.
1: Nelen hob hilflos die Arme.
0: Ist euch klar, was das bedeuten würde?
1: Miko schien auf einmal unter starken Bauchschmerzen zu leiden.
0: Oh Mann,
1: flüsterte er. Früher hatten ihm seine Eltern gedroht, dass der Schattenkaiser kommen und ihn zu sich holen würde, wenn er nicht artig war. Die Angst von damals brachte jetzt noch seine Hände zum Zittern.
0: Oh Mann.
1: Nelen war mittlerweile völlig außer sich.
0: Der Schattenkaiser und seine Leute haben die letzten...

0: Cha Yang in diesem Teil des Universums abgeschlachtet. Warum sollte der Gouverneur so etwas zulassen? Sie waren seine Schöpfer. Wenn die Cha Yang nicht gewesen wären, wären wir alle zusammen mit dem Saphirstern untergegangen.
1: Er hat es getan, um sie aus dem Weg zu haben, antwortete Keru, um die hohen Völker nach seinen eigenen Vorstellungen kontrollieren zu können. Nelin flatterte vor Endriels Augen, mit einem Blick, der halb Vorwurf, halb nackte Panik ausdrückte.
0: Hast du das etwa gewusst?
2: Kai hat mir davon erzählt.
0: Kai?
1: Nelin umklammerte ihre Hörner, als wolle sie diese aus dem Schädel reißen.
0: Das darf einfach nicht wahr sein. Ich meine, ich liebe den Gouverneur und seine Weißmäntel wirklich nicht, aber sie sind zumindest keine Verbrecher.
1: Die Weißmäntel wissen nichts davon, erklärte Keru. Die wenigen, die dahinter gekommen waren, sind irgendwann spurlos verschwunden. Alle anderen fressen bereitwillig die Lügen, die Sylravan ihnen auftischt.
2: Oh Mann,
1: murmelte Miko wieder. Die anderen sahen zu, wie seine Beine einknickten und er zu Boden sackte. Er starrte entgeistert vor sich hin.
2: Wem kann man dann noch vertrauen?
1: Niemand antwortete. Nelin ließ sich wieder auf Mikos Schulter nieder und streichelte ihm die Wange. Endriel wandte sich an Keru und Xea.
0: Und woher wisst ihr das alles?
1: Xeas Mundwinkel zuckten. Sie sah erst zu Keru, als erwarte sie, dass er Endriel antwortete. Doch das tat er nicht.
3: Janek, Keru und ich haben Nachforschungen angestellt,
1: erklärte die Draxyl nach einem Moment des Zögerns.
3: Nach außen hin ist die Geschichte vom Wiedererstarken des Kults vor 300 Jahren vollkommen plausibel. Aber je näher man das Bild betrachtet, desto mehr Widersprüche fallen einem auf. Natürlich haben wir keine Beweise.
2: Warum hast du mir nichts davon in deinem Abschiedsbrief gesagt, Janek? Dachte Endriel. Hast du mich für so unreif gehalten, dass ich nicht damit umgehen kann? Also hat der Kult zum dritten Mal die Bühne betreten. Und es ist sicher kein neuer Winkelzug von Sylravan?
1: Nein, schnaubte Keru. Diesmal nicht.
2: Aber
1: hochrangige Mitglieder des Kults haben vor 300 Jahren den Krieg gegen die Weißmäntel überlebt. Sie haben sich zurückgezogen und ein neues Schattennetz gesponnen. Langsam und unbeobachtet. Sie besitzen ein eigenes Nexus-Netzwerk auf dem Planeten, Agenten in fast allen großen Städten und in den Reihen der Weißmäntel. Sie haben Waffen, Drachenschiffe, alles, sogar Technologie, über die nicht einmal der Gouverneur verfügt. Ihre Mitgliederzahl wächst von Tag zu Tag. Und es wird nicht mehr lange dauern, bis sie in die Öffentlichkeit treten und Sylravan und allen Dienern der Cha Yang den Krieg erklären. Nur mit dem Unterschied, dass der Gouverneur diesmal nicht darauf vorbereitet ist.
2: Also, was wollen wir jetzt machen?
1: Alle Augen richteten sich auf Miko, der immer noch auf dem Boden saß.
2: Ich meine, was können wir dagegen tun?
1: Keru bleckte humorlos seine Zähne. Was willst du schon dagegen tun, Junge? Auf der einen Seite stehen die Weißmäntel als Marionetten von Sylravan, auf der anderen der Schattenkult und seine Verbündeten. Du kannst nur abwarten, bis sich die Asche des Krieges gelegt hat und dich dann auf die Seite der Sieger stellen, wenn du überleben willst.
2: Aber wir können doch nicht einfach so tun, als ob wir nichts davon wüssten, protestierte Miko. Wir müssen die Leute warnen.
1: Und wer würde dir glauben, Junge, ohne jegliche Beweise?
0: Miko hat recht.
1: Nelens Hände ballten sich zu Fäusten. Sie zitterten.
0: Endriel, wir können doch nicht zulassen, dass...
1: Sie verstummte. Ihre Freundin konnte nur zu gut nachvollziehen, wie sie sich fühlte.
2: Es tut mir leid, Nelen.
1: Aber da ist noch etwas. Keru nahm Endriel ins Visier. Wer immer dein neuer Freund auch sein mag, er ist ein Teil des kommenden Krieges. Die Kultisten gestern wussten sehr genau, wo sie ihn zu suchen hatten. Indem sie ihn aus der Dragulia herausgeschmuggelt haben, sind sie das große Risiko eingegangen, vorzeitig entdeckt zu werden. Es steht also eine Menge auf dem Spiel.

0: Soweit habe ich auch schon gedacht. Sie erwiderte den Blick des Kriya, doch sie sagte nichts.
1: Soll das heißen?
0: Miko richtete sich langsam auf, wobei Nelen sich an seiner Schulter festkrallte.
1: Ich meine, wollt ihr damit sagen, Kai ist einer von denen?
2: Sehr wahrscheinlich.
0: Keru nickte.
1: Nein, stellte Andriel klar. Ich war dabei, als sie ihn geschnappt haben. Er hat sich geweigert, mit ihnen zu gehen. Wenn er zu ihnen gehört, weshalb sollten sie ihn dann betäuben?
2: Um zu verhindern, dass er gewisse Geheimnisse ausplaudert, antwortete Keru.
1: Nein! Andriel hob den Zeigefinger. In dem Fall hätten sie ihn sofort und auf der Stelle umgelegt.
2: Nicht, wenn sein Kaiser darum gebeten hat, ihn persönlich umzulegen.
0: Andriel starrte ihn wütend an.
1: Warum wehrst du dich schon wieder gegen die Wahrheit? Dachte sie. Du weißt doch mittlerweile, dass Kai nicht der sein kann, für den er sich ausgegeben hat. Sieh es endlich ein. Er hat dich und die anderen nur benutzt. Und du warst dumm genug, es mit dir machen zu lassen.
0: Kai war ein Abtrünniger des Schattenkults. So musste es sein. Es würde alles erklären. Den Angriff des Draxyl in der Gasse, lange bevor die Weißmäntel ihn haben wollten, und natürlich seine waghalsige Flucht aus Theriam. Er war nicht nur vor den Häschern des Gouverneurs geflohen, sondern vor seinen eigenen Leuten. Nun ergab auch die Jagd der Weißmäntel Sinn. Irgendwie hatte Sylravan von Kai Wind bekommen und vielleicht ebenso von dem heraufziehenden Krieg. Aber warum verheimlichte er es dann Andartelios und seinen Leuten? Ganz einfach, um zu verhindern, dass sie den Kult vorwarnen konnten. Wer auch immer Kai Novus war, was immer er getan hatte oder tun würde, er war ein entscheidendes Zahnrad in der Maschinerie, die die Zukunft formte. Doch je länger Andriel diesen Gedanken verfolgte, desto verzweifelter wurde sie.
2: Und Keru bohrte in ihrer Wunde. Wie es aussieht, hat er dich und deine Naivität nur ausgenutzt.
0: Andriel öffnete den Mund, um ihn anzublaffen, doch Xea unterbrach sie. Mit ruhiger, leiser Stimme sprach die Draxyl zu allen.
3: Noch sind das alles nur Mutmaßungen. Wir haben keine Beweise. Wir werden Kai persönlich befragen, sobald er aufwacht. Wir dürfen auf keinen Fall überstürzt handeln.
1: Und was machen wir, wenn er sich irgendwie verrät? Fragte Nelen. Wenn wir herauskriegen, dass er uns die ganze Zeit belogen hat, übergeben wir ihn den Weißmänteln?
0: Keru schüttelte den Kopf.
2: Nein, denn dann gehen wir das Risiko ein, dass die Agenten des Kults in ihren Reihen ihn doch noch zu fassen kriegen und er sie zu uns führt. Nein. Sollte er zu ihnen gehören, wird es das Beste sein, ihn zum Schweigen zu bringen.
1: Du willst ihn abmurksen?
0: Nelens Hände berührten ihren winzigen Hals.
3: Keru!
0: Xea sah den Skria mit großen Murmelaugen an.
3: Ist dir klar, was du da sagst?
2: Natürlich. Willst du etwa zwischen die Fronten geraten? Es ist ungesund, wenn einem die Mächtigen zu viel Aufmerksamkeit schenken.
1: Andriel?
0: Nelen sah ihre schweigende Freundin an. Worauf habe ich mich da bloß eingelassen? Dachte Andriel. Sie blickte zu Miko, in dessen Augen Tränen glitzerten. Das ist nicht mehr das Abenteuer, das du dir gewünscht hast. Was? Jetzt wird es ernst. Ihr Magen war ein einziger Eisklumpen. Trotzdem fühlte sie sich ausgehöhlt und leer. Hinter den Holzwänden dieser Kuppel schien plötzlich ein Sturm zu brodeln, der jeden Moment über sie alle herfallen würde, um sie zu verschlingen.
1: Noch ist nichts entschieden, sagte sie sich. Wir dürfen jetzt auf keinen Fall anfangen, durchzudrehen.
0: Doch es war schwer. Sehr schwer. Bald darauf erhielten sie die Nachricht. Kai Novus war erwacht.

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1: Ich bin Tine Klimach. Neuer Vorsitzender der Unionsfraktion im Bundestag soll Thorsten Frei werden. CDU-Chef und Kanzler Friedrich Merz sowie CSU-Chef Markus Söder haben den bisherigen Kanzleramtschef als Nachfolger des zurückgetretenen Jens Spahn vorgeschlagen.
2: Frei soll von den 208 Unionsabgeordneten am kommenden Mittwoch in einer Sondersitzung gewählt werden. Die müssen dazu ihren Urlaub unterbrechen. Merz lobte Frei als wichtigen Mitgestalter der bisherigen Regierungsarbeit und der Reform. Söder unterstütze den Vorschlag. Wer Frei als Kanzleramtschef nachfolgen soll, will Merz erst später bekannt geben. Für den Posten werden mehrere Namen gehandelt. Spahn war am Wochenende nach parteiinternem Druck zurückgetreten, weil bekannt geworden war, dass er und sein Mann mithilfe einer Leihmutter in den USA Eltern geworden sind. Das ist in Deutschland verboten. David Riemer, Nachrichtenredaktion.
1: Die US-Regierung will Saudi-Arabien beim Aufbau eines zivilen Atomprogramms helfen. Dazu wurde ein entsprechendes Abkommen in Washington unterzeichnet, wie das US-Energieministerium mitteilte. Den genauen Inhalt des Abkommens veröffentlichte das Ministerium nicht. Die USA wollen aber wirtschaftlich profitieren.

0: Sie wollen Nukleartechnologie exportieren, das soll US-Jobs schaffen. Für Saudi-Arabien soll laut der US-Mitteilung das Abkommen dazu beitragen, dass der Energiebedarf im Land gedeckt werden kann. Die Bundesregierung will Abschiebungen nach Afghanistan offenbar ausweiten. Das erklärte das hessische Innenministerium. Demnach habe die Bundespolizei mitgeteilt, die bisherigen Einschränkungen auf Straftäter und Gefährder aufzuheben.
1: Bundesinnenminister Dobrindt hat erst Anfang der Woche bekräftigt, Abschiebungen in Länder wie Afghanistan zu forcieren. Ihm ging es vor allem um Straftäter nach einem tödlichen Angriff auf einen Studenten in Trier. Künftig soll aber jeder Afghane, der ausreisepflichtig ist, abgeschoben werden können, sagt die hessische Landesregierung. Grundlage dafür ist die Zusammenarbeit mit der Taliban-Regierung. Thomas Bremser, Redaktion.
0: Die EU-Kommission hat der Übernahme des Hollywood-Urgesteins Warner Brothers durch den Konkurrenten Paramount unter Auflagen zugestimmt. Dabei geht es um den Vertrieb von Filmen in Europa, wie aus einer Mitteilung hervorgeht. Die Brüsseler Behörde prüft große geplante Zusammenschlüsse, die Auswirkungen auf den Wettbewerb im europäischen Binnenmarkt haben könnten.
2: Der Lieblingskuschelhoodie bekommt nochmal seinen Einsatz, zumindest heute. Denn mit den Temperaturen bleiben wir so um die 20 Grad im Durchschnitt, also definitiv pullitauglich. Ab morgen kann man dann schon wieder T-Shirt tragen, denn da werden es dann wieder 26 Grad maximal. Dazu Sonne im Wechsel mit Wolken. Der Regen ist auch weg und am Samstag ist dann schon wieder kurze Hosenwetter, 30 Grad maximal.
3: 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Auf der A4 Richtung Frankfurt zwischen dem Hermsdorfer Kreuz und Stadtroda gibt es einen Unfall auf dem Standstreifen. A72 Richtung Chemnitz zwischen dem Dreieck Bayerisches Vogtland und Hofnord steht ein kaputter LKW. Dazu laufen Bergungsarbeiten. Der rechte Fahrstreifen ist gesperrt. Wichtshausen. Die Hauptstraße ist wegen Bauarbeiten bis zum 20. November 2026 gesperrt. Wir wünschen eine gute Fahrt.
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8: Ich bin Tine Klimach. Die Regierung von US-Präsident Trump will Saudi-Arabien beim Aufbau eines zivilen Atomprogramms helfen. Die Energieminister beider Länder unterzeichneten in Washington ein entsprechendes Abkommen, wie das US-Energieministerium mitteilte.
9: Das Abkommen beinhaltet nach den Worten des US-Energieministers keine Herstellung oder Verbreitung von Atomwaffen. Es soll ein rein ziviles Nuklearprogramm sein, das den USA vor allem wirtschaftliche Vorteile bringt. Sie wollen Nukleartechnologie exportieren, das wiederum soll Jobs in den USA schaffen. Und Saudi-Arabien profitiert, indem es den Energiebedarf seines Landes decken kann. Aber im laufenden Krieg mit dem Iran und der Instabilität im Nahen Osten ist das Abkommen umstritten. Aus den USA Tina Eck.
8: Die sogenannte Frühstartrente rückt näher. Bundesfinanzminister Lars Klingbeil gab den entsprechenden Gesetzentwurf in die Ressortabstimmung innerhalb der Bundesregierung. Im Kern sollen alle Kinder ab 6 Jahren regelmäßig Geld vom Staat bekommen für die Altersvorsorge.
10: Schon als Kind für die Rente vorsorgen, ganz egal wie viel Geld die Eltern haben, und sich schon als Jugendlicher mit Finanzplänen beschäftigen. Das sind die Ziele der Regierung. Der Bund will künftig für jedes Kind vom 6. bis zum 18. Lebensjahr 10 Euro im Monat zahlen in ein Altersvorsorgedepot. Ausgezahlt werden soll das Kapital mit Mitte 60. Die Erträge bleiben bis zur Auszahlung steuerfrei.

0: Losgehen soll's mit den Kindern, die 2020 geboren wurden. Dann soll jährlich der Jahrgang der dann Sechsjährigen dazukommen. Thomas Bremser, Redaktion.
1: Auf der Suche nach Beweisen für fragwürdige Aktiengeschäfte aus früheren Postbankzeiten haben Ermittler die Zentrale der Deutschen Bank in Frankfurt durchsucht. Nach Angaben der Deutschen Bank geht es um Geschäfte der früheren Postbank aus den Jahren 2008 bis 2010. Dabei besteht der Verdacht der Steuerhinterziehung bei sogenannten Cum-Cum-Geschäften. Dabei generierten Banken Steuervorteile für ausländische Inhaber deutscher Aktien. Es entstand ein Schaden in Milliardenhöhe. Zum Sport. Der Deutsche Fußballbund steht vor dem Start in die Zukunft mit dem neuen Bundestrainer Jürgen Klopp. Nach dpa-Informationen soll es am Vormittag zu einer weiteren gemeinsamen Sitzung von Aufsichtsrat und Gesellschafterversammlung des DFB kommen. Der DFB selbst dementierte das allerdings. Es gäbe noch weitere Details zu klären.
2: Die kühlen Nächte, die könntet ihr auf jeden Fall jetzt genießen, denn die sind bald schon wieder vorbei. Heute ist immer mal noch ein kurzer Schauer mit dabei. Wir sind einstellig, was die Temperaturen angeht. Tagsüber wird es auch nicht so sehr warm, nur so 20 Grad im Durchschnitt, dazu immer mal ein bisschen nass. Aber abends lockert es dann auf und ab Freitag dann wieder Sonnenschein, dazu 26 Grad maximal. Und am Wochenende wird es dann wieder richtig Sommer.
3: 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Auf der A4 Richtung Frankfurt gibt es zwischen dem Hernsdorfer Kreuz und Stadtroda einen Unfall auf dem Standstreifen. Auf der A72 Richtung Chemnitz ist zwischen dem Dreieck Bayerisches Vogtland und Hofnord ein kaputter LKW die Ursache für Bergungsarbeiten. Der rechte Fahrstreifen ist gesperrt. Auf der A73 Richtung Nürnberg liegt an der Auffahrt Eisfeld Süd ein totes Tier auf der Fahrbahn. In Wichtshausen ist die Hauptstraße wegen Bauarbeiten bis zum 20. November 2026 gesperrt. Wir wünschen eine gute Fahrt.
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1: Ich bin Tine Klimach. Die Regierung von US-Präsident Trump will Saudi-Arabien beim Aufbau eines zivilen Atomprogramms helfen. Die Energieminister beider Länder unterzeichneten in Washington ein entsprechendes Abkommen, wie das US-Energieministerium mitteilte.
2: Das Abkommen beinhaltet nach den Worten des US-Energieministers keine Herstellung oder Verbreitung von Atomwaffen. Es soll ein rein ziviles Nuklearprogramm sein, das den USA vor allem wirtschaftliche Vorteile bringt. Sie wollen Nukleartechnologie exportieren, das wiederum soll Jobs in den USA schaffen. Und Saudi-Arabien profitiert

0: wird, indem es den Energiebedarf seines Landes decken kann. Aber im laufenden Krieg mit dem Iran und der Instabilität im Nahen Osten ist das Abkommen umstritten. Aus den USA, Tina Eck.
1: Die sogenannte Frühstartrente rückt näher. Bundesfinanzminister Lars Klingbeil gab den entsprechenden Gesetzentwurf in die Ressortabstimmung innerhalb der Bundesregierung. Im Kern sollen alle Kinder ab 6 Jahren regelmäßig Geld vom Staat bekommen. Für die Altersvorsorge.
2: Schon als Kind für die Rente vorsorgen, ganz egal wie viel Geld die Eltern haben, und sich schon als Jugendlicher mit Finanzplänen beschäftigen. Das sind die Ziele der Regierung. Der Bund will künftig für jedes Kind vom 6. bis zum 18. Lebensjahr 10 Euro im Monat zahlen in ein Altersvorsorgedepot. Ausgezahlt werden soll das Kapital mit Mitte 60. Die Erträge bleiben bis zur Auszahlung steuerfrei. Losgehen soll's mit den Kindern, die 2020 geboren wurden. Dann soll jährlich der Jahrgang der dann 6-Jährigen dazukommen. Thomas Bremser, Redaktion.
1: Auf der Suche nach Beweisen für fragwürdige Aktiengeschäfte aus früheren Postbankzeiten haben Ermittler die Zentrale der Deutschen Bank in Frankfurt durchsucht. Nach Angaben der Deutschen Bank geht es um Geschäfte der früheren Postbank aus den Jahren 2008 bis 2010. Dabei besteht der Verdacht der Steuerhinterziehung bei sogenannten Cum-Cum-Geschäften. Dabei generierten Banken Steuervorteile für ausländische Inhaber deutscher Aktien. Es entstand ein Schaden in Milliardenhöhe. Zum Sport. Der Deutsche Fußballbund steht vor dem Start in die Zukunft mit dem neuen Bundestrainer Jürgen Klopp. Nach dpa-Informationen soll es am Vormittag zu einer weiteren gemeinsamen Sitzung von Aufsichtsrat und Gesellschafterversammlung des DFB kommen. Der DFB selbst dementierte das allerdings. Es gäbe noch weitere Details zu klären.
3: Also solltet ihr euch einen Ventilator besorgt haben, als es so heiß war, dann wird der sicherlich in Einsatz kommen, spätestens am Wochenende. Jetzt aktuell ist es noch ein bisschen kühl, so wird auch der Tag, nur so 20 Grad im Durchschnitt und dazu kann es auch immer mal nass werden. Aber ab Freitag heizt es dann wieder auf, Wechsel von Sonne und Wolken, dazu 23 bis 26 Grad und am Samstag sind es dann schon wieder die 30 Grad.
4: 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In Wichtshausen ist die Hauptstraße wegen Bauarbeiten bis zum 20. November 2026 gesperrt. Wir wünschen eine gute Fahrt.
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8: Ich bin Tine Klimach. Mitten im Krieg mit dem Iran, der sich auch um dessen Atomprogramm dreht, verkünden die USA eine neue Einigung mit Saudi-Arabien. Die US-Regierung will Saudi-Arabien beim Aufbau eines zivilen Atomprogramms helfen. Beide Länder unterzeichneten in Washington ein entsprechendes Abkommen. US-Energieminister Wright betonte, dass das Abkommen höchste Standards erfülle und auch beinhalte, dass keine Atomwaffen verbreitet werden. Die Vereinbarung wird dem US-Parlament zur Prüfung vorgelegt. Dort könnte es Widerstand geben. Die Bundesregierung will Abschiebungen nach Afghanistan offenbar ausweiten. Das erklärte das hessische Innenministerium. Demnach habe die Bundespolizei mitgeteilt, die bisherigen Einschränkungen auf Straftäter und Gefährder aufzuheben.
9: Bundesinnenminister Dobrindt hat erst Anfang der Woche bekräftigt, Abschiebungen in Länder wie Afghanistan zu forcieren. Ihm ging es vor allem um Straftäter nach einem tödlichen Angriff auf einen Studenten in Trier. Künftig soll aber jeder Afghane, der ausreisepflichtig ist, abgeschoben werden können, sagt die hessische Landesregierung. Grundlage dafür ist die Zusammenarbeit mit der Taliban-Regierung. Thomas Bremser, Redaktion.
8: Im Kampf gegen sexuellen Kindesmissbrauch dürfen Messenger-Dienste in der EU bald wieder in privaten Chats nach Hinweisen suchen. In der Debatte um die sogenannte Chat-Kontrolle einigten sich die Mitgliedsländer darauf, Datenschutzregeln befristet zu lockern.
10: Es geht um Bilder oder Videos von Kindesmissbrauch. Danach dürfen Anbieter von Diensten wie Outlook, Gmail oder Instagram wieder mit Hilfe von Software suchen. Aber verschlüsselte Chats wie bei WhatsApp oder Signal dürfen nicht durchsucht werden. Und die EU-Ausnahmeregelung verbietet auch Techniken, die Nachrichten prüfen, bevor sie verschlüsselt und versendet sind. Eigentlich war die Übergangsregelung im Frühjahr ausgelaufen, aber jetzt einigten sich Mitgliedstaaten und das EU-Parlament doch noch. Die Ausnahme gilt nun bis April 2028. Aus Brüssel, Michael Brandt.
8: 33 Filialen der Warenhauskette Galeria werden auf ihre Rentabilität geprüft und könnten geschlossen werden. Das Unternehmen nannte nun die betroffenen Standorte. Galeria will mit den Vermietern über Mietkonditionen und Flächenanpassungen verhandeln. Sollten keine tragfähigen Lösungen erarbeitet werden, sei die Fortführung der jeweiligen Filiale gefährdet. Viele Jobs stehen auf dem Spiel.
11: Das Wetter bei Antenne Thüringen. In Schmalkalden haben wir aktuell 13 Grad. In Saalfeld, Erfurt und Eisenach liegen die Temperaturen bei 14 Grad. Dazu ist es meist bewölkt. Heute bleibt es dann wechselnd bewölkt. Vormittags kann es stellenweise regnen. Am Nachmittag kann aber auch mal die Sonne rauskommen. Die Höchstwerte liegen zwischen 18 und 22 Grad. Zum Wochenende hin soll es dann ab morgen sonniger und etwas wärmer werden.
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0: Antenne Thüringen Verkehrsservice. Da haben wir nur eine Meldung von der A4 in Richtung Frankfurt. Zwischen Sattelstedt und Eisenach Ost gibt es dort aktuell eine Nachtbaustelle. Der Standstreifen und der rechte Fahrstreifen ist gesperrt. Ihr könnt also nur über den linken Fahrstreifen fahren. Ihr habt noch mehr gesehen? Dann meldet euch gerne. Wir haben eine Nummer für alles. WhatsApp, Verkehr und mehr. Das ist die 0800 3x5 2550. Ich wiederhole es nochmal. 0800 3x5 2550. Euch allen eine gute und vor allem sichere Fahrt.
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2: Schönen guten Morgen. Oh, jetzt ins Freibad. Das denken sich von euch wahrscheinlich die wenigsten heute. Alleine schon wegen dem doch etwas frischen Wetter da draußen. Aber hey, man muss Feste feiern, wie sie fallen. Deswegen sind Anna und Alex heute im Freibad in Rippershausen und senden von dort live. Heute Vormittag ab 11 bei der Antenne Thüringen Sommertour. So, und deswegen stehen wir heute nochmal zusammen auf. Niklas Fuchs für euch im Studio. Schön, dass ihr mit dabei seid. Und ob Anna und Alex wirklich dann ins Wasser hüpfen nachher bei 18 Grad, das klären wir heute Morgen. Wir werfen ansonsten schon mal einen Blick aufs Wochenende so ein bisschen und auf die Sommerferientipps. Und dazu gibt's natürlich einfach die beste Musik von heute. Hier ist Michael Schulte mit Lovesick auf Antenne Thüringen. Euch allen einen schönen Donnerstag.

dieses Saxophon da hinten dran. Das kann nur Schaus sein mit Love Tonight hier auf Antenne Thüringen. Schönen guten Morgen. Und auch der nächste Song, der klingt so ganz besonders. Gerade am Anfang, wie aus so einem Videospiel, hat, finde ich, so ein bisschen was von Mario Kart. Ich hoffe, dass eure Fahrt jetzt zur Arbeit einfacher ist als die Regenbogenstrecke. Das ist der neue von Ariana Grande. Das ist Hate That I Made You Love Me. Kriegt ihr jetzt hier bei uns auf Antenne Thüringen. Schönen guten Morgen.

0: Schönen guten Morgen. Ihr hört die Antenne Thüringen Morning Show heute mit Niklas Fuchs. Schön, dass ihr mit dabei seid. Anna und Alex senden dann heute ab 11 live aus dem Freibad in Rippershausen bei der Antenne Thüringen Sommertour. Ja, der Sommer läuft, auch wenn er die Woche eine kleine Pause macht. Aber so ein eindeutiger Sommerhit des Jahres, der lässt noch auf sich warten. Ein Kandidat ist ja der hier.
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0: Gut genug von Kitsch, Krieg, Blumengarten und Shirin David ist ja auch international viral gegangen. Aber auch Shakira und Burna Boy sind da aktuell mit im Rennen. Thomas Bleskin aus der Antenne Thüringen Redaktion, du hast hier mal so ein bisschen den Überblick verschafft. Wie gut stehen denn die Chancen, dass Gut genug jetzt der Sommerhit des Jahres wird?
2: Ja, Gut genug gehört nach Einschätzung der GfK definitiv zur engen Auswahl. Der Song ist ein echter Ohrwurm, stand im Juni 2 Wochen auf Platz 1 der deutschen Charts, ging vor allem in den USA viral, wegen eines Textverhörers. Die Amerikaner verstehen dann nämlich nicht, du bist gut genug, sondern du beats gut Kanu, also völlig sinnfreie Kunstwörter. Inzwischen ist allerdings Dai Dai von Shakira und Burna Boy vorbeigezogen und hält sich seit 3 Wochen an der Spitze. Dazu kommt der Auftritt der beiden bei der Halbzeitshow des WM-Finales. Der Song hat also gerade ordentlich Rückenwind.
0: Okay, kann man schon irgendwie sagen, wann die Entscheidung fällt? Also wird das noch lange dauern, bis man da Bescheid weiß?
2: Da lohnt sich vielleicht noch ein bisschen Geduld, denn in den vergangenen Jahren stand der Sommerhit oft erst Mitte oder sogar Ende August fest. Gut möglich also, dass wir den entscheidenden Song noch gar nicht kennen. Wichtig sind eine eingängige Melodie, ein Text zum Mitsingen, tanzbarer Rhythmus und ein viraler Effekt. Außerdem sollte der Titel möglichst Platz 1 der Charts erreicht haben. Im Rennen sind momentan auch noch gleich 2 sommerliche Latin-House-Songs des französischen DJs Ugel und der Titel Kilimanjaro von Summer Jam und Billa Joe.
0: Dankeschön, Thomas. Also muss man ja auch mal unterm Strich sagen, letztes Jahr war es ja dann am Ende Golden von Huntrix und den hatte ja wirklich den Sommer über zumindest noch so gar keiner auf dem Schirm.
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1: Guten Morgen. Bis zu 250 Kilogramm. So viel Cannabis haben die Thüringer Cannabis Club seit ihrem Bestehen insgesamt geerntet. Seit gut 2 Jahren können Vereine in Deutschland Anträge auf Cannabisanbau stellen. Ein Großteil der Blüten sei in Thüringen erst im Laufe des letzten Jahres produziert worden, sagt Friedemann Söffing, der Thüringer Landesvertreter der Cannabisanbauvereinigungen Deutschlands. Bis Mitte letzten Jahres waren viele Vereine noch im Aufbau und mit der Verwaltung beschäftigt. In Thüringen gibt es insgesamt 6 Cannabis-Clubs, unter anderem in Erfurt, Arnstadt und Hildburghausen. Die USA möchte Saudi-Arabien beim Aufbau eines zivilen Atomprogramms helfen. In Washington D.C. haben beide Länder ein entsprechendes Abkommen unterzeichnet. Das hat das US-Energieministerium mitgeteilt. Die USA wollen Nukleartechnologie exportieren, das soll Jobs schaffen. Saudi-Arabien möchte mit dem Atomprogramm seinen Energiebedarf decken. Das US-Parlament muss das Abkommen noch prüfen, dort wird Widerstand gegen die Pläne erwartet. Die EU möchte die sogenannte Chat-Kontrolle bei Messenger-Diensten ausweiten und damit Kindesmissbrauch stärker bekämpfen. Messenger-Dienste sollen in der EU bald wieder in privaten Chats nach Hinweisen suchen dürfen. Vertreter der Mitgliedsländer haben sich auf eine befristete Ausnahme von den europäischen Datenschutzregeln geeinigt. Zuvor hatte schon das EU-Parlament für die Chat-Kontrolle gestimmt. Und jetzt die Thüringen-Reporter aus der Region.
0: Für Mittelthüringen, Petra Kühling.
2: Guten Morgen. Gut 2 Wochen noch bis zur Premiere von Jesus Christ Superstar bei den Domstufenfestspielen in Erfurt. Seit Anfang der Woche wird aufgebaut, Containerdorf für Techniker, Künstler, Verwaltung, Zuschauertribüne und immer besonders spektakulär die Kulisse. Da hat sich gestern einiges getan, weiß Steffi Becker vom Theater.
3: Und zwar waren wir gerade live dabei, wie eine 9 Meter lange, 600 Kilogramm schwere Treppe, Leiter, so kann man es nennen, eingehoben wurde. Die wurde jetzt hier mit dem großen Kran angeliefert. Und die wird Teil der Inszenierung sein. Da wird also jemand hoch und runter müssen.
2: Vielleicht zur Himmelspforte. 7 riesige Bilderrahmen stehen außerdem auf der Bühne, in denen einige Szenen stattfinden. Goldene Love-Buchstaben.

0: Buchstaben und noch einiges zu tun.
1: Also ich glaube, bei den Domstufen beim Aufbau ist wirklich dieser straffe Zeitplan. Wir haben genau 7 Tage und dann muss jedes Gewerk funktionieren. Das Anliefern der Tribüne, die Anlieferung auch der einzelnen Teile, die auf die Treppen kommen, Containerdorf. Also da muss wirklich jeder Handgriff sitzen. Und das ist so immer jedes Jahr eigentlich die Herausforderung, dass dann hier alles zusammengefügt wird.
0: Angucken geht dann ab 7. August, da ist Premiere. Die Domstufenfestspiele allerdings schon fast ausverkauft, sagt Becker. Sie hat aber auch noch einen Tipp.
1: Es gibt immer noch wenige Karten, die man auch mal durch eine Umbuchung vielleicht dann doch noch erhaschen kann, dafür einfach mal auf eine Warteliste setzen lassen. Das kann ich nur als Tipp mitgeben. Also es gibt überall die Möglichkeit online, aber auch im Besucherservice eine Warteliste zu nutzen. Und wenn eben Karten umgebucht werden, hat man vielleicht noch eine kleine Chance auf eine Restkarte.
2: Das Wetter bei Antenne Thüringen. In Schmalkalden haben wir aktuell 13 Grad. In Saalfeld, Erfurt und Eisenach liegen die Temperaturen bei 14 Grad. Dazu ist es meist bewölkt. Heute bleibt es dann wechselnd bewölkt. Vormittags kann es stellenweise regnen. Am Nachmittag kann aber auch mal die Sonne rauskommen. Die Höchstwerte liegen zwischen 18 und 22 Grad. Zum Wochenende hin soll es dann ab morgen sonniger und etwas wärmer werden. Schauen wir auf die Straßen im Antenne Thüringen Verkehrsservice. Da haben wir nur eine Meldung von der A4 in Richtung Frankfurt. Zwischen Sattelstedt und Eisenach Ost gibt es dort aktuell eine Nachtbaustelle. Der Standstreifen und der rechte Fahrstreifen ist gesperrt. Ihr könnt also nur über den linken Fahrstreifen fahren. Ihr habt noch mehr gesehen? Dann meldet euch gerne. Wir haben eine Nummer für alles. WhatsApp, Verkehr und mehr. Das ist die 0800 3x5 2550. Ich wiederhole es nochmal. 0800 3x5 2550. Euch allen eine gute und vor allem sichere Fahrt.
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0: Felix Jähn hier auf Antenne Thüringen. Schönen guten Morgen. Ihr habt hoffentlich gut und bequem geschlafen. Gestern war ja Tag der Hängematte. Vielleicht hat der ein oder andere das ja mal zum Anlass genommen und das Ganze mal ausprobiert, mal in der Hängematte zu schlafen. Wahrscheinlich eher drinnen. Draußen ist es ja deutlich zu kalt. Manche Leute schwören ja drauf, in der Hängematte zu schlafen, auch wegen Rücken und so. Aber ist das wirklich so gesund für den Rücken? Elisa Schuh aus der Antenne Thüringen Redaktion, du hast eben schon erzählt, dass dein Bruder jede Nacht in der Hängematte schläft. Was spricht denn da dafür?
1: Also mein Bruder sagt, dass er da einfach besser schläft als auf der Matratze. Die Hängematte passt sich der Wirbelsäule an. Und gerade für Menschen mit Rückenproblemen kann sich das angenehm anfühlen. Auch das leichte Schaukeln kann entspannend wirken. Und gerade jetzt im Sommer hat die Hängematte noch einen Vorteil. Die Wärme kann unterm Körper besser abgeleitet werden. Wer also nachts viel schwitzt, für den kann die Hängematte eine luftig kühle Alternative sein.
0: Klingt ja erstmal ganz schön. Die Hängematte kann aber auch schon zum Platzproblem werden, ne? Also nicht jeder hat zwei große Holzbalken im Zimmer, wo man die einfach mal dazwischen spannen kann. Und so ein Gestell, das nimmt ja auch immer extrem viel Platz weg. Also gibt's auch irgendwie kleinere Alternativen, wo man trotzdem zwischendurch mal so ein bisschen die Seele baumeln lassen kann?
1: Also wenn es vor allem um die Größe geht, können etwa Hängesessel eine schöne Alternative sein. Wem das Schaukelgefühl wichtig ist, der kann sich einen Schaukelstuhl für drinnen oder eine Hollywood-Schaukel für draußen anschaffen. Wer vor allem dem Rücken etwas Gutes tun will, für den ist vielleicht ein Wasserbett eine Alternative. Sonst kann man zwischendurch ähnlich entspannt auch in der Badewanne liegen. Und draußen sind Freibäder oder Seen auch tolle Orte, um sich mal treiben zu lassen.
0: Ja, so wie heute bei der Antenne Thüringen Sommertour. Anna und Alex, die senden ja dann ab 11 Uhr live aus dem Freibad in Rippershausen. Und wer weiß, vielleicht springt der Alex ja auch rein ins Wasser bei 18 Grad.
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0: Taylor Swift mit Opelite hier auf Antenne Thüringen. Schönen guten Morgen. Das ist die Frau, die ja auch den Soundtrack zum Film Toy Story 5 gemacht hat. Und der startet heute bei uns in den Kinos. Ob es sich lohnt, da mal reinzugehen, Lukas Fröhlich weiß Bescheid.
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0: Toy Story gab's schon, alle sehr erfolgreich und auch der neue liefert die besten Voraussetzungen. Denn hier bekommen es alle Spielzeuge mit einem richtigen Jahr 2026 Problem zu tun. Moderner Technik in Form eines Tablets.
1: Nicht schon wieder!
0: Damit das nicht passiert, holen sich die Figürchen einen alten Bekannten ins Boot, einen gewissen Cowboy.
2: So schnell gekommen, wie ich konnte.
3: Was bist du? Ein Rentnerspielzeug.
4: Was? Sie hält dich für alt, weil du eine Glatze bekommst, Mutti.
0: Es ist der Kampf Spielzeug gegen Technik. Ach, und Raumfahrer Buzz Lightyear ist natürlich auch dabei.
5: Schön, sie wieder streiten zu sehen.
1: Das ist es.
0: Ja, und schön, dass Toy Story auch im fünften Anlauf immer noch Bock macht, für ein paar Gags gut ist und ein paar Tränchen sowieso. Toy Story 5 kriegst du ab sofort im Kino.
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0: Wunderschönen guten Morgen mit Antenne Thüringen. Ellie Goulding war das hier. Bei der Versorgung von Schwangeren und Neugeborenen, da soll es in Thüringen Veränderungen geben. Mehr dazu kriegt ihr jetzt in den Nachrichten um 6 Uhr. Hier ist Christoph Wetzel.
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2: Guten Morgen. In Thüringen soll die Telemedizin eine wichtigere Rolle für die Versorgung von Schwangeren und Neugeborenen spielen. Das haben das Uniklinikum Jena und das Thüringer Gesundheitsministerium mitgeteilt. Trotz sinkender Geburtenrate soll so eine hochwertige Versorgung sichergestellt werden.
3: Dazu wird am Uniklinikum Jena ein Netzwerk aufgebaut. Das soll unter anderem eine telemedizinische Rufbereitschaft zwischen Geburtskliniken ermöglichen. Außerdem wird damit die Weiterbildung von Geburtshelfern koordiniert, heißt es. Thüringen fördert den Ausbau des Netzwerkes mit rund 1,4 Millionen Euro. Bis Ende 2027 soll es flächendeckend arbeiten. Im Freistaat sind die Geburtenzahlen in den letzten Jahren massiv gesunken. 2025 gab es mit rund 11.500 Neugeborenen den niedrigsten erfassten Wert. In Folge betreuten einige Kliniken nur noch wenige Geburten pro Jahr. Einige Geburtsstationen wurden geschlossen, unter anderem in Sonneberg, Greiz, Hildburghausen und Sömmerda. Jan Walter, Antenne Thüringen, Nachrichtenredaktion.
2: Bis zu 250 Kilogramm. So viel Cannabis haben die Thüringer Cannabis Club seit ihrem Bestehen insgesamt geerntet. Seit gut 2 Jahren können Vereine in Deutschland Anträge auf Cannabisanbau stellen. Ein Großteil der Blüten sei in Thüringen erst im Laufe des letzten Jahres produziert worden, sagt Friedemann Söffing, der Thüringer Landesvertreter der Cannabisanbauvereinigungen Deutschlands. Bis Mitte letzten Jahres waren viele Vereine im Freistaat noch mit dem Aufbau und der Verwaltung beschäftigt. In Thüringen gibt es insgesamt 6 Cannabis-Clubs, unter anderem in Erfurt, Weimar und Hildburghausen. Wann läuft ein Gesetzgebungsverfahren im Bundestag zu schnell? Darüber entscheidet heute das Bundesverfassungsgericht in Karlsruhe. Die Regierungsparteien werden sich bei Gesetzen oft erst im letzten Moment einig. Deshalb liegen die Gesetzentwürfe häufig erst kurz vor der Abstimmung im Bundestag vor. Viele Abgeordnete kritisieren das. Heute Vormittag verkündet das Bundesverfassungsgericht, ob es neue Regeln für Gesetzentwürfe

0: Gesetzesänderungen geben muss.
1: Hunderte Seiten komplizierter Gesetzestext, aber keine Zeit vor der Abstimmung, alles genau durchzulesen. Kritisiert wurde das zum Beispiel zuletzt beim Sparpaket für die gesetzlichen Krankenkassen. Das Urteil heute basiert aber auf einem älteren Fall, dem Heizungsgesetz der alten Ampelregierung. Hier hatte die Union erreicht, dass die Abstimmung verschoben werden musste und das Gesetz erst später verabschiedet werden konnte. Heute wird sich klären, ob für die Gesetzgebung generell neue Fristen festgelegt werden müssen. Jan-Henner Reitzer, Antenne Thüringen. Nachrichtenredaktion.
0: Die EU möchte die sogenannte Chat-Kontrolle bei Messenger-Diensten ausweiten und damit Kindesmissbrauch stärker bekämpfen. Messenger-Dienste sollen in der EU bald wieder in privaten Chats nach Hinweisen suchen dürfen. Vertreter der Mitgliedsländer haben sich auf eine befristete Ausnahme von den europäischen Datenschutzregeln geeinigt. Zuvor hatte schon das EU-Parlament für die Chat-Kontrolle gestimmt.
2: Und wir gucken zusammen aufs Wetter. Der Donnerstag, der startet erstmal mit dicken Wolken. Hier und da, da ist auch noch ein bisschen Nieselregen mit dabei. Aktuell haben wir in Gera 13 Grad, Thema meldet 12 Grad und in Kölle, da messen wir 14 Grad aktuell. Maximal 18 bis 21 Grad kriegen wir heute. Später lockern die Wolken dann auf und es bleibt insgesamt dann auch trocken. Morgen, der Freitag, der wird dann schon schöner. Sonne und Wolken bei maximal 26 Grad. Und am Samstag, da wird es dann wieder richtig schön und sommerlich an die 30 Grad.
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2: 4 Minuten nach 6, hier ist Antenne Thüringen, der schnellste Verkehrsservice. Da ist es noch recht übersichtlich auf den Straßen. Eine Meldung kennen wir, die hat der Uwe gerade durchgegeben, und zwar zwischen Oberhof und Luisenthal. Achtung, hier sind Rehe auf der Fahrbahn. Ansonsten haben wir keine Meldung und doch keine Blitzer. Es sei denn, ihr habt irgendwo noch was gesehen, dann sagt gerne Bescheid. Eine Nummer für alles. WhatsApp, Verkehr und mehr, das ist die 0800 3x die 5 2550. Dankeschön fürs Durchgeben und allen unterwegs eine sichere Fahrt.
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2: Antenne Thüringen. Ja, schönen guten Morgen. Anna und Alex, die sind heute wieder unterwegs bei der Antenne Thüringen Sommertour. Es geht ins Freibad nach Rippershausen. Ab 11 Uhr senden die beiden live von dort. Und bis dahin stehen wir zusammen auf. Niklas Fuchs hier für euch am Start. Schön, dass ihr mit dabei seid. Und wie immer die Frage an euch: Wie geht's euch heute Morgen? Was beschäftigt euch heute? Schreibt uns gerne direkt per WhatsApp hier ins Studio und dann kommt eure Nachricht ganz groß raus in der Morgenminute. Die gibt's ja gleich nach Peter Fox auf Antenne Thüringen. Der nimmt statt im Freibad lieber sein Haus am See. Und vorher gibt's die zwei DJs aus der Nähe von Schweinfurt. Fastboy, Felix und Lukas. Beautiful Life hier auf Antenne Thüringen. Guten Morgen.

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1: Haus am See. Peter Fox mit seinen 100 Enkeln hier am Donnerstagmorgen auf Antenne Thüringen. Schönen guten Morgen. 6.11 Uhr haben wir's. Heute Niklas hier für euch am Start. Denn Anna und Alex, die sind nachher beim vierten Stopp der Antenne Thüringen Sommertour unterwegs. Im Freibad in Rippershausen. Also kommt da gerne mit vorbei, wenn ihr Zeit habt. Ab 10 sind die beiden da. Live im Radio hier sind sie dann ab 11. Bis dahin gucken wir erstmal auf euch und was euch heute so bewegt. Eure Nachrichten gerne wie immer her zu uns an die 0800 3x5 2550.
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1: Ach, Maria aus Zollenroda ist kalt. Ja, die Wärmepumpe im Haus, die ist ein bisschen verwirrt, beziehungsweise sie will nicht aus dem Sommermodus raus. Vor allen Dingen, weil es ja auch Samstag dann doch wieder heiß wird. Heißt aber auch, morgen ist es kalt im Bad. Sie hofft, dass der Sommer bald wieder so ein bisschen Fahrt aufnimmt, aber sieht ja ganz gut aus. Damit die Gänsehaut morgens nicht mehr ganz so krass ist. Wobei, einen Vorteil hat, schreibt sie, wach ist sie auf jeden Fall.

0: Matthias aus Kaltennordheim, der hat heute Morgen schon wieder geerntet. Das macht er immer vor der Arbeit. Zucchini und Mini-Gurken hat er dieses Jahr das erste Mal angebaut. Und das wächst sowas von schnell, da ist das Mittag heute auf jeden Fall gesichert. Hackfleisch-Zucchini-Pfanne gibt's mit Reis. Sehr, sehr lecker. Und Sandra aus Meura, die schaffen wir auch noch. Sandra schreibt, ich freue mich auf das bevorstehende Wochenende. Unsere Kirmes in Meura, die startet heute. Los geht's mit dem Skat-Turnier. Und morgen, da beginnt dann traditionell das Partywochenende. Wir hoffen auf ganz, ganz viele Gäste, eine tolle Zeit und natürlich auf viele Baumpatenschaften, die uns näher an die Antenne Thüringen-Party bringen. Ah, das Party-Battle. 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

0: Dasha mit Austin hier auf Antenne Thüringen. Niklas Fuchs für euch im Studio. Schönen guten Morgen, schön, dass ihr mit dabei seid. Ja, und jetzt kommt eine Geschichte, die habt ihr so 100 pro noch nie gehört. In Erfurt, da hat sich am Montag eine Frau bei der Taubenhilfe gemeldet, weil in Erfurt in ihrer Wohnung Tauben brüten würden. Birte von der Taubenhilfe aus Erfurt, was genau ist denn da passiert?
1: Ja, die Mieterin hat ihre Wohnung längere Zeit nicht betreten, weil sie viel bei ihrem Freund war und auch in Urlaub gefahren ist. Und sie war zwar zwischendurch da, um den Briefkasten leer zu machen, aber ist gar nicht in die Wohnung gegangen. Und ihr gekipptes Fenster ist durch den Sturm noch ein bisschen weiter aufgegangen. Und da hat eine Taube entschieden, dass sie ja zur Untermiete einziehen könnte.
0: Gut, ich meine, es ist trocken und warm, ne? Aber
1: genau, die Taube hat dann auf so einem kleinen Regal gebrütet und zwei Küken sind geschlüpft. Als wir gestern dann dort vor Ort waren, lagen auch schon die nächsten beiden Eier da. Das ist gar nicht untypisch für Stadttauben. Die haben so einen angezüchteten Brutzwang, also die brauchen auch ganz dringend Brutplätze und der kam ihr wohl sehr gelegen.
0: Ja, also der Taube hat es auf jeden Fall da gefallen. Der Frau natürlich nicht so. Was habt ihr denn dann gemacht?
1: Wir haben die Küken erstmal aus dem Nest genommen und in eine Pflegestelle gebracht. Da werden sie jetzt großgezogen und dann in einen unserer betreuten Pflege integriert, sodass sie also später nicht auf der Straße leben müssen. Und das Nest haben die Mieter dann entsorgt.
0: Kann man jeden verstehen, der 8-mal durch die Wohnung geht und guckt, ob alles aus und zu ist, bevor man sich in den Urlaub verabschiedet, ne?
1: Auf jeden Fall. Immer auch gucken, dass man die Fenster zugemacht hat.
0: Was für eine krasse Geschichte, ey. Eine Taube fliegt durchs angekippte Fenster und brütet in der Wohnung, während Mieterin Emily im Urlaub ist. Das ist ja wirklich einfach krass. Wie Emily das selber alles erlebt hat und was ihr erster Gedanke war, das erzählt sie uns selber nachher noch. 7:50 hier auf Antenne Thüringen. Und jetzt machen wir erstmal ein bisschen Musik von Alan Walker. Faded gibt's gleich und sommerlich leichte Vibes. Die liefert zuverlässig George Ezra. Den gibt's gleich hier bei uns auf Antenne Thüringen. 6:20 haben wir's. Schönen guten Morgen.
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0: George Ezra am Klavier, Anyone for You hier auf Antenne Thüringen. Schönen guten Morgen, schön, dass ihr mit dabei seid. Es ist jetzt 6.30 Uhr.
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2: Guten Morgen. In Thüringen werden immer weniger Kinder geboren. Damit Schwangere und Neugeborene trotzdem gut betreut werden können, soll die Telemedizin eine wichtigere Rolle spielen. Das haben die Uniklinik Jena und das Thüringer Gesundheitsministerium mitgeteilt. Zwischen den Geburtskliniken soll es ab Ende 2027 flächendeckend eine telemedizinische Rufbereitschaft geben. Thüringen fördert den Ausbau des Netzwerks mit rund 1,4 Millionen Euro. Wegen der niedrigen Geburtenrate mussten in Thüringen schon einige Geburtsstationen schließen, unter anderem in Sonneberg, Greiz, Hildburghausen und Sömmerda. Die USA möchte Saudi-Arabien beim Aufbau eines zivilen Atomprogramms helfen. In Washington D.C. haben beide Länder ein entsprechendes Abkommen unterzeichnet. Das hat das US-Energieministerium mitgeteilt. Die USA wollen Nukleartechnologie exportieren. Das soll Jobs schaffen. Saudi-Arabien möchte mit dem Atomprogramm seinen Energiebedarf decken. Das US-Parlament muss das Abkommen prüfen. Dort wird Widerstand gegen die Pläne erwartet. Die Verpflichtung von Jürgen Klopp als neuer Bundestrainer steht unmittelbar bevor. Heute Vormittag soll sich das entscheidende Gremium des DFB zu seiner Sitzung treffen. Die Mitglieder des Gremiums sollen endgültig den Vertrag von Klopp beschließen. Berichten zufolge soll der ehemalige Trainer des FC Liverpool und von Borussia Dortmund einen Vertrag bis zur nächsten Fußball-WM im Jahr 2030 erhalten. Schon morgen könnte Jürgen Klopp dann offiziell als neuer Bundestrainer vorgestellt werden.
0: Und wir gucken zusammen aufs Antenne Thüringen Wetter. Da ist der Donnerstag erstmal noch ziemlich grau, vor allen Dingen im Süden von Thüringen. Da kann auch der ein oder andere Nieselschauer noch mit dazwischen sein. Aber der Sommer bereitet sich schon auf sein Comeback vor. Heute erstmal Wurzbach mit 11 Grad dabei aktuell. In Bad Salzungen messen wir 13, in Straußfurt 14 Grad. Bis zu 21 sind heute drin. Später lockern die Wolken dann auch schon auf und es bleibt schon mal trocken. Morgen, der Freitag, der wird dann schon deutlich schöner. Sonne und Wolken wechseln sich ab bei maximal 26 Grad. Und zum Wochenende, da wird es dann wieder sommerlich warm. Bis zu 30 Grad und Sonne ohne Ende am Samstag. 6.32 Uhr ganz genau. Hier ist Antenne Thüringen, der schnellste Verkehrsservice. Das sieht recht übersichtlich aus. Wir haben keine Meldungen und auch keine Blitzer soweit. Die Panzerblitzer holt ihr euch gerne aufs Handy. Schreibt uns einfach eine WhatsApp mit dem Hashtag Blitzer oder Hashtag Verkehr an die 0800 3x5 2550. Und wenn ihr noch was gesehen habt, dann meldet's gerne. Allen unterwegs eine sichere Fahrt.
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0: Ja, schönen guten Morgen. Heute mit Niklas Fuchs. Anna und Alex sind ab 11 dann in Rippershausen und senden für euch live aus dem Freibad bei der Antenne Thüringen Sommertour. Was da so abgeht, sprechen wir gleich drüber in 6 Minuten mit Markus aus dem Freibadverein. Bis dahin gibt's für euch Musik von Marshmello und von Robbie Williams. Für den war es ja auch eine wilde Woche. Habt ihr den Ausschnitt aus seinem Interview bei Magenta TV gesehen, wo ihm beim Sprechen so ein kleiner weißer Krümel aus dem Mund fällt? Vermutlich

0: ein Rest Pfeffi, sagt er. Der Krümel fällt so aufs Mikrofon, dann sammelt er den runter. Aber offensichtlich hat er irgendwie noch an seinen Fingern geklebt, weil danach hat er sich so durch die Haare gestrichen und der Krümel, der hing dann so seitlich an seiner Stirn. Also ich fand ja, das war so ein bisschen wie bei der Nudel von Loriot.
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0: 6.40 Uhr haben wir es. Schönen guten Morgen, ihr hört die Antenne Thüringen Morning Show heute mit Niklas, denn Anna und Alex, die tauschen ihr Studio hier heute mal gegen das Freibad. Ja, das ist nichts für Frostbeulen heute, aber gut, man muss jetzt auch nicht unbedingt rein ins Wasser, so ein bisschen auf der Liegewiese chillen reicht ja auch. Ab um 11 senden die beiden live aus dem Freibad in Rippershausen.
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0: Ja, wir haben es ja versprochen. Unsere Sommerferien, die verbringen wir natürlich gerne da, wo es hier in Thüringen am schönsten ist. Und zwar bei euch. Ihr habt uns eure Lieblingsorte vorgeschlagen. Mit dabei eben das Freibad in Rippershausen bei Meiningen. Vorgeschlagen von Markus.
2: Genau, also ich habe das Freibad angemeldet, weil ich da schon seit vielen Jahren eigentlich den Sommer verbringe. Und ich dachte einfach, es ist vielleicht eine schöne Sache, das Freibad mal ein bisschen, ja, den Leuten näher zu bringen in der Umgebung. Und ja, dementsprechend habe ich es einfach mal angemeldet, ohne das Wissen des Vereins. Und ja, dann hat es ja geklappt. Also wir haben ja dann die Zusage bekommen und dann habe ich auch den Vorsitzenden und natürlich die Bürgermeisterin eingeweiht.
0: Ist denn die Überraschung gelungen?
2: Ja, auf jeden Fall. Also die Leute freuen sich sehr drauf, dass Antenne Thüringen mal zu Gast in Rippershausen ist.
0: Na klar.
2: Ja.
0: Das machen wir sehr, sehr gerne. Und du hast auch geschrieben, du meldest das Freibad an, weil wir, Zitat, das tollste, kleinste, schnuckeligste Freibad im ganzen Freistaat haben.
2: Ja, in den letzten Jahren ist viel passiert, in Ehrenamt überwiegend. Der Beckenkopf wurde saniert, die Kolonnade ist entstanden mit einem neuen Imbissbereich, es wurde neu gepflastert, es ist ein Spielplatz entstanden, ein Volleyballfeld ist mittlerweile vorhanden und wurde erneuert und ja, also da wird ganz, ganz viel ehrenamtlich gemacht und das sollte vielleicht auch mal irgendwo mit einem Besuch gewürdigt werden.
0: Und ganz genau das machen wir heute. Die Antenne Thüringen Sommertour kommt heute gerne vorbei. Ab 11 Uhr live im Freibad in Rippershausen bei Meiningen.
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Sunrise Avenue. 6.50 Uhr haben wir es hier auf Antenne Thüringen. Und es gibt eine neue Verkehrsmeldung, und zwar ein Blitzer. Den hat die Kerstin gerade durchgegeben. Am Ortsausgang in Großmölsen stehen sie Richtung Ollendorf, Höhe dem Stromhaus, da wo 50 erlaubt sind. Dankeschön, Kerstin, fürs Melden.

So klingen geile Sommernachmittage mit der Familie oder mit Freunden draußen. Milo auf Antenne Thüringen mit seinen Summer Days. Schönen guten Morgen, ja, auch wenn der Sommer diese Woche so ein bisschen auf der Bremse steht. Wir halten das Sommergefühl hoch, denn zum Wochenende, da wird's ja wieder schön. Und dann heißt es endlich The Summer's Back. Hier ist Jess Glind für euren Donnerstagmorgen.

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2: Die Cannabis-Clubs in Thüringen haben eine Bilanz zu ihrer Ernte bekannt gegeben. Mehr dazu jetzt in den Nachrichten mit Christoph Wötzel. Es ist 7 Uhr.
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3: Guten Morgen. Die Cannabis-Clubs in Thüringen haben insgesamt schon bis zu 250 Kilogramm Cannabis geerntet. Das sagt Friedemann Söffing, der Thüringer Landesvertreter der Cannabis-Anbauvereinigung in Deutschland. Seit gut 2 Jahren können Vereine Anträge für den Cannabis-Anbau stellen. Allerdings gab es auch ein paar Anlaufschwierigkeiten.
4: Die Thüringer Cannabis-Clubs waren zu Beginn vor allem mit dem Aufbau der Strukturen und Papierkram beschäftigt. Deshalb konnte ein Großteil des Cannabis erst im Laufe des Jahres produziert werden. Welche Erntemengen möglich sind, ist wohl erst Ende dieses Jahres klar, sagt Söffing. In Thüringen sind aktuell 6 Anbauvereine zugelassen. Die Cannabis-Clubs gibt's im Freistaat, unter anderem in Erfurt, Weimar, Arnstadt und Hildburghausen. Nach Angaben des zuständigen Landesamts für Landwirtschaft und ländlichen Raum sind zudem 7 Anträge für neue Cannabis-Clubs offen. Maren Brandt, Antenne Thüringen, Nachrichtenredaktion.
3: In Thüringen werden immer weniger Kinder geboren. Damit Schwangere und Neugeborene trotzdem gut betreut werden können, soll die Telemedizin eine wichtigere Rolle spielen. Das haben die Uniklinik Jena und das Thüringer Gesundheitsministerium mitgeteilt. Zwischen den Geburtskliniken soll es ab Ende 2027 flächendeckend eine telemedizinische Rufbereitschaft geben. Thüringen fördert den Ausbau des Netzwerks mit rund 1,4 Millionen Euro. Wegen der niedrigen Geburtenrate mussten in Thüringen schon einige Geburtsstationen schließen, unter anderem in Sonneberg, Greiz, Hildburghausen und Sömmerda. Die Regierung von US-Präsident Donald Trump will Saudi-Arabien beim Aufbau eines zivilen Atomprogramms helfen. Die Energieminister beider Länder haben in Washington D.C. ein entsprechendes Abkommen unterzeichnet. Das hat das US-Energieministerium mitgeteilt.
5: Das Abkommen beinhaltet nach den Worten des US-Energieministers keine Herstellung oder Verbreitung von Atomwaffen. Es soll ein rein ziviles Nuklearprogramm sein, das den USA vor allem wirtschaftliche Vorteile bringt. Sie wollen Nukleartechnologie exportieren, das wiederum soll Jobs in den USA schaffen. Und Saudi-Arabien profitiert, indem es den Energiebedarf seines Landes decken kann. Aber im laufenden Krieg mit dem Iran und der Instabilität im Nahen Osten ist das Abkommen umstritten. Tina Eck, USA.
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3: Die Verpflichtung von Jürgen Klopp als neuer Bundestrainer steht unmittelbar bevor. Heute Vormittag soll sich das entscheidende Gremium des DFB zu seiner Sitzung treffen. Die Mitglieder des Gremiums sollen dann endgültig den Vertrag von Klopp beschließen. Berichten zufolge soll der ehemalige Trainer des FC Liverpool und von Borussia Dortmund einen Vertrag bis zur nächsten Fußball-WM im Jahr 2030 erhalten. Schon morgen könnte Jürgen Klopp dann offiziell als neuer deutscher Bundestrainer

0: Männer vorgestellt werden.
1: Das Wetter auf Antenne Thüringen, und da heißt es heute nochmal durchhalten. Für alle, die die Wärme mögen, die kommt dann zum Wochenende zurück. Aktuell messen wir in Plaue 12 Grad, in Greiz 13 und in Kindelbrück 14 Grad. Das ist das Gute heute Morgen. Fast überall schon zweistellig. Maximal 18 bis 21 Grad kriegen wir dann heute. Später lockert es auch ein bisschen auf. Sonne und Wolken kommen dann gemeinsam mal durch. Es bleibt auch den ganzen Tag trocken. Und dann wird es Step by Step wirklich schöner. Morgen der Freitag schon deutlich besser. Mit mehr Sonne, paar Wolken noch dazwischen, bis 26 Grad. Und der Samstag, der wird dann wieder richtig schön und richtig sommerlich, bis 30 Grad.
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1: 7:04, hier ist Antenne Thüringen, der schnellste Verkehrsservice mit der A4 Richtung Dresden. Zwischen Bad Hersfeld und Friedewald, Achtung, hier mehrere Reifenteile auf der Fahrbahn, außerdem ein kaputter LKW. Und auf der A73 Richtung Nürnberg, zwischen dem Dreieck Suhl und Suhl-Zentrum, kaputtes Auto hier auf dem Beschleunigungsstreifen. Geblitzt wird auf der B88 am Ortsausgang Krawinkel Richtung Ortruf, hier sind 50 erlaubt, und auch am Ortsausgang Großmölsen stehen sie, Richtung Ollendorf, Höhe Stromhaus, auch hier sind 50 erlaubt. Habt ihr noch mehr gesehen? Eine Nummer für alles, WhatsApp, Verkehr und mehr, ihr wisst Bescheid, das ist die 0800 3x5 2550. Dankeschön schon mal fürs Durchgeben und allen unterwegs eine gute Fahrt.
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1: Antenne Thüringen. Schönen guten Morgen und einen tollen Donnerstag. Niklas hier für euch am Start. Bis dann Anna und Alex nachher im Freibad in Rippershausen ihr mobiles Studio anschalten. 11 Uhr wird es dann soweit sein. Es ist Woche Nummer 3 der Sommerferien. Die nähert sich so langsam sogar schon wieder dem Ende. Also es ist wirklich Wahnsinn, wie schnell das geht. Lasst uns doch schon mal so ein kleines Zwischenfazit ziehen. Wer von euch war vielleicht schon im Urlaub? Was habt ihr gemacht in den Sommerferien? Schickt uns gerne mal eine WhatsApp rüber an die 0800 3x5 2550. Und was ihr am kommenden Wochenende da machen könnt, das checken wir gleich nach Lorel. Und jetzt die neue von Olivia Rodrigo. Hier ist Drop Dead auf Antenne Thüringen. Euch allen einen schönen guten Morgen. 7:05 haben wir es. Das ist einfach die beste Musik von heute. Schön, dass ihr mit dabei seid.

0: Laurel mit Habit auf Antenne Thüringen. 7:12 haben wir es. Niklas Fuchs für euch im Studio. Schönen Donnerstag. Und die paar Wolken da draußen, die schieben wir auch noch weg. Und dann wird's pünktlich zum Wochenende wieder richtig schön. Und das ist auch gut so, denn da stehen große Sachen an. Weinfest in Bad Klosterlausnitz zum Beispiel. Dann Stausee in Flammen an der Hohen Warte. Und Elke Schröder ist im Studio. Es wird nämlich außerdem noch schottisch.
1: Guten Morgen, Hose aus und Rock an. Und das gilt auch für die Männer an diesem Wochenende. Wir haben nämlich in Thüringen ein mittlerweile legendäres Fest, ein Event, ein Ereignis. Das findet jetzt zum 10. Mal statt. Die Röner Highland Games. Das ist wirklich an die schottische Tradition angelegt. Alle Teams kommen im Schottenrock, also im Kilt, und liefern sich Wettkämpfe wie Baumstammweitwurf oder Heuballenschubsen. Austragungsort in der Rhön, das ist Birk. Seit 10 Jahren machen die das jetzt, also Jubiläum. Und ein neuer Rekord. 30 Vereine aus Thüringen, Deutschland und der Welt, zumindest aus den Niederlanden, haben sich angemeldet und liefern sich diese Kämpfe am Wochenende.
0: So eine schöne Sache, ey.

0: Ja, und wie sieht's mit Whisky aus?
1: Na logisch, Whisky gibt's auch eigens fürs Fest hergestellt. Ansonsten natürlich auch Familienprogramm. Für die Kinder eigene Highland Games, da kann man noch spontan mitmachen. Es ist wirklich das Wochenende, das von sich selbst behaupten kann. Es kann nur eines geben.
0: Die Rhöner Highland Games in Birks in der Rhön. Dankeschön, Elke. Und Birks, das liegt im Vier-Ländereck, wie ich jetzt gelernt habe. Hessen, Bayern, Thüringen natürlich und Schottland.

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1: Der Donnerstagmorgen mit Revolverheld. Schönen guten Morgen, schön, dass ihr mit dabei seid. Es gibt so Geschichten, wenn ihr die jemandem erzählt, dann kommt als erstes erstmal, nee, nicht dein Ernst, das ist doch nicht wirklich passiert. Doch. Wir haben es 7.20 Uhr. Ihr hört Antenne Thüringen heute mit Niklas und das, was jetzt kommt, ist genau so eine Geschichte. Hört mal, was Emily aus Erfurt passiert ist. Sie ist aus dem Urlaub zurückgekommen und da haben Tauben auf ihrem Schrank ein Nest gebaut.
2: Also ich bin aus dem Urlaub gekommen und wollte halt ganz normal in den Briefkasten gucken, bin erst mal hoch und ich hatte mein Fenster ein Stück angekippt und da so ein schlimmer Sturm war, ist es halt irgendwie weiter aufgegangen, weil es ein Dachfenster ist und mein Freund war so am Kehren. Auf einmal fragte mich so, hä, warum hast du Vögel? Und ich guck so, wo er hinguckt und auf einmal war ich total erschrocken. Liegen zwei riesengroße Taubenbabys auf meinem Schrank obendrauf.
1: Unfassbar.
2: Ja, ich hatte schon öfter Tauben tatsächlich in der Wohnung drinne, hab's aber immer wieder rausbekommen. Also die sind halt reingeflogen und dann sind sie wieder rausgeflogen. Ja, ich war einfach erschrocken.
1: Aber hast du irgendwie einen Baum vor der Wohnung, dass da öfters Tauben bei dir unterwegs sind? Oder ist deine Dachgeschosswohnung einfach so auf Flughöhe?
2: Meine Dachgeschosswohnung ist einfach auf Flughöhe, würde ich mal sagen.
1: Krasse Geschichte. Und dann kommst du aus dem Urlaub und da sitzen plötzlich Tauben auf der Kommode. Wie lange warst du denn weg?
2: Wir waren 2 Wochen im Urlaub und 3 Wochen war ich nicht da.
1: War denn das Fenster mit Absicht auf? Also hast du das aufgelassen, weil du dachtest, ich lüfte ein bisschen durch oder hast du das vergessen zuzumachen?
2: Mir war schon bewusst, dass ich es irgendwann mal aufgemacht habe, ja. Aber mir war jetzt auch nicht bewusst, dass das komplett aufgeht durch den Wind. Also, ja.
1: Eieieiei. Dann musste Emily erstmal die Taubenhilfe anrufen. Die haben die Küken dann in ihre Obhut genommen. Also es geht allen gut. Ist das nicht krass? Kommst du aus dem Urlaub wieder und in deiner Bude brüten Tauben. Aber wie ging das Sprichwort? Lieber einen Spatz in der Hand als eine Taube auf dem Schrank. Oder so. Gleich Musik bei uns von Jax Jones und Zoe Wees, Never Be Lonely und James Bay lässt alles raus. Hold Back the River. Gleich hier bei uns auf Antenne Thüringen. Schönen guten Morgen.
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0: Schönen guten Morgen, es ist jetzt 7.30 Uhr.
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2: Guten Morgen. Die Thüringer Cannabis-Clubs haben eine Bilanz zu ihrer Ernte veröffentlicht. Bis zu 250 Kilogramm Cannabis haben die Thüringer Anbauvereine insgesamt geerntet. Seit gut zwei Jahren sind in Deutschland Anträge auf den Anbau von Cannabis in Vereinen möglich. Einen Großteil der Ernte haben die Vereine im letzten Jahr eingefahren. Vorher waren sie noch mit der Verwaltung und dem Aufbau von Strukturen beschäftigt, sagt Friedemann Söffing, der Thüringer Landesvertreter der Cannabis-Anbauvereinigungen Deutschlands. In Thüringen gibt es insgesamt 6 Cannabis-Clubs, unter anderem in Erfurt, Arnstadt und Jena. Die EU möchte die sogenannte Chat-Kontrolle bei Messenger-Diensten ausweiten und damit Kindesmissbrauch stärker bekämpfen. Messenger-Dienste sollen in der EU bald wieder in privaten Chats nach Hinweisen suchen dürfen. Vertreter der Mitgliedsländer haben sich auf eine befristete Ausnahme von den europäischen Datenschutzregeln geeinigt. Zuvor hatte schon das EU-Parlament für die Chat-Kontrolle gestimmt. Viele deutsche Spitzensportler kämpfen ab heute in Hannover um Medaillen. In der niedersächsischen Landeshauptstadt beginnen heute die Finals. Dabei finden bis Sonntag die deutschen Meisterschaften in 24 verschiedenen Sportarten statt. Auch viele Thüringer sind mit dabei, zum Beispiel im Beachvolleyball, Breaking, Klettern, Triathlon und Bogensport. Viele Wettbewerbe der Finals übertragen ARD und ZDF live im Fernsehen.
0: Und wir gucken zusammen auf das Wetter. Alle, die es mögen, die atmen heute nochmal richtig durch. Denn zum Wochenende, da wird es dann wieder warm. Auch wenn es sich momentan noch nicht ganz so anfühlt. Aktuell haben wir in Körner 13 Grad, Schwarzaar meldet uns 12 Grad und in Apolda aktuell 14 Grad. Dazu dicke Wolken und hier und da kann auch noch so ein kleiner Nieselregen mit dabei sein. Der löst sich dann später aber auf. Maximal 21 Grad sind heute angesagt. Später lockert es dann wie gesagt auf und dann bleibt es auch trocken ab dem Nachmittag. Und morgen der Freitag, der wird dann schon schöner. Sonne und Wolken im Wechsel bei maximal 26 Grad. Und am Samstag, da kriegen wir dann wieder Sonne ohne Ende. Das Ganze bei Temperaturen ran an die 30 Grad. 7.32 Uhr, hier ist Antenne Thüringen, der schnellste Verkehrsservice. Wir starten auf der A4 Richtung Dresden. Zwischen Magdala und Bucha hat es einen Unfall gegeben. Hier ist der Standstreifen und die rechte Spur blockiert. A9 Richtung Berlin, zwischen Bad Lobenstein und Schleiz. Achtung hier, Fahrzeugteile auf der mittleren Spur. Die A9 in der Gegenrichtung, Richtung München, zwischen Triptis und Dittersdorf, kaputter LKW. Und auf der A73 Richtung Nürnberg, zwischen dem Dreieck Suhl und Suhl-Zentrum, hier steht ein kaputtes Auto auf dem Beschleunigungsstreifen. Geblitzt wird auf der B88 am Ortsausgang Krawinkel Richtung Ohrdruf, da wo 50 erlaubt sind. Dann am Ortsausgang Großmölsen Richtung Ollendorf, Höhe dem Stromhaus 50 erlaubt. Und auch der Christian hat noch einen gesehen.
3: Der Blitzer wird gerade in Jena, wenn man von Rautal reinkommt, auf Höhe der Gartenanlage aufgebaut. Bei erlaubten 50 km/h.
0: Dankeschön, Christian, fürs Melden. Also Jena Löbstedt im Rautalhöhe der Gartenanlage. Da wird gerade auch noch eine aufgebaut. Habt ihr noch mehr gesehen? Eine Nummer für alles. WhatsApp, Verkehr und mehr. 0800 3x5 2550. Dankeschön fürs Durchgeben und allen unterwegs eine sichere Fahrt.
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0: Hey, hallo zusammen, schönen guten Morgen, schön, dass ihr mit dabei seid.

Gleich gibt es hier bei uns die neue Nummer von One Republic. Letzte Woche waren sie noch in Halle, nicht weit weg von uns auf der Bühne auf der Peisnitzinsel. Und für die heißt es jetzt auch Pause, Urlaub, mal Füße hochlegen, so wie bei vielen von euch auch. Die Tour ist geschafft, jetzt wird relaxed. Hier sind One Republic auf Antenne Thüringen mit Need Your Love. Das ist einfach die beste Musik von heute. Ich bin Niklas Fuchs und sage schön, dass ihr mit dabei seid.

0: Da erwischt sich der ein oder andere vielleicht doch dabei, wie die Hände auf dem Lenkrad mittrommeln. Der Freestyler hier auf Antenne Thüringen. Schönen guten Morgen. Ihr hört die Morning Show heute mit Niklas. Anna und Alex sind dann ab 11 für euch am Start, weil wir haben ja versprochen, unsere Ferien, die verbringen wir mit euch. Genau da, wo es hier bei uns in Thüringen am schönsten ist.
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0: Heute live aus Rippershausen bei Meiningen. Und da wird's doch ein bisschen frisch bei 18 Grad draußen heute, denn es geht ins Freibad.
2: Niklas, wir haben uns das auch nicht ausgesucht.
0: Nee. Man muss Feste feiern, wie sie fallen, hast du gesagt.
3: Ja, genau. Wir haben das schon länger geplant, heute ins Freibad zu gehen und das so ziehen wir durch.
4: Man muss ja auch sagen, es gibt keine schlechte Kleidung. Es gibt nur, andersrum. Es gibt kein schlechtes Wetter.
2: Ja gut, aber
4: es
2: mit
4: gibt
2: Kleidung
4: schlechte
2: im Freibad
4: Kleidung.
2: Ist auch schwierig.
4: Ja, aber wenn du eher einmal ins Wasser gehst, dann kann es auch von oben regnen, dann bist du eh nass.
0: Genau.
4: Ist auch egal.
0: Egal von welcher Seite. Also richtig. Ab 11 Uhr nachher sendet ihr live aus dem Freibad in Rippershausen.
4: Genau.
0: Das ist so richtig schön klein und schnuckelig.
4: Da gibt es nur ein Becken. Aber das Schöne ist, alle, die dabei sein wollen, können gerne kommen. Alle, die mutig sind und sagen auch, ey, bei 15 Grad gehe ich auch ins Wasser.
2: Ja.
4: Weil Eintritt ist frei, ab 10 sind wir da.
2: Lasst uns mit unserer Körperwärme einfach das Wasser um 2 Grad nach oben.
4: Und er meint
2: das
4: nicht reinpullern, das meint er nicht. Das meint Alex nicht.
2: Nein, einfach nur, indem viele Menschen kommen und wir eine große, große Freibadparty feiern.
0: So, und so ein bisschen ist es ja genauso. Man hat den Geruch von den Pommes in der Nase, von so ein bisschen Sonnencreme. Die kann man ja auch so drauf schmieren, auch wenn keine Sonne scheint.
4: Ich habe da ein passendes Duschbad. Vielleicht gibt es ja auch eine Dusche, dann...
0: So. Und dann machen wir uns ein bisschen Schwimmbad und Sommergefühl heute ab 11 und ihr seid alle live mit dabei. Anna und Alex im Freibad in Rippershausen live mit euch.
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0: sind hier ist mit King hier auf Antenne Thüringen, 7.51 Uhr. Und wie jeden Morgen ist es Zeit für die Rhyme-Time, auch wenn Anna und Alex noch nicht da sind. Sie haben euch was vorbereitet. Heute geht's in den Landkreis Sömmerda.
1: Rhyme-Time. Guten Morgen, Robert aus Werningshausen.
2: Morgen.
3: Hallo.
1: Du, die Anna geht morgen in den Urlaub. Das ist ihre letzte Spielrunde Rhyme-Time für diese Woche. Wie sieht's bei dir aus? Warst du schon im Urlaub oder steht's noch bevor?
2: Steht jetzt noch bevor.
1: Okay, wo geht's hin?
2: Machen wir zu Hause Urlaub.
3: Ach, okay. Ist aber auch mal schön.
2: Ja.
3: Aber da nicht die ganze Zeit irgendwas im Haushalt machen, sondern auch mal entspannen, gell?
2: Na, das sowieso, das sowieso.
1: Sehr gut. Vorher möchtest du aber noch eine knallrote Antenne Thüringen-Tasse abstauben. Die kannst du kriegen, müsstest allerdings heute 10 Begriffe schaffen, weil gestern Patricia aus Erfurt 9 vorgelegt hat.
2: Ui, ja ich gebe mir Mühe.
1: Das hört sich gut an.
3: Eben. Wir hatten alles schon. Du kriegst gleich ein Wort von mir, ich stelle dir danach Fragen und alle Antworten auf diese Fragen reimen sich auf dein Ursprungswort. Ja?
2: Alles klar.
3: Dein Wort ist Flo, das was hüpft und springt.
2: Alles klar.
3: Ja? Gut.
2: Na?
3: Dein Wort ist Flo. Wenn ich glücklich bin, bin ich?
2: Oh.
3: Wo kann man sich ganz viele Tiere angucken?
2: Oh.
3: Ein anderes Wort für den Hintern?
2: Oh.
3: Fleisch, das nicht komplett durchgebraten ist, ist noch?
2: Oh.
3: Umgangssprachlich, für die Toilette?
2: Flo.
3: Warum liegt hier eigentlich?
2: Stroh.
3: Ein Auto, bei dem man das Dach komplett runterfahren kann?
2: Cabrio.
3: Das Gesellschaftsspiel, bei dem man Länder erobern muss. Risiko wär's gewesen.
2: Risiko, ja. Verdammt.
1: Egal, es hat nicht ganz gereicht, aber du kennst es, du darfst dich jederzeit wieder anmelden und dann spielen wir einfach nochmal. Wir spielen so lange.
2: Alles klar,
3: ja, genau, so machen wir's.
1: No. Grüße gehen raus und jetzt schon mal schönen Urlaub dann.
2: No, vielen Dank.
3: Bis dann, ciao.
2: Bis dann, ciao.
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0: Ever Wanted hier auf Antenne Thüringen. Schönen guten Morgen. Die Telemedizin soll bei Schwangerschaften und Geburten in Thüringen künftig mehr helfen. Mehr dazu gibt's jetzt in den Nachrichten mit Christoph Hötzel. Es ist 8 Uhr.
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2: Guten Morgen. In Thüringen soll die Telemedizin eine wichtigere Rolle für die Versorgung von Schwangeren und Neugeborenen spielen. Das haben das Uniklinikum Jena und das Thüringer Gesundheitsministerium mitgeteilt. Trotz sinkender Geburtenrate soll so eine hochwertige Versorgung sichergestellt werden.
3: Dazu wird am Uniklinikum Jena ein Netzwerk aufgebaut. Das soll unter anderem eine telemedizinische Rufbereitschaft zwischen Geburtskliniken ermöglichen. Außerdem wird damit die Weiterbildung von Geburtshelfern koordiniert, heißt es. Thüringen fördert den Ausbau des Netzwerkes mit rund 1,4 Millionen Euro. Bis Ende 2027 soll es flächendeckend arbeiten. Im Freistaat sind die Geburtenzahlen in den letzten Jahren massiv gesunken. 2025 gab es mit rund 11.500 Neugeborenen den niedrigsten erfassten Wert. In Folge betreuten einige Kliniken nur noch wenige Geburten pro Jahr. Einige Geburtsstationen wurden geschlossen, unter anderem in Sonneberg, Greiz, Hildburghausen und Sömmerda. Jan Walter, Antenne Thüringen, Nachrichtenredaktion.
2: Die Thüringer Cannabis-Clubs haben eine Bilanz zu ihrer Ernte veröffentlicht. Bis zu 250 Kilogramm Cannabis haben die Thüringer Anbauvereine insgesamt geerntet. Seit gut 2 Jahren sind in Deutschland Anträge auf den Anbau von Cannabis in Vereinen möglich. Einen Großteil der Ernte haben die Vereine im letzten Jahr eingefahren. Vorher waren sie noch mit der Verwaltung und dem Aufbau von Strukturen beschäftigt, sagt Friedemann Söffing, der Thüringer Landesvertreter der Cannabis-Anbauvereine Deutschlands. In Thüringen gibt es insgesamt 6 Cannabis-Clubs, unter anderem in Erfurt, Arnstadt und Jena. Wann läuft ein Gesetzgebungsverfahren im Bundestag zu schnell? Darüber entscheidet heute das Bundesverfassungsgericht in Karlsruhe. Regierungsparteien werden sich bei Gesetzen oft erst im letzten Moment einig. Deshalb liegen die Gesetzentwürfe häufig erst kurz vor der Abstimmung im Bundestag vor. Viele Abgeordnete kritisieren das. Heute Vormittag verkündet das Bundesverfassungsgericht, ob es neue Regeln für Gesetzesänderungen geben muss.
4: Hunderte Seiten komplizierter Gesetzestext, aber keine Zeit vor der Abstimmung alles genau durchzulesen. Kritisiert wurde das zum Beispiel zuletzt beim Sparpaket für die gesetzlichen Krankenkassen. Das Urteil heute basiert aber auf einem älteren Fall, dem Heizungsgesetz der alten Ampelregierung. Hier hatte die Union erreicht, dass die Abstimmung verschoben werden musste und das Gesetz erst später verabschiedet werden konnte. Heute wird sich klären, ob für die Gesetzgebung generell neue Fristen festgelegt werden müssen. Jan-Henner Reitzer, Antenne Thüringen. Nachrichtenredaktion.
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2: Jürgen Klopp könnte schon bald offiziell der neue Bundestrainer sein. Heute Vormittag soll sich das entscheidende Gremium des DFB zu einer Sitzung treffen. Dabei soll das Gremium den Vertrag von Klopp endgültig beschließen. Berichten zufolge soll sein Vertrag bis zur kommenden Fußball-WM im Jahr 2030 laufen. Schon morgen könnte Jürgen Klopp dann offiziell als neuer Bundestrainer vorgestellt werden.
0: Das Wetter auf Antenne Thüringen und da sieht es heute nochmal so aus, als wäre der Sommer irgendwie kaputt. Es fühlt sich wie Herbst an heute Morgen bei dicken grauen Wolken und hier und da ist sogar Nieselregen mit dazwischen, aber Besserung.

0: ist in Sicht. Heute erstmal aktuell in Sondershausen 12 Grad, Wasungen meldet gerade 13 Grad und in Erfurt haben wir schon 14 Grad, maximal 21 kriegen wir heute. Und ab dem Mittag, da verziehen sich dann so langsam auch die Wolken, es soll heute auflockern und dann sehen wir vielleicht nochmal die Sonne, bleibt dann auch den ganzen Tag trocken und so geht es dann auch die nächsten Tage weiter. Erstmal trocken, morgen dann schon bis 26 Grad mit mehr Sonne und ein paar Wolken und am Samstag da dann Sonne ohne Ende, sommerliche Temperaturen bei bis zu 30 Grad.
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0: 8:04, hier ist Antenne Thüringen, der schnellste Verkehrsservice. Auf der A4 Richtung Dresden zwischen Magdala und Bucha. Achtung, hier gibt es aktuell Behinderungen nach einem Unfall. Auf der A71 Richtung Sangerhausen ist zwischen Grevenroda und Ilmenau steht ein kaputter LKW auf der Seite. Dann die A71 Richtung Sangerhausen nochmal in der Anschlussstelle Suhl-Zellermelis gibt es aktuell Probleme. Da werden die Brücken untersucht. Gesperrt ist hier ab 8 Uhr, also ab jetzt bis 10 Uhr. Der Verkehr wird hier über Oberhof umgeleitet. Und die A73 Richtung Nürnberg ist noch mit dabei zwischen dem Dreieck Suhl und Suhl-Zentrum. Achtung, hier kaputtes Auto auf dem Beschleunigungsstreifen. Geblitzt wird und da stehen immer mehr Blitzer rum, zum Beispiel auf der B4 Richtung Nordhausen am Andislebener Kreuz, hinter einem Baum versteckt, 70 sind hier erlaubt. Dann auf der B88 am Ortsausgang Karwinkel Richtung Ohrdruf, am Ortsausgang Großmölsen Richtung Ollendorf und in Jena-Löbstedt im Rautal Höhe der Gartenanlage. Habt ihr noch mehr gesehen? Eine Nummer für alles, WhatsApp, Verkehr und mehr, das ist die 0800 3x5 2550. Dankeschön fürs Durchgeben und allen unterwegs eine gute Fahrt.
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0: 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Ja, schönen guten Morgen. Heute mal mit Niklas und mit einer abgefahrenen Geschichte aus Erfurt. Stellt es euch bitte vor. Ihr kommt aus dem Urlaub wieder und in eurer Wohnung, da nisten Tauben auf dem Regal. Birte von der Taubenhilfe aus Erfurt.
4: Hier war es so, dass die Kollegin, die den Anruf angenommen hat, erstmal herzlich gelacht hat, weil sie gesagt hat, sowas habe ich ja noch nie gehört. Ja, das war sehr kurios.
0: Was da genau in Erfurt passiert ist, wir sprechen nochmal drüber in einer guten Viertelstunde hier auf Antenne Thüringen. Schönen Donnerstag euch. Hier sind Kygo, Khalid und Griffin mit Save My Love.

Michael Schulte für euch auf Antenne Thüringen. Der tourt ja auch gerade durch Deutschland, ist bei diversen Open Airs und Festivals mit dabei und hat jetzt sogar in einem Zirkuszelt gespielt. Das ist wild. Bei dem Mann, der jetzt kommt, da lief es mit der Tour bisher eigentlich gut, Harry Styles. Nach seinem Tourauftakt in Europa ist er ja jetzt in Südamerika unterwegs. 2 von 3 Konzerten in Brasilien hat er schon gespielt, aber eins, das musste er jetzt aus gesundheitlichen Gründen absagen. Hoffentlich ist es nur eine Erkältung. Aber das Konzert morgen, das soll wohl schon wieder planmäßig stattfinden. Wünsch mir gute Besserung. Hier ist er auf Antenne Thüringen mit American Girls.

0: daheim und ihr werdet von zwei Taubenküken begrüßt in ihrem Nest auf eurer Kommode. Genauso ging es Emily aus Erfurt. Sie war 3 Wochen lang weg und hat ihr Dachfenster so leicht gekippt gelassen. Der Sturm hat's dann aufgedrückt und zack, haben Tauben ihre Wohnung als Taubenschlag genutzt und auf dem Regal einfach mal ein Nest gebaut. Da guckst du natürlich erstmal, wenn du heimkommst, ne? Emily, was habt ihr dann gemacht?
1: Naja, ich habe erstmal meinen Freund gefragt, was wir jetzt machen müssen, weil ich war total hilflos. Und dann haben wir uns entschieden, die Feuerwehr zu rufen, weil wir daran gedacht haben, dass Katzenbabys ja auch manchmal auf dem Baum sind und dass man auch die Feuerwehr ruft. Und dann haben wir jemanden erreicht und die haben uns dann wiederum die Nummer von den Erfurter Tauben gegeben.
0: Ist ja auch verständlich, dass man im ersten Moment da gar nicht so richtig weiß, was machen wir denn jetzt damit? Weil irgendwie müssen die Tauben ja umziehen. Auf dem Regal können sie schlecht wohnen. Birte von der Erfurter Taubenhilfe ist dann direkt vorbeigekommen und hat die Küken in ihre Obhut genommen.
2: Tauben wachsen irre schnell. Also die werden innerhalb von 3-4 Wochen Flügge und bei denen glauben wir, dass die so 2-3 Wochen alt sind ungefähr. Also die fressen schon selbst, waren super genährt und dürfen dann bald ins Leben starten, außerhalb der Wohnung.
0: Ja, gut, Emily war 3 Wochen nicht in der Wohnung, das kommt hin. Und Emily hat danach natürlich ordentlich geputzt, weil klar, die Tauben haben auch ein bisschen was dagelassen.
1: Ja, also die haben zum Glück nur diesen Weg vollgekackt, wo die Mutter auch lang geflogen ist. Also vom Fenster zum Schrank. Ist zwar leider über die Küche gewesen, aber das ist das kleinste Übel.
0: Ach, ja. Ihr habt alles wieder sauber bekommen, oder?
1: Ja, mein Freund hat mir gut geholfen.
0: Gott sei Dank. Selbst ist der Mann, ne? So, da wird mal gemeinsam geputzt und dann sieht es wieder ordentlich aus. Sehr
1: richtig.
0: Schön.
1: Richtig.
0: So kannst du dir das nicht ausdenken, ne? Zum Glück, ein Happy End. Aber ich weiß, ganz viele von euch, die den Urlaub vielleicht ja noch vor sich haben, die werden jetzt zweimal gucken, ob die Fenster wirklich alle zu sind.
3: 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Beifußallergiker müssen heute mit einer spürbaren Verschlechterung der Symptome rechnen. Die Belastung erreicht im Thüringer Becken ein moderates Niveau. 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

0: Ronan Keating, Lovin' Each Day hier auf Antenne Thüringen. Schönen guten Morgen, es ist jetzt 8.30 Uhr.
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2: Guten Morgen. In Thüringen werden immer weniger Kinder geboren. Damit Schwangere und Neugeborene trotzdem gut betreut werden können, soll die Telemedizin eine wichtigere Rolle spielen. Das haben die Uniklinik Jena und das Thüringer Gesundheitsministerium mitgeteilt. Zwischen den Geburtskliniken soll es ab Ende 2027 flächendeckend eine telemedizinische Rufbereitschaft geben. Thüringen fördert den Ausbau des Netzwerks mit rund 1,4 Millionen Euro. Wegen der niedrigen Geburtenrate mussten in Thüringen schon einige Geburtsstationen schließen, unter anderem in Sonneberg, Greiz und Sömmerda. In der 12. Nacht in Folge haben die USA nach eigenen Angaben Ziele im Iran angegriffen. Ziele waren unter anderem Raketen- und Drohnenlager, Anlagen zur Küstenüberwachung sowie die Flugabwehr. Damit wollen die USA angeblich künftige Angriffe auf Handelsschiffe und zivile Seeleute verhindern. US-Präsident Trump sagte, der Iran sei noch nicht zu einem Abkommen bereit. Dabei hat Trump mit weiteren Angriffen auf den Iran gedroht. Jürgen Klopp könnte schon bald offiziell der neue Bundestrainer sein. Heute Vormittag soll sich das entscheidende Gremium des DFB zu einer Sitzung treffen. Dabei soll das Gremium den Vertrag von Klopp endgültig beschließen. Berichten zufolge soll sein Vertrag bis zur kommenden Fußball-WM im Jahr 2030 laufen. Schon morgen könnte Jürgen Klopp dann offiziell als neuer Bundestrainer vorgestellt werden.
0: Dankeschön, Christoph. Und wir gucken zusammen auf das Wetter für diesen Donnerstag. So ein bisschen steht der Sommer noch auf der Bremse. Allerdings, die nächsten Tage, da gibt er dann wieder Gas. Heute starten wir erstmal mit dicken Wolken und Nieselregen noch in diesen Donnerstag. Aktuell in Zellamelis 10 Grad, in Ferna 13 Grad und in Bad Sulza aktuell 14 Grad. Wir schrauben uns heute zumindest schon mal hoch bis 21 maximal. Später lockert es dann auf, die Sonne kommt hier und da mal durch. Es bleibt dann auch später den ganzen Tag trocken. Morgen, der Freitag, der wird dann schon mal ein bisschen schöner. Sonne und Wolken im Wechsel bei maximal 26 Grad. Und hey, was wollen wir denn mehr? Am Samstag, da wird es dann wieder richtig schön sommerlich an die 30 Grad. 8.32 Uhr, hier ist Antenne Thüringen, der schnellste Verkehrsservice und da ist jetzt ein bisschen was los. Wir starten auf der A71 Richtung Sangerhausen, zwischen Gräfenroda und Ilmenau-West. Achtung, hier steht ein kaputter LKW. A71 Richtung Sangerhausen nochmal und zwar zwischen Stadt Ilm und Arnstadt Süd. Hier gibt es eine Ölspur, auch hier kaputter LKW auf der rechten Spur. Und dann die A71 Richtung Sangerhausen in der Anschlussstelle Suhl-Zellamelis. Da gibt es Probleme, die ist nämlich aktuell gesperrt. Bis 10 Uhr das Ganze noch. Da laufen Untersuchungsarbeiten an den Brücken. Der Verkehr wird über Oberhof umgeleitet. Geblitzt wird auf der A71 Richtung Schweinfurt am Erfurter Kreuz, da wo 120 erlaubt sind. Dankeschön an Emily fürs Durchgeben. Dann stehen sie auf der B247 zwischen Mühlhausen und Leinefelde, kurz nach dem Parkplatz, hat die Ute uns gesagt. Auf der B4 Richtung Nordhausen am Andislebener Kreuz, B88 Ortsausgang Krawinkel Richtung Ortruf, am Ortsausgang Großmölsen wird geblitzt Richtung Ollendorf und in Jena-Lübstedt im Rautal. Habt ihr noch mehr gesehen? Eine Nummer für alles, ihr wisst Bescheid, das ist die 0800 3x5 2550. Dankeschön fürs Melden und allen unterwegs eine gute Fahrt.
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0: Ja, fast. Heute mit Niklas Fuchs. Schönen guten Morgen. Und kaum ist hier die Fußball-WM rum, da steht ab heute schon das nächste sportliche Highlight in den Startlöchern. Die Finals in Hannover. Das sind die deutschen Meisterschaften in ganz, ganz vielen Sportarten.

bisschen was wie Mini-Olympia für alle, die jetzt schon nach der WM auf Entzug sind. Und natürlich ist auch Thüringen dabei ganz stark vertreten. Zum Beispiel im Beachvolleyball, beim Breakdance, im Speedklettern, im Triathlon, im Bogenschießen oder auch bei der Leichtathletik. Also die Daumen sind gedrückt. Wir wünschen euch ganz, ganz viel Erfolg in Hannover. Und die ersten Gespräche laufen auch schon. Vielleicht finden die Finals in 2-3 Jahren mal hier bei uns in Thüringen statt.

0: sitzt er ganz romantisch am Klavier. Louis Capaldi. Schönen guten Morgen am Donnerstag. Ihr hört die Antenne Thüringen Morning Show heute mal mit Niklas, denn Anna und Alex, die sind heute wieder auf dem Weg zu euch mit unserem kleinen, mobilen, schnuckeligen Studio-Wohnwagen.
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0: Ja, und heute haben die beiden sich wirklich was Perfektes für dieses Wetter rausgesucht. Die beiden machen halt im Freibad in Rippershausen. Warum denn nicht? Die haben uns geschrieben, hey, wir sind das kleinste Freibad Thüringens, kommt doch mal vorbei. Und das machen wir natürlich gerne in Rippershausen. Am Hohen Wartestausee, da haben Anna und Alex zusammen mit allen, die dabei waren, so Poolnudelgymnastik gemacht. Letzte Woche auf dem Campingplatz. Anna und Alex, da habt ihr beiden gegrillt und habt in Lichtgeschwindigkeit geduscht. Was erwartet uns denn heute?
2: Also Spiegelspaß und Spannung.
3: Richtig, das ist wie so ein Überraschungsei auch. Man weiß nicht genau, was man kriegt aus. Also ich würde ja sagen, es wird so eine Mischung sein aus Baywatch und Free Willy. Wer von uns beiden jetzt was ist, könnt ihr euch aussuchen.
0: Wer ist der Wahl? Toll.
3: Timmy ist es nicht. Aber
2: nein, wir senden 4 Stunden aus dem Freibad, wollen natürlich die Geschichten von euch hören. Kommt gerne vorbei. Ab 10 Uhr sind wir da, ab 11 Uhr senden wir. Genau. Freier Eintritt und dann gibt es Spiel, Spaß und Spannung. Ich habe mir tatsächlich, als Kind habe ich das ganz oft gespielt, so unter Wasser Musikraten. Vielleicht machen wir das mal. Kommst du eigentlich mit ins Wasser?
3: Ich komme schon rein. Ich wollte eigentlich die Haare nicht nass machen, weil die habe ich frisch gewaschen.
2: Nee, das musst du dann unter Wasser. Können wir üben mal. Also ich würde dann unter Wasser so einen so...
3: Oh, ich weiß es, Titanic.
2: Ja, richtig.
3: Hier, wie heißt es? My Heart Will Go On.
2: Jetzt ein für mich.
3: Warte.
2: Das kenne ich nicht, Niklas.
0: Ist es Mama Mia?
3: Ja, Mann, Alter, Alexander, du erkennst aber nicht. Es geht auch viel besser, wenn man dann wirkliches Wasser hat und
2: so.
3: Es sich nicht vorstellt.
2: Also ihr merkt, wir haben eigentlich gar keinen Plan, was wir machen.
3: Ins Wasser gehen.
2: Wir freuen uns auf alles, was kommt.
3: Und wir nehmen euch auch mit, wenn ihr hier in so einem Thermoanzug kommt. Das ist auch in Ordnung.
0: Ja, verständlich bei den Temperaturen. Also es wird ein lustiger Freibad-Vormittag. Ihr seid gerne mit dabei, ob live hier im Radio oder vor Ort. Ihr könnt noch vorbeikommen nach Rippershausen ins Freibad ab 11 mit Anna und Alex.
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Kurzer Ausflug in die 90er. Everything But The Girl mit Missing hier auf Antenne Thüringen. Und weiter geht's mit aktueller Musik mit Holly Humberstone. Das ist To Love Somebody, 8:52 Uhr haben wir's. Schönen guten Morgen.

dem Vornamen, der auch aus Harry Potter stammen könnte. Holly Humberstone hier auf Antenne Thüringen. Schönen guten Morgen, 8.55 Uhr haben wir's. Und Coldplay, die stehen ja schon in den Startlöchern. Und wie geil sind denn bitte solche Songs, bei denen ihr ab der ersten Sekunde sofort erkennt, welcher Song das ist? Bei dem ist es genauso. Das ist Higher Power, jetzt für euren Donnerstagmorgen auf Antenne Thüringen. Einfach die beste Musik.

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1: Seit über 2 Jahren ist Cannabis teilweise legal in Deutschland. Jetzt gibt es Zahlen zur Ernte der Thüringer Cannabis-Clubs. Mehr dazu jetzt in den Nachrichten mit Christoph Oetzel. Es ist 9 Uhr.
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3: Guten Morgen. Die Cannabis-Clubs in Thüringen haben insgesamt schon bis zu 250 Kilogramm Cannabis geerntet. Das sagt Friedemann Serfing, der Thüringer Landesvertreter der Cannabis-Anbauvereinigungen Deutschlands. Seit gut 2 Jahren können Vereine Anträge für den Cannabis-Anbau stellen.
4: Die Thüringer Cannabis-Clubs waren zu Beginn vor allem mit dem Aufbau der Strukturen und Papierkram beschäftigt. Deshalb konnte ein Großteil des Cannabis erst im Laufe des Jahres produziert werden. Welche Erntemengen möglich sind, ist wohl erst Ende dieses Jahres klar, sagt Söffing. In Thüringen sind aktuell 6 Anbauvereine zugelassen. Die Cannabis-Clubs gibt's im Freistaat, unter anderem in Erfurt, Weimar, Arnstadt und Hildburghausen. Nach Angaben des zuständigen Landesamts für Landwirtschaft und ländlichen Raum sind zudem 7 Anträge für neue Cannabis-Clubs offen. Maren Brandt, Antenne Thüringen, Nachrichtenredaktion.
3: In Thüringen könnte schon bald ein großes Sportevent stattfinden. Die Landesregierung möchte sich für die Austragung der Finals 2028 oder 2029 einsetzen. Bei den Finals werden die deutschen Meisterschaften in verschiedenen Sportarten innerhalb von kurzer Zeit in einer Stadt ausgetragen. Heute starten die Finals für dieses Jahr in Hannover. Der Thüringer Sportstaatssekretär David Möller ist auch vor Ort und möchte dort Werbung machen für eine Austragung der Finals im Freistaat. Am ehesten kommt dafür Erfurt in Frage, denn dort gibt es unter anderem ein Leichtathletikstadion, die Messe und eine Schwimmhalle. Die Regierung von US-Präsident Donald Trump will Saudi-Arabien beim Aufbau eines zivilen Atomprogramms helfen. Die Energieminister beider Länder haben in Washington D.C. ein entsprechendes Abkommen unterzeichnet.
5: Das Abkommen beinhaltet nach den Worten des US-Energieministers keine Herstellung oder Verbreitung von Atomwaffen. Es soll ein rein ziviles Nuklearprogramm sein, das den USA vor allem wirtschaftliche Vorteile bringt. Sie wollen Nukleartechnologie exportieren, das wiederum soll Jobs in den USA schaffen. Und Saudi-Arabien profitiert, indem es den Energiebedarf seines Landes decken kann. Aber im laufenden Krieg mit dem Iran und der Instabilität im Nahen Osten ist das Abkommen umstritten. Tina Eck, USA.
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3: Das Handwerk drängt auf eine schnelle Abschaffung des Sonntagsbackverbots. Die Bundesregierung hat eine Aufhebung des Verbots in ihren Koalitionsvertrag geschrieben. Handwerkspräsident Jörg Dittrich fordert jetzt eine schnelle Umsetzung.
6: Bäcker dürfen sonntags nur 3 Stunden lang backen. Handwerkspräsident Dittrich findet das ungerecht, denn zum Beispiel Backstationen an Tankstellen dürfen dagegen den ganzen Tag über Teiglinge aufbacken. Nach seiner Erfahrung sind Sonn- und Feiertagsdienste bei einigen Bäckerinnen und Bäckern sogar besonders beliebt, weil dann extra Zuschläge winken und dafür mal unter der Woche ein freier Tag möglich ist. Er will weiter am 8-Stunden-Tag festhalten, aber er wünscht sich mehr Flexibilität. Die Koalitionsspitzen planen die Arbeitszeitänderungen für Bäckereien ab Anfang 2027. Bisher fehlt aber noch ein Gesetzentwurf. Ursula Winkler, Antenne Thüringen, Nachrichtenredaktion.
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1: Septemberwetter Ende Juli. Aktuell haben wir in Martinroda 12 Grad, in Mellingen 13 Grad und in Werther 14 Grad. Der Donnerstag startet mit dicken Wolken. Hier und da ist sogar noch ein bisschen Nieselregen dabei, zum Beispiel auch in Rippershausen. Gerade hat uns Jürgen gemeldet, das Wasser im Freibad hat dort 16,5 Grad. Das ist ganz schön frisch. Fühlt sich aber wärmer an, schreibt er. Anna und Alex senden ja heute ab 11 live von da aus dem Freibad in Rippershausen. Es ist heute nichts für Frierkatzen, aber bei schönem Wetter kann ja jeder, ne? Und es ist ja auch Besserung in Sicht. Morgen schon bis zu 26 Grad gemeldet, dazu mehr Sonne als heute. Und am Samstag, da wird es dann richtig schön sommerlich und es geht wieder hoch auf 30 Grad.
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0: 4 Minuten nach 9, hier ist Antenne Thüringen, der schnellste Verkehrsservice. Wir starten auf der A71 Richtung Sangerhausen zwischen Gräfenroda und Ilmenau West. Achtung, hier steht ein kaputter LKW. Und auch noch ein Stückchen weiter hoch die A71 Richtung Sangerhausen zwischen Stadt Ilm und Arnstadt Süd. Auch hier steht ein kaputter LKW auf der rechten Spur, außerdem hier eine Ölspur. Und noch eine Meldung von der A71 Richtung Sangerhausen. Nochmal, das betrifft die Anschlussstelle Suhl-Zellermelis. Die ist aktuell gesperrt. Das Ganze von 8 bis 10 Uhr noch, also ungefähr eine Stunde, wegen Untersuchungsarbeiten an den Brücken. Der Verkehr wird hier über Oberhof umgeleitet. Geblitzt wird auf der A71 Richtung Schweinfurt am Erfurter Kreuz, da wo 120 erlaubt sind. Dann auf der B4 Richtung Nordhausen am Andislebener Kreuz. B88 Ortsausgang Krawinkel Richtung Ortruf. B247 zwischen Mühlhausen und Leinefelde kurz nach dem Parkplatz. Und in Jena-Löbstedt im Rautal. Habt ihr noch mehr gesehen? Eine Nummer für alles. WhatsApp, Verkehr und mehr. Ihr wisst Bescheid. Das ist die 0800 3x die 5 2550. Gerne durchklingeln. Dankeschön fürs Melden schon mal und allen unterwegs eine sichere Fahrt.
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0: 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Ja, schönen guten Morgen. Heute mal mit Niklas. Fliegen in der Wohnung, ja, okay, gibt's dieses Jahr viele. Mücken, Wespen in der Wohnung, ist nicht schön, aber kommt vor. Aber Tauben? Bei Emily aus Erfurt, da ist, während sie im Urlaub war, eine Taube in die Dachgeschosswohnung geflogen und hat dort auf dem Regal einfach mal ein Nest gebaut und 2 Küken ausgebrütet. Warum das Fenster überhaupt offen war, das erzählt sie uns gleich nochmal. Vorher gibt's hier einfach die beste Musik von Tate McRae, von Crowded House und von Bibi Rexha, euer kleiner privater Rave auf dem Weg zur Arbeit. New Religion kriegt er jetzt hier auf Antenne Thüringen. Guten Morgen!

0: 9.15 Uhr. Schönen guten Morgen, ihr hört Antenne Thüringen und das Gefühl, das kennt ihr 100 pro alle. Ihr wollt los in den Urlaub fahren, seid keine 20 Meter unterwegs und habt irgendwie das Gefühl, oh scheiße, ich hab irgendwas vergessen. Nach der Taubengeschichte von Emily aus Erfurt, da checkt ihr jetzt bestimmt zweimal, ob eure Fenster wirklich alle zu sind, bevor ihr das Haus verlasst.
1: Ich bin aus dem Urlaub gekommen und bin erstmal hoch und ich hatte mein Fenster ein Stück angekippt. Und da es so ein schlimmer Sturm war, ist es halt irgendwie weiter aufgegangen, weil es ein Dachfenster ist. Ich guck so, einmal war ich total erschrocken, liegen zwei riesengroße Taubenbabys auf meinem Schrank oben drauf.
0: Ja. 3 Wochen lang war Emily nicht da, da hatten die Tauben schön Zeit, es sich ein bisschen gemütlich zu machen, haben kleine Äste mitgebracht und haben einfach mal schnell die Dekoschale auf dem Regal zum Nest umgebaut und haben ihre Eier da reingelegt. Viele von euch haben auch schon gefragt, warum man denn eigentlich sein Fenster gekippt lässt, wenn man in den Urlaub fährt. Emily dachte halt, es würde nichts passieren.
1: Mir war schon bewusst, dass ich es irgendwann mal aufgemacht habe, ja, aber mir war jetzt auch nicht bewusst, dass das komplett aufgeht durch den Wind.
0: Ja, einfach blöd gelaufen, aber die Erfurter Taubenhilfe war dann schnell da und hat das Nest abgeholt. Ja, und gekippte Fenster, die scheinen echt eine Einladung für Vögel zu sein. Lisa hat uns eine Sprachnachricht geschickt. Ihr ist was ganz Ähnliches passiert. Sie hat ein Vogelnest auf dem Spiegelschrank im Bad.
2: Also das Haus wird gerade kernsaniert von uns und dadurch haben wir die Fenster öfter mal auf Kipp. Und ich habe nur wahrgenommen, dass im Waschbecken sehr viel Dreck liegt und rechts daneben auch. Und habe mich gefragt, was die Handwerker hier gemacht haben, weil die eben auch ohne uns mal da sind. Und irgendwann habe ich dann mal nach oben geguckt. Dadurch, dass ich so klein bin, habe ich das jetzt nicht so im Blickfeld gehabt. Und als ich es dann gesehen habe, habe ich gedacht, ach du Scheiße, was ist das denn? Ja, überraschende Erfahrung auf jeden Fall. Seitdem achten wir drauf, dass wir die Fenster zumachen.
0: Ja, besser ist, bevor euch dann auch der ganze Schrank vollgekackt wird. Falls ihr die Taubenküken mal sehen wollt, die dabei Emily auf dem Schrank genistet haben, wir haben euch ein Foto gepostet in der Antenne Thüringen Insta-Story. Guten Morgen, hier ist Miles Smith.

0: Das klingt doch schon nach 30 Grad und Sonnenschein. Auch wenn wir die heute noch nicht haben, aber die kriegen wir wieder pünktlich zum Wochenende. Lost Frequencies mit Reality hier auf Antenne Thüringen. Schönen guten Morgen, schönen Donnerstag. Ihr hört die Antenne Thüringen Morning Show. Heute mal mit Niklas. Und hier kam gerade ein Anruf rein. Die Caro ist dran. Schönen guten Morgen.
1: Ja, guten Morgen.
0: Ihr möchtet gerne Grüße ausrichten, aber das sind jetzt nicht irgendwelche Grüße, sondern ganz besondere. An wen denn?
1: An unsere Oma und Uroma Ilse. Sie wird heute nämlich 90 Jahre.
0: Oh, wie toll. Erzähl mal, warum ist die Uroma die Beste? Bei mir war das damals so, bei der Uroma, die hatte so einen Schrank im Wohnzimmer stehen und da waren immer Kinderriegel drin. Das ist meine Erinnerung. Warum ist Uroma Ilse bei euch die Beste?
1: Also Uroma Ilse weiß erstmal alles. Uroma Ilse kann man heute fragen, wie vor 35,5 Jahren das Wetter war. Und sie würde es wissen. Und wenn sie es nicht mehr aus dem Kopf weiß, dann schaut sie in ihren jährlich gepflegten Kalender, den sie beschriftet tagtäglich. Oma Ilse hat Antworten auf alles und dazu kann meine Tochter, die Urenkelin Mathilda, auch gleich noch was sagen. Warum ist sie die Beste? Was hat sie denn, wenn ihr sie besuchen kommt?
2: Also sie hat einen ganz tollen Schrank mit ganz vielen Süßigkeiten, wo man sich immer bedienen kann. Und sie weiß sehr viel, wie schon gesagt, und sie kocht sehr, sehr lecker und man ist immer froh, wenn man zu ihr zum Mittag kommen kann.
0: Och, wie toll ist das denn? Siehst du, jede Oma hat so einen Süßigkeiten-Schrank.
1: Ja.
0: Toll, dann sind die Grüße an der Stelle ganz herzlich ausgerichtet, auch von uns, vom ganzen Team. Ihr fahrt bestimmt dort nochmal hin zu Besuch, oder?
1: Ja, genau, das machen wir. Wir feiern heute am Samstag, die Party steigt.
0: Und das macht er richtig. Lasst es ordentlich krachen und lasst die Uroma da mal richtig hochleben.
1: Ja, das machen wir.

0: Vielen Dank.
1: Sehr gerne. Dankeschön euch. Dann habt einen ganz, ganz tollen Tag. Und ja, dankeschön, dass ihr euch gemeldet habt.
0: Ja, ja, danke euch.
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0: Isaac, always on the run hier auf Antenne Thüringen. Und wir gucken zusammen aufs Wetter um 9:30. Ja, sagen wir mal so, es ist eher durchwachsen. Viele dicke Wolken am Himmel und immer mal haben die auch noch Schauer mit dabei. Aber es soll auflockern. Später dann bis zu 21 Grad. Sonne und Wolken im Mix. Das Ganze auch morgen zum Freitag. Dann sogar noch ein Ticken wärmer. Morgen bis zu 26 Grad mit Sonne und Wolken. Und der Samstag, der wird dann richtig schön sommerlich. 30 Grad und Sonne satt. 9.30 Uhr, hier ist Antenne Thüringen, der schnellste Verkehrsservice und da ist jetzt einiges los auf den Straßen. Gehen wir es zusammen durch. A9 Richtung München, zwischen Großkugel und Leipzig-West, Achtung, liegt ein Spanngurt auf der rechten Spur. A71 Richtung Sangerhausen, die Anschlussstelle Suhlzeller-Mehlis ist gesperrt, noch bis 10 Uhr, also ungefähr noch eine halbe Stunde. Da laufen Untersuchungsarbeiten an den Brücken. A71 Richtung Sangerhausen zwischen Gräfenroda und Ilmenau-West. Achtung, hier ein kaputter LKW. Und nochmal die A71 Richtung Sangerhausen zwischen Stadt Ilm und Arnstadt Süd. Auch hier kaputter LKW und außerdem eine Ölspur. Und noch eine Meldung von der A73 Richtung Suhl zwischen Schleusingen und Suhl-Friedberg. Achtung, hier liegt ein totes Reh auf der Fahrbahn. Geblitzt wird auf der A38 Richtung Göttingen zwischen Bleicherode und Breitenworbis, dann auf der A71 Richtung Schweinfurt am Kreuz Erfurt, B4 Richtung Nordhausen am Andislebener Kreuz, B88 Ortsausgang Krawinkel Richtung Ortruf, B88 in Jena in der Rudolstädter Straße Richtung Kahla, dann auf der B247 zwischen Mühlhausen und Leinefelde und in Jena-Lübstedt im Rautal, auch da stehen sie. Habt ihr noch mehr gesehen? 0800 3x5 2550. Danke fürs Melden und allen unterwegs eine sichere Fahrt.
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0: Kalter Candela hier auf Antenne Thüringen. Ja, das Wetter da draußen ist nicht so Hammer heute, also zumindest fürs Freibad. Schönen guten Morgen, ihr hört die Antenne Thüringen Morning Show. Heute mal mit Niklas Fuchs. Auch wenn das Wetter heute eher so Lust auf Sauna macht als auf Freibad, wir ziehen natürlich durch.
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0: Ja, versprochen ist doch versprochen. Wir verbringen unsere Sommerferien bei euch und mit euch und sind live aus den schönsten Ecken hier bei uns in Thüringen. Heute sind wir eben in Rippershausen im Freibad. 11 Uhr geht's da los mit Anna und Alex und die Wassertemperatur gerade knackige 16,5 Grad. Das ist schon frisch. Angemeldet wurde das Freibad vom Markus. Er hat uns geschrieben, kommt doch einfach mal zu uns, weil es einfach das tollste, das kleinste und das schnuckeligste Freibad im ganzen Freistaat ist. Das Besondere, das Freibad wird komplett von einem Verein betrieben. Ehrenamtlich von Markus und seinen Vereinskollegen.
2: Ja, das ist richtig. Also grundsätzlich ist es so, die Gemeinde hilft uns da schon, wie sie kann und unterstützt uns da auch. Aber die Bademeister machen das teilweise ehrenamtlich. Die Aufräumarbeiten, die Vor- und Nachbereitung von den Badetagen. Das passiert dann alles immer im Hintergrund von den ganzen fleißigen Helfern, die da im Verein mit sind. Und ja, das ist halt eine schöne Sache.
0: Du bist ja selber mit drin im Verein. Wie viele Leute seid ihr da so?
2: Also Mitglieder sind wir so um die 50 aktuell und ja, die aktiven Mitglieder würde ich so sagen, so 10 bis 15 Leute, die halt wirklich da täglich, wöchentlich mit Hand anlegen und damit helfen.
0: Aber wie toll das ist, oder? Wenn der ganze Ort zusammen mitmacht, zusammen in einem Verein sich engagiert und dann alle gemeinsam dieses Freibad betreiben, damit es dieses kleine schnuckelige Freibad in Rippershausen eben gibt, das ist einfach unglaublich schön.
2: Ja, das stimmt schon. Also wir wissen das auch zu schätzen und zu würdigen, dass wir eben als so eine kleine Gemeinde das Freibad noch haben und nutzen können. Und dementsprechend, ja, steckt da halt viel Arbeit dahinter.
0: Na klar, weil ganz selbstverständlich ist es natürlich nicht, ne?
2: Richtig, richtig.
0: Deswegen Dankeschön für eure Arbeit schon mal an dieser Stelle. Ab um 11 sind wir dann bei euch und senden live aus dem Freibad in Rippershausen. Also euer Freibad wird heute zum Antenne Thüringen Sendestudio. Auch mal eine coole Geschichte. Anna und Alex sind dann ab 11 am Start und du doch sicherlich auch.
2: Na klar, Badehose und Bikini nicht vergessen.
0: Ich richte es aus, sehr, sehr gerne. Und es kann auch noch jeder vorbeikommen. Also wer sich jetzt spontan sagt, ach, um 11 heute sind Sommerferien, ich hätte Zeit, auch wenn es vielleicht nicht 30 Grad draußen hat, kommt gerne vorbei ins Freibad nach Rippershausen. Da senden wir heute live.
2: Wir freuen uns auf jeden Fall.
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Hallo zusammen, 9.55 Uhr haben wir es gleich. Es ist Donnerstag und das ist ja traditionell der Tag, an dem die neuen Kinofilme starten. Fürs Kino ist ja auch wirklich das perfekte Wetter da draußen. Heute zum Beispiel, da startet Toy Story 5, mal wieder was für die ganze Familie und auf was ihr euch da freuen könnt.

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2: Oft ist es ja so, dass Filmreihen von Teil zu Teil immer schlechter und schlechter werden. Nicht hier. Vier Filme von Toy Story gab's schon, alle sehr erfolgreich. Und auch der neue liefert die besten Voraussetzungen. Denn hier bekommen es alle Spielzeuge mit einem richtigen Jahr 2026-Problem zu tun. Moderner Technik in Form eines Tablets.
3: Hi, ich bin Lillipad. Lass uns spielen.
4: Aussterben, nicht schon wieder!
2: Damit das nicht passiert, holen sich die Figürchen einen alten Bekannten ins Boot, einen gewissen Cowboy.
5: So schnell gekommen, wie ich konnte.
6: Was willst du? Ein Rentnerspielzeug?
7: Was? Sie hält dich für alt, weil du eine Glatze bekommst, Mutti.
2: Es ist der Kampf Spielzeug gegen Technik. Ach, und Raumfahrer Buzz Lightyear ist natürlich auch dabei.
8: Schön, sie wieder streiten zu sehen.
9: Das ist es.
2: Ja, und schön, dass Toy Story auch im fünften Anlauf immer noch Bock macht, für ein paar Gags gut ist und ein paar Tränchen sowieso. Toy Story 5 kriegst du ab sofort im Kino.
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0: Und das ist der Soundtrack zu Toy Story 5 jetzt auf Antenne Thüringen. Taylor Swift mit I Knew It, I Knew You. Gleich ist Björn Köbis hier für euch am Start. Und ab 11 Uhr senden dann Anna und Alex live aus dem Freibad in Rippershausen bei knackigen 16,5 Grad Wassertemperatur. Ob die beiden sich reintrauen, ihr seid live dabei. Ich bin Niklas Fuchs, wünsche euch einen schönen Donnerstag.

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2: Die Ölpreise steigen immer weiter an. Der Grund? Der Iran-Krieg.

0: Mehr dazu jetzt in den News. Es ist um 10.
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2: Guten Tag. Der Krieg zwischen den USA und dem Iran treibt die Ölpreise weiter in die Höhe. Der Preis für die Sorte Brent aus der Nordsee stieg erstmals seit Anfang Juni über die Marke von 96 US-Dollar je Barrel. Grund dafür ist die Eskalation im Krieg zwischen den USA und dem Iran. Vom Iran unterstützte Houthi-Milizen haben erklärt, sie hätten zwei saudi-arabische Tanker im Roten Meer angegriffen.
3: Damit spitzt sich die Lage weiter zu. Der Irankrieg hat den Verkehr durch die wichtige Straße von Hormuz bereits stark beeinträchtigt. Sollten auch die Houthi-Angriffe zunehmen, gerät mit dem Roten Meer eine weitere wichtige Ölroute unter Druck. Noch liegt der Ölpreis jedoch unter dem Jahreshoch. Ende April kostete das Barrel 126 US-Dollar. Eine Deeskalation im Konflikt ist derzeit nicht in Sicht. US-Medien berichten seit Tagen über Indizien für eine mögliche Ausweitung der US-Angriffe. Auch die Drohung von US-Präsident Donald Trump lassen nicht nach. Amira Raja Beydoud.
2: Die Thüringer Cannabis-Clubs haben eine Bilanz zu ihrer Ernte veröffentlicht. Bis zu 250 Kilo Cannabis haben die Thüringer Anbauvereine insgesamt geerntet. Seit gut 2 Jahren sind in Deutschland Anträge auf den Anbau von Cannabis in Deutschland möglich. Einen Großteil der Ernte haben die Vereine im letzten Jahr eingefahren. Vorher waren sie noch mit der Verwaltung und dem Aufbau von Strukturen beschäftigt, sagt Friedemann Söffing, der Thüringer Landesvertreter der Cannabis-Anbauvereinigung in Deutschland. In Thüringen gibt es insgesamt 6 Cannabis-Clubs, unter anderem in Erfurt, Arnstadt und Jena. Die Böden in Europa trocknen immer stärker aus. Grund dafür sind Hitze und geringe Regenmengen infolge des Klimawandels. Das zeigt eine Studie der World Weather Attribution unter Beteiligung des Deutschen Wetterdienstes.
4: Hauptproblem ist demnach die dramatisch gestiegene Verdunstung. Trotz höherer Niederschläge im Winter trocknen die Böden in weiten Teilen Europas schon im Frühjahr ungewöhnlich stark aus. Frankreich verzeichnete beispielsweise die niedrigste Maisernte seit 50 Jahren. Vielerorts gibt es im Sommer bereits Beschränkungen bei der Nutzung von Trinkwasser. Steigt der Ausstoß von klimaschädlichen Treibhausgasen weiter, drohen in der Landwirtschaft laut Studie historische Ernteverluste. Und zusammen mit den globalen Konflikten weiter steigende Lebensmittelpreise. Katrin Müller, Antenne Thüringen, Nachrichtenredaktion.
2: Gleich 6 Wildunfälle innerhalb von nur 2 Stunden. Damit hat die Polizei im Raum Gotha viel zu tun. Laut Polizei sind die Unfälle gestern am späten Abend passiert, unter anderem bei Tonna, Stadt Ilm und Großbreitenbach. Verletzt wurde zwar niemand, an allen Autos ist aber ein Sachschaden entstanden. Vor allem abends und nachts sowie am frühen Morgen ist das Risiko für Wildunfälle besonders hoch. Autofahrer sollten deshalb Warnschilder vor Wildwechseln ernst nehmen, so die Polizei.
5: Es ist heute nochmal ein graues Wetter, herbstlich kühl. Die Temperaturen heute bei maximal 21 Grad. Ich hatte eigentlich mal versprochen, dass heute Nachmittag ein bisschen Sonne rauskommt. Das passiert aber erst morgen. Also morgen kommt dann schlagartig der Sommer wieder mit viel Sonne und 25, Samstag sogar bis 30 Grad möglich. Heute vereinzelt aber noch ein paar Tröpfchen möglich.
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5: 10:04, Antenne Thüringen, der schnellste Verkehrsservice auf der A9 Richtung München. Zwischen Münchberg Nord und Münchberg Süd, kaputter LKW, die rechte Spur ist gesperrt. A71 in Richtung Sangerhausen zwischen Gräfenroda und Ilmenau West, Vorsicht, ein kaputter LKW. Und A71 in Richtung Sangerhausen zwischen Stadt Ilm und Arnstadt Süd, Vorsicht, eine Ölspur, auch ein kaputter LKW auf der rechten Spur. Dann A71 in Richtung Sangerhausen zwischen Erfurt-Bindersleben und Erfurt-Gispersleben, kaputter LKW auf der rechten Spur. A73 in Richtung Suhl zwischen Schleusingen und Suhl-Friedberg, Vorsicht, da liegt ein totes Reh auf der Fahrbahn. Und B281 zwischen Licht und Neuhaus, Vorsicht, ein kaputter LKW. Blitzer A38 Richtung Göttingen zwischen Bleicherode und Breitenworbis ist kurz nach dem Höllbergtunnel. Dann zwischen Schwarza und Fürnau. A71 Richtung Schweinfurt am Kreuz Erfurt. Dann B88 Jena der Rudolstädter Straße Richtung Kahla. B247 zwischen Mühlhausen und Leinefelde ist kurz vor dem Parkplatz. Dann Jena-Löbstedt im Rautal, Höhe Gartenanlage 50 erlaubt. Und Weimar in der Eduard-Rosenthal-Straße stadteinwärts in der 30er-Zone. Wir wünschen eine gute Fahrt.
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0: Ante Thomas. Man könnte ja denken, Sommersong, man guckt aus dem Fenster, scheint die Sonne, es sind ca. 30 Grad, ideales Freibadwetter. Aber nein, heute nicht. Und das an diesem Tag, wo wir natürlich mit der Sommertour unterwegs sind hier in Thüringen. Und zwar im kleinsten Freibad Thüringens. Das wahrscheinlich auch Schönste mit. In Rippershausen steht's. Und dort soll ja heute dann auch viel im Wasser stattfinden und ein bisschen Nieselei und Temperaturen heute so um die, naja, jetzt im Moment so zwischen 16 und 20 Grad. Übrigens, Durchschnittstemperatur heute in ganz Deutschland 18,6 Grad. Okay, die Wassertemperatur überall. Übrigens, in Rippershausen, der Jürgen, der Rettungsschwimmer und Schwimmmeister dort, wie sieht es denn da aus, temperaturtechnisch?
1: So, liebes Team, Anna und Alex dürfen sich heute auf wunderbar wärmende 16,5 Grad Wassertemperatur freuen.
0: Oh, also 2 Grad noch unter Durchschnitt in Deutschland heute bei der Wassertemperatur an den Badeseen und Schwimmbädern. Okay, ideal übrigens die Wassertemperatur zum Baden, dass wir uns wohlfühlen, ist zwischen 23 und 26 Grad. Wir sind also circa 10 Grad drunter. Also, ich bin mal gespannt, wer von den beiden dann ins Wasser geht. Ich vermute mal Alex aus der Morning Show. Also, Anna und Alex unterwegs in Rippershausen. Gleich also die Sommertour. Ab um 11 geht's los.

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3: 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Beifußallergiker müssen heute mit einer spürbaren Verschlechterung der Symptome rechnen. Die Belastung erreicht im Thüringer Becken ein moderates Niveau. 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

0: Nick Heyman hier auf Antenne Thüringen. Einen schönen Donnerstagvormittag. Jetzt mit den Thüringen-Reportern aus eurer Region.
1: Für Mittelthüringen, Petra Kühling.
2: Guten Tag. Das wird ein teurer Spaß für einen 14-Jährigen aus Erfurt. Am Karlsplatz hat er gestern Abend eine Simson geklaut, gegen 20 vor 9. Die Polizei allerdings hatte ihn schnell auf dem Schirm. Gerade mal 10 Minuten später verliert der Junge an einer Kreuzung in Stotternheim die Kontrolle über das Moped. Er kracht in einen Transporter. Verletzt wird niemand, aber der Sachschaden, 5.000 Euro an der Simson, nochmal 5.000 am Transporter. Die Polizisten bringen das Ferienkind nach Hause zu den Eltern. Da dürfte sich die Begeisterung dann auch in Grenzen gehalten haben. Rein rechtlich hat der 14-Jährige jetzt mit Diebstahl, Fahren ohne Führerschein und dem Unfall zu tun. In Weimar wird gerade eine Gedenktafel für Margarete Geibel enthüllt, angebracht am damaligen Wohnhaus und Atelier der Künstlerin an der Falkenburg. Anlass ist ihr 150. Geburtstag in diesem Jahr. Werke der Malerin und Grafikerin werden gerade auch im Stadtmuseum ausgestellt. Geibel zählt zu den bedeutenden Künstlerinnen Weimars im 20. Jahrhundert. Bekannt wurde sie vor allem durch ihre Farbholzschnitte mit Darstellungen zum Beispiel vom Goethehaus. Und jetzt das Wetter für eure Region.
0: Es ist heute noch ein kleinerer Herbst. 20 Grad sollen wir maximal zwar bekommen, aber jetzt aktuell haben viele lang an, keine kurze Hose mehr heute. Erst recht keine Flipflops-Temperaturen. Jetzt im Moment so um die 16, 17 Grad. Dazu gibt es auch noch ein bisschen Nieselregen. Gerade hier beim Funkhaus hat es ein bisschen geregnet. Die Temperaturen jetzt gerade in wenigen Sommern auch 16. Bad Tennstedt hat 13 Grad sogar nur. Und in Königssee im Moment 14 Grad. Auch da ist es bedeckt. Morgen aber wieder Sommer bei 25 Grad und viel Sonne. Am Samstag sogar bis 30 Grad. Genau 3 Minuten nach 11:30, Antenne Thüringen, der schnellste Verkehrsservice auf der A9 Richtung München zwischen Münchberg Nord und Münchberg Süd. Kaputter LKW, die rechte Spur ist gesperrt. Dann A71 in Richtung Sangerhausen zwischen Stadt Ilm und Arnstadt Süd. Vorsicht, eine Ölspur, kaputter LKW steht auch dazu auf der rechten Spur. Dann A71 in Richtung Sangerhausen zwischen Erfurt-Bindersleben und Erfurt-Gispersleben, kaputter LKW auf der rechten Spur. Und A73 Richtung Suhl zwischen Schleusingen und Suhl-Friedberg, ein totes Reh auf der Fahrbahn. Blitzerhammer. A38 Richtung Göttingen zwischen Bleicherode und Breitenworbis ist nach dem Höllbergtunnel. Dann A71 in Richtung Schweinfurt am Kreuz Erfurt. B88 Jena, Rudolstädter Straße Richtung Kahla. B247 zwischen Mühlhausen und Leinefelde ist nach dem Parkplatz. Dann zwischen Schwarzer und Fürnau, 70 erlaubt. Und Weimar in der Eduard-Rosenthal-Straße statt einwärts in der 30er-Zone. Wir wünschen nur gute Fahrt.
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0: Ist der Countdown zur Sommertour. Heute aus dem Freibad in Rippershausen. In einer halben Stunde mit Anna und Alex geht's los. Hier ist Ray, Where's My Husband?

0: beinahe gesagt, in Richtung Rippershausen. Die Backstreet Boys sind Incomplete, das passt so. Wenn der Regen jetzt noch tropft ein wenig und das Klavier von den Backstreet Boys, oder Anna und Alex, das passt doch.
1: Es regnet nicht.
2: Ja. Okay, gut.
1: Es ist nur wolkig und windig.
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0: Genau, das wollte ich jetzt nochmal wissen. Wie sieht es denn wettertechnisch aus? Weil wir sind ja jetzt gleich in etwas mehr als einer Viertelstunde dann live direkt aus dem Freibad in Rippershausen, das kleinste und schönste, mit Anna und Alex aus der Morningshow, ihr zwei.
4: Ja. Wie ist es? Wir durften ausschlafen, aber als ich heute Morgen aufgewacht bin, habe ich gedacht, Mensch, das ist das perfekte Wetter für ein Freibad.
1: Ich hab Alex heute Morgen eine WhatsApp geschrieben und geschrieben, Alex, guck mal raus, es regnet.
4: Kurz vor ihrem Italienurlaub, ich möchte mir nichts wegholen, hat sie geschrieben. Also Anna hat ein bisschen Angst ins Wasser zu gehen.
1: Ja, ich habe ein bisschen Angst vor einer Blasenentzündung, ehrlich gesagt.
4: Ach Quatsch. Also es gibt zwei Möglichkeiten. Wenn wir heute hier in dieses 16,5 Grad kalte Wasser steigen, entweder ist das ein richtiger Booster fürs Immunsystem oder wir haben danach eine Lungenentzündung.
1: Toll, das freue ich mich in Italien. Wie ist denn das Medizinsystem in Italien? Ist das gut? Nein, wir freuen uns. Also es sind auch schon die ersten Menschen da. Ab 11 Uhr gibt es freien Eintritt. Kommt gerne alle vorbei. Die Pommes werden auch schon langsam vorbereitet. Wenn ihr nicht ins Wasser geht, gibt es wenigstens was zu essen.
4: Und wenn wir alle ins Wasser gehen, dann werden wir das Wasser mit unserer Körperwärme, aber nur mit der Körperwärme aufwärmen.
0: Also nochmal so am Rand, ihr zwei, gell? Also 16,5 Grad, habt ihr schon gesagt. Wohlfühltemperatur beim Baden übrigens zwischen 23 und 26 Grad Wassertemperatur. Ja,
1: ich bin eher so bei 30.
4: Ich wäre auch lieber in der Kristalltherme heute. Aber gut, das ist...
0: Wir werden das rausfinden. In einer Viertelstunde geht's los. Live, die zwei aus Rippershausen.
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0: Nico Santos, oh hello, ist ja auch so ein Thema, wenn man sich dann aus einem tollen Urlaub wieder nach Hause aufmacht, macht die Wohnung auf und sagt dann auch, hello, wer bist du denn?
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0: Ah, das ist so, das mit dem Urlaub. Emily hat uns geschrieben, sie war im Urlaub. In Erfurt wohnt sie und hat das Dachfenster wahrscheinlich nicht richtig zugemacht und bin aus dem Urlaub wiedergekommen und nicht dieses typische Regenschaden. Nein, es hat sich dann jemand eingenistet in ihre Wohnung, nämlich eine Taubenmama hat ihr Nest gebaut über den Urlaub und hat dann kleine Taubenbabys bekommen. Zack. Ja, was macht man denn erstmal, Emily?
2: Naja, ich habe erst noch meinen Freund gefragt, was wir jetzt machen müssen, weil ich war total hilflos. Und dann haben wir uns entschieden, die Feuerwehr zu rufen, weil wir daran gedacht haben, dass Katzenbabys ja auch manchmal auf dem Baum sind und dass man da auch die Feuerwehr ruft. Und dann haben wir jemanden erreicht und die haben uns dann wiederum die Nummer von den Erfurter Tauben gegeben.
0: Ja, die Taubenhilfe ist dann direkt auch vorbeigekommen, die Birte, und hat die Küken dann in ihre Obhut genommen.
3: Tauben wachsen irre schnell. Also die werden innerhalb von 3-4 Wochen Flügge und bei denen glauben wir, dass die so 2-3 Wochen alt sind ungefähr. So, die fressen schon selbst, waren super genährt und dürfen dann bald ins Leben starten, außerhalb der Wohnung.
0: Schön. Also Birte kümmert sich jetzt um die Tauben, die bei Emily durchs Dachfenster rein sind und haben dann fleißig gebrütet. Ist es nicht toll? Happy Ending direkt auch nach dem Urlaub. So, und jetzt gleich geht's auch los. In 5 Minuten starten wir mit der Sommertour. Live aus dem Freibad Rippershausen mit Anna und Alex. Harry Styles gibt's jetzt vorher noch.

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7: Hallo zusammen und herzlich willkommen aus dem Freibad in Rippershausen. Hier ist Antenne Thüringen.
4: So, aber erstmal die wichtigen Dinge. In Thüringen könnte möglicherweise bald ein großes Sportevent stattfinden.
7: Mehr dazu jetzt in den Nachrichten um 11 Uhr mit Christoph Wetzel.
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8: Guten Tag. In Hannover starten heute die Finals. In 24 Sportarten kämpfen Sportler.

0: Sportlerinnen und Sportler um den deutschen Meistertitel. Möglicherweise könnte das Event bald schon in Thüringen stattfinden.
1: Die Landesregierung setzt sich für die Finals in Thüringen ein. Das Sportevent könnte dann 2028 oder 29 im Freistaat stattfinden. Thüringens Sportstaatssekretär David Möller ist vor Ort in Hannover. Dort soll er Werbung für die Finals in Thüringen machen. Falls Thüringen den Zuschlag bekommt, gilt Erfurt als wahrscheinlichster Austragungsort. Denn in der Landeshauptstadt gibt es einige Sportstätten, wie zum Beispiel das Steigerwaldstadion oder eine moderne Schwimmhalle. Auch in den Erfurter Messehallen könnten Wettkämpfe ausgetragen werden. Cornelia Schiedlow, Antenne Thüringen, Nachrichtenredaktion.
0: Die EU verhängt neue Sanktionen gegen Russland. Grund dafür ist der russische Angriffskrieg gegen die Ukraine. Das haben EU-Diplomaten in Brüssel mitgeteilt.
2: Das Problem der 21. Russland-Sanktionen ist, wie kann man die lange Liste von bestehenden Strafmaßnahmen noch verlängern, ohne zu viel Schaden an der eigenen Wirtschaft anzurichten. Es gibt also weitere Ausfuhrbeschränkungen für Hightech und Einreisesperren, jetzt auch für russische Soldaten. Aber die Versorgung mit Fischstäbchen bleibt gesichert. Nach langem Hin und Her wurde auf ein Einfuhrverbot für Alaska-Seelachs und Kabeljau aus Russland verzichtet. Aber der Ölpreisdeckel für russische Ölexporte bleibt trotz höherer Ölpreise unangetastet. Also hier keine Mehreinnahmen für Moskau. Dieter Ebeling, Brüssel.
0: In der 12. Nacht in Folge haben die USA nach eigenen Angaben Ziele im Iran angegriffen. Ziele waren unter anderem Raketen- und Drohnenlager, Anlagen zur Küstenüberwachung sowie die Flugabwehr. Damit wollen die USA angeblich künftige Angriffe auf Handelsschiffe und zivile Seeleute verhindern. US-Präsident Trump sagte, der Iran sei noch nicht zu einem Abkommen bereit. Vom Iran unterstützte Houthi-Milizen sollen saudi-arabische Handelsschiffe attackiert haben. Wegen der eskalierenden Lage im Irankrieg steigt auch der Ölpreis weiter an. Der Preis für die Referenzsorte Brent aus der Nordsee stieg erstmals seit Anfang Juni über die Marke von 96 US-Dollar je Barrel. Das Handwerk drängt auf eine schnelle Abschaffung des Sonntag-Backverbots. Die Bundesregierung hat eine Aufhebung des Verbots in ihren Koalitionsvertrag geschrieben. Handwerkspräsident Jörg Dittrich fordert jetzt eine schnelle Umsetzung.
3: Bäcker dürfen sonntags nur 3 Stunden lang backen. Handwerkspräsident Dittrich findet das ungerecht, denn zum Beispiel Backstationen an Tankstellen dürfen dagegen den ganzen Tag über Teiglinge aufbacken. Nach seiner Erfahrung sind Sonn- und Feiertagsdienste bei einigen Bäckerinnen und Bäckern sogar besonders beliebt, weil dann extra Zuschläge winken und dafür mal unter der Woche ein freier Tag möglich ist. Er will weiter am 8-Stunden-Tag festhalten, aber er wünscht sich mehr Flexibilität. Die Koalitionsspitzen planen die Arbeitszeitänderungen für Bäckereien ab Anfang 2027. Bisher fehlt aber noch ein Gesetzentwurf. Ursula Winkler, Antenne Thüringen, Nachrichtenredaktion.
4: Ja, frisch ist es. Wir senden bis 15 Uhr heute live mit der Sommertour aus dem Freibad in Rippershausen. Wir sind in Südthüringen und es sind draußen 14 Grad und im Wasser fast 17. Schön.
5: Ganz toll.
4: Wir freuen uns sehr. Aber die gute Nachricht ist, also heute trocken bis zu 20 Grad und tatsächlich so ein Sonne-Wolken-Mix. Ab morgen ändert sich das Wetter. Morgen ganz viel Sonne, schon bis zu 24 Grad und Samstag dann ganz viel Sonne. Freibadwetter bis 30 Grad.
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7: 4 nach 11, Antenne Thüringen, der schnellste Verkehrsservice, A71 Richtung Sangerhausen. Zwischen Stadt Ilm und Arnstadt Süd, Vorsicht, da ist eine Ölspur und ein kaputter LKW auf der rechten Spur. Und die 71 Richtung Sangerhausen weiter, zwischen Erfurt-Bindersleben und Erfurt-Gispersleben. Auch da kaputter LKW auf der rechten Spur. Geblitzt wird auf der A38 Richtung Göttingen, zwischen Bleicherode und Breitenwurbitz, kurz nach dem Höllberg-Tunnel. A71 Richtung Schweinfurt am Kreuz Erfurt stehen sie unter 120er-Zone, hat Emily gemeldet. Dankeschön. B88 Jena-Rudolstädter Straße Richtung Kala. B247 zwischen Mühlhausen und Leinefelde kurz nach dem Parkplatz. In Jena Rautal stadteinwärts in Höhe der Gartenanlage. Weimar. Eduard-Rosenthal-Straße stadteinwärts, das ist eine 30er-Zone. Dann stehen sie zwischen Schwarzer und Firnau, da ist 70 und Ortsdurchfahrt Tschirma in beiden Richtungen. Das war's. Habt ihr noch was gesehen? Vielleicht ja auch eine Schwimmente auf der Straße? Dann eine Nummer für alles. WhatsApp-Verkehr und mehr. 0800 3x5 2550.
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5: Ja, hallo, guten Morgen.
4: Schöne Grüße an dieser Stelle an die Kollegen im Hintergrund bei Antenne Thüringen, die sich gedacht haben, Mensch, heute wäre doch ein schönes Wetter fürs Freibad. Also, und wir

0: Wollen tatsächlich heute noch ins Wasser springen.
1: Also wir haben vorhin schon mal die Finger reingehalten. Das Wasser ist wärmer als die Temperatur draußen. Wir haben beide einen Bademantel dabei. Wir haben beide Badesachen dabei. Und wir haben auch schon so Schwimmbänder aufgepustet. Wir sind theoretisch ready für Wasser, aber noch nicht bereit.
0: Wir haben ganz, ganz viel vor. Diese Schwimmente, müsst ihr euch vorstellen, das ist nicht so eine kleine, die in die Badewanne passt. Die Schwimmente ist so groß wie eine Badewanne. Und ich glaube, wenn wir da mit einem Wettrennen machen würden auf dem Wasser, dann wären wir doch bestimmt nicht nass.
1: Ich glaube, wir werden auf jeden Fall. Das wird
0: später im Laufe des Tages.
1: Werden die hier alle schon dafür sorgen, dass wir nass werden. Ah. Aber bis dahin machen wir erstmal hier ganz entspannt.
0: Ich freue mich auf die Freibad-Pommes. Ich habe noch nicht gefrühstückt.
1: Es roch schon nach Pommes. Es riecht gut. So, aber erstmal Homebreaker. Sombra. Schön, dass ihr alle da seid. Und bis ab 11 gibt es jetzt hier freien Eintritt. Also kommt
0: die Antenne
1: gerne.
0: Thüringen Sommertour heute im Freibad in Rippershausen.

0: Also als Bruno Mars in Deutschland performt hat, da war es deutlich heißer als heute hier.
1: Bumsheiß Wasser.
0: Ja, hallo zusammen. Hier ist die Antenne Thüringen Sommertour, der vierte Stopp. Passend in den Sommerferien heute im Freibad in Rippershausen. Freier Eintritt für alle, die trauen und sich mit ins kühle Nass schmeißen wollen oder einfach nur die Freibad-Pommes genießen. Das Ganze hier ist ja ehrenamtlich betrieben. Deswegen, Alex, du hast da jetzt Chef von Sjansen.
1: Ja, genau. Ich stehe bei Daniel. Guten Morgen oder guten Tag.
2: Guten Tag. Hallo.
1: Also habt ihr eure Teller nicht leer gegessen oder was ist mit dem Wetter los?
2: Ja, keine Ahnung. Aber ab morgen wird es ja wieder besser.
1: Das ist gut. Richtig, genau. Wie lief denn die Saison bislang?
2: Also die letzte Juniwoche, das war also wahrscheinlich die beste Woche, die wir bis jetzt hatten. Ja. Also bei knapp 40 Grad. Jetzt die letzten zwei, drei Wochen war es ein bisschen weniger, aber es wird,
1: aber
2: wieder,
1: wird wieder
2: besser, denke ich schon.
1: Sehr gut. Ihr macht das alles ehrenamtlich, die Schwimmbadfreunde Rippershausen.
2: Schwimmbadfreunde Rippershausen. Wir machen das seit 2011, also seit 15 Jahren mittlerweile.
1: Wow.
2: Und
1: weil ihr einfach Bock drauf habt. Aber ihr habt alle normale Jobs sonst.
2: Wir haben nebenbei auch noch normale Jobs.
1: Und deswegen habt ihr um diese Zeit eigentlich auch noch gar nicht geöffnet.
2: Wir machen normalerweise um 14.30 Uhr auf in der Woche und am Wochenende ab 13 Uhr.
1: Okay. Also noch schwimmt dieser Antenne Thüringen Wasserball relativ trostlos alleine auf dem Wasser rum. Das wird sich aber im Laufe des Tages noch ändern, das versprechen wir.
0: Ja, wir gehen auf jeden Fall noch ins Wasser rein.
1: Wir müssen Anna irgendwie davon überzeugt kriegen, auch ins Wasser reinzugeben, denn die macht nämlich so ein bisschen Mimimi. Also ich sag die ganze Zeit gar kein Problem. 17 Grad, ich bin dabei. Aber Anna sagt, nee, ich fahre morgen in Urlaub in Italien. Da habe ich keine Lust, mich zu verkühlen.
0: Ja, ich habe keinen Bock auf eine Blasenentzündung.
1: Ach, Quatsch. Das stärkt das Immunsystem.
0: Naja, wir werden mal sehen. Also ich halte nachher auf jeden Fall mal den Fuß rein. Und ob ich dann noch den ganzen Körper reinhalte, werden wir mal sehen. Jetzt machen wir erstmal hier ein bisschen sommerliche Stimmung mit Shakira

0: Leute, und in der Eye mit Dance Monkey. Hier ist Antenne Thüringen, die Sommertour heute aus dem Freibad. Und wisst ihr, was gerade das Demütigendste war? Unsere Kollegin Tabea hat mir ein Taschentuch in die Hand gedrückt und hat gesagt, hier, mach mal, deine Nase läuft.
1: Ja, weil es so kalt ist, so, weil die Kälte so in die Nase
0: Opa.
1: Geht.
0: Ich merke das schon gar nicht, wenn hier was rausläuft. Ja, das ist
1: Na, weil dein Bart
0: Grad.
1: Das auffängt. Naja, ist auch ist schön. Also mittlerweile sind wir ja auch an so einem Punkt, da ist uns nichts mehr peinlich. Deswegen spielen wir lieber Musik. Gleich gibt's Dancing in the Flames von The Weeknd. Auch wir würden auch lieber ein bisschen im Feuer tanzen, wäre auf jeden Fall wärmer. Naja, und Alex hat sich auf jeden Fall auf die Suche gemacht und möchte gleich mal
0: Menschen davon überzeugen,
1: dass sie ins Wasser gehen. Ja, er geht aber selber noch nicht. Mal sehen, wie erfolgreich er sein wird. Das gibt's gleich.
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0: The Weeknd, Dancing in the Flames auf Antenne Thüringen. Gleich jetzt noch Teddy Swims, wie passend, heute zur Freibad-Sendung. Und wir freuen uns auf Linkin Park.
1: Jetzt gibt's aber erstmal die Thüringen-Reporter aus eurer Region.
2: Für Mittelthüringen, Petra Kühling.
3: Guten Tag. In Erfurt, Arnstadt und Weimar wird hier bei uns in Mittelthüringen legal Cannabis angebaut in sogenannten Social Clubs. Zwischen 230 und 250 Kilogramm haben die Thüringer Vereine nach eigenen Schätzungen bisher geerntet. Der Großteil der Blüten wurde im Laufe des vergangenen Jahres produziert, sagte Friedemann Söffing vom Thüringer Hanfverband. Bis Mitte letzten Jahres waren die meisten noch damit beschäftigt, ihre Anlagen aufzubauen und mit viel Bürokratie. Seit April 2024 dürfen Erwachsene in Deutschland legal Cannabis konsumieren und begrenzt auch zu Hause für den Eigenbedarf anbauen. Etwas später dann folgten die Cannabis-Anbauvereinigungen. Da wird im Verein angebaut, unter strengen Vorgaben dann die Ernte unter den Mitgliedern verteilt. Die Arnstädter Hohle muss für 2 Wochen gesperrt werden. Die letzten 2 Ferienwochen wird da gebaut, hat die Stadt gerade mitgeteilt. Eine Maßnahme im Rahmen des Umbaus der Erfurter Südeinfahrt. Sie ist nötig, damit die Arnstädter Hohle dem umgeleiteten Busverkehr für die kommenden 2 Jahre standhalten kann. Da geht's im September in die nächste Phase.
0: Das Wetter auf Antenne Thüringen. Thomas hat unter unserem Post bei Insta geschrieben, da könnt ihr fast Schlittschuh laufen
1: hat
0: bei dem
1: recht.
0: Wetter. Wir
1: hat
0: sind im Freibad. Naja, also da sind wir noch ein bisschen weit von entfernt.
1: Ja schon mal Eisbahn,
0: jetzt ist gerade der Hort gekommen hier in Rippershausen und die Kinder sind schon dabei, sich umzuziehen. Ich vermute, es dauert nicht mehr lange. Dann wird hier das erste Mal das Wasser platschen. Bei 14 Grad Außentemperatur.
1: Da duscht jemand, Alexander.
0: 17 Grad. Oh, Alter. Oh mein Gott. Er kriegt 10 Applaus. Ist das geil. Morgen wird das Duschen
1: der erste
0: dann angenehmer.
1: Alexander.
0: Ja! Wir haben jetzt den ersten Menschen im Wasser im Freibad. Geil.
1: So.
0: Morgen wird es dann richtig schön. 24 Grad maximal und Samstag bis zu 30 Grad. Überall Sonne in Thüringen.
1: Ich bin gerade schockiert. Oh mein Gott. So. Ja. Also im Freibad in Rippershausen ist die Bahn frei für den jungen Mann, der gerade schwimmt. Ansonsten gucken wir auf die Straßen, da sieht es anders aus. A9 Richtung München zwischen Eisenberg und Bad Klosterlausen. Wahrscheinlich habe ich es beschrien, aber da ist jetzt eine Entenfamilie auf der Fahrbahn. Bitte vorsichtig. A71 Richtung Sangerhausen zwischen Stadt Ilm und Arnstadt Süd. Rechte Spur gesperrt, da ist eine Ölspur und ein kaputter LKW. Kaputter LKW dann auch Richtung Sangerhausen zwischen Erfurt-Bindersleben und Erfurt-Gispersleben. Und auf der B247 zwischen Teistungen und Duderstadt gibt es ein bisschen Stress. Da ist viel los, da braucht ihr 10 Minuten länger. Geblitzt wird auf der A38 Richtung Göttingen zwischen Bleicherode und Breitenworbis, B88 Jena-Rudolstädter Straße Richtung Kahla. In Jena stehen sie Rautal statt einwärts auf der Straße zwischen Schwarza und Firnau in der 70er-Zone und Ortsdurchfahrt Schirmer an beiden Richtungen. Alle Meldungen gibt's aufs Handy, einfach eine WhatsApp mit Hashtag Verkehr an die 0800 3x5 2550. Und jetzt schnell zu dem Mann, der hier sich jetzt knapp gestürzt hat.
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0: Ja, wir müssen diesen Mann retten. Du bist reingefallen ins Wasser. Das kann doch nicht dein Ernst sein. Komm, ja, halt dich an der Boje fest.
1: Fall bitte
0: ich
1: nicht
0: bin dein
1: hinterher.
0: Baywatch. Das ist doch, du bist doch, bin ich freiwillig drin, oder?
1: Jetzt komm, spritz komm. Ihn doch nicht noch nass.
0: Komm, ich zieh ihn ran. Wer bist du und warum bist du bei den Temperaturen drin?
5: Es ist einfach schön erfrischend und ich bin der Klaus.
0: Wohnst du hier in Rippershausen?
5: Ja, ich bin auch Vereinsmitglied.
0: Und wie oft bist du hier im Freibad täglich?
5: Eigentlich jeden Tag nach der
0: Geil,
5: Arbeit.
0: Schön. Musst du auch noch arbeiten oder bist du nur noch im Freibad?
5: Na, nach Möglichkeiten Freibad.
0: Sehr schön. Und
1: Wahnsinn.
0: Wie kalt ist es? Zeig mal. So, so.
5: Na ja. Man kann mich jetzt mit Sie anreden.
1: Also der Erste hat sich getraut.
0: Geil.
1: Klaus ist im Wasser. Mal sehen, wann wir uns trauen. Wir werden auch gleich mal die Füße reinstecken. Schön, dass ihr da seid. Für alle, die noch mit dabei sein wollen. Der Hort ist da. Die sind auch schon in Badeklamotten. Kinder sind ja bekanntlich immer mutiger. Und die,
0: ja,
1: haben,
0: die,
1: auch
0: sind auch
1: die haben kein Kälteempfinden. Noch einfach.
0: Resistent.
1: Ja, also wir sind noch dick eingemummelt.
0: Ja, wir freuen uns. Aber wir werden auch noch reingehen.
1: Wir gehen
0: mein
1: auch noch
0: Schätzchen.
1: Rein. Und dann habe ich ja morgen im Urlaub eine Blasenentzündung.
0: Nein, nein, nein.
1: Ich freue mich. Hier ist Teddy.

0: Nee, ja, wir pursten hier gerade Wasserballons auf.
1: Aber wir sind nicht verklebt.
0: Diese Wasserwelle von Antenne Thüringen. Wir sind nämlich heute im Freibad in Rippershausen mit der Sommertour. Und während gerade die drei Songs liefen, haben wir pro Song, Anna und ich, jeweils einen Wasserball geschafft. Das
1: ist keine gute Quote.
0: Und ich leide mit jedem Familienvater, der diesen Sommerurlaub irgendwie am Strand versucht, die Luftmatratze aufzupusten. Ich scheitere schon an einem kleinen Ball.
1: Ich bin gleich fertig, aber auch, ich brauche dann Sauerstoff.
0: Warum wir das machen? Weil die ersten Kinder im Wasser sind. Es ist Wahnsinn. Aber im Wasser ist es auch wärmer als draußen. 17 Grad Wassertemperatur, 14 Grad Lufttemperatur, da würde ich auch lieber.

0: drin sein,
1: Alex,
0: anstatt dass ich hier moderiere.
1: Die Mädels hier, die sind jetzt im Wasser gewesen, jetzt sind die wieder draußen, aber denkst du, die frieren nicht. Die haben sich jetzt noch schnell einen Schwimmring geholt und jetzt geht's wieder rein. Kälteempfinden ist nicht
0: ist
1: existent.
0: Nicht da. Ich vielleicht ja bei den
1: Wann
0: Erwachsenen.
1: Wann hört das denn auf?
0: Hallo, ich komme einfach zu dir. Wer bist du?
2: Hallo, ich bin die Nicole.
0: Wo kommst du her, hier aus Rippershausen?
2: Aus Meiningen, aber ich lebe seit 3 Jahren in Rippershausen.
0: Schön. Und wie lebt es sich in Rippershausen?
2: Wunderschön und wunderbar. Allerdings war ich hier noch nie.
1: Was?
2: Im Schwimmbad.
0: Nein.
1: Nicht dein Ernst.
0: Wie lange lebst du schon hier?
1: 3 Jahre, hast du doch
0: gesagt. Entschuldigung.
1: Du musst auch zuhören, Alexander.
2: Alles gut. Ja, also irgendwann ist das erste Mal. Ich schätze vielleicht dieses Wochenende.
0: Ich wollte gerade fragen, was müssten wir dir bieten, dass du heute jetzt hier mit Antenne Thüringen ins Wasser gehst?
2: Um Gottes
1: Willen. Alkohol, sagt die Tochter.
0: Nein?
2: Für kein Geld der Welt würde ich heute.
1: Aber mit den Füßen.
0: Pass auf, ich mache dir ein Angebot, das du nicht ablehnen kannst. Du bekommst von mir einen Musikwunsch.
2: Nein, danke.
0: Du hättest dir wünschen können, was du willst.
2: Nein, danke.
0: Nein, danke. Genau, sie sitzt lieber in ihrem dicken Pulli im Stuhl.
1: Der Junge hat gerade seinen Schlüpper verloren. Kannst du ihm den mal noch bringen?
0: Welcher Junge?
1: Der ist in der Umkleide, sonst ist der gleich ganz nackig.
0: Happy Shorts.
1: So.
0: Ich kann jetzt hier, kann mal jemand bitte hier dem Kleinen seine Unterhose, danke.
1: Vielleicht der Hortner.
0: Genau,
1: mal,
0: super,
1: so.
0: Danke.
1: Gut, also wir sind heute in Rippershausen,
0: danke.
1: Ihr könnt vorbeikommen, Eintritt ist frei. Die ersten Kinder haben auch schon ein Eis und hier die Pommesse, also das lohnt
0: sich. Der Ball ist immer noch schlaff.
1: Ich möchte dazu jetzt nichts sagen, Alexander. Puste weiter. Schön, dass ihr da seid. Kommt gerne alle vorbei bei der Antenne Thüringen Sommertour.
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0: Hier ist Antenne Thüringen um 12:05 heute mit der Sommertour live aus dem Freibad in Rippershausen, dem kleinsten Freibad Thüringens. Und ihr müsst euch das vorstellen, es ist so idyllisch hier.
1: Das ist
0: vom Wald umgeben.
1: Ja,
0: man sieht sogar die kleine Dorfkirche ragt über die Bäume hinaus. Und dann gibt es hier eine Liegewiese, die relativ groß ist.
1: Hinter uns ist auch gleich ein Spielplatz.
0: Das ist
1: und
0: toll.
1: Gegenüber ist eine Kulturscheune.
0: Und das Becken ist so groß, dass man Bahn ziehen kann. Also,
1: ja, also der Rettungsschwimmer hatte uns gesagt, 27 Meter ist das
0: Becken. Müssen die nicht genormt sein? Sind das nicht mal 25 Meter?
1: Ich will ja nicht sagen, aber ich glaube, das
0: hier
1: ist das Schwimmbecken, das gab es schon, bevor du geboren wurdest und bevor
0: da
1: ich geboren wurde.
0: Da
1: gab es noch keine Norm.
0: Schön.
1: Jürgen
0: also,
1: nickt.
0: Es gibt hier
1: genau
0: immer
1: so ist
0: drei
1: es.
0: Geruchsrichtungen. Entweder es riecht nach Chlor oder nach Freibadpommes oder nach Gülle.
1: Ja, aber
0: und
1: wir sind halt auf dem Dorf. Gerade ist eine Mischung aus Pommes und Gülle. Weiß ich noch nicht, wohin die Reise geht. Aber
0: das ist Dorfleben. Es ist total geil. Wir fühlen uns sehr, sehr wohl und ihr könnt noch vorbeikommen. Es gibt freien Eintritt im Freibad in Rippershausen und wir machen heute Halligalli-Drecksau-Party. Wir haben auch große Schwimmenden vorbereitet, auf die man sich setzen kann. Und Anna und ich werden antreten im Wettrennen auf dem Wasser.
1: Was ich aber verlieren werde, weil meine Beine sind ja viel kürzer. Aber na gut, mal sehen. Wahrscheinlich
0: ich weiß auch noch nicht, wir haben kein Paddel. Wie kommen wir überhaupt vorwärts? Und werden wir reinfallen? Wie lösen wir das mit
1: ihr
0: der Technik?
1: Ihr könnt das alles auch sehen bei Insta.
0: Das sind Fragen.
1: Und jetzt gibt's erstmal aus. Dies die Art of Letting Go. Hallo zusammen.
0: Hallo.

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1: Hallo zusammen.
2: Na, Alex, hast du noch kurz geträumt?
1: Ja, ich hab gedacht, wann gehe ich endlich ins Wasser?
2: Ja, also weil die Kinder sind schon drin. Aber jetzt kommen wir erstmal zu den Nachrichten. Stimmt der Bundestag zu schnell über Gesetze ab? Darüber hat heute das Bundesverfassungsgericht entschieden.
1: Mehr dazu jetzt in den Nachrichten um 12.
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4: Guten Tag. Im Streit um zu schnelle Gesetzgebungsverfahren hat das Bundesverfassungsgericht die Klage verworfen. Hintergrund war eine Klage zum Heizungsgesetz. Das wollte die damalige Ampelkoalition nach Ansicht eines ehemaligen Abgeordneten zu kurzfristig durch das Parlament bringen. Die obersten Richter in Karlsruhe sehen das anders.
5: Es kommt immer wieder mal vor, dass der Bundestag Gesetze im Eiltempo beschließen muss. Heißt, die Abgeordneten bekommen erst am Vorabend hunderte Seiten des Gesetzes und müssen am Tag später darüber abstimmen. Die Kritik, man könne sich nicht ausreichend mit der Materie beschäftigen. So ähnlich war es vor 3 Jahren auch beim Heizungsgesetz der Ampel. Das Gericht stoppte damals im Eilverfahren die schnelle Abstimmung, die dann 2 Monate später stattfand. Doch jetzt sagen die obersten Richter, es gebe kein festes Tempolimit, wenn Gesetze beschlossen werden. Thomas Bremser, Antenne Thüringen, Nachrichtenredaktion.
4: Der Krieg zwischen den USA und dem Iran treibt die Ölpreise weiter in die Höhe. Der Preis für die Referenzsorte Brent aus der Nordsee stieg erstmals seit Anfang Juni über die Marke von 96 US-Dollar je Barrel. Vom Iran unterstützte Houthi-Milizen haben erklärt, sie hätten 2 US-Saudi-arabische Tanker im Roten Meer angegriffen.
6: Damit spitzt sich die Lage weiter zu. Der Iran

0: Der Krieg hat den Verkehr durch die wichtige Straße von Hormus bereits stark beeinträchtigt. Sollten auch die Houthi-Angriffe zunehmen, gerät mit dem Roten Meer eine weitere wichtige Ölroute unter Druck. Noch liegt der Ölpreis jedoch unter dem Jahreshoch. Ende April kostete das Barrel 126 US-Dollar. Eine Deeskalation im Konflikt ist derzeit nicht in Sicht. US-Medien berichten seit Tagen über Indizien für eine mögliche Ausweitung der US-Angriffe. Auch die Drohungen von US-Präsident Donald Trump lassen nicht nach. Amira Rajab, Beirut.
1: Die Böden in Europa trocknen immer stärker aus. Grund dafür sind Hitze und geringe Regenmengen als Folge des Klimawandels. Das zeigt eine Studie der World Weather Attribution unter Beteiligung des Deutschen Wetterdienstes.
2: Hauptproblem ist demnach die dramatisch gestiegene Verdunstung. Trotz höherer Niederschläge im Winter trocknen die Böden in weiten Teilen Europas schon im Frühjahr ungewöhnlich stark aus. Frankreich verzeichnete beispielsweise die niedrigste Maisernte seit 50 Jahren. Vielerorts gibt es im Sommer bereits Beschränkungen bei der Nutzung von Trinkwasser. Steigt der Ausstoß von klimaschädlichen Treibhausgasen weiter, drohen in der Landwirtschaft laut Studie historische Ernteverluste. Und zusammen mit den globalen Konflikten weiter steigende Lebensmittelpreise. Katrin Müller, Antenne Thüringen, Nachrichtenredaktion.
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1: In der Regionalliga Nordost startet morgen die neue Saison. In der ersten Spielminute wird der Ball in allen Partien wegen eines Protests ruhen. So auch im Spiel von Rot-Weiß Erfurt gegen Dynamo Berlin morgen und am Sonntag zwischen Carl Zeiss Jena und dem FSV Zwickau. Den Protest hat die Initiative Aufstiegsreform angekündigt. Aktuell steigt der Meister der Regionalliga Nordost nicht in jeder Saison in die dritte Liga auf. Das wollen die Vereine ändern.
4: Das Wetter auf Antenne Thüringen. Wir sind heute in Freibad in Rippershausen mit der Sommertour unterwegs. Und es ist, sagen wir mal so, heute so suboptimales Freibadwetter, zumindest für die harten Kinder, die sind drin. Bei 14 Grad hier und 17 Grad Wassertemperatur. Es wird heute nicht mehr ganz so warm, 20 Grad maximal. Es bleibt aber zumindest meistens trocken. Schauen wir auf morgen, da dann ganz viel Sonne. Schauen wir bis zu 25 Grad und Samstag dann bis zu 30 Grad.
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6: 3 nach 12 Antenne Thüringen, der schnellste Verkehrsservice. A9 in beiden Richtungen zwischen Eisenberg und Bad Klosterlaus. Alexander, ich muss hier den Verkehr machen. Entenfamilie auf der Fahrbahn, Junge. A70 Richtung Bayreuth zwischen Scheslitz und Dreieck Bayreuth. Vorsicht, Gegenstände auf der Fahrbahn, das ist die linke Spur blockiert. A71 Richtung Sangerhausen zwischen Oberhof und Grevenroda. Da ist ein kaputtes Auto. Ich habe immer ein bisschen Angst, der Alex steht neben mir mit so einer Poolnudel. Ich glaube, er will mich verkloppen. So, A71 Richtung Sangerhausen, zwischen Stadt Ilm und Stadt Süd, rechte Spur gesperrt, Ölspur, kaputter LKW, Alexander. Bleib jetzt fern.
4: Ich mach
6: Ortsdurchfahrt Westhausen. Alex, da ist ein Hund auf der Fahrbahn. Vorsichtig. Blitzer. A38 Richtung Göttingen zwischen Bleicherod und Breitenworbis. Kurz nach dem Höllbergtunnel stehen sie. B88 Jena-Rudolstädter Straße Richtung Kahla. In Jena Rautalstadt einwärts und in der Ortsdurchfahrt Schirmer in beiden Richtungen. So. Habt ihr noch was gesehen? Eine Nummer für alles WhatsApp-Verkehr und mehr. 0800 3x die 52550.
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4: Und egal wer diese Poolnudeln in unseren kleinen Camper gepackt hat, es war ein Fehler an dieser Stelle.
6: Hör auf, nicht so doll, Alexander, diese Technik. Jetzt ist das Ansteckmikro abgeflogen. Was ist
4: denn
6: mit dir?
4: Wir freuen uns sehr und das Freibad Rippershausen platzt aus allen Nähten. Alle Menschen sind gekommen.
6: Der Jürgen schimpft schon mit uns.
4: Trillerpfeife, die brauchen wir. Komm mal. Jürgen, unser Bademeister. Wie oft pfeift man?
8: Nur wenn einer was Unanständiges macht.
6: Was Unanständiges? Alexander, du hast was Unanständiges gemacht. So, ich wollte eigentlich noch sagen, es gibt hier Freibadpommes und jetzt hat er mich gehauen. So, und hier sind Plaste
4: Ente
6: und Pommes und es ist noch freier Eintritt und kommt doch alle vorbei und beschützt mich ein bisschen vor Alexander. Das ist wirklich.
4: Das tut doch nicht weh, das sind doch
6: Alex,
4: einfach nur
6: das
4: solche.
6: Tut weh. Na klar, wenn du so dolle haust.
4: Schaumstoffdinger.
6: Lass jetzt, hier ist eine Tasse. Hier ist jetzt Michael Schulte und Labsek. Mann, bitte rettet mich vor Alexander. Der
4: so
6: haut mich.
4: War's.

0: Ding ist auch kalt. Hier ist Antenne Thüringen, hier sind Anna und Alex. Heute live beim vierten Stopp der Antenne Thüringen Sommertour aus dem Freibad in Rippershausen. Es gibt ja bekanntlich kein schlechtes Wetter, nur schlechte Kleidung.
1: Ja gut, nur im Freibad trägt man nicht so viel Kleidung.
0: Ja.
1: Also,
0: das ist das kleine, feine Problem. Mittlerweile ist auch niemand mehr im Wasser drinnen. Das ist gut für Jürgen, denn Jürgen ist hier unser Rettungsschwimmer heute.
1: Ein Mann, der hier in kurzer Badebuchse wie Baywatch steht und mit T-Shirt. Jürgen, hallo.
2: Hallo.
1: Schön, dass wir da sein dürfen.
2: Gerne doch.
1: Sag mal ein bisschen was für dich. Wer bist du? Wo kommst du her? Warum machst du das hier?
2: Also ich komme aus Meiningen,
1: ja.
2: Bin dort selbstständiger Unternehmer,
1: aha,
2: mache

0: Sie ist hier noch ehrenamtlich, wenn wir Zeit haben, Lust haben, weil sowas muss erhalten bleiben.
1: Ja.
0: Und deswegen engagieren wir uns für den Verein, für die Schwimmbadfreunde in Rippershausen und machen hier ehrenamtlich noch den Rettungsschwimmerdienst.
1: Sehr schön. Ohne euch wird es das hier nicht geben.
0: Nein.
1: Kann man so sagen.
0: Nicht. Wir sind freiwillige Helfer alles und... Ja. Wie gesagt, wir brauchen jeden Mann und jede Frau.
1: So, du bist Rettungsschwimmer, du hast die Trillerpfeife um den Hals hängen, musstest gerade schon einmal einschreiten, weil Anna und ich uns mit den Poolnudeln gekloppt haben.
2: Nee, weil du mich so doll gekloppt hast.
1: Ja,
2: da gut, hat der Jürgen gesagt, ich muss die Frau schützen.
1: Jürgen, solche Streitereien, wer hat angefangen? Gibt es das hier häufig?
0: Nein, überhaupt nicht. Wir sind ein friedliches Völkchen und wie gesagt, es gibt bei mir nur eine Regel, saubere Füße im Beck, ansonsten wird gepfiffen, weil die Stimme wird geschont.
1: Ah, okay, ja, dann pfeifen wir einmal für uns. Wie wäre so der Standard-Pfeif-Move?
2: Ist aber laut.
1: Okay, und jetzt, wenn du richtig sauer bist?
2: Nee,
1: du bist richtig sauer, weil jemand wieder mit dreckigen Füßen reingeht. Alter, es gibt unterschiedliche Formen. Man hört es dann raus, wo so dein Puls liegt.
0: Ja, denn ich brülle, dann aber ohne Pfeife.
2: Aber Jürgen, jetzt sag nochmal, du bist ja Rettungsschwimmer, nicht Bademeister. Was ist da der Unterschied?
0: Also Bademeister ist ein erlernter Beruf, den man nicht haben führt, sondern wie gesagt, ich bin Rettungsschwimmer, ich habe das DLRG Silberabzeichen und Bademeister lernt man 3 Jahre.
2: Musstest du schon mal jemanden retten?
0: Ich bin seit dem 18. Lebensjahr musste ich erst 2-mal reinspringen.
2: Okay, na das ist, dann wollen wir die Quote heute nicht hochhalten, Alexander, ne?
1: Na, hoffen wir nicht, dass er bei mir dann nachher reinspringen muss, wenn ich reingehe. Das habe ich aber noch vor und du auch, Fräulein.
2: Ja, also noch sehe ich es nicht, weil Blasenentzündung ist incoming. Aber
1: nein.
2: Wir versprechen, wir gehen nachher ins Wasser, weil wir waren ja auch schon Eisbaden. Heute ist es auf jeden Fall wärmer. Bleibt also dran, checkt Instagram aus. Da gibt es schon erste Einblicke, zum Beispiel auch gleich.
1: Und kommt
2: Alex
1: vorbei,
2: und
1: wenn ihr hier in der Nähe
2: wohnt. Der Eintritt ist frei. Auch wenn, man ist hier schnell hergefahren über die Autobahn. So, und jetzt gibt's Alex Warren. Hier ist Eternity. Hallo zusammen.

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2: Na hallo zusammen, hier ist die Antenne Thüringen Morning Show heute auch mal vor 12 und nach 8. Also das ist ganz wild, denn wir sind auf der Sommertour in Rippershausen im Freibad. Ja, das geht doch bei 15 Grad und Alex steht gerade am Pool. Was hast du vor?
3: Ich möchte einmal ein Wasser plätschern, dass ihr das im Radio hört machen. Das wollte ich schon die ganze Zeit.
2: Aber fall bitte nicht rein, weil warte, du hast die ganze
3: Achtung.
2: Technik. Ist nur seine Hand, Leute.
3: Es ist warm, es sind 15 Grad.
2: Wir also das Wasser ist wärmer als draußen, der Wind. Wir wollen auf jeden Fall noch reingehen, das ist unser Motto. Aber noch
3: wart ihr denn schon drin? Warst du schon im Wasser? Nö. Hast du Bock?
4: Ja.
3: Ja, und? Geil. Machen wir mal nachher. Du auch?
4: Ja.
3: Wie heißt du?
4: Nino.
3: Nino, und du?
5: Hi.
3: Hi, und du? Aber du?
4: Wie ich heiße?
3: Ja.
4: Anja.
3: Anja, möchtest du auch mit ins Wasser? Was müsste ich dir bieten?
4: Neoprenanzug.
3: Ja.
2: Also das machen wir auf jeden Fall in der nächsten halben Stunde oder in der übernächsten halben Stunde.
3: Das ist spannend.
2: Gleich gibt's One Republic mit Run und ich glaube, rennen tue ich auch, wenn das Wasser dann näher kommt.
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0: Run. One Republic und Run auf Antenne Thüringen. Wir sind an Station Nummer 4 der Sommertour im Freibad in Rippershausen.
1: Und jetzt gibt's die Thüringen-Reporter aus eurer Region.
2: Für Mittelthüringen, Petra Kühling.
3: Guten Tag. Ihr seid 3 Wochen im Urlaub, kommt zurück und im Wohnzimmer haben sich's Gäste gemütlich gemacht. Auf einem Regal, ein Taubennest. Und drin sitzen 2 schon geschlüpfte Küken. Ist Emily aus Erfurt passiert, reingekommen sein müssen die Tauben durchs gekippte Dachfenster, hat uns Birte Schwarz von der Erfurter Taubenhilfe erzählt. Und die Küken waren auch schon richtig groß.
4: Tauben wachsen irre schnell. Also die werden innerhalb von 3-4 Wochen Flügge und bei denen glauben wir, dass die so 2-3 Wochen alt sind ungefähr. Wir haben die Küken erstmal aus dem Nest genommen und in eine Pflegestelle gebracht. Da werden sie jetzt großgezogen und dann in einen unserer betreuten Schläge integriert, sodass sie also später nicht auf der Straße leben müssen. Und das Nest haben die Mieter dann entsorgt.
3: Und rundherum erstmal ordentlich sauber gemacht. Denn da haben die Küken natürlich auch einiges an Dreck hinterlassen. Aber nichts kaputt gemacht, hat uns die betroffene Mieterin Emily verraten. Alltäglich ist so ein Einsatz für die Taubenhilfe übrigens nicht. Für die Erfurter zumindest war es das erste Mal, dass sie gerufen wurden, weil Tauben in einer Wohnung genistet haben.
0: Ja, vielleicht hört ihr es ein bisschen, es ist windig gerade. Wir sind
1: ja
0: im Freibad in Rippershausen.
1: Hält die Kinder nicht davon ab, ins Wasser zu gehen. Aber wenn sie rauskommen, frieren sie auch, da bin ich ein bisschen froh.
0: 17 Grad sind es aktuell bei uns in Rippershausen. 17 Grad auch in Weimar und Pößneck meldet 16 Grad. Dazu heute, naja, relativ bewölkt. Ab dem Nachmittag soll dann auch mal die Sonne ein bisschen mehr rauskommen. Morgen wird es sehr, sehr sonnig. Blauer Himmel, das Wetter schwingt um sozusagen. 25 Grad maximal und Samstag sogar bis zu 30.
1: Das ist dann auf jeden Fall
0: geil,
1: Freibadwetter.
0: Oder?
1: Ja. So, 3:30 schon wieder, Antenne Thüringen, der schnellste Verkehrsservice, A70 Richtung Bayreuth zwischen Scheslitz und Roßdorf am Berg, da ist ein kaputtes Auto. Auf der 71 Richtung Sangerhausen zwischen Oberhof und Grevenroda, da ist auch ein kaputtes Auto, also unseres ist es nicht, wir sind ja noch in Rippershausen. A71 Richtung Sangerhausen zwischen Ilmenau West und Ilmenau Ost, Reifenteile und kaputter LKW. Die 71 Richtung Sangerhausen weiter zwischen Stadt Ilm und Arnstadt Süd, rechte Spur gesperrt, Ölspur, kaputter LKW. Und zwischen Gehlberg und Grevenroda auf der Straße ist es gerade gesperrt nach Unfall. Nur noch 2 Blitzer in Jena, Rautal, Stadt Einwärts in Höhe der Gartenanlage und Ortsdurchfahrt Tschirma in beiden Richtungen. Habt ihr noch was gesehen? Dann eine Nummer für alles, WhatsApp-Verkehr und mehr. 0800 3x5 25 50.
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0: Ja, hallo,
1: ja, hallo zusammen.
0: Wir freuen uns sehr. Und
1: 12:30 Uhr, ganz wilde Uhrzeit.
0: Ja, es wird noch heute sehr, sehr wild. Also wir haben vor, noch schwimmen zu gehen bei dem Wetter und wir haben vor, ein kleines Entenrennen zu machen. Du kommst mal mit.
1: Nee.
0: Hier sind 2 riesengroße, aufgepustete Gummienten sozusagen. Da kann man sich draufsetzen.
1: Guck mal, die sind so gelb, die ziehen die Insekten an. Ist doch schön.
0: Wir machen ein Wettrennen durch den Pool. Setz dich mal drauf.
1: Nee,
0: welches,
1: schmeiß mich dann
0: welches
1: um.
0: Modell möchtest du haben?
1: Ist doch egal, ist doch die gleiche.
0: Das ist alles.
1: Ich komme da schon nicht drauf.
0: Bis 15 Uhr haben wir
1: Spiel und Spaß und Spannung. Ich hab Muskelkater.
0: Sowas sieht man sonst nur im ZDF-Fernsehgarten oder bei irgendeiner schlechten Animation. Weiß ich noch nicht.
1: Doch, schmeiß mich nicht um. Alexander.
0: Okay, nimmst du die Ente?
1: Ist egal, ich nehme irgendeine.
0: Das machen wir, glaube ich, nachher erst ab 13 Uhr. Wir freuen uns auf das Entenrennen live aus Rippershausen. Und wir haben die beste Musik mit am Start. Das sind You Not Us und Lavina mit Canyons. Danach Olivia Rodrigo und da freue ich mich besonders
1: drauf. Ich finde, Alfred Jodokus Quack könnte auch noch mal laufen.
0: Red Hot Chili Peppers mit Californication läuft auch noch.

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0: Hier ist Antenne Thüringen, die Sommertour, heute live aus dem Freibad in Rippershausen. Und wenn man bei diesen Temperaturen ins Wasser geht, da kann ein bisschen göttlicher Beistand nicht schaden.
1: Ja, hier ist sie jetzt, die Kirche.
2: Katholische Kirche in Thüringen.
3: Wasser ist lebensnotwendig, aber vielerorts knapp. Weltweit gibt es immer mehr Trockengebiete. Das Hilfswerk Miserior setzt sich seit seiner Gründung auf der ganzen Welt für den Zugang zu sauberem Wasser ein. Dabei geht es immer um Menschen, ihre Lebensweisen und ihre Lebensräume, sagt Jutta Himmelsbach von Miserior.
4: Wir kümmern uns um Trinkwasserversorgung, um Bewässerungswasser mit allen Technologien, die man sich vorstellen kann. Brunnen, Regenrückhaltung, Oberflächenwassersammlung. Alles, was irgendwie geht, was sinnvoll ist und was den lokalen Begebenheiten entspricht.
3: In Äthiopien gibt es zum Beispiel die sogenannten Pastoralismusprojekte. Etwa 12 Millionen Menschen leben dort nomadisch von Naturweidewirtschaft. Auch ihre Wasserinfrastruktur muss mobil gedacht werden.
4: Wir haben dort unter anderem Regenrückhaltebecken oder auch Brunnen gebaut, die so angelegt sind, dass sie quasi die Mobilität der Viehhirten unterstützen. Das heißt, man findet dann dort Wasser, wo Weidegebiete genutzt werden können, wenn es regnet. Trinkwasser geht nicht nur für Menschen, sondern muss auch für das Vieh Lösungen bieten.
3: Im Mittelpunkt der Projekte steht die Zusammenarbeit, nicht das Einwirken von außen.
4: Das, was ich wirklich immer mitnehme, ist, dass diese Wasserprojekte funktionieren, wenn die richtig angelegt sind, wenn die von der Gemeinschaft getragen werden und gemeinwohlorientiert aufgebaut werden. Die Zusammenarbeit mit den Menschen, das Gemeinsamdenken, das gemeinsam Projekte entwickeln, das ist eben der Schlüssel. Unser Beitrag ist Beratung und finanzielle Unterstützung, aber Ideen und Veränderungen entstehen einfach vor Ort.
3: Marie-Louise Eberhardt, Antenne Thüringen, katholische Redaktion.
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0: hier. Heute im Freibad in Rippershausen. Wir freuen uns, dass ihr mit dabei seid. Die Sommertour, Station Nummer 4.
1: Alex, die Sonne kommt raus.
0: Es ist so großartig und es ist auch schon relativ gut gefüllt hier im Freibad
1: Rippershausen.
0: Ja, es
1: ist was los. Und den Zuschauer, Kindern ist auch egal, ob es kalt ist oder nicht.
0: Ja, und die wollen auch was geboten bekommen. Das heißt, ich habe eine Baywatch-Rettungsboje dabei.
1: Machst du jetzt einen David Hasselhoff?
0: Nee, du.
1: Ich?
0: Du, ihr seid immer für Female Power im Empowerment.
1: Ach, weißt du, leck mich doch
0: Du kannst auch
1: Ärmel.
0: David Hasselhoff sein,
1: wirklich,
0: wenn du willst.
1: Ich muss,
0: ja, siehst du, da ist schon die richtige Musik. Jetzt möchte ich, dass du wie in dem Clip, ja, ganz langsam und graziös.
1: Graziös kann
0: Wie
1: ich nicht.
0: In Zeitlupe.
1: Hast du meine pinken Schlappen gesehen?
0: Über,
1: wie schön die sind.
0: Mit diesen weißen Socken oben drüber. Achtung, jetzt wird die Musik schneller. Jetzt kannst du auch ein bisschen schneller werden. Jawohl! Baywatch! Anna Großmann ist im Freibad in Rippershausen und wird hier jeden retten, der ertrinkt. Aber hier ertrinkt keiner.
1: Wir haben
0: mindestens Seepferdchen.
1: Ja.
0: Das hast du gut gemacht.
1: Ich habe auch Bronze.
0: Weißt du, was wir gleich machen?
1: Was machen
0: einen kleinen
1: wir
0: kleinen Wettkampf.
1: Och, weißt du, Alex.
0: Wir machen Entenrennen.
1: Soll ich dir mal was sagen? Eigentlich habe ich dich lieber. Manchmal gehst du mir auch auf den Sack. Mann, immer willst du Wettkämpfe machen. Immer Wettkämpfe. Können wir uns nicht einfach mal lieb haben?
0: Ab morgen hast du Urlaub. Das müssen wir dich noch vorher ein bisschen fordern.
1: Du willst, dass ich gerne in Urlaub gehe.
0: Schön. Ja, genau. Och, guck mal, wie ein Wind geht hier. Oh.

0: Antenne Thüringen. Jetzt gibt es die Nachrichten um 13 Uhr. Hier ist Jan. Wir sind hier draußen mit der Technik.
1: Soll ich mal sagen, worum es geht in den Nachrichten? Okay. Ja. Europa vereint gegen Russland. Wegen des Ukraine-Krieges wurden weitere Maßnahmen gegen Moskau beschlossen.
0: So, jetzt alles, was ihr wissen müsst, ist 13 Uhr.
1: Genau.
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3: Guten Tag. Die Europäische Union verhängt neue Sanktionen gegen Russland. Grund dafür ist der weiter andauernde russische Angriffskrieg auf die Ukraine. Das haben EU-Diplomaten in Brüssel mitgeteilt.
4: Das Problem der 21. Russland-Sanktionen ist, wie kann man die lange Liste von bestehenden Strafmaßnahmen noch verlängern, ohne zu viel Schaden an der eigenen Wirtschaft anzurichten. Es gibt also weitere Ausfuhrbeschränkungen für Hightech und Einreisesperren, jetzt auch für russische Soldaten. Aber die Versorgung mit Fischstäbchen bleibt gesichert. Nach langem Hin und Her wurde auf ein Einfuhrverbot für Alaska-Seelachs und Kabeljau aus Russland verzichtet. Aber der Ölpreisdeckel für russische Ölexporte bleibt trotz höherer Ölpreise unangetastet. Also hier keine Mehreinnahmen für Moskau. Dieter Ebeling, Brüssel.
3: Die EU hat gegen Google eine Strafe von 890 Millionen Euro verhängt. Der Grund sind unfaire Geschäftspraktiken. Nach Ansicht der EU-Kommission hat der US-Konzern mit seiner Suchmaschine sowie dem Marktplatz Google Play Wettbewerbsregeln verletzt und seine Konkurrenz widerrechtlich benachteiligt. Die neue Strafe könnte für neue Spannungen zwischen EU und Washington sorgen. In der Vergangenheit hatte US-Präsident Trump die Digitalgesetze der Union scharf kritisiert und mit Gegenmaßnahmen gedroht. Die Bäume in den Thüringer Wäldern kommen bisher gut durch den Sommer, dank eines regenreichen Frühjahrs. Deshalb mussten die Bäume in diesem Jahr wenig unter starker Trockenheit leiden, sagt Horst Sprossmann von Thüringen Forst. Der Mai war besonders niederschlagsreich. Es gab 46% mehr Regen als im Mittel der letzten Jahre. Deswegen sei das Bodenwasser zum Beginn des Frühsommers noch gut gefüllt gewesen, heißt es. Durch die heißen Tage wurde das zwar etwas abgesenkt, aber das führte zu keiner großflächigen Stresssituation für die Wälder in Thüringen. Die beginnen für Bäume in Trockenphasen, die länger als 4 Wochen dauern, so Sprossmann. In den Thüringer Wäldern

0: Dann wird an 15 Messstationen die Bodenfeuchte überprüft.
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0: Der Deutsche Fußballbund hat für morgen 11 Uhr zu einer Pressekonferenz geladen. Viele halten das für ein untrügliches Zeichen, dass Jürgen Klopp nächster Bundestrainer der Fußballnationalmannschaft wird. Zwar wurde der Name des 59-Jährigen nicht in der Einladung erwähnt, doch das hat nur formale Gründe.
2: Morgen früh tagen zunächst noch DFB-Aufsichtsrat und Gesellschafter. Die Gremien müssen den Vertrag von Klopp noch formal absegnen. Das Papier soll offenbar bis zur nächsten Weltmeisterschaft 2030 laufen. Wie es aussieht, dürfte Klopp wohl sein eigenes Team mit zum DFB bringen. Also seine langjährigen Co-Trainer Piet Krawitz und Pep Leinders und offenbar auch Ex-Nationalspieler Sven Bender. Die erste Bewährungsprobe steht dann am 24. September an. Das Nations League-Spiel in den Niederlanden. Thomas Thonfeld, Antenne Thüringen Sportredaktion.
3: Hier ist das Wetter auf Antenne Thüringen, heute live von der Sommertour. Wir sind im Freibad Rippershausen, im kleinsten Freibad in Thüringen. Und es ist sehr schön hier. Mittlerweile kommt die Sonne immer mal wieder raus. Und das wird im Laufe des Nachmittags auch so sein. Aufgelockerter bei bis zu 20 Grad maximal. Morgen dann keine Wolken mehr. Blauer Himmel, Sonnenschein bei bis zu 25 Grad. Und Samstag sogar das gleiche Spiel bei bis zu 30 Grad.
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5: Es ist 3:03, Antenne Thüringen, der schnellste Verkehrsservice. Ab hier Richtung Dresden zwischen Weimar und Apolda. Vorsicht, Gegenstände auf der rechten Spur. Die 71 Richtung Sangerhausen zwischen Oberhof und Grevenroda, kaputtes Auto. Die 71 weiter Richtung Sangerhausen zwischen Ilmenau West und Ilmenau Ost, kaputter LKW. Dann zwischen Stadt Ilm und Arnstadt Süd Richtung Sangerhausen ist die rechte Spur gesperrt. Da ist eine Ölspur und ein kaputter LKW. Und zwischen Gelberg und Grevenroda in beiden Richtungen gesperrt, Unfall. Dann haben wir nur noch einen Blitzer in der Ortsdurchfahrt Tirma in beiden Richtungen. Und wenn ihr was gesehen habt, dann eine Nummer für alles. WhatsApp, Verkehr und mehr. 0800 3x5 2550.
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3: Wir freuen uns sehr, dass ihr mit dabei seid heute bei unserem kleinen Freibad-Spektakel. Und gleich kommen wir zu einem der Highlights heute Nachmittag, dem ersten großen Entenrennen von Rippershausen. Wir haben hier Quietsche-Entchen, Quietsche-Enten kann man sagen.
5: Das sind schon Maschinen.
3: Die sind so groß wie ein Trabi. Also, Anna wird sich auf einen setzen, ich werde mich auf einen setzen und dann werden wir paddeln. Ja, kommst du mit deinen Füßen überhaupt ins Wasser?
5: Gerade so, dazu müsst ihr wissen, ich habe mich eben schon mal trocken draufgesetzt, um mal zu üben, was die beste Technik ist.
3: Und ich bin da schon dreimal umgekippt.
5: Ich glaube ehrlich gesagt...
3: Auf dem Wasser wird es nicht stabil.
5: Nee.
3: Wir sind gespannt, ihr dürft das nicht verpassen. Gleich gegen
5: auch.
3: 14:45 ist es soweit. Dann haben wir noch die beste Musik mit am Start.
5: Ja, Jennifer Lopez jetzt und David Guetta. Die machen bestimmt kein Entenrennen, Alexander.
3: Die würden das auch machen, klar. Aber du bist doch
5: dafür
3: fast,
5: Geld machen die auch alles.
3: So schön wie J-Lo. Komm.
5: Was ist mit dir jetzt? Muss ich wieder einschlemmen oder was?

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0: Die Antenne Thüringen Sommertour. Stopp Nummer 4. Wir sind im Freibad in Rippershausen und jetzt ist es endlich soweit. Das große Entenrennen.
1: Ja, wir gehen gleich mit diesen beiden Enten ins Wasser, machen ein Wettrennen. Ich glaube, wenn die Enten ins Wasser gehen und wir oben drauf, ist kein Wasser mehr drin. Aber
0: das Problem ist, wir haben ja Technik. Und der Techniker hat gesagt, das darf nicht ins Wasser mit rein. Justin, komm mal her. Unser Praktikant Justin, er möchte gerne Sportkommentator werden. Und das wird jetzt dein großer Durchbruch. Du wirst das erste Mal ein Entenrennen im Freibad in Rippershausen kommentieren. Wie fühlst du dich?
2: Soweit ganz gut.
0: Okay, er ist bereit.
2: Alles klar, hier ist Justin Brandt vom großen Entenrennen hier live aus Rippershausen. Die Teilnehmer Anna und Alex machen sich jetzt hier ready und setzen sich auf ihre Enten. Wollen wir mal hoffen, dass die beiden nicht so wie ich jetzt gerade mies ins kalte Wasser geschmissen werden. Beide sind dabei, sich vorzubereiten und springen jetzt auf die Ente und Alex ist im Wasser. Oh nein, Alex ist sofort im Wasser. Das Rennen ist noch gar nicht losgegangen und Alex ist im Wasser. Anna springt hinterher, Anna auch im Wasser, keiner auf der Ente. Die Enten sind beide quer, Anna und Alex komplett nass. Oh nein. Okay, die beiden versuchen jetzt, raus aus dem Wasser wieder auf die Enten zu kommen. Bis jetzt hat noch keiner einen Vorteil. Okay, Anna mit einer neuen Taktik, jetzt über die Leiter. Alex versucht wieder reinzuspringen, landet aber schon wieder nur im Wasser. Anna auch, oh nein, beide sind nur im Wasser, ohne Ente. Okay, jetzt streiten die beiden sich darum, wer hier schneller aus dem Wasser rauskommt, um den nächsten Versuch zu starten. Die Enten haben schon lange nichts mehr mit diesem Kampf zu tun. Es ist quasi nur noch Anna gegen Alex und nicht mehr Ente gegen Ente. Alex hat jetzt hier eine neue Taktik. Er klammert seine Beine um den Kopf der Ente. Die Ente ist kopfüber. Er schwimmt jetzt einfach nur noch, beziehungsweise hangelt sich am Rand entlang. Anna mit einer neuen Taktik. Sie zieht einfach die Ente hinter sich her und schwimmt jetzt mit einem Jetski auch noch auf der anderen Hand. Auch ein aufgepustetes Jetski. Was passiert hier? Die Ereignisse überschlagen sich. Ich weiß überhaupt nicht, was man hier noch sagen soll. Die beiden schwimmen um die Ente und zeitgleich im Ziel, oder? Ist das ein Unentschieden?
3: Ja.
2: Ein Unentschieden? Beide zeitgleich im Ziel. Ente gewinnt. Anna sieht nicht so zufrieden aus wie Alex tatsächlich. Ich glaube, sie hat sich von dem ganzen Rennen mehr erhofft und vielleicht auch den Sieg. Allerdings musste sich den ersten Platz teilen.
4: Absolute Schiebung. Der Schwimmmeister war richtig auf Annas Seite. Ich werde das vor dem Sportgericht auf jeden Fall mal in Prüfung geben. Es geht.

0: heute über 50 Kilo. Das ist Schiebung. Schiebung und Bodyshaming.
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0: So, die Haare sind noch nass. Ihr müsstet das sehen, wie Anna hier mit dem Handtuch über dem Kopf quasi
1: ganz
0: steht.
1: Ehrlich,
0: wie so ein
1: Hausmütterchen. Ja, ich habe halt auch jetzt mittlerweile die Socken über die Leggings angezogen und habe noch die pinken Badeschlappen an.
0: Das sieht
1: aber
0: so
1: Leute,
0: toll aus.
1: Es ist auch jetzt einfach mal auch scheißegal,
0: die
1: weil
0: Sommertour.
1: Ich bin ins Wasser gefallen. Jetzt ist es auch Wumpe.
0: Antenne Thüringen ist ja heute live aus dem Freibad in Rippershausen und wir haben gerade das großartige Entenrennen hinter uns und es ist auch schon in der Insta-Story, habe ich gerade gesehen.
1: Ja.
0: Und ich bin ja als erstes ins Wasser gefallen, das war ganz schön knapp. Fast wäre ich mit dem Hinterkopf auf diese Stange da geknallt.
1: Ja, weil du nach hinten gefallen bist. Diese Enten haben offensichtlich einen ganz schlechten Schwerpunkt. Ich finde immer noch, es ist Bodyshaming für alle Menschen,
0: Nein.
1: die über 50 Kilo wiegen. Aber naja, gut. Heiner hat gewonnen. Alex, ich habe mir übrigens überlegt, pass auf, du hast ja mir jetzt diese Challenge gestellt mit diesen Enten. Ich möchte, dass du auch nochmal eine Challenge machst.
0: Was?
1: Du musst nochmal in deine nasse Badehose rein.
0: Oh, das ist das ekligste Gefühl, in eine nasse Badehose rein.
1: Willst du lieber eine Buchse? Ist sie nicht weiß?
0: Ich habe eine weiße Unterhose noch dabei, das ist auch nicht besser.
1: Nee. Also Alex wird auf jeden Fall gleich nochmal ein kleines Wettrennen machen gegen
0: Nein.
1: unseren Rettungsschwimmer.
0: Nein,
1: natürlich.
0: Das verliere ich
1: machen wir
0: doch.
1: Noch bis 15 Uhr. Und Ray Garvey, den gibt's gleich hier für euch mit Take This Heart.
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4: 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Bei Fußallergikern müssen heute mit einer spürbaren Verschlechterung der Symptome rechnen. Die Belastung erreicht im Thüringer Becken ein moderates Niveau. 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

0: Take This Heart. Der ist ja Ire, der ist es ja bekanntlich gewohnt, dass das Wetter nicht so geil ist. Wir in Thüringen sind das nicht gewohnt, deswegen Sonne, zeig dich. Wir wollen dich hier in Rippershausen haben bei der Antenne Thüringen Sommertour. Jetzt aber erstmal die Thüringen-Reporter aus eurer Region.
1: Für Mittelthüringen, Petra Kühling.
2: Guten Tag. Eine Autofahrerin ist in Arnstadt einem Fußgänger ausgewichen und im Gebüsch gelandet. Die Polizei sucht jetzt Zeugen oder auch den Fußgänger, der bisher nicht bekannt ist. Heute früh gegen zwei. Die 67-Jährige fährt auf der Ilmenauer Straße Richtung am Obertunk. Vor ihr ein LKW. Auf Höhe eines Mehrfamilienhauses tritt dann plötzlich der Fußgänger auf die Straße, um rüberzugehen, sagt die Polizei. Die Frau weicht aus, um ihn nicht zu erwischen, kommt dabei von der Straße ab und landet im Gebüsch. Das Auto war so stark beschädigt, dass es abgeschleppt werden musste. Verletzt wurde niemand. Mit Protest startet auch Rot-Weiß Erfurt morgen in die neue Saison der Fußball-Regionalliga. Alle Vereine der Regionalliga Nordost lassen in der ersten Minute des ersten Spieltags den Ball ruhen. So wollen sie nochmal Druck machen für eine Aufstiegsreform, sagte ein Sprecher der Initiative. Denn in dieser Regionalliga geht's für den Meister nicht automatisch hoch in Liga 3 und damit dem Profibereich. Eine Abstimmung über eine Reform war zuletzt gescheitert. Bald soll's aber wieder Gespräche mit dem DFB geben. Jena startet am Sonntag in die Saison.
3: Zugegeben, das Wetter ist heute nicht wirklich freibadtauglich, aber das ist auch, ja, aber wenn die Sonne rauskommt, genau, wenn die Sonne rauskommt, ist es doch schon warm. 17 Grad hier aktuell im Freibad in Rippershausen. Wir sind mit der Sommertour unterwegs. Die gute Nachricht ist, am Wochenende wird es hier wieder bumsvoll, denn

0: Morgen ganz viel Sonne, blauer Himmel bei bis zu 25 Grad in Thüringen. Und Samstag, pünktlich zum Wochenende, bis zu 30 Grad.
1: So, es ist 13:30 Uhr, Antenne Thüringen, der schnellste Verkehrsservice. Ich kann euch sagen, in Drippershausen ist langsam ein bisschen Stau, weil alle ins Freibad wollen. Das ist ja ganz klar.
0: Der Bus kommt nicht durch, weil die Autos hier parken.
1: Aber gucken wir mal auf die großen Straßen, nämlich die A71 Richtung Sangerhausen zwischen Oberhof und Grevenrode. Immer noch ein kaputtes Auto, das könnt ihr jetzt auch mal langsam abschleppen. A71 Richtung Sangerhausen zwischen Ilmenau West und Ilmenau Ost, kaputter LKW. A73 Richtung Nürnberg zwischen Coburg und Neustadt bei Coburg, kaputtes Auto. Und die Straße zwischen Gelberg und Grevenrode ist weiterhin in beiden Richtungen gesperrt nach Unfall. Nur ein Blitzer, Ortsdurchfahrt Tschirma in beiden Richtungen. Alle Meldungen, die gibt's auf euer Handy, einfach eine WhatsApp mit Hashtag Verkehr an die 0800 3x5 2550.
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0: Na, und hallo, ich kenne Anna, den Pony. Hahaha. Wir waren nämlich gerade im Wasser, wir haben Entenrennen gemacht.
1: Frisur übrigens, ist im Eimer.
0: Wer sehen will, wie wir uns richtig unbeholfen im Wasser bewegen, gerne mal reingucken in die Antenne Thüringen Insta-Story.
1: Und auch wenn es nicht so aussieht, wir können eigentlich schwimmen. Eigentlich sind wir total elegante Wasserballettschwimmer.
0: Ja, es liegt an den Enten, weil die sind, glaube ich, für Kinder gemacht, deswegen sind wir immer wieder
1: wir
0: ins Wasser geknallt.
1: Wir sind zu dick geknallt. Und zu schwer,
0: aber
1: es ist egal. So.
0: Ja, genau. Aber wenn wir zu dick und zu schwer sind, ist auch alles egal. Dann essen wir jetzt halt Pommes.
1: Genau, das gehört ja dazu. Wir testen nämlich gleich die Pommes, oder Alexander? Was ist denn jetzt hier mit dir? Hast du jetzt hier eine Wespe?
0: Nee, ich habe die ganze Zeit gerade während der Nachrichten nur mit dieser Wespe gekämpft, aber ich habe gewonnen.
1: Ha! So, Kato jetzt. Tag zusammen.

0: sage ich, hier sind immer nur so die Avril Lavigne, die so traurig singt. Das ist doch ein freudiger Anlass. I'm with you. Wir sind auch mit den Leuten in Rippershausen bei der Antenne Thüringen Sommertour. Hallo zusammen, hier sind Anna und Alex. Ja, ich weiß, ist eine ungewöhnliche Zeit hier um 3:42, aber...
1: live aus dem Freibad. Und was zum Freibad dazugehört, sind die Freibad-Pommes. Das ist so. Und ich habe mal gehört, warum schmecken Freibad-Pommes eigentlich viel, viel geiler als alle anderen?
0: Weil Schwimmen hungrig macht, oder?
1: Genau, es ist diese Nostalgie, weil man diese Kindheitserinnerungen hat. Also der Ort, an dem man isst, ist tatsächlich ein entscheidender Faktor. Und wir haben uns gerade beim Entenrennen so sehr bewegt, dass wir jetzt quasi Nährstoffe wieder. Der Körper braucht Nährstoffe und das ist nach dem Schwimmen am geilsten.
0: Wir haben uns auch entschieden,
1: schmecken die Freibad-Pommes am besten.
0: Richtig, wir haben uns jetzt entschieden, wir scheißen auf Kalorien. Allerdings haben gerade alle Kinder auch Pommes bestellt, deswegen sind die jetzt noch nicht da. aber
1: haben sie eigentlich mit Mayo oder mit Ketchup bestellt? Die große Frage, die alles entscheidende Frage.
0: Rot-Weiß, Schranke.
1: Okay.
0: Nicht?
1: In Holland kriegst du noch Zwiebeln dazu, ne? Da sind dann hier Pommes Spezial mit Frikandel.
0: Das, keine Ahnung.
1: Warst du noch nie in Holland
0: oder
1: was?
0: Ich habe in Holland noch nie Pommes gegessen.
1: Da hast du was verpasst. Aber hast du schon mal in Rippershausen Pommes gegessen?
0: Ich war noch nie vorher in Rippershausen im Freibad. Aber Leute, wir können euch sagen, es ist schön.
1: Es ist wirklich schön.
0: Es gibt sogar einen Schattenplatz und gleich hinter uns ist noch ein Spielplatz. Und dann haben die ja hier auch noch eine Kulturscheune, wo immer Programm ist. Also Leute, es lohnt sich nach Rippershausen zu kommen, auch wenn ihr jetzt denkt, es ist ein kleines Örtchen, aber es ist schön. Und wenn wir jetzt die Pommes da noch irgendwann haben, können wir auch einen Test machen.
1: Na, so machen wir's.
0: So, bis dann.
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0: Song, oder?
1: Ich trommel meine imaginären Bongos.
0: Jetzt an den Thüringen, die Sommertour, Station Nummer 4. Wir sind im Freibad in Rippershausen.
1: Und was gehört dazu, Alexander?
0: Freibad Pommes, weil wir haben gerade schon Kalorien verbrannt. Ich habe mal geguckt hier, die Mayo, die natürlich dazu gehört, 706 Kalorien pro 100 Gramm. Scheiß drauf.
1: Mach so, drauf jetzt. Ach, du machst nicht so viel, Alexander.
0: Da muss viel drauf.
1: Ja, aber da musst du auch noch Ketchup drauf.
0: Boah, möchtest du deine haben, dann tauschen
1: wir.
0: Nee,
1: ist schon okay, aber ab jetzt ist da drauf.
0: Warte.
1: Und es gibt übrigens auch noch Chicken Nuggets, aber sind keine Chicken Nuggets, es sind eher so Chicken Stripes.
0: Oh.
1: Thomas, die Tischdecke ist jetzt dreckig.
0: Ist egal, nächste Woche ist ja dann nur noch eine Station dann.
1: Ja,
0: ich
1: nehme das durch. Brauchen nächste Woche eine
0: Wir machen das wie mit Fußballtrikots, das wird nach Hause
1: genommen. Also das sind so geriffelte Pommes, da sieht man das Pommes-Salz dran. Ich dippe jetzt hier in die Mayo und dann in Ketchup, so.
0: Boah, ey, das braucht man.
1: Ah, stimmt, ja, ist geil. Klar. Wolltet ihr schon immer mal Moderatoren im Radio Essen hören? Das ist jetzt
0: der
1: Fall. Das
0: gibt's nur bei der Antenne Thüringen Sommertour.
1: Ihr wisst ja, die Kalorien im Freibad haben keine, die Pommes im Freibad haben keine Kalorien.
0: Komm her, Mund auf.
1: Lecker.
0: Vielleicht ein bisschen heiß.
1: Hilfe.
0: Und in den Thüringen. Gleich gibt's das Wettrennen. Wettschwimmen.

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1: Beim Beschluss neuer Gesetze gibt es kein Tempolimit. Das Bundesverfassungsgericht hat heute ein Machtwort gesprochen.
0: Jetzt alle News, die heute Nachmittag wichtig sind. Es ist 14 Uhr.
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3: Guten Tag. Im Streit um zu schnelle Gesetzgebungsverfahren hat das Bundesverfassungsgericht die Klage verworfen. Hintergrund war eine Beschwerde zum Heizungsgesetz. Das wollte die damalige Ampelkoalition nach Ansicht eines ehemaligen Abgeordneten zu kurzfristig durch das Parlament bringen. Die obersten Richter in Karlsruhe sehen das anders.
4: Es kommt immer wieder mal vor, dass der Bundestag Gesetze im Eiltempo beschließen muss. Heißt, die Abgeordneten bekommen erst am Vorabend hunderte Seiten des Gesetzes und müssen am Tag später darüber abstimmen. Die Kritik, man könne sich nicht ausreichend mit der Materie beschäftigen. So ähnlich war es vor 3 Jahren auch beim Heizungsgesetz der Ampel. Das Gericht stoppte damals im Eilverfahren die schnelle Abstimmung, die dann 2 Monate später stattfand. Doch jetzt sagen die obersten Richter, es gebe kein festes Tempolimit, wenn Gesetze beschlossen werden. Thomas Bremser, Antenne Thüringen, Nachrichtenredaktion.
3: Wegen des weiter andauernden Angriffskrieges auf die Ukraine haben sich die EU-Staaten auf ein neues Sanktionspaket gegen Russland verständigt. Die Pläne sehen unter anderem weitere Maßnahmen gegen den russischen Finanz- und Energiesektor vor. Außerdem ist ein Einreiseverbot für russische Soldaten vorgesehen. Das haben Diplomaten in Brüssel mitgeteilt. Um Russlands Einnahmen aus Ölexporten zu begrenzen, ist geplant, die automatische Anpassung des sogenannten Ölpreisdeckels für 12 Monate auszusetzen. Der müsste sonst wegen der gestiegenen Weltmarktpreise angehoben werden, was mehr Geld für Russland bedeuten würde. Der Ölpreisdeckel gilt für den Verkauf von russischem Öl in Drittstaaten wie Indien, China oder die Türkei. EU-Ratspräsident Costa und Kommissionspräsidentin Ursula von der Leyen begrüßten die Entscheidungen zu den Sanktionen.
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3: Die Fans von Rot-Weiß Erfurt und Carl Zeiss Jena sind schon heiß. Morgen beginnt endlich wieder die neue Saison der Regionalliga Nordost. Doch der erste Spieltag wird im Zeichen eines Protests stehen.
5: In der ersten Minute aller Partien des Spieltags wird der Ball ruhen. Diesen Protest hat ein Sprecher der Initiative Aufstiegsreform angekündigt. Damit wollen die Vereine ein Zeichen

0: für eine Reform des Aufstiegs setzen. Denn in der Regionalliga Nordost steigt der Meister in jeder Saison nicht automatisch in die dritte Liga und damit in den Profibereich auf. Dieses und letztes Jahr konnte deshalb Lokomotive Leipzig nicht aufsteigen, trotz Meisterschaft. Eine Abstimmung über eine Reform der Regionalliga war kürzlich gescheitert. Bald soll es aber wieder Gespräche mit dem DFB geben. Christoph Wötzel, Antenne Thüringen, Nachrichtenredaktion.
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2: Der Ausbau der Windkraft hinkt in Thüringen anderen Bundesländern hinterher. Im ersten Halbjahr 2026 ging im Freistaat nur eine neue Windkraftanlage mit einer Leistung von 6 Megawatt in Betrieb. Das zeigen Daten der Fachagentur Wind und Solar. Im Vergleich zum Vorjahreszeitraum ist das ein Rückgang der neu installierten Leistung um über 74%. Damit liegt Thüringen gemeinsam mit dem Saarland auf dem letzten Platz. In ganz Deutschland gab es im ersten Halbjahr 432 neue Anlagen mit mehr als 2.360 Megawatt. Das bedeutet einen Anstieg im Vergleich zu den ersten 6 Monaten des Vorjahres um 7%. Die neu genehmigte Leistung ist um knapp 14% gestiegen und erreichte mit 9,1 Gigawatt einen neuen Rekordwert.
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3: Und hier ist das Wetter live aus dem Freibad heute. Wir sind unterwegs mit der Sommertour heute. Leider nur 20 Grad maximal, Sonne, Wolken. Aber wenn die Sonne rauskommt, dann gibt die alles. Und das ist der kleine Vorgeschmack aufs Wochenende, denn das ist die gute Nachricht. Ab morgen wird's wärmer. Morgen blauer Himmel, Sonnenschein bis zu 25 Grad. Samstag auch blauer Himmel, Sonnenschein bis zu 30 Grad.
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5: Es ist 2:04, Antenne Thüringen, der schnellste Verkehrsservice A71 Richtung Sangerhausen zwischen Ilmenau West und Ilmenau Ost, kaputter LKW. A73 Richtung Suhl zwischen Coburg und Eisfeld Süd, Spanngurte auf der Fahrbahn. Und die Straße zwischen Gehlberg und Grevenrode an beiden Richtungen immer noch gesperrt nach Unfall. Keine Blitzer, habt ihr was gesehen? Dann eine Nummer für alles, WhatsApp-Verkehr und mehr, 0800 3x5 2550.
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3: Boah, hallo zusammen. Ich habe mir jetzt gerade in 3 Minuten die halbe Pommes hier mit ganz viel Mayo und Ketchup reingezogen.
5: Die hat wirklich ganz schön abgenommen. Alex, also, du willst doch noch ins Wasser gehen.
3: Ja, ich weiß jetzt auch nicht, ob das so eine schlaue Idee war, aber Fett schwimmt oben, habe ich gedacht. Von daher, ich muss gleich gegen den Rettungsschwimmer hier antreten.
5: Gegen Jürgen. Jürgen hat gesagt, komm Alex, ich glaube, dass das gut ist gegen mich. Das mal Ding sehen, ist, ob das jetzt gut ist gegen dich. Weil, also vielleicht gewinnt er jetzt, weil du hast jetzt noch die Pommes gegessen und die Chicken Nuggets. Aber
3: Jürgen,
5: mal sehen.
3: Jürgen ist 20 Jahre älter, wird mich wahrscheinlich trotzdem lang machen. Aber gut, das machen wir gleich gegen 14:45. Vorher rein wir noch Alec und James Arthur mit Work With My Love. Wir freuen uns auf Dracula, das ist doch dieser TikTok-Song.
5: Richtig,
3: oder?
5: Vielleicht kannst du ja zu dem dann passend schwimmen. Aber jetzt
3: es wird
5: das
3: gleich
5: mal
3: auch ganz fantastische Leonie Bilder bei TikTok, YouTube, Insta geben von mir beim Wettschwimmen. Ich freue mich drauf.
5: Ja, komm, zieh dich schon mal um, du musst ihn nass

0: Hier ist Antenne Thüringen, die Sommertour live aus dem Freibad in Rippershausen. Und ich hätte auch nie gedacht, dass ich mal Wettschwimmen kommentiere, aber genau das wird jetzt passieren. Alex wird jetzt gegen unseren Rettungsschwimmer Jürgen antreten. Hatte noch eben eine große Klappe, dass er ja jünger ist. Jungs, seid ihr ready? Ja, gut. Achtung, auf die Plätze. Fertig. Los. Oh, Bauchklatscher von Alex, der Jürgen, der krault vor sich hin. Alex versucht es mit Brustschwimmen. Er hat sogar die Taucherbrille aufgesetzt. Oh, das ist hier aber ein Pace, den die beiden vorlegen. Junge, Junge, Junge, aber der Jürgen liegt vorne. Unser Rettungsschwimmer liegt vorne. Und jetzt macht er hier noch, taucht er unter der Reling durch. Ah, ja, ja, das wird ein knappes Ring, aber Jürgen ist vorne. Alex versucht weiter mit Brustschwimmen, der hat lange Arme, aber ja, der Jürgen hat gewonnen. Ah, nee, doch nicht, sie schwimmen noch zurück. Das ist hier ein Zwei-Runden-Rennen, na, ist ja schön. Nein, sie geben auf, sie hören auf. Alex, du kannst aufhören. Jürgen hat gewonnen. Alex will nicht aufhören. Alex möchte sich nicht der Niederlage hingeben. Ihr kennt ihn ja alle. Alex ist ganz schlecht im Verlieren. Das macht aber nichts. Denn Jürgen, der lässt ihn jetzt gewinnen. Der macht jetzt hier auf dem Rücken. Alex, du kannst aufhören. Du hast verloren. Alexander. Alex. Er hört nicht. Ja. Alex, die Runde war beendet, als du da hinten warst. Du hast verloren. Der Jürgen war schneller. Aber sportlich war es eine 6, aber körperlich sahst du super aus. Wie fühlst du dich?
1: Jürgen ist 20 Jahre älter, dafür bin ich 20 Kilo schwerer. Deswegen habe ich leider verloren, glaube ich.
0: So, aber jetzt ist auch gut. Schön, dass ihr mitgemacht habt. Alex hat sich wacker geschlagen, aber Jürgen, trotz seiner über 50, hat das sehr gut gemacht. Ah!

0: Das ist die nasseste Sendung des Jahres. Wir senden heute live aus dem Wasser im Freibad Rippershausen. Das ist die Antenne Thüringen Sommertour.
1: Die

0: weißen Bademantel. Ja. Ich sage euch, das ist ein Bild für die Götter. Wir sind hier bei der Antenne Thüringer Sommerturn Rippershausen.
1: Im Freibad. Ich fühle mich wie...
0: Nicht wie im Freibad, wie im Wellnesshotel siehst du aus.
1: Oder wie bei einem Udo Jürgens Konzert. Ich fühle mich auch so ein bisschen, als hätte ich 2,5 Stunden Konzert gegeben, nachdem ich hier 2x 27 Meter Bahn gezogen bin.
0: Weil du nicht gegen mitbekommen Jürgen hast, dass wir gesagt haben,
1: nur einmal, ja, dann hätte ich meine Energie ganz anders eingeteilt. Egal, ich bin das zweite Mal heute sportlich beschissen worden, muss ich mit klarkommen. Sag mal, der Camper, den wir dabei haben, kann man da irgendwie das Bett ausfahren oder so, dass man sich da irgendwie hin...

0: eine Hose. Oh Gott sei Dank, hat er eine Hose an.
1: Ja, dachtest du jetzt, ich bin hier unten. Oh, die Sonne kommt raus, es ist so schön.
0: Ihr müsst wissen, der Alex ist ja auch nicht mehr der Jüngste, deswegen ist so eine sportliche Betätigung
1: mit
0: Pommes und Sekt auch gar nicht so gut. So, komm, Alex, du ruhst dich aus und ich erzähl mal allen,
1: andere
0: was jetzt
1: gleich noch
0: für Musik kommt. So. Wir haben gleich noch die X's and O's
1: das
0: von
1: L-King. Ne? Ja.
0: Richtig, Alexander, ganz
1: das
0: toll.
1: Bin ich sogar auf dem Boden.
0: So, okay, wer singt hier?
1: My oh my, Elva Max.
0: Wow, also
1: siehste,
0: der Mann ist
1: als
0: Profi.
1: Als würde ich beim Radio arbeiten.
0: Kreislauf ist zwar am Arsch, aber moderieren kann er. Gibt's gleich.
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0: Antenne Thüringen ist hier mit der Sommertour live aus dem Freibad heute. Und na, was sagt's denn? Jetzt zum Nachmittag lockert's immer mehr auf in Thüringen.
1: Ja, wenn wir gleich gehen.
0: Die Sonne kommt raus, bis zu 20 Grad heute maximal. Das ist aber nur der Vorgeschmack, weil ab morgen wird's dann sehr, sehr sonnig. Blauer Himmel, morgen bis zu 25 Grad maximal. Und am Wochenende, da ist dann wirklich Freibadwetter bei bis zu 30 Grad.
1: Gucken wir mal auf die Straßen. Es ist kurz nach 3:30. Antenne Thüringen, der schnellste Verkehrsservice. A4 zwischen Gotha-Boxberg und Waltershausen in beiden Richtungen. Vorsicht, Personen auf der Fahrbahn. Dann die A4 Richtung Dresden. Zwischen Wandersleben und Neudietendorf gibt es Behinderung nach Unfall. A71 Richtung Sangerhausen zwischen Ilmenau West und Ilmenau Ost. Kaputter LKW. Und die Straße zwischen Gehberg und Gräfenroda in beiden Richtungen weiterhin gesperrt nach Unfall. Und danke an Matthias, er hat den Blitzer gemeldet, den einzigen, den wir gerade haben, in Eisenach, Kasseler Straße, stadteinwärts. Habt ihr auch was gesehen? Dann eine Nummer für alles, WhatsApp-Verkehr und mehr, 0800 3x5 2550.
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0: Keine Angst, ihr habt nicht vergessen, euren Wecker anzumachen. Es ist 3:30 und ihr hört die Morning Show. Hä? Ja!

0: für uns ungewöhnlich. Also so spät sind wir ja sonst meistens im Feierabend. Aber wir sind gerne im Freibad in Rippershausen. Wir sind ja heute hier beim 4. Stopp schon der Antenne Thüringen Sommertour. Gleich ist es Schluss. Und Alex, guck mal, was wir bekommen haben von Jürgen, unserem Rettungsschwimmer.
1: Ein Zeugnis für Frühschwimmer, Seepferdchen. Mit Alexander Küper drauf und mit Anna Großmann.
0: Aber soll ich dir was sagen? Hier steht hinten drauf so Hinweise. Und da steht noch was für Mutti und Vati. Gebt eurem Kind keine Luftmatratze und kein Schwimmtier mit ins Wasser. Beides bietet keinerlei Sicherheit im tiefen Wasser.
1: Das
0: ich
1: haben
0: sehe
1: wir heute
0: da Kinder mit unseren Enten spielen und auch mit diesem komischen kleinen Speedboot. Ich glaube, Jürgen entzieht uns das gleich wieder.
1: Aber lustig ist, dass diese Seepferdchenzeugnisse immer noch so aussehen wie damals in den 80ern, oder?
0: Gibt es eigentlich dann auch noch so Aufnäher?
1: Die auch mal ein bisschen überarbeiten? Ja, wahrscheinlich.
0: Na, wahrscheinlich kriegst du das mittlerweile auch digital.
1: Wir freuen uns sehr, noch eine halbe Stunde senden wir live aus dem Freibad Rippershausen. Und wir haben natürlich auch die beste Musik von heute mit am Start. One Republic und Need Your Love.
0: Jetzt ist auch die Sonne endlich da. Jetzt könnte ich noch mal ins Wasser gehen. Jetzt ist mir warm.
1: Aber dein Hintern ist nass.
0: Ja, du hast

0: die Antenne Thüringen Morning Show ganz ungewohnt kurz vor drei. Aber wir wollen natürlich heute aus dem Freibad in Rippershausen alles mitnehmen, was geht. Denn das ist der vierte Stopp der Antenne Thüringen Sommertour. Und Alex hat jetzt jemand Besonderen bei sich.
1: Ja, hallo, wer bist denn du?
2: Ich bin der Gunther.
1: Gunther, du hast hier am Wochenende was vor.
2: Genau, zum 15. Mal in Kulturbiergarten in Rippershausen.
1: Okay, Kulturbiergarten, das ist hier am Freibad sozusagen?
2: Das ist hier gegenüber.
1: Ja.
2: Und auch auf dem Freibadgelände.
1: Und was findet da statt? Was erwartet uns?
2: Wir haben immer eine Überraschungskiste. Wir haben Musik, Live-Musik. Das Thema dieses Jahr ist Tanzen. Darf ich bitten? Wir haben eine Kinderdisco, wir haben einen Tanztee, wir haben Workshops für Salsa, wir haben einen Volkstanz-Workshop am Sonntag.
1: Aha.
2: Und es geht alles los am Freitag jetzt um 18 Uhr. Und da geht es los mit der ersten Band, Country, Sherman Potato.
1: Geil.
2: Danach haben wir eine Doors-Cover-Band, The Lizards, und DJs. Und so geht es den ganzen

0: Fastenzeit vor durch. Am Samstag Kinderdisco, ja. 15 Uhr. Bitte alle Kids bringen mit Luftballons, alles dabei.
1: Also groß Halligalli am ganzen Wochenende.
0: Groß Halligalli. Wir haben auch noch eine Gesprächsrunde am Abend über die Popkultur auf dem Lande in Südthüringen. Ist auch noch ganz interessant mit Akteuren, die hier ja was machen. Wir wollen gucken, was ist so Soll-Ist-Stand, ja. Was brauchen Musiker, was gibt es genug Venues, was sind die Formate. Das haben wir. Dann haben wir noch Live-Musik, Afrobeat, Atta Frava aus Weimar. Wir haben DJs, Techno, wir haben noch Soul, Rock'n'Roll.
1: Für alle was dabei.
0: Für alle was dabei.
1: Also ich würde sagen, nach Rippershausen am Wochenende können wir Zelt aufschlagen und 3 Tage Party ohne Ende.
0: So ist es.
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0: Das war die Antenne Thüringen Sommertour aus dem Freibad in Rippershausen. Danke an alle, die dabei waren. Danke an alle, die mitgefiebert haben. Und ihr könnt alle Highlights nochmal auschecken bei Insta. Auch wie Alex und ich baden gehen. Danke.
1: Viel Spaß jetzt mit Elena und
0: genau,
1: Ivo.
0: Viel Spaß,
1: und
0: dir
1: einen schönen Urlaub, Anna.
0: Ja, tschüss, bis in zweieinhalb Wochen.
1: Wir hören uns dann morgen früh wieder.
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6: Euch einen schönen Nachmittag. Die Preise an den Tankstellen steigen weiter. Jetzt werden die Rufe nach Entlastung für die Autofahrer immer lauter. Und mehr dazu hört ihr jetzt in den Nachrichten. Es wird 15 Uhr.
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8: Guten Tag. Angesichts der hohen Spritpreise kommen aus der SPD Forderungen, Pendlerinnen und Pendler zu entlasten. Deutschland brauche einen wirksamen Schutz vor extremen Preisspitzen, fordert der wirtschaftspolitische Sprecher der SPD-Fraktion Sebastian Rohloff. Bundeswirtschaftsministerin Katharina Reiche lehnt das bisher immer wieder ab.
9: Einen neuen Tankrabatt wird es nicht geben. Generell plant die Bundesregierung aktuell nichts, um gegen die hohen Benzinpreise vorzugehen. SPD-Fraktionsvize Zorn bringt erneut einen Spritpreisdeckel ins Spiel. Da, wo der Markt nicht funktioniere, könne der Staat eingreifen, so wie in Belgien oder Luxemburg. In Frankreich deckelt der Mineralölriese Total freiwillig seine Preise, wenn auch auf Druck der Regierung. Ein Liter Benzin kostet dort ab sofort höchstens 1,99 Euro. Für Diesel gilt ein Limit von 2,25 €. Thomas Bremser, Antenne Thüringen, Nachrichtenredaktion.
8: Die Europäische Union hat gegen Google eine Strafe von 890 Millionen Euro verhängt. Der Grund sind unfaire Geschäftspraktiken. Nach Ansicht der EU-Kommission hat der US-Konzern mit seiner Suchmaschine sowie dem Marktplatz Google Play Wettbewerbsregeln verletzt und seine Konkurrenz widerrechtlich benachteiligt. Die neue Strafe könnte für neue Spannungen zwischen EU und Washington sorgen. In der Vergangenheit hatte US-Präsident Trump die Digitalgesetze der Union scharf kritisiert und mit Gegenmaßnahmen gedroht. Eines der größten Hochwasserschutzprojekte Thüringens bei Karschwitz im Landkreis Greiz geht in seine letzte Etappe. Neue Deiche und ein neues Hochwasser- und Abwasserpumpwerk sollen den Ort künftig vor Hochwasser der Weißen Elster schützen. Die Arbeiten laufen planmäßig, sagt das Umweltministerium, und sollen bis zum Jahresende fertiggestellt sein. Umweltminister Thilo Kummer hat sich bei einem Vorortbesuch davon überzeugt. Im Anschluss werden noch Flussschlingen, sogenannte Mäander, angelegt, die den Lauf verlängern und bei Hochwasser bremsen wirken sollen. Damit sich der Fluss wieder natürlich ausbreiten kann, wird außerdem ein Teil der Böschungssicherung entfernt. Investiert werden nach Ministeriumsangaben rund 34 Millionen Euro aus EU-Mitteln. 2013 hatte ein Hochwasser Karschwitz und weitere Orte an der Weißen Elster stark getroffen. Damals hatte der Hochwasserschutz an dem Fluss komplett versagt, heißt es aus dem Umweltministerium.
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8: Der DFB hat für morgen 11 Uhr zu einer Pressekonferenz geladen. Viele halten das für ein untrügliches Zeichen, dass Jürgen Klopp als nächster Bundestrainer der Fußballnationalmannschaft verkündet wird. Zwar wurde der Name des 59-Jährigen nicht in der Einladung erwähnt, doch das hat nur formelle Gründe.
10: Morgen früh tagen zunächst noch DFB-Aufsichtsrat und Gesellschafter. Die Gremien müssen den Vertrag von Klopp noch formal absegnen. Das Papier soll offenbar bis zur nächsten Weltmeisterschaft 2030 laufen. Wie es aussieht, dürfte Klopp wohl sein eigenes Team mit zum DFB bringen, also seine langjährigen Co-Trainer Piet Krawitz und Pep Leinders und offenbar auch Ex-Nationalspieler Sven Bender. Die erste Bewährungsprobe steht dann am 24. September an, das Nations League-Spiel in den Niederlanden. Thomas Thonfeld, Antenne Thüringen Sportredaktion.
6: Naja, schauen wir mal, was wird, ne?
11: Was
6: danke
11: wird
6: an die News.
11: Und das ist das Wetter auf Antenne Thüringen. In Ostramondra sind 17 Grad, Weißensee hat 18 Grad und Dingelstedt meldet 16 Grad. Und ja, das ist echte Schiedwetter.

0: mit viel Wolken- und Regenschauer. Die werden Richtung Feierabend etwas weniger. Hier und da schaut die Sonne vorbei, das ist gut. Und morgen wird es dann mit über 20 Grad und Auflockerung wieder heiter.
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2: Es ist 3:03, Antenne Thüringen hier, der schnellste Verkehrsservice für euch. Es sind ein paar Meldungen gerade von den Straßen. Wir fangen an mit der A4 Richtung Dresden, zwischen Wandersleben und Neudietendorf. Hier kommt es zu Behinderungen nach einem Unfall. A38 Richtung Göttingen, zwischen Heilbad-Heiligenstadt und Ahrenshausen, auch hier Behinderungen nach einem Unfall. A71 Richtung Schweinfurt, im Rennsteigtunnel, da ist der rechte Fahrstreifen gesperrt. Hier steht ein kaputtes Auto in der Nothaltebucht. Weiter geht's mit der A71 Richtung Sangerhausen. Zwischen dem Dreieck Werntal und Schweinfurt West. Hier steht ein kaputter LKW. Der Standstreifen ist dadurch blockiert. Außerdem ein kaputter LKW auf der A71 Richtung Sangerhausen zwischen Ilmenau West und Ilmenau Ost. A73 Richtung Nürnberg zwischen Eisfeld Süd und Coburg. Hier aufgepasst, es liegen große Pappstücke auf der Fahrbahn. Und noch wichtig für Suhl und den Ilm-Kreis, zwischen Gelberg und Gräfenroder in beide Richtungen hier gerade gesperrt nach einem Unfall. Und bei den Blitzern ist es dafür übersichtlich. Gerade nur einer da, hat uns Matthias gemeldet. Dankeschön dafür. Der steht in Eisenach in der Kasseler Straße und der blitzt stadteinwärts ungefähr auf Höhe von der Gartenanlage. Und wer noch mehr gesehen hat, ergänzt unter der Nummer für alles, WhatsApp-Verkehr und mehr 0800 3x die 5 zu 550. Danke euch und eine gute Fahrt.
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2: Ja, hallo, einen schönen Tag euch. Ab jetzt übernehmen wir hier wieder Eddie, Elena und der Ivo. Hallo. Für heute ist die vierte Station der Sommertour rum bei Antenne Thüringen. Danke nochmal an alle, die eingeschaltet haben, die da waren. Und danke an Rippershausen für den warmen Empfang. Auch wenn das Wetter fürs Freibad da nicht so mitgespielt hat.
0: Genau, deshalb machen wir Folgendes. Den grauen Tag heute, den widmen wir mal allen Thüringern, die nicht so Sommerfans sind. Und das da draußen richtig feiern gerade, ja? Kein Druck, irgendwas draußen machen zu müssen. Ihr könnt guten Gewissens einfach drinnen bleiben.
2: Ja, also, wir machen uns heute ein bisschen gemütlich, haben wir uns überlegt. Alles rund ums Thema Filme. Weil das ist wirklich Peak-Gemütlichkeit eigentlich, Filme gucken. Ne? Welche kommen heute raus? Wo sind besondere Kulissen zum Gucken bei uns in Thüringen? Das erfahrt ihr heute alles bei uns und schon gleich in 7 Minuten. Da quatschen wir darüber, über den Film des Jahres angeblich, Odyssee. Der ist halt fast 3 Stunden lang, ey. Alter. Wirklich ein Schinken ist das. Für die, die ihn sehen wollen, gleich verraten wir euch, wann ihr am besten da Pippi gehen könnt.
0: Ernsthaft?
2: Ja, wirklich, ey. Also mit schwacher Blase, die Menschen, die werden es uns wirklich danken. Also das gleich auf Antenne Thüringen. Wir starten aber erstmal mit einem Song, der klingt schon gemütlich, finde ich. Harry Styles, American Girls. Euch einen wunderschönen Donnerstagnachmittag.

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0: Thüringen. Hallo. Hallo. Es ist jetzt eine Woche her, da kam der sogenannte Film des Jahres raus. Also sagen zumindest viele. Okay, das ist die Odyssee. Habt ihr vielleicht schon gesehen oder plant ihr noch? Mal gucken, ne? Wer da aber auf jeden Fall mitreden kann, glaube ich alle, und sagen können, nee, ich habe mir auch die Sendez- oder Spielfilmlängenzeit angeguckt. Drei Stunden. Drei Alter. Stunden dauert dieser Film und für alle Pionierblasen Horror. Aber wir können helfen.
1: Ja, ich dachte schon, ich muss auf meine Cola und die Nachos verzichten, Nein. weil ich habe den jetzt noch nicht geguckt.
0: Nein, ich auch nicht, aber alles gut. Filmkritiker haben nämlich rausgefunden, was da im Film das beste Timing zum Pipi machen ist. Okay. Damit ihr nichts Wichtiges verpasst. Super praktisch, oder?
1: Ja.
0: Guck mal, die erste Pipi-Pause bietet sich an nach circa 27 Minuten. Schreib's dir auf. Okay. Da ist Odysseus erstmal in ruhigen Gewässern unterwegs. Da verpasst er nichts.
1: Ruhige Gewässer passen da. Die animieren einen zum Pipi machen. Ja. Aber nach 30 Minuten muss ich doch noch nicht. Wenn ich da bin, ich doch gerade mal mit der Cola oder so fertig wahrscheinlich.
0: Gut. Dann eben nach einer Stunde kommt auch noch ein Part. Mhm. Da grübelt er irgendwie, der Odysseus, eine Weile über Poseidon rum. Dann haben wir den nächsten Punkt, Stunde 45. Einer aus Odysseus' Truppe fragt ihn nach einer Prophezeiung irgendwie aus. Falls was für euch so als Info, wenn ihr merkt, das kommt gerade, jetzt kann ich Pipi machen.
1: Ja. Ne?
0: Und dann der letzte mögliche Stopp für die Pipi-Pause. 2 Stunden 10, ein Typ namens Telemachus, entschuldigt mein Griechisch, ich kann das nicht, aber der schleicht sich mit einem verkleideten Bettler rein irgendwo, aber da ist ruhig bei der Stelle, merkt ihr? Ihr könnt euch erleichtern gehen, aber macht schnell, danach wird's spannend.
1: So, sehr gut, nicht gespoilert.
0: Ja,
1: Im besten Fall habt ihr mitgeschrieben und guckt nebenbei auf die Uhr, dann könnt ihr eure Pipi-Pausen perfekt timen und ganz ehrlich, wow, das sind mal sinnvolle Infos zu so einem Film.
0: Genau, so ist es, gehört auf Antenne Thüringen, gern geschehen.

0: von der Tiffany Harris und das ist euer Nachmittag mit Elena und Ivo auf Antenne Thüringen.
1: Hallo.
0: Jeder kennt die Situation, ihr seid auf einem Konzert oder irgendwo feiern und das ist so toll. Ihr singt einfach mit diesem Song, der ist so gut. Aber wie geht das denn bei manchen Songs? Gleich, Kygo und Selena Gomez, It Ain't Me. Es ist ja noch verständlich, aber dann kommt da so eine Stelle im Song. Hört euch das bitte an. Genau die hier. Wie würdet ihr da mitsingen?
1: Not, not. Hey, Barbie. Not, not, they are skinny. Naja, so typisch, ne? Wie man es halt kennt.
0: Was ist das überhaupt für eine Sprache? Not, not, nicht,
1: not, not.
0: Also, da musst du dich da wirklich entscheiden.
1: Das ist ja der Wahnsinn.
0: Singe ich jetzt oder brülle ich selbstbewusst, aber wie ein Depp mit? Oder einfach Mund zu.
1: Aber eigentlich, ne? Pass auf, du erzählst Quatsch, weil ich habe den Songtext jetzt hier gegoogelt. It ain't me. Die singt No, no, ah, ah, the Bowery. No, no, ah, ah, Whiskey Neat.
0: Hä? Aber was heißt das denn?
1: Irgendwas mit Whiskey.
0: Das hätte ich mir auch selber denken können, ja. Ich werde einfach trotzdem.
1: Das ist auch gut. Ich kann mir ja tatsächlich super schlecht Texte merken. Ja. Wirklich ganz schlecht. Ja, ich singe eigentlich alle Lieder, die wir auch am Nachmittag hören, genauso.
0: Ja, dann ist es ja der Lifehack für euch. Könnt ihr ja mal gucken, was ihr jetzt macht, wenn der hier angeht. Jetzt auf Antenne Thüringen: It Ain't Me, Kygo und Selena Gomez. Mitbrüllen oder doch nicht. Machen. Mal gucken.

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0: Shawn Mendes, YYY, läuft um 3:30. Zeit für die Nachrichten.
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2: Guten Tag. Morgen Vormittag hat der Deutsche Fußballbund zu einer Pressekonferenz geladen. Für viele ein deutliches Zeichen dafür, dass Jürgen Klopp morgen als neuer Fußballnationaltrainer vorgestellt wird. Sein Name wird in der Einladung nicht erwähnt, doch das hat nur formelle Gründe. Vor dem Pressetermin müssen Aufsichtsrat und Gesellschafter den Vertrag noch absegnen. Die Zustimmung gilt als sicher. Bereits am 24. September könnte Klopp beim Nations League-Spiel in den Niederlanden seine Premiere als Bundestrainer feiern. Die Europäische Union hat sich auf ein neues Sanktionspaket gegen Russland verständigt. Hintergrund ist der weiter andauernde Angriffskrieg gegen die Ukraine. Es sind Maßnahmen gegen den russischen Energie- und Finanzsektor vorgesehen. So soll beispielsweise die automatische Anpassung des Ölpreisdeckels für 12 Monate ausgesetzt werden. Wegen steigender Ölpreise müsste der sonst angehoben werden, was mehr Einnahmen für Moskau bedeuten würde. Der Ölpreisdeckel gilt für den Verkauf von russischem Öl in Drittstaaten wie Indien, China oder die Türkei. Und die EU hat gegen Google eine Strafe von 890 Millionen Euro verhängt. Der Grund sind unfaire Geschäftspraktiken. Der US-Konzern hat mit seiner Suchmaschine sowie dem App-Marktplatz Google Play Wettbewerbsregeln versetzt und seine Konkurrenz widerrechtlich benachteiligt, sagt die EU-Kommission. Das wird US-Präsident Trump nicht freuen. Er hatte die EU-Digitalvorschriften erst kürzlich scharf kritisiert und Gegenmaßnahmen angekündigt. Und jetzt die Thüringen-Reporter aus eurer Region.
1: Für Mittelthüringen Petra Kühling.
3: Guten Tag. Auf die Straße gemalte Fahrräder sollen in Erfurt für mehr Sicherheit sorgen. Im Möbelsburger Weg testet die Stadt eine sogenannte Piktogrammkette. Fahrradsymbole sollen Auto- und Radfahrer auf die gemeinsam genutzte Straße aufmerksam machen. Der Weg ist Teil der Radfernwege, Thüringer Städtekette und Gera-Radweg. Deshalb sind hier viele Radfahrer unterwegs. Für einen extra Radweg aber ist die Straße zu schmal, sagt die Stadt. Fällt der Test positiv aus, könnte es künftig mehr solcher Piktogrammketten geben. Vermutlich war hier ein Tier der Brandstifter. In Weimar musste die Feuerwehr einen Transporter löschen. Zeugen hatten heute Vormittag Rauch aus dem Motorraum eines Transporters gemeldet. Das Fahrzeug stand geparkt in der Bertuchstraße. Die Feuerwehr stellte einen Schwelbrand fest. Um dran zu kommen, wurde eine Scheibe eingeschlagen, dann die Motorhaube geöffnet und gelöscht. So wie es aussieht, hat wohl ein Tier Dämmmaterial beschädigt, so die Polizei. Dadurch konnten heiße Fahrzeugteile mit brennbarem Material in Kontakt kommen und den Schwelbrand verursachen. Hinweise auf eine vorsätzliche Brandstiftung gibt es nicht, sagen die Beamten. Das Fahrzeug wird noch technisch untersucht.
4: Und das ist das Wetter hier auf Antenne Thüringen und es ist schmuddelig und eher herbstlich statt sommerlich. Ja? In Schmölln sind es 18 Grad, Meiningen hat 16 Grad und Werther meldet 17 Grad. Ja, und trotz bisschen Sonne Richtung Abend bleibt es weiter

0: bedeckt. Die Nacht wird mit 7 Grad sogar richtig kalt. Ui. Und morgen wird es dann besser und auch ein bisschen wärmer. Also Gott sei Dank.
1: Wir haben es gleich 4:30, Antenne Thüringen, der schnellste Verkehrsservice. Wir gucken weiterhin auf die A4 Richtung Dresden. Zwischen Wandersleben und Neudietendorf, hier kommt es doch zu Behinderungen nach einem Unfall. Etwas mehr Zeit einplanen auf der A38 Richtung Göttingen. Zwischen Heilbad-Heiligenstadt und Ahrenshausen, auch hier Behinderung nach einem Unfall. Es kommt zu insgesamt 2 Kilometer Stau. A71 Richtung Schweinfurt im Rennsteigtunnel. Da ist der rechte Fahrstreifen gesperrt. Grund ist ein kaputtes Auto in der Nothaltebucht. Weiter auf der A71 in die Gegenrichtung Richtung Sangerhausen. Zwischen dem Dreieck Werntal und Schweinfurt West. Hier steht ein kaputter LKW. Die rechte Spur ist gesperrt. Es laufen schon die Bergungsarbeiten. Und die letzte Meldung, die kommt aus Suhl bzw. aus dem Ilmkreis. Da wichtig zwischen Gelberg und Gräfenroda. In beide Richtungen hier gerade gesperrt nach dem Unfall. Und zu den Blitzern. In Eisenach steht einer in der Kasseler Straße. Der blitzt stadteinwärts auf Höhe von einer Gartenanlage. Wenn da jetzt aber noch was fehlt, Staus, Verkehrsmeldung, Blitzer, jederzeit melden unter der 0800 3x5 zu 550. Danke und eine gute Fahrt.
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0: Song zum Mitbrüllen ist das hier. I Help You Hate Me, Sunrise Avenue auf Antenne Thüringen. Hi, Elena und Ivo sind hier für euch.
1: Hello.
0: Wir bringen euch durch den Nachmittag mit einer kleinen Horrorvorstellung eigentlich schon. Ey, stellt euch vor, gerade nach dem Sommerurlaub, du kommst entspannt wieder, braun gebrannt, voll gemampft, erholt und dann hast du das hier in der Bude. Mal 10, mal 100, mal keine Ahnung wie vielfach, ey. Eine ganze Taubenfamilie in den eigenen 4 Wänden und der Puls dann wieder auf 180. So viel steht fest, ey.
1: Ja, diese wilde Story ist Emily aus Erfurt passiert. Heute Morgen hat sie es in der Morningshow erzählt. Ihr habt gehört, sie war mit ihrem Freund im Urlaub, hat das Fenster kipp gelassen. Ne? Durch den Sturm ist das noch weiter aufgerissen. Und ein paar Tauben haben sich dann in ihrer Wohnung so gemütlich gemacht. Haben da gebrütet, gegessen. Ne? Und dementsprechend auch, hört selbst.
2: Ja, also die haben zum Glück nur diesen Weg vollgekackt, wo die Mutter auch lang geflogen ist. Also vom Fenster zum Schrank. Ist zwar leider über die Küche gewesen, aber das ist das kleinste Übel.
0: Oh, am liebsten da wieder wirklich umdrehen, rausgehen, zusperren die Wohnung. Ich hab das nicht gesehen. Oh. Ich
1: hab mich in der Tür gehört.
0: Ja. Oh, wie war schön, ey. Ich hatte auch mal so eine ähnliche Situation mit 18. Ich bin schon ziemlich jung rausgezogen von meinen Eltern. Es war meine erste eigene Wohnung. Ich habe versucht, an alles zu denken. Die Urlaubsvorbereitung für mich selbst, an meinen Haushalt auch. Ich habe den Biomüll vergessen.
1: Wow.
0: Ich glaube, das kennen sehr, sehr viele, sei es mit der Brotdose des Kindes oder eben der Biomüll, der klassische. Am Ende, das war sehr, sehr unappetitlich, ey. Und ich hatte ein paar mehr Mitbewohner. Wie Carla aus Klettbach, die hat sich auch darauf gemeldet heute früh dann und eben hier in der Story. Sie hat nach dem Urlaub eine Ameisenstraße gefunden bei sich. Aus dem Wohnzimmer in die Küche. Schön.
1: Mir kribbelt's überall, wenn ich das höre. Ne?
0: Ja.
1: Also, wenn ihr sowas auch mal hattet, was ist passiert, nachdem ihr aus dem Urlaub wiedergekommen seid? Ist die Wohnung geflutet? Hattet ihr irgendwelche tierischen Mitbewohner?
0: Ja.
1: Was ist passiert? Schickt's uns an die 0800 3x5 2550 an unsere WhatsApp an Antenne Thüringen.
0: Und ich hoffe, es kribbelt jetzt nicht bei euch. Euch einen schönen Nachmittag.
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0: Sorry, Papi, Topic und Becky G ist das. Läuft um 15.51 Uhr. Ihr hört hier Antenne Thüringen mit Elena und Ivo.
1: Hello.
0: Und gleich dem Clüso und dem Udo. Und jetzt hört da mal genauer bitte hin auf den Text, okay?
2: Ich saß immer in der ersten Reihe. Und ich fand dich so erregend.
0: So erregend, aha. Okay. Also die zwei sagen, so ein Cello, schon sexy Instrument, meinen die beiden. Aber mal ehrlich, es würde wirklich niemals ein Lied über jemanden geben, der sexy mit einer Triangel aussieht, oder?
1: Also bisher gab es das noch nicht. Vielleicht ja, schreibt es mal jemand.
0: Also Cello, okay, aber doch nicht mit einer Triangel oder irgendwie.
1: Ja, das ist jetzt nicht so das typische sexy Instrument, muss man sagen.
0: Nee, genau. Ich weiß nicht. Also das würde ich... Oder stell dir mal vor, jemand mit einem Klangholz oder wie die heißen. Tick, tick, tick. Ja, voll sexy.
1: Also
0: voll.
1: Ich würde jetzt auch sagen, so eine Tuba ist jetzt nicht sowas, wo ich sage so... hallo.
0: Oder Trompete.
1: Aber, ja, aber das ist vielleicht zu viel auch vom Dorf, die sagen geil.
0: Nee, das wäre mir doch zu schrill.
1: Ja, also, und vielleicht zu viel auch zu tragen die ganze Zeit. Da sitzt die Tuba zwischen uns.
0: Oder mit einem Becken, dieses BAM. Also, aber ich glaube, okay, das ist vielleicht wirklich sehr, sehr persönlich. Ja. Wir wollten jetzt keine Triangelspieler verletzen. Ne? Eure Partner finden euch bestimmt sehr, sehr sexy mit eurem Instrument, egal welches es ist. Auch mit einem Akkordeon.
1: Meine Partnerin, die Triangel und ich.
0: Richtig, genau. Aber gut, wir wollten ja eigentlich hier zum Udo und zum Clüso.
1: Ja,
0: deshalb, auch gut. Jetzt auf Antenne Thüringen, das sexy Cello.

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7: Google soll Wettbewerber unfair benachteiligt haben. Deshalb hat die EU eine Millionenstrafe verhängt. Und mehr dazu hört ihr jetzt in den Nachrichten. Es ist 16 Uhr.
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8: Guten Tag. Google hat von der Europäischen Union eine Millionenstrafe aufgebrummt bekommen. Wegen unfairer Geschäftspraktiken soll der US-Konzern 890 Millionen Euro zahlen. Laut EU-Kommission werden mit der Suchmaschine und dem Marktplatz Google Play Konkurrenten widerrechtlich benachteiligt.
9: Damit riskiert die EU-Kommission einen neuen Konflikt mit US-Präsident Trump. Der hat früher schon Gegenmaßnahmen angedroht. Die EU-Kommission bestraft Google für die Verletzung von Wettbewerbsregeln mit dem App-Marktplatz Google Play. Dabei würden nämlich eigene Produkte stärker hervorgehoben und besser platziert als andere. Google hat erklärt, wenn man die EU-Forderungen erfüllen wolle, müsse man Echtzeitsuchfunktionen, etwa bei Hotel- und Flugsuchen, entfernen und Sicherheitsfunktionen ebenfalls. Vermutlich sieht man sich vor Gericht wieder. Dieter Ebeling, Brüssel.
8: Vor dem Hintergrund immer weiter steigender Spritpreise kommt aus der SPD-Bundestagsfraktion ein Ruf nach einem Preisdeckel. Der wirtschaftspolitische Sprecher der Fraktion, Sebastian Rohloff, sagt, wir brauchen einen wirksamen Schutz vor extremen Preisspitzen, wie ihn andere europäische Länder, etwa Luxemburg, längst vormachen. Die erneuten Preissprünge an den Zapfsäulen zeigen, der Spritmarkt funktioniert nicht mehr, wie ein funktionierender Wettbewerb funktionieren sollte. Und da dürfe der Staat eingreifen, so Rohloff. Wirtschaftsministerin Reiche hatte gestern schon weitere Entlastungen wegen der klammen Haushaltslage abgelehnt. Eine Seniorin aus Saalfeld ist Opfer einer perfiden Betrugsmasche geworden. Sie war am Montag von einem vermeintlichen Kriminalbeamten der Polizei Saalfeld angerufen worden. In das laufende Gespräch schaltete sich ein angeblicher Staatsanwalt aus Gera hinzu.
10: Sie erzählten etwas von laufenden Ermittlungen zu Einbrüchen in der Nachbarschaft und erkundigten sich bei der 82-Jährigen nach Bargeld und Wertgegenständen. In weiteren teilweise stundenlangen Gesprächen wurde die alte Dame überzeugt, ihre Wertsachen zur angeblichen Überprüfung herauszugeben. Die Frau leerte ihre Bankschließfächer und übergab am Dienstagabend Gold, Münzen und weitere Wertgegenstände in Höhe von etwa 60.000 Euro an einen unbekannten Mann. Die Polizei sucht Zeugen. Wer hat zu diesem Zeitpunkt im Bereich der Brucknerstraße etwas bemerkt? Der Abholer war ca. 30 bis 35 Jahre alt, schlank mit südländischem Erscheinungsbild. Cornelia Schiedloh, Antenne Thüringen Nachrichtenredaktion.
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8: Morgen beginnt die neue Saison in der Fußball-Regionalliga Nordost. Der erste Spieltag wird im Zeichen eines Protests stehen. In der ersten Minute aller Partien des Spieltages wird der Ball ruhen. Diesen Protest hat ein Sprecher der Initiative Aufstiegsreform angekündigt. Damit wollen die Vereine ein Zeichen für eine Reform des Aufstieges setzen. Denn in der Regionalliga Nordost steigt der Meister in jeder Saison nicht automatisch in die dritte Liga und damit in den Profibereich auf. Das hat in diesem und letzten Jahr Lokomotive Leipzig getroffen, trotz Meisterschaft. Eine Abstimmung über eine Reform der Regionalliga war kürzlich gescheitert. Bald soll es aber wieder Gespräche mit dem DFB geben.
11: Und das Wetter hier auf Antenne Thüringen, das ist durchwachsen, ja? Der Sommer ist im Urlaub und lässt uns diese Temperaturen hier im Freistaat. Gera hat 18 Grad, Dernbach 17 Grad und Greuß 19 Grad. Ja, und Richtung Feierabend und Nacht, da wird es auch kühler, da kühlt es richtig runter. Morgen lockert es ein

0: Bisschen auf und Achtung, wir knacken die 20-Grad-Marke.
1: Wow. Yay. Errungenschaft. Mega. Im Sommer. Krass. Danke, Ivo.
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1: Es ist 4:04, hier kommt Antenne Thüringen, der schnellste Verkehrsservice, im Anschluss mit einer Vermisstenmeldung der Polizei. A4 Richtung Dresden, zwischen Wandersleben und Neudietendorf, hier kommt es weiterhin zu Behinderungen nach einem Unfall. A38 Richtung Göttingen, zwischen Heilbert-Heiligenstadt und Ahrenshausen, auch hier Behinderungen nach einem Unfall, es kommt zu 2 Kilometer Stau. Jetzt die Blitzer für euch. Da ist einer in Eisenach in der Kassler Straße. Statt einwärts, der blitzt ungefähr auf Höhe von der Gartenanlage. Da hat uns Petra noch eingemeldet. Aus Erfurt-Marbach, da wird an der Bodenfeldallee statt einwärts geblitzt. Und noch in Hermsdorf Richtung Schönleiner auf Höhe von Bobeck ein Blitzer. Und jetzt die Vermisstenmeldung der Polizei. Seit letzter Woche Freitag wird der 15-jährige Michael Masi aus einer Wohngruppe am Weinberg in Nordhausen vermisst. Der Jugendliche ist etwa 1,68 groß, von schmaler Statur, hat kurze braune Haare und einen dunklen Teint. Zu seiner Bekleidung liegen derzeit keine Informationen vor. In der Vergangenheit wurde der Vermisste bereits im Bereich Bad Hersfeld aufgegriffen. Hinweise bitte an die Polizei. Und Hinweise zu Staus, Verkehrsmeldung, Blitzer, bitte an uns. Eine Nummer für alles, WhatsApp-Verkehr und mehr. 0800 3x die 5 zu 550. Danke euch und eine gute Fahrt.
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1: Na, einen schönen Tag euch.
4: Hallo, hallo, hallo.
1: Weiterhin heute der Donnerstag. Der ist allen gewidmet, die sich über die Sommerpause gerade freuen da draußen, die eine Verschnaufpause brauchen. Deshalb geht's hier weiter mit allem rund um Filme.
0: Ja, Elena hat hier heute schon den Profi-Tipp gegeben, an welchen Stellen ihr beim neuen Odyssey-Film am besten pinkeln gehen könnt,
1: ohne
0: etwas zu verpassen. Sehr, sehr wichtig. Und in 6 Minuten der Tipp für euch. Heute der Kinostart von dem Film. Da wetten wir drauf, da können eure Kids und ihr auch was mit anfangen. Toy Story 5 ist draußen.
1: Ja, ey, also das ist wirklich so krass, weil den gibt's ja schon seit Mitte der 90er einfach, wirklich. Och.
0: Ja, und wie der neue Teil ist, ja, das gibt's gleich auf Antenne Thüringen.
1: Ja, und jetzt Shakira, Burna Boy, Die Die. Schönen Donnerstag euch.

0: Heard it all, Iggy Kelly auf Antenne Thüringen. Hallo zusammen, hier sind Elena und Ivo.
1: Hallo, hallo.
0: Für euch auf Antenne Thüringen mit einem Tipp für euren Feierabend.
1: Ja, und sogar für die ganze Familie, ja. Egal ob Erwachsene, die es aus Kindheitstagen kennen oder eure Kids, die es jetzt erst kennenlernen. Toy Story ist für alle da. Und ab heute kommt der 5. Teil in die Kinos. Was euch genau erwartet, unser Kollege Lukas fasst es für euch zusammen.
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3: Oft ist es ja so, dass Filmreihen von Teil zu Teil immer schlechter und schlechter werden. Nicht hier. Vier Filme von Toy Story gab's schon, alle sehr erfolgreich. Und auch der neue liefert die besten Voraussetzungen. Denn hier bekommen es alle Spielzeuge mit einem richtigen Jahr 2026-Problem zu tun. Moderner Technik in Form eines Tablets.
4: Hi, ich bin Lillipad. Lass uns spielen.
5: Aussterben, nicht schon wieder!
3: Damit das nicht passiert, holen sich die Figürchen einen alten Bekannten ins Boot, einen gewissen Cowboy.
6: So schnell gekommen, wie ich konnte.
7: Was bist du? Ein Rentnerspielzeug.
6: Was?
8: Sie hält dich für alt, weil du eine Glatze bekommst, Mutti.
3: Es ist der Kampf Spielzeug gegen

0: Raumtechnik. Ach, und Raumfahrer Buzz Lightyear ist natürlich auch dabei.
1: Schön, Sie wieder streiten zu sehen.
2: Das ist es.
0: Ja, und schön, dass Toy Story auch im 5. Anlauf immer noch Bock macht, für ein paar Gags gut ist und ein paar Tränchen sowieso. Toy Story 5 kriegst du ab sofort im Kino.
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4: Und jetzt der Soundtrack vom neuen Toy Story hier auf Antenne Thüringen. Taylor Swift. I knew it, I knew you.

0: allen gewidmet, die eine Pause vom Sommer brauchen, so wie heute, und gern Filme gucken. Oh ja, richtig, richtig schön gemütlich. Ne? Für alle Filmliebhaber diesen Sommer, die auch mal eine andere Kulisse gern haben zum Gucken. Ich kann da wirklich nur wärmstens die Filmarena euch in Jena empfehlen. Da ist gerade eben die Veranstaltung, Kulturarena heißt sie, ganz viele Konzerte und alles drum und dran am Theatervorplatz. Aber da werden eben gerade immer wieder Filme abends gezeigt, auf der großen Leinwand. Ivo, du hast mal ins Programm geguckt.
1: Richtig.
0: Was kommt da noch auf uns zu?
1: Da ist wirklich alles dabei, ja. Glenn Kill, der Schafskrimi, läuft gerade in Kinos mit Bastian Pastewka und Anke Engelke als Synchronstimmen. Ui. Auf jeden Fall fette Empfehlung. Läuft jetzt am Sonntagabend. Und nächste Woche dann Unter freiem Himmel, Michael, der Michael-Jackson-Film, mhm. One Battle After Another oder La La Land, ja, die waren für einen Oscar nominiert, ja. Also richtig gute Filme. Kanu des Manitou aus dem Bully Herbig-Universum, was zum Lachen. Mhm. Oder auch so ein bisschen ältere Filme wie Natürlich Blond oder Jurassic Park.
0: Ey, geil. Also ich finde die Mischung richtig gut. Du hast einerseits irgendwie so die Klassiker, ja, jetzt, aber auch, was gerade erst neulich im Kino eigentlich lief. Also könnt ihr alles sehen bei der Filmarena in Jena. So
1: alles unter freiem Himmel.
0: Richtig gut. So unser Tipp hier auf Antenne Thüringen. Und wie ihr aber abchecken könnt, was dieses Wochenende bei euch in der Region geht, hört ihr jetzt.
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3: 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Beifußallergiker müssen heute mit einer spürbaren Verschlechterung der Symptome rechnen. Die Belastung erreicht im Thüringer Becken ein moderates Niveau. 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

0: Lost Frequencies für euren Feierabend hier mit Crazy. Läuft auf Antenne Thüringen und es ist jetzt 16:30.
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2: Guten Tag. Vor dem Hintergrund immer weiter steigender Spritpreise kommt aus der SPD-Bundestagsfraktion ein Ruf nach einem Preisdeckel. Der wirtschaftspolitische Sprecher der Fraktion, Sebastian Roloff, sagt, wir brauchen einen wirksamen Schutz vor extremen Preisspitzen, wie ihn andere europäische Länder längst vormachen. Die erneuten Preissprünge an den Zapfsäulen zeigen, der Spritmarkt funktioniert nicht mehr, wie ein funktionierender Wettbewerb funktionieren sollte. Und da dürfe der Staat eingreifen, so Roloff. Wirtschaftsministerin Reiche hatte gestern schon weitere Entlastungen wegen der klammen Haushaltslage abgelehnt. In Stuttgart ist eine Frau mit einem Messer angegriffen und dann angezündet worden. Passiert war das heute Morgen in einer Shopping-Mall in der Innenstadt. Ein 54-jähriger Deutscher ist unter dringendem Tatverdacht 2 Stunden später von der Polizei festgenommen worden. Er und das Opfer sollen eine Beziehung haben oder gehabt haben, sagt die Polizei. Die Hintergründe der Tat müssen noch ermittelt werden. Der Verdächtige wird morgen einem Haftrichter vorgeführt. Und morgen beginnt die neue Saison in der Fußball-Regionalliga Nordost. Der erste Spieltag wird im Zeichen eines Protests stehen. So wird in allen Partien in der ersten Minute der Ball ruhen. Damit wollen die Vereine ein Zeichen für die Aufstiegsreform setzen. Hintergrund: In der Regionalliga Nordost steigt der Meister in jeder Saison nicht automatisch in die dritte Liga auf. Kürzlich war eine Abstimmung über eine Reform gescheitert. Und jetzt die Thüringen-Reporter aus eurer Region.
1: Für Mittelthüringen, Petra Kühling.
3: Guten Tag. Im Erfurter Norden hat eine 29-Jährige einen Einbrecher vertrieben. Kurz nach Mitternacht hatte sie aus dem Treppenhaus Geräusche gehört, so die Polizei. Die Frau guckte durch ihren Türspion und sah einen Mann, der gerade versuchte, in ihre Wohnung einzubrechen. Durch Lärm machte sie auf sich aufmerksam, der Täter flüchtete. Erst am nächsten Tag alarmierte die 29-Jährige die Polizisten. Sie haben vor Ort dann Spuren gesichert. Die Beamten weisen aber auch nochmal darauf hin, beobachtet ihr Straftaten, wählt sofort die 110. Dann gibt's die Chance, den Täter noch in der Nähe zu finden und weitere Straftaten zu verhindern. Es war ein offenbar ziemlich durstiger Dieb, den Mitarbeiter eines Supermarkts in Apolda gestellt haben. Im Laden in der Buttstädter Straße hat er versucht, 6 Flaschen Wodka mitgehen zu lassen. Er wurde gestellt, versuchte dann zu flüchten und schlug eine Mitarbeiterin, die ihn festhalten wollte. Verletzt wurde aber niemand. Nach 1,5 Jahren Bauzeit ist einiges neu in Erfurt zwischen Löberwallgraben und Schillerstraße. Die Arbeiten sind planmäßig fertig geworden. Wer wie wo lang darf, ist jetzt aber anders geregelt. So dürfen Radfahrer zum Beispiel ab morgen in beide Richtungen durch die 2 Einbahnstraßen. Außerdem gibt's neue Parkplätze, neue Gehwege und moderne energiesparende Beleuchtung, sagt die Stadt. Hauptgrund für die Baustelle war die Abwasserbeseitigung. Die Anlagen sind erneuert worden, damit der alte Mischwasserkanal im Park am Löberwallgraben zurückgebaut werden kann. Das Projekt kostet Stadt- und Entwässerungsbetrieb rund 2 Millionen Euro.
4: Und das ist das Wetter hier auf Antenne Thüringen mit diesen Temperaturen. In Apolda sind es 19 Grad, Hildburghausen hat 18 Grad und Solstedt sogar nur 17 Grad. Ja, das ist echtes Schietwetter mit viel Wolken und Regenschauern. Die werden Richtung Feierabend ein bisschen weniger und hier und da schaut wenigstens mal die Sonne vorbei. Das klingt gut. Morgen dann noch besser, da wird es dann mit über 20 Grad und Auflockerungen wieder richtig heiter.

0: Es ist 4:30 Uhr. Antenne Thüringen, der schnellste Verkehrsservice für euch im Anschluss mit einer Vermisstenmeldung der Polizei. A4 Richtung Frankfurt. In Höhe von Erfurt West aufgepasst. Hier ist eine ungesicherte Unfallstelle auf der rechten Spur. A38 Richtung Göttingen zwischen Heilbad-Heiligenstadt und Ahrenshausen. Hier kommt es zu Behinderungen nach einem Unfall und insgesamt zu 2 Kilometer Stau. B62 zwischen Immelborn und Barchfeld in beide Richtungen ist hier gerade nach einem Unfall gesperrt. Es dauert auch noch länger auf der B88 in Rudolstadt, da Richtung Saalfeld in beiden Richtungen. Die Fahrbahn wurde hier auf eine Spur verengt aufgrund einer Baustelle. Es staut sich und ihr habt hier ungefähr 30 Minuten Zeitverlust. Und eine letzte Meldung, die kommt von der B180 zwischen Rositz und dem Abzweig nach Oberlödler in beide Richtungen hier auch gesperrt nach einem Unfall. Und jetzt zu den Blitzern. Zum Feierabend hier einige gerade da. A4 Richtung Dresden, kurz nach dem Hermsdorfer Kreuz wird hier geblitzt. In Eisenach in der Kasseler Straße, statt einwärts auf Höhe von der Gartenanlage. Dann noch in Erfurt-Marbach, Bodenfeldallee, statt einwärts im Blitzer. Dann hat uns noch Christian einen frischen gemeldet. Der steht in Jena in der Stadtroder Straße und blitzt auf Höhe von Lobeda ungefähr statt einwärts. Und noch in Hermsdorf einer, der ist Richtung Schönleiner auf Höhe von Bobeck ungefähr, wo nur 70 erlaubt sind. Und jetzt die Vermisstenmeldung der Polizei. Seit letzter Woche, Freitag, wird der 15-jährige Michael Masi aus seiner Wohngruppe am Weinberg in Nordhausen vermisst. Der Jugendliche ist etwa 1,68 groß, von schmaler Statur, hat kurze braune Haare und einen dunklen Teint. Zu seiner Bekleidung liegen derzeit keine Informationen vor. In der Vergangenheit wurde der Vermisste bereits im Bereich Bad Hersfeld aufgegriffen. Hinweise bitte an die Polizei. Und wenn ihr Hinweise vom Verkehr habt, dann gerne an uns melden unter der Nummer für alles, WhatsApp-Verkehr und mehr. 0800 3x5 2550. Gute Fahrt euch.
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0: Große Emotionen hier zum Feierabend auf Antenne Thüringen. Elena und Ivo sind da für
1: Hallo.
0: Euch. Hi zusammen. Ja, perfektes Freibadwetter heute gewesen. Nicht 16,5 Grad Wassertemperatur und draußen nicht einmal 20 Grad. Aber, ey, ihr wart trotzdem da.
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1: Ja, genau so war's. Zur vierten Station der Antenne Thüringen Sommertour im Freibad Rippershausen. Das kleinste und schnuckligste in ganz Thüringen. Anna und Alex waren bei euch und es war einfach so, wie ein richtig schöner Ferientag auch sein sollte. Ne? Mit Freibadpommes um die Wette schwimmen, aber natürlich auch einfach eine Menge Quatsch machen im Wasser.
0: Es ist wirklich so. Also im Wasser fallen dir immer solche komischen Spiele ein, wie Meerjungfrau spielen oder keine Ahnung.
1: Oh, ja.
0: Hast du sowas nicht gemacht?
1: Erklär mir bitte, was das ist.
0: Meerjungfrau spielen einfach nur.
1: Ach so,
0: Wasser.
1: Einfach als hätte ich so einen langen Meerjungfrauenschwanz.
0: Genau, ja. Richtig. Ja, oder halt, keine Ahnung, Salto machen oder Rad machen, so egal.
1: Aber auf die Schultern nehmen und sich so
0: ja,
1: catchen. So,
0: richtig. Ja. Also Quatsch im Wasser. Und genau das haben sich auch Anna und Alex heute als Motto genommen, so ein bisschen. Hört euch das bitte an. Anna und Alex machen ein Entenrennen auf aufblasbaren Enten. Und unser Praktikant Justin Brandt wird zum Entensportkommentator von Rippershausen.
3: Die Teilnehmer Anna und Alex machen sich jetzt hier ready und setzen sich auf ihre Enten, springen jetzt auf die Ente und Alex ist im Wasser. Oh nein, Alex ist sofort im Wasser. Das Rennen ist noch gar nicht losgegangen und Alex ist im Wasser. Anna springt hinterher, Anna auch im Wasser, keiner auf der Ente. Die Enten sind beide quer, Anna und Alex komplett nass. Oh nein. Okay, die beiden versuchen jetzt, raus aus dem Wasser wieder auf die Enten zu kommen. Bis jetzt hat noch keiner einen Vorteil. Was passiert hier? Die Ereignisse überschlagen sich. Ich weiß überhaupt nicht, was man hier noch sagen soll.
0: Ich weiß es, ich weiß es. Das nennt man Hirnfrost und da bleiben nur noch die letzten Gehirnzellen übrig.
1: Aber was für eine unfassbare Menge Spaß, das ist ja der Wahnsinn.
0: Wirklich. Also mal gucken, wie es dann uns bei der nächsten Station gehen wird. Weil nächsten Mittwoch tauschen wir nämlich. Anna ist ja schon im Urlaub. Ja. Alex hält zusammen mit Niklas hier die Stellung in der Morningshow. Aber da sind wir zweimal unterwegs zu euch. Die nächste Station der Antenne Thüringen Sommertour.
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0: Es wird 5 vor 5, ihr hört Antenne Thüringen. Elena und Ivo sind hier für euch am Start. Ja, wurdet ihr jetzt irgendwie anfangen, Odyssey zu gucken?
1: Ja.
0: Den Film, der jetzt noch nicht rausgekommen ist. Würdet ihr fast die Tagesschau verpassen? Es ist ein langer Film, Schinken, was willst du sagen? Der ja vor einer Woche, wie gesagt, rausgekommen ist. Habt ihr vielleicht schon geguckt, aber wir haben ja heute schon festgestellt, der ist so lang, da musst du dir deine Pipi-Pausen gut einkalkulieren. Fast 3 Stunden, ey, wirklich. Eieiei. Aber nicht nur bei dem hier, ne? Also Ivo, hast du da noch ein paar Beispiele für richtig lange Schinken?
1: Absolut. Bei denen hier müsst ihr auch viel Zeit einplanen. Herr der Ringe 3, Rückkehr des Königs, 3 Stunden 20 Minuten.
0: Das
1: ganz
0: ist genau
1: viel.
0: Der Grund, warum ich noch nie einen Herr der Ringe-Film gesehen habe.
1: Habe ich auch erst spät geguckt, aber lohnt sich tatsächlich.
0: Oh.
1: Und das werbefrei, nicht so wie im linearen Fernsehen. Dann haben wir Lawrence von Arabien. Klassiker, 3 Stunden 47 Minuten, also fast 4 Stunden.
0: Wow.
1: So, da, und das sind so die bekannten Filme, die sich in dem Bereich bewegen. Und dann gibt es zum Beispiel aber noch so einen Film, der heißt Logistics. Das ist ein schwedischer Experimentalfilm,
0: oh Gott,
1: wo so ein Schrittzähler irgendwie aufgenommen wird. 857 Stunden. Also du müsstest 35 Tage und 17 Stunden durchschauen, um danach zu sagen, oh, geschafft.
0: Warum?
1: Ey, wenn ich es wüsste.
0: Warum? Also guckt sich das dann jemand an? Oder, also weil Filme machst du doch, damit sich die Menschen angucken.
1: Ja, habe ich für meinen Urlaub geplant.
0: Du bist 35 Tage weg.
1: Nee, das nicht.
0: Eieiei.
1: Ich fange an.
0: Aber gut. Und weil ich mir aber gedacht habe, Mensch, die armen Leute mit der Pionierblase, ihr mögt es bestimmt nicht immer das Spannendste zu verpassen bei solchen ellenlangen Filmen, aber es gibt eine App für euch.
1: Also, hä, eine App?
0: Es gibt eine App, ja, und die heißt RunPee. Also R-O-N-P-E-E, also renn pinkeln jetzt.
1: Oh Gott. Direkte Aufforderung.
0: Da gibst du an, welchen Film du guckst und dann steht da, an der Stelle kannst du gut Pipi machen gehen, verpasst du nix. Da ist sogar ein Timer, so und so viele Minuten zur Pinkelpause hast du noch und das ist komplett kostenlos. Da werden wöchentlich neue Filme hinzugefügt sogar.
1: Wow. Also das ist eine neue Welt der Technologien, die mir hier gerade offenbart wird. Also das ist super. Ich lade mir das jetzt gleich runter.
0: Ja, da kannst du sogar gleich mal einen Kommentar hinterlassen. Richtig gut.
1: Hä? Wie ich auf dem Klo war, oder?
0: Mann, nein.
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0: Two Colors mit Loveful läuft auf Antenne Thüringen. Euch einen schönen Feierabend. Die Preise an den Tankstellen steigen weiter. Jetzt werden die Rufe nach Entlastung für die Autofahrer immer lauter. Jetzt kommt das in den Nachrichten. Es ist 17 Uhr.
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2: Guten Tag. Angesichts der hohen Spritpreise kommen aus der SPD Forderungen, Pendlerinnen und Pendler zu entlasten. Deutschland brauche einen wirksamen Schutz vor extremen Preisspitzen, fordert der wirtschaftspolitische Sprecher der SPD-Fraktion Sebastian Roloff. Bundeswirtschaftsministerin Katharina Reiche lehnt das bisher ab.
3: Einen neuen Tankrabatt wird es nicht geben. Generell plant die Bundesregierung aktuell nichts, um gegen die hohen Benzinpreise vorzugehen. SPD-Fraktionsvize Zorn bringt erneut einen Spritpreisdeckel ins Spiel. Da, wo der Markt nicht funktioniere, könne der Staat eingreifen, so wie in Belgien oder Luxemburg. In Frankreich deckelt der Mineralölriese Total freiwillig seine Preise, wenn auch auf Druck der Regierung. Ein Liter Benzin kostet dort ab sofort höchstens 1,99 Euro. Für Diesel gilt ein Limit von 2,25 Euro. Thomas Bremser, Antenne Thüringen, Nachrichtenredaktion.
2: In Hannover sind heute die Finals gestartet. In 24 Sportarten kämpfen Sportlerinnen und Sportler um den deutschen Meistertitel. Möglicherweise könnte das Event bald schon in Thüringen stattfinden.
4: Die Landesregierung setzt sich für die Finals in Thüringen ein. Das Sportevent könnte dann 2028 oder 29 im Freistaat stattfinden. Thüringens Sportstaatssekretär David Möller ist vor Ort in Hannover. Dort soll er Werbung für die Finals in Thüringen machen. Falls Thüringen den Zuschlag bekommt, gilt Erfurt als wahrscheinlichster Austragungsort. Denn in der Landeshauptstadt gibt es einige Sportstätten, wie zum Beispiel das Steigerwaldstadion oder eine moderne Schwimmhalle. Auch in den Erfurter Messehallen könnten Wettkämpfe ausgetragen werden. Cornelia Schiedlow, Antenne Thüringen, Nachrichtenredaktion.
2: In einem Einkaufszentrum in Stuttgart ist eine Frau mit einem Messer angegriffen und anschließend in Brand gesetzt worden. Die 47-Jährige wurde bei der Attacke lebensgefährlich verletzt. Ein 54-jähriger tatverdächtiger Deutscher konnte von der Polizei gefasst werden. Nach ersten Erkenntnissen hat er die Frau zuerst mit einem Messer angegriffen und danach angezündet, sagt ein Polizeisprecher. Passiert war das heute kurz nach Öffnung der Shopping Mall in der Innenstadt. Angreifer und Opfer haben oder hatten eine Beziehung, so die Polizei. Der Mann soll morgen einem Haftrichter vorgeführt werden.
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2: Morgen Vormittag hat der Deutsche Fußballbund zu einer Pressekonferenz geladen. Das kann nur bedeuten, dass Jürgen Klopp als neuer Nationaltrainer vorgestellt wird. Sein Name wird in der Einladung zwar nicht genannt, das hat aber nur formelle Gründe. Kollege Thomas Thonfeld, morgen früh tagen noch die DFB-Gremien, um den Vertrag von Jürgen Klopp formal abzusegnen. Offenbar soll der 4 Jahre laufen. Die Erwartungen an Klopp sind groß, er soll die Nationalmannschaft wieder zu alter Größe führen. Wie geht er denn damit um?
5: Klopp weiß das natürlich, aber er weiß auch um den Leistungsstand der Mannschaft. Den hat er ja gerade bei der WM noch als Fernsehexperte analysiert. Und deshalb hat er auch als erstes dafür geworben, dass die Spieler und damit auch er Zeit bekommen. Und dass die Erwartungshaltung an die Mannschaft realistisch sein müsse. Das ist sicherlich zum einen an die Fans gerichtet, aber auch an die DFB-Spitze. Denn Jürgen Klopp ist klar, dass sein Erscheinen allein jetzt nicht alle Probleme löst und nicht automatisch aus dem Team wieder einen Titelanwärter macht.
2: Dankeschön, Thomas Thonfeld.
6: Und das ist das Wetter hier auf Antenne.

0: In Thüringen, und das ist schmuddelig und eher, ja, schon herbstlich statt sommerlich. In Pößnick sind es 18 Grad, Ruhla hat 17 Grad und Nordhausen meldet 19 Grad. Ja, und trotz bisschen Sonne Richtung Abend bleibt es weiter bedeckt. Die Nacht wird dann sogar richtig kalt mit 7 Grad und morgen wird es dann ein bisschen besser und auch wärmer, also Gott sei Dank.
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2: Es ist 4:05, Antenne Thüringen, der schnellste Verkehrsservice. Mit einem Blick auf die A4 Richtung Frankfurt, zwischen Erfurt West und Kreuz Erfurt. Hier kommt es zu einer Sperrung nach einem Unfall auf der rechten Spur und jetzt insgesamt zu 2 Kilometer Stau. Auf der A9 Richtung Berlin, zwischen Bad Lobenstein und Schleiz, aufgepasst, hier liegen Kanthölzer auf der Fahrbahn. A38 Richtung Göttingen, zwischen Heilbert-Heiligenstadt und Ahrenshausen, hier kommt es zu Behinderungen nach einem Unfall und hier auch 2 Kilometer Stau. Aufgepasst auf der A71 Richtung Schweinfurt, zwischen Sömmerda Süd und Erfurt Nord, hier liegen Gegenstände auf der linken Spur. Wir gucken auf die B88, da mehrere Sachen. Einmal in Rudolstadt Richtung Saalfeld in beide Richtungen. Hier ist die Fahrbahn auf eine Spur verengt wegen der Baustelle. Es staut sich, ihr verliert hier circa eine halbe Stunde Zeit. Und dann wieder die B88 nur zwischen Wutha-Farnroda und Thal in beide Richtungen. Hier ist eine Ampelanlage außer Betrieb. B180 zwischen Rosels und dem Abzweig nach Überlödla in beide Richtungen nach einem Unfall gesperrt. Und im Ilmkreis, zwischen Großbreitenbach und Altenfeld, hier sind mehrere Kühe auf der Fahrbahn unterwegs, hat uns der Werner gemeldet. Dankeschön dafür, aber hier aufpassen. Und zu dem Blitzer. A4 Richtung Dresden, kurz nach dem Hermsdorfer Kreuz wird geblitzt. In Eisenach in der Kasseler Straße, statt einwärts auf Höhe von der Gartenanlage. In Erfurt-Marbach, Bodenfeldallee, statt einwärts ein Blitzer. In Jena in der Stadtrodaer Straße auf Höhe von Lobeda statt einwärts ein Blitzer. Und in Hermsdorf Richtung Schönleiner auf Höhe von Bobeck auch noch einer. Und wenn ihr noch ergänzen könnt, macht das unter der 0800 3x die 5 2550. Danke euch dafür und eine gute und sichere Fahrt.
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2: Einen schönen Nachmittag und schönen Feierabend. So langsam könnt ihr auch die Arbeit hinter euch lassen, ne? Und mit der Spätschicht abklatschen. So, nach mir die Sinnflut. Ja. Und wir haben noch immer unseren Filmenachmittag heute. Passend zum kuscheligen Wetter in diesem Tag heute und jetzt in dieser Stunde auch noch, haben wir einen weiteren Top-Tipp zum Filmeschauen bei uns in Thüringen. Mal ein Kulissenwechsel vom Fernseher weg auf eine große Leinwand.
0: Mhm. Und wir müssen sprechen übers Geld. Ja, denn ihr könnt mitbestimmen, wie die Scheinchen aussehen sollen. In 5 Minuten alle Infos dazu und wie ihr mitbestimmen könnt.
2: Ja, und der Mann bringt uns rein in die 17 Uhr Stunde jetzt, alle Farben, Body Talk auf Antenne Thüringen. Euch einen schönen Donnerstag.

0: 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Lena ist das bei Antenne Thüringen Nachmittag mit Elena und Ivo.
1: Hallo.
0: Und über das Thema jetzt reden wir Deutschen nicht gerne, aber wir müssen es mal machen heute. Ihr wisst Bescheid, ne? Das gute Geld, das bereitet uns eigentlich oft mal mehr Sorgen als alles andere. Aber jetzt gibt's auch mal richtig gute Nachrichten. Wow, ein Glück, ey. Ihr könnt nämlich mitbestimmen, wie unser Bargeld aussehen soll. Und Ivo, du weißt mehr dazu, ne?
1: Ja, mega coole Sache von der Europäischen Zentralbank. Es gibt für die neuen Banknoten, die rauskommen, zwei Leitthemen, wo wir mitbestimmen dürfen. Ja? Also einmal, europäische Kultur trifft auf Alltagsmotive, ja, Vorder- und Rückseite. Und dann Flüsse und Vögel mit europäischen Instituten.
0: Oh.
1: Klingt schwer und interessant, aber zum Beispiel der 100, auf dem 100-Euro-Schein könnte dann Leonardo da Vinci drauf sein.
0: Okay.
1: Und auf der Rückseite zum Beispiel Besucher bei so einer Street-Art-Ausstellung mit moderner Kunst.
0: Okay, ja.
1: Hört sich irgendwie cool an.
0: Ja.
1: Oder dann bei den Vögeln und Flüssen, da gibt es dann Gebirgsquellen, Eisvögel, Mauerflieger und dann auf der Rückseite sowas wie das Europäische Parlament zum Beispiel.
0: Okay,
1: also ist mal was ganz Neues.
0: Ja, ist sehr kontrastreich auf jeden Fall. Also nicht schlecht. Ist mal dann was anderes mehr ein Hingucker. Da würde ich mir auf jeden Fall viel länger das Geld angucken und auch vielleicht häufiger mit Bargeld bezahlen als mit Karte. Aber naja, gut. Also auf jeden Fall cool. Wo kann ich abstimmen?
1: Auf der Website ist das von der Europäischen Zentralbank. Da gibt es direkt einen Link. Der ist seit 16.15 Uhr freigeschaltet.
0: Okay, ja dann. Alle rauf da. Thüringen bestimmt mit, wie die Knete aussehen soll. Keine Zeit auf jeden Fall verlieren. Und gehört habt das hier auf Antenne Thüringen, genauso wie die Olivia Rodrigo. Mhm. Jetzt mit ihrem neuesten aktuell. Auch ein bisschen entspannter. Drop Dead ist das und es ist 17.14 Uhr.

0: Elena und Ivo um 17.24 Uhr. Euch einen schönen Feierabend.
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0: Jonas Blue und Dakota mit Fast Car läuft auf Antenne Thüringen. Es ist 5:30.
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2: Guten Tag. Bei einer Geiselnahme in einer Bankfiliale in Regensburg ist ein Mensch lebensbedrohlich verletzt worden und später im Krankenhaus gestorben. Das hat die Polizei mitgeteilt. Der mutmaßliche Täter soll demnach mit einem Messer bewaffnet sein. Nach Polizeiangaben sollen sich weitere Personen in der Bank befinden. Derzeit läuft der Einsatz noch. Polizei und Rettungskräfte sind mit einem Großaufgebot vor Ort. Ein Spezialkommando sei unterwegs. Weitere Einzelheiten sind nicht bekannt. Morgen Vormittag hat der Deutsche Fußballbund zu einer Pressekonferenz geladen. Für viele ein deutliches Zeichen dafür, dass Jürgen Klopp morgen als neuer Fußballnationaltrainer vorgestellt wird. Sein Name wird in der Einladung nicht erwähnt, doch das hat nur formelle Gründe. Vor dem Pressetermin müssen Aufsichtsrat und Gesellschafter den Vertrag noch absegnen. Die Zustimmung gilt als sicher. Bereits am 24. September könnte Klopp beim Nations League-Spiel in den Niederlanden seine Premiere als Bundestrainer feiern. Die EU hat gegen Google eine Strafe von 890 Millionen Euro verhängt. Der Grund sind unfaire Geschäftspraktiken. Der US-Konzern hat mit seiner Suchmaschine sowie dem Marktplatz Google Play Wettbewerbsregeln verletzt und seine Konkurrenz widerrechtlich benachteiligt, sagt die EU-Kommission. Das wird US-Präsident Trump nicht freuen. Er hatte die EU-Digitalvorschriften erst kürzlich scharf kritisiert und Gegenmaßnahmen angekündigt. Und jetzt die Thüringen-Reporter aus eurer Region.
1: Für Mittelthüringen, Petra Kühling.
3: Guten Tag. Ihr seid 3 Wochen im Urlaub, kommt zurück und im Wohnzimmer haben sich's Gäste gemütlich gemacht. Auf einem Regal, ein Taubennest und drin sitzen 2 schon geschlüpfte Küken. Ist Emily aus Erfurt passiert, reingekommen sein müssen die Tauben durchs gekippte Dachfenster, hat uns Birte Schwarz von der Erfurter Taubenhilfe erzählt und die Küken waren auch schon richtig groß.
4: Tauben wachsen irre schnell. Also die werden innerhalb von 3-4 Wochen Flügge und bei denen glauben wir, dass die so 2-3 Wochen alt sind ungefähr. Wir haben die Küken erstmal aus dem Nest genommen und in eine Pflegestelle gebracht. Da werden sie jetzt großgezogen und dann in einen unserer betreuten Schläge integriert, sodass sie also später nicht auf der Straße leben müssen. Und das Nest haben die Mieter dann entsorgt.
3: Und rundherum erstmal ordentlich sauber gemacht. Denn da haben die Küken natürlich auch einiges an Dreck hinterlassen. Aber nichts kaputt gemacht, hat uns die betroffene Mieterin Emily verraten. Alltäglich ist so ein Einsatz für die Taubenhilfe übrigens nicht. Für die Erfurter zumindest war es das erste Mal, dass sie gerufen wurden, weil Tauben in einer Wohnung genistet haben.
5: Und das ist das Wetter hier auf Antenne Thüringen und das ist so durchwachsen, man könnte sagen, der Sommer, der ist auch im Urlaub und lässt uns diese Temperaturen hier im Freistaat. In Pößnig sind es 18 Grad, Ruhla hat 17 Grad und Nordhausen 19 Grad. Also Richtung Feierabend und nachts, da kühlt es sogar noch weiter runter. Morgen lockert es wenigstens ein bisschen auf und wir müssen uns dran gewöhnen. Wir jubeln über 20 Grad und mehr.
0: Wow, schön.
5: Mega.
0: Ja. Es ist 5:45, Antenne Thüringen, der schnellste Verkehrsservice für euch. A4 Richtung Dresden, zwischen Glauchau, Ost und Hohenstein-Ernsthal. Hier liegt ein Spanngurt auf der Fahrbahn, Vorsicht. Auf der A4 Richtung Frankfurt, zwischen Eisenach Ost und Eisenach West. Hier stehen mehrere defekte Autos auf dem Standstreifen. Auf der A9 Richtung Berlin, aufgepasst zwischen Bad Klosterlausnitz und Eisenberg, aber in beide Richtungen auch aufgepasst. Hier sind Enten auf der Fahrbahn unterwegs. A38 Richtung Göttingen, zwischen Heilbad-Heiligenstadt und Ahrenshausen. Hier kommt es zu Behinderung nach einem Unfall und zu 2 Kilometern Stau. B88 in Rudolstadt Richtung Saalfeld in beide Richtungen ist hier gerade die Fahrbahn auf eine Spur verengt wegen einer Baustelle. Dementsprechend kommt es hier zu Stau und ihr verliert hier circa eine halbe Stunde Zeit. B88 zwischen Wutha-Farnroda und Thal in beide Richtungen. Eine Ampelanlage ist hier außer Betrieb. Und noch für den Ilmkreis wichtig. Zwischen Großbreitenbach und Altenfeld, hier sind mehrere Kühe auf der Fahrbahn. Und jetzt zu den Blitzern. A4 Richtung Dresden, kurz nach dem Hermsdorfer Kreuz, wo 80 erlaubt sind, ist einer. In Erfurt-Marbach, Bodenfeldallee, statt einwärts wird hier geblitzt. Jena in der Stadtroder Straße auf Höhe von Lobeda, statt einwärts ein Blitzer. Und noch in Hermsdorf Richtung Schönleiner auf Höhe von Bobeck. Und wenn ihr noch mehr gesehen habt, haben wir eine Nummer für alles, WhatsApp-Verkehr und mehr. 0800 3x5 zu 550. Gute Fahrt.
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0: 42 und ihr hört hier Antenne Thüringen. Das war schon ein Schnipser. Ja. Und hier ist eure Feierabendbegleitung Elena und Evo für euch am Start.
1: Hallöchen.
0: Heute Nachmittag ja alles rund um das Thema Filme. Welche gerade draußen sind, was ihr gucken könnt und jetzt vor allem wo ihr gucken könnt. Mhm. Kleine Abwechslung mal zur Couch. Auch für heute Abend zum Beispiel eine Idee mit der Family oder als Date ein kleines. Die Sommerfilmnächte in Schmalkalden. Ivo, was ist da genau los in Schmalkalden? Erzähl mal, du hast dich informiert.
1: Ja, richtig. Die laufen schon die ganze Woche seit Montag. Einfach eine riesen Leinwand. Das wird aufgebaut, können ganz viele Leute kommen. Gibt leckere Getränke, bisschen was zu essen. 20.30 Uhr ist Einlass. Mhm. Und die Filme gehen so 21.45 Uhr los. Das ist eine richtige Filmnacht dann auch wird. Eintritt sind so ganz angenehme 6 Euro.
0: Es ist sehr, sehr schön sogar.
1: Das ist super, ja, total.
0: Also ich bin es eigentlich gewohnt, so ein Kinobesuch kostet
1: schon
0: mich
1: teurer.
0: Eine Niere meistens. Ja, vor allem, wenn du auch noch Hunger auf Snacks hast. Mh, ja. Ja gut. Richtig. Aber weißt du, was gezeigt wird?
1: Ja, jeden Abend ein Film, ne? Jetzt die ganze Woche. Und die letzten 2 Tage, jetzt zum Wochenende, ja? Am Freitag und am Samstag sind es Highlights, also richtige tolle Hollywood-Filme, zum Beispiel mit Timothy Chalamet und Leonardo DiCaprio.
0: Oh,
1: also ab, muss man sich gönnen.
0: Okay, ja, wirklich, vor allem für 6 Euro. Geht.
1: Easy.
0: Na, dann deshalb ab da und euch einen schönen Donnerstag mit Antenne Thüringen.
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0: gerne.
1: Es ist gleich schon 18 Uhr. Ihr hört hier Antenne Thüringen mit den zwei bis frei. Elena und Ivo sind für euch am Start. Und gleich weiter eure Begleitung für den Feierabend. Unsere Kollegin Madeleine Rausch. Euch einen schönen Donnerstag.

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2: Guten Tag. Google hat von der Europäischen Union eine Millionenstrafe aufgebrummt bekommen. Wegen unfairer Geschäftspraktiken soll der US-Konzern 890 Millionen Euro zahlen. Laut EU-Kommission werden mit der Suchmaschine und dem Marktplatz Google Play Konkurrenten widerrechtlich benachteiligt.
3: Damit riskiert die EU-Kommission einen neuen Konflikt mit US-Präsident Trump. Der hat früher schon Gegenmaßnahmen angedroht. Die EU-Kommission bestraft Google für die Verletzung von Wettbewerbsregeln mit dem App-Marktplatz Google Play. Dabei würden nämlich eigene Produkte stärker hervorgehoben und besser platziert als andere. Google hat erklärt, wenn man die EU-Forderungen erfüllen wolle, müsse man Echtzeitsuchfunktionen, etwa bei Hotel- und Flugsuchen, entfernen und Sicherheitsfunktionen ebenfalls. Vermutlich sieht man sich vor Gericht wieder. Dieter Ebeling, Brüssel.
2: Vor dem Hintergrund immer weiter steigender Spritpreise kommt aus der SPD-Bundestagsfraktion ein Ruf nach einem Preisdeckel. Der wirtschaftspolitische Sprecher der Fraktion, Sebastian Roloff, sagt, wir brauchen einen wirksamen Schutz vor extremen Preisspitzen, wie ihn andere europäische Länder, etwa Luxemburg, längst vormachen. Dass die Preise nach oben oft innerhalb weniger Stunden reagierten, nach unten aber deutlich träger seien, lasse sich den Menschen immer schwerer erklären. Dies sei ein deutliches Indiz für Marktversagen und da dürfe der Staat eingreifen. So Roloff. Wirtschaftsministerin Reiche hatte gestern schon weitere Entlastungen wegen der klammen Haushaltslage abgelehnt. Der Ausbau der Windkraft hinkt in Thüringen anderen Bundesländern hinterher. Im ersten Halbjahr 2026 ging im Freistaat nur eine neue Windkraftanlage mit einer Leistung von 6 Megawatt in Betrieb. Das zeigen Daten der Fachagentur Wind und Solar. Im Vergleich zum Vorjahreszeitraum ist das ein Rückgang der neu installierten Leistung um über 74%. Damit liegt Thüringen gemeinsam mit dem Saarland auf dem letzten Platz. In ganz Deutschland gab es im ersten Halbjahr 423 neue Anlagen mit mehr als 2360 Megawatt. Das bedeutet einen Anstieg im Vergleich zu den ersten 6 Monaten des Vorjahres um 7%. Die neu genehmigte Leistung ist um knapp 14% gestiegen und erreichte mit 9,1 Gigawatt einen neuen Rekordwert.
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2: Die Fans von Rot-Weiß Erfurt und Carl Zeiss Jena sind schon heiß. Morgen beginnt endlich wieder die neue Saison der Regionalliga Nordost. Doch der erste Spieltag wird im Zeichen eines Protests stehen.
4: In der ersten Minute aller Partien des Spieltags wird der Ball ruhen. Diesen Protest hat ein Sprecher der Initiative Aufstiegsreform angekündigt. Damit wollen die Vereine ein Zeichen für eine Reform des Aufstiegs setzen. Denn in der Regionalliga Nordost steigt der Meister in jeder Saison nicht automatisch in die dritte Liga und damit in den Profibereich auf. Dieses und letztes Jahr konnte deshalb Lokomotive Leipzig nicht aufsteigen, trotz Meisterschaft. Eine Abstimmung über eine Reform der Regionalliga war kürzlich gescheitert. Bald soll es aber wieder Gespräche mit dem DFB geben. Christoph Wötzel, Antenne Thüringen Nachrichtenredaktion.
2: Und wir bleiben noch kurz beim Fußball. Der DFB hat morgen für 11 Uhr zu einer Pressekonferenz geladen. Damit sind wohl letzte Zweifel am Engagement von Jürgen Klopp als Bundestrainer praktisch beseitigt. Vorher müssen Aufsichtsrat und Gesellschafter den Vertrag noch abnicken. Das gilt aber als sicher.
5: Danke dir, Jan. Ja, so ein paar Sonnenstrahlen noch zum Feierabend und dazu 18 Grad in Dachwicht, Jena knapp 20 Grad, in Bad Lobenstein 15 Grad. Ach, dann stoßen wir heute halt einfach nochmal mit der heißen Schoki an. Morgen wird's dann wieder die Erdbeerlimo, denn ab morgen stellt das Thüringen-Wetter wieder auf Sommer um. 26 Grad in der Spitze und am Samstag dann wieder 30 Grad.
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5: 18.04 Uhr, Antenne Thüringen mit dem schnellsten Verkehrsservice, euer Feierabendverkehr. Wir gehen direkt rüber auf die A9 Richtung München zwischen Naumburg und Dreußig. Hier aufpassen mehrere Reifenteile auf der linken Spur. A38 Richtung Göttingen zwischen Halbert Heiligenstadt und Ahrenshausen. Hier Behinderung nach einem Unfall, da staut sich auch schon auf 2 Kilometer. A71 Richtung Sangerhausen, die ist jetzt aktuell zwischen Stadt Ilm und

0: Bahnstadt Süd gesperrt. Grund dafür sind Wartungsarbeiten. Ihr werdet aber umgeleitet. B88, da haben wir auch Stau in Rudolstadt Richtung Saalfeld. Hier die Fahrbahn auf eine Spur verengt aufgrund einer Baustelle und es dauert ungefähr 30 Minuten länger. Kreis Eichsfeld zwischen Struth und Eigenrieden hier gesperrt nach einem Unfall. Und dann gibt es auch noch ein paar Feierabendblitzer auf der A4 Richtung Dresden, kurz nach dem Hermsdorfer Kreuz in der 80er-Zone, in Erfurt-Marbach, Bodenfeld-Allee, stadteinwärts, Jena in der Stadtroder Straße, Höhe Lobeda, heute stadteinwärts und in Hermsdorf Richtung Schöngleiner in der 70er-Zone. So, und wenn noch was gefehlt hat, einfach schnell durchklingeln. Eine Nummer für alles, WhatsApp, Verkehr und mehr. Das ist die 0800 3x5 2550. Euch unterwegs eine gute und sichere Fahrt.
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0: Und rein geht's in den Feierabend. Und heute stellen wir uns den schönen Sonnenuntergang hier und da nochmal vor. Morgen kriegen wir ihn dann wieder. Und dann heißt's ja auch für viele endlich Urlaub. Aber auch die, die noch hier sind, ihr habt Glück. Wir spielen jeden Abend Feierabendquiz und auch heute gibt's wieder Tickets für die Domstufenfestspiele. Ja, ja, wir haben noch welche.

Better Days von Glockenbach. Schon mal gut merken? Das ist ein Song, den könnt ihr auf jeden Fall benutzen auf Social Media, wenn ihr im Urlaub seid. Antenne Thüringen ist hier mit Madeleine Rausch. Also wir machen jetzt mal so ein kleines Vorbereitung auf den Urlaub. Songs sammeln, denn der nächste Song, das ist auch so ein Song, den man sich schon mal so ein bisschen vormerken kann. Den allerdings dann erst nach dem Urlaub benutzen, denn da geht es um die Good Old Days. Also hier so die schönen Erinnerungen, die ihr dann postet. Also könnt ihr euch schon mal überlegen, hier wie ihr ins Wasser reinspringt oder hier schön so am Strand sitzt mit einem schönen Getränk in der Hand oder was auch immer ihr Tolles im Urlaub macht. Und dann packt ihr Good Old Days einfach da drunter und dann wird es ein richtig toller Post. Mein Tipp, der ist auch ganz frisch hier auf Antenne Thüringen.

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1: Wasser ist lebensnotwendig, aber vielerorts knapp. Weltweit gibt es immer mehr Trockengebiete. Das Hilfswerk Miserior setzt sich seit seiner Gründung auf der ganzen Welt für den Zugang zu sauberem Wasser ein. Dabei geht es immer um Menschen, ihre Lebensweisen und ihre Lebensräume, sagt Jutta Himmelsbach von Miserior.
2: Wir kümmern uns um Trinkwasserversorgung.

0: um Bewässerungswasser mit allen Technologien, die man sich vorstellen kann, Brunnen, Regenrückhaltung, Oberflächenwassersammlung, alles, was irgendwie geht, was sinnvoll ist und was den lokalen Begebenheiten entspricht.
1: In Äthiopien gibt es zum Beispiel die sogenannten Pastoralismusprojekte. Etwa 12 Millionen Menschen leben dort nomadisch von Naturweidewirtschaft. Auch ihre Wasserinfrastruktur muss mobil gedacht werden.
0: Wir haben dort unter anderem Regenrückhaltebecken oder auch Brunnen gebaut, die so angelegt sind, dass sie quasi die Mobilität der Viehhirten unterstützen. Das heißt, man findet dann dort Wasser, wo Weidegebiete genutzt werden können, wenn es regnet. Trinkwasser geht nicht nur für Menschen, sondern muss auch für das Vieh Lösungen bieten.
1: Im Mittelpunkt der Projekte steht die Zusammenarbeit, nicht das Einwirken von außen.
0: Das, was ich wirklich immer mitnehme, ist, dass diese Wasserprojekte funktionieren, wenn sie richtig angelegt sind, wenn die von der Gemeinschaft getragen werden und gemeinwohlorientiert aufgebaut werden. Die Zusammenarbeit mit den Menschen, das gemeinsam Denken, das gemeinsam Projekte entwickeln, das ist eben der Schlüssel. Unser Beitrag ist Beratung und finanzielle Unterstützung, aber Ideen und Veränderungen entstehen einfach vor Ort.
1: Marie-Louise Eberhardt, Antenne Thüringen, katholische Redaktion.
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0: bestimmt auch ein Mega-Urlaubsziel. Bangkok. Ich habe gerade mal geschaut, 29 Grad jetzt noch dort und die haben schon 23.30 Uhr. Boah, da wollen wir vielleicht auch nicht unbedingt tauschen. So, Zeit für ein Update. Bei uns ist jetzt 18.30 Uhr.
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2: Guten Abend. Die Europäische Union hat sich auf ein neues Sanktionspaket gegen Russland verständigt. Hintergrund ist der weiter andauernde Angriffskrieg gegen die Ukraine. Es sind Maßnahmen gegen den russischen Energie- und Finanzsektor vorgesehen. So soll beispielsweise die automatische Anpassung des Ölpreisdeckels für 12 Monate ausgesetzt werden. Wegen steigender Ölpreise müsste der sonst angehoben werden, was mehr Einnahmen für Moskau bedeuten würde. Der Ölpreisdeckel gilt für den

0: Verkauf von russischem Öl in Drittstaaten wie Indien, China oder die Türkei. Der Ausbau der Windkraft hinkt in Thüringen anderen Bundesländern hinterher. Im ersten Halbjahr 2026 ging im Freistaat nur eine neue Windkraftanlage mit einer Leistung von 6 Megawatt in Betrieb. Das zeigen Daten der Fachagentur Wind und Solar. Im Vergleich zum Vorjahreszeitraum ist das ein Rückgang der neu installierten Leistung um über 74%. Damit liegt Thüringen gemeinsam mit dem Saarland auf dem letzten Platz. Und morgen beginnt die neue Saison in der Fußball-Regionalliga Nordost. Der erste Spieltag wird im Zeichen eines Protests stehen. So wird in allen Partien in der ersten Minute der Ball ruhen. Damit wollen die Vereine ein Zeichen für die Aufstiegsreform setzen. Hintergrund: In der Regionalliga Nordost steigt der Meister in jeder Saison nicht automatisch in die dritte Liga auf. Kürzlich war eine Abstimmung über eine Reform gescheitert. Und jetzt die Thüringen-Reporter aus eurer Region.
1: Für Mittelthüringen Petra Kühling.
2: Guten Abend. Im Erfurter Norden hat eine 29-Jährige einen Einbrecher vertrieben. Kurz nach Mitternacht hatte sie aus dem Treppenhaus Geräusche gehört, so die Polizei. Die Frau guckte durch ihren Türspion und sah einen Mann, der gerade versuchte, in ihre Wohnung einzubrechen. Durch Lärm machte sie auf sich aufmerksam, der Täter flüchtete. Erst am nächsten Tag alarmierte die 29-Jährige die Polizisten. Sie haben vor Ort dann Spuren gesichert. Die Beamten weisen aber auch nochmal darauf hin, beobachtet ihr Straftaten, wählt sofort die 110. Dann gibt's die Chance, den Täter noch in der Nähe zu finden und weitere Straftaten zu verhindern. Es war ein offenbar ziemlich durstiger Dieb, den Mitarbeiter eines Supermarkts in Apolda gestellt haben. Im Laden in der Buttstädter Straße hat er versucht, 6 Flaschen Wodka mitgehen zu lassen. Er wurde gestellt, versuchte dann zu flüchten und schlug eine Mitarbeiterin, die ihn festhalten wollte. Verletzt wurde aber niemand. Nach anderthalb Jahren Bauzeit ist einiges neu in Erfurt zwischen Löberwallgraben und Schillerstraße. Die Arbeiten sind planmäßig fertig geworden. Wer wie wo lang darf, ist jetzt aber anders geregelt. So dürfen Radfahrer zum Beispiel ab morgen in beide Richtungen durch die 2 Einbahnstraßen. Außerdem gibt's neue Parkplätze, neue Gehwege und moderne energiesparende Beleuchtung, sagt die Stadt. Hauptgrund für die Baustelle war die Abwasserbeseitigung. Die Anlagen sind erneuert worden, damit der alte Mischwasserkanal im Park am Löberwallgraben zurückgebaut werden kann. Das Projekt kostet Stadt- und Entwässerungsbetrieb rund 2 Millionen Euro.
3: Also nachdem wir jetzt heute überstanden haben, stehen eigentlich wettertechnisch die perfekten Sommertage an. Ab morgen liegen wir über 25 Grad, in den Nächten so um die 15 Grad im Durchschnitt. Und dazu gibt es Sonne, Wolken im Wechsel. 18.33 Uhr, Antenne Thüringen, der schnellste Verkehrsservice. A38 Richtung Göttingen zwischen Halbert-Heiligenstadt und Ahrenshausen. Hier Behinderung nach einem Unfall, da staut sich's auf 2 Kilometer. A71 Richtung Schweinfurt zwischen dem Dreieck Suhl und Meiningen Nord. Aufpassen, hier liegen Gegenstände auf der rechten Fahrbahn. Und dann haben wir die B88 in Rudolstadt Richtung Saalfeld. Hier in beiden Richtungen, da ist die Fahrbahn auf eine Spur verengt aufgrund einer Baustelle. Und hier staut sich's auch ungefähr 30 Minuten länger ein. Plan. Im Kreis Eichsfeld zwischen Struth und Eigenrieden hier aktuell gesperrt nach einem Unfall. Die Blitzer, Dankeschön fürs Melden. A4 Richtung Dresden, kurz nach dem Hermsdorfer Kreuz in der 80er-Zone. Erfurt-Marbach, Bodenfeldallee statt einwärts. In Jena in der Stadtroder Straße Höhe Lobeda statt einwärts heute. Und Hermsdorf Richtung Schöngleiner in der 70er-Zone. So, und wenn jetzt noch was gefehlt hat, dann einfach schnell rüberschicken. Wir haben eine Nummer für alles, WhatsApp, Verkehr und mehr. Die 0800 3x5 25 50. Euch unterwegs eine gute Fahrt.
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1: Hallo, ich bin Andreas Heidenreich und das sind die Themen. Es geht gerade wieder los, die Wespen sind zurück und das ist nicht immer angenehm. Warum die gerade jetzt zuschlagen, klären wir gleich. Dann die große Frage, welcher Song wird der Sommerhit des Jahres 2026? Es gibt einige Kandidaten, wir schauen mal in die Glaskugel. Und drei neue Filme könnt ihr ab heute im Kino anschauen. Toy Story 5, Dreams, Gefährliches Verlangen und Cherie, ich komme, die Erfindung der Lust. Unzensierte Einblicke gibt es gleich hier im Magazin auf Antenne Thüringen. Vespula vulgaris, das ist der biologische Fachbegriff der Wespe. Ein

0: Biologe muss man allerdings nicht sein, um zu wissen, dass Wespen manchmal ganz schön nerven können, gerade wenn man draußen in der Sonne sitzt und ein Stück Kuchen essen will. Dann schwirren sie auf einmal überall herum. Und langsam kommt die Hochzeit der Wespen. Welche Tipps gibt es für die Zeit? Simeon Müller aus der Redaktion.
1: Grüß dich.
0: Ganz blöd gefragt, warum werden Wespen denn jetzt im Hoch- und Spätsommer eigentlich so lästig?
1: Ja, das liegt daran, dass die Wespenvölker jetzt einfach am größten sind und sie deshalb nicht nur in der Natur, sondern vermehrt auch bei uns Menschen nach Nahrung suchen. Und eigentlich haben Wespenvölker auch ihre hauseigene Zuckerproduktion, denn Wespenlarven produzieren ein süßes Zuckersekret, von dem sich die erwachsenen Wespen ernähren. Aber so langsam sind jetzt fast alle Larven geschlüpft und die Wespen müssen nach süßen Alternativen suchen. Und da kommt dann unsere Cola oder unser Stück Streuselkuchen ins Spiel.
0: Was sind denn die Tricks im Umgang mit Wespen?
1: Ja, so blöd es klingt, erstmal Ruhe bewahren. Und ich weiß, das hat bestimmt schon jeder zigmal gehört, aber es stimmt halt einfach. Denn wichtig zu wissen ist, Wespen sehen von Natur aus sehr unscharf. Und ihr typischer Zickzackflug hilft ihnen, sich besser zu orientieren. Und das wirkt dann auf uns teilweise aggressiv, ist aber eigentlich ganz harmlos. Um Wespen fernzuhalten, helfen vor allen Dingen bestimmte Gerüche, zum Beispiel wenn man eine Zitrone aufschneidet und da getrocknete Nelken reinsteckt. Aber auch ätherische Öle, Knoblauch oder bestimmte Räucherstäbchen können helfen.
0: Manchmal hat man Wespen ja nicht nur auf seinem Kuchen, sondern gleich ein ganzes Wespennest in seiner unmittelbaren Nähe. Was kann ich denn da machen?
1: Erstmal ganz wichtig, nicht selbst Hand anlegen. Denn Wespen stehen unter Naturschutz. Ein eigenmächtiges Entfernen ist deshalb verboten. Da holt man sich dann lieber einen Fachbetrieb dazu. Und die gute Nachricht ist sowieso, das Zusammenleben ist nur auf Zeit. Die meisten Völker sterben im Herbst von selbst aus. Und, auch wenn sie nerven, Wespen sind echt richtig nützlich. Denn sie bestäuben Pflanzen und sie fressen Mücken und Fliegen, die ja wiederum auch sehr lästig sein können.
0: Danke, Simeon.
1: Ciao.
0: Wespen sind kleine Feinschmecker. Sie mögen einfach Süßes, wie wir auch. Und sie sind krasse Baumeister. Das größte jemals registrierte Wespennest der Welt hatte eine Größe von 3,70 Meter in der Länge und 1,75 Meter im Durchmesser. Und das wurde 1963 in Neuseeland entdeckt. Das sind die Ausmaße eines Kleinwagens. Das muss man sich mal vorstellen. Der Sommer läuft, doch ein eindeutiger Sommerhit des Jahres lässt noch auf sich warten. Ein Kandidat ist zum Beispiel der hier. Gut genug.
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0: Von Kitschkrieg, Blumengarten und Shirin David, der international viral ging und im Juni 2 Wochen an der Spitze der deutschen Charts stand. Aber auch Shakira und Burna Boy und auch mehrere sommerliche Hausnummern mischen im Rennen mit. Thomas Bleskin aus der Antenne Thüringen Redaktion hat sich mal einen Überblick verschafft. Thomas, wie gut stehen denn die Chancen, dass gut genug tatsächlich der Sommerhit des Jahres wird?
3: Ja, gut genug gehört nach Einschätzung der GfK definitiv zur engen Auswahl. Der Song ist ein echter Ohrwurm, stand im Juni 2 Wochen auf Platz 1 der deutschen Charts, ging vor allem in den USA viral, wegen eines Textverhörers. Die Amerikaner verstehen dann nämlich nicht, du bist gut genug, sondern du bist gut Canoe, also völlig sinnfreie Kunstwörter. Inzwischen ist allerdings Die Die von Shakira und Burna Boy vorbeigezogen und hält sich seit 3 Wochen an der Spitze. Dazu kommt der Auftritt der beiden bei der Halbzeitshow des WM-Finales. Der Song hat also gerade ordentlich Rückenwind.
0: Wann wird genau die Entscheidung fallen?
3: Da lohnt sich vielleicht noch ein bisschen Geduld, denn in den vergangenen Jahren stand der Sommerhit oft erst Mitte oder sogar Ende August fest. Gut möglich also, dass wir den entscheidenden Song noch gar nicht kennen. Wichtig sind eine eingängige Melodie, ein Text zum Mitsingen, tanzbarer Rhythmus und ein viraler Effekt. Außerdem sollte der Titel möglichst Platz 1 der Charts erreicht haben. Im Rennen sind momentan auch noch gleich 2 sommerliche Latin House Songs des französischen DJs Ugel und der Titel Kilimanjaro von Summer Jam und Billa Joe.
0: Naja, letztes Jahr wurde es ja Golden von Huntrix. Und den hatte ja gar keiner auf dem Schirm. Bei dem wechselhaften Wetter gerade ist Filme gucken perfekt. Im Kino laufen heute 3 neue Streifen an. Toy Story 5, Dreams, Gefährliches Verlangen und Cherie, Ich komme, die Erfindung der Lust. Thomas Bremser hat das Glück, immer schon vor allen mal reinzuschauen. Er gibt uns mal einen Überblick.
4: Ich bin Woody, ich komme in friedlicher Absicht. Ich habe hier mal gewohnt.
5: Spielzeug-Cowboy Woody und Spacer Ranger Buzz sind wieder da. Auch im 5. Toy Story-Teil wollen sie Kindern eine Freude machen. Doch die kleine Bonnie hat nur noch Augen für Lilly,

0: iPad, ein Tablet in Form eines Frosches.
1: Wir sind verloren!
2: Die Technik übernimmt unser Zuhause.
0: Die Spielzeuge haben Angst, aussortiert zu werden und wollen Lilipad zur Rede stellen.
2: Ich werde mir diese Lilipad mal vorknöpfen und sie darüber in Kenntnis setzen, wie die Dinge hier laufen.
0: Auch Toy Story 5 ist perfekt animiert, unterhaltsam und behandelt ein Thema, mit dem sich Eltern und Kinder identifizieren können.
3: Schön, Sie wieder streiten zu sehen.
4: Ja, das ist es.
5: Danke für das Ticket. Ich fand die Aufführung heute wirklich toll.
2: Nächstes Mal gehen wir zusammen.
0: In Dreams, gefährliches Verlangen, verliebt sich der junge mexikanische Balletttänzer Fernando in die ältere US-Geschäftsfrau Jennifer. Er flieht für sie in die USA und für seinen Traum einer Ballettkarriere.
5: Ich bin hergekommen, um bei dir zu sein. Und ich will mich einfach nicht ständig verstecken müssen.
0: Die eiskalte Jennifer spielt ihre Macht immer wieder aus und lässt Fernando links liegen, auch weil ihr reicher Vater Druck macht.
6: Du weißt, ich will, dass du glücklich bist. Aber es gibt Grenzen, verstehst du?
0: Ist es Liebe oder nur Lust? Das Drama Dreams, gefährliches Verlangen mit Oscar-Preisträgerin Jessica Chastain ist jedenfalls schwer verdaulich.
5: Dir ist doch eh egal, was mit mir passiert.
7: Du kennst mich kein Stück.
8: Ihnen helfen.
9: Ich hatte noch nie einen Orgasmus.
0: Chérie, ich komme, die Erfindung der Lust, ist eine französische Komödie, in der Fanny und Tom erstmals ganz offen über ihr Sexleben reden.
10: Du bist in 20 Jahren nie gekommen?
9: Nein.
0: Der ehemalige Erfinder und Ingenieur ist überrascht, schockiert, aber dann doch sehr hilfsbereit.
10: Ich hab eine Überraschung. Ich hab dir ein Sexspielzeug gebaut.
0: Ein deutsches Ehepaar erfand vor rund 10 Jahren den Vibrator Womanizer. Darauf basiert die Komödie Chérie. Die ist zwar schlüpfrig, aber überhaupt nicht ordinär.
10: Und du hebst ab bis zu den Sternen.
11: Ich bin Andreas Heidenreich, ihr hört das Antenne Thüringen Magazin und jetzt die wichtigsten Meldungen des Tages von unseren Thüringen-Reportern aus der Antenne Thüringen Regionalredaktion.
12: Das wird ein teurer Spaß für einen 14-Jährigen aus Erfurt. Am Karlsplatz hat er gestern Abend eine Simson geklaut, gegen 20:40. Die Polizei allerdings hatte ihn schnell auf dem Schirm. Gerade mal 10 Minuten später verliert der Junge an einer Kreuzung in Stotternheim die Kontrolle über das Moped. Er kracht in einen Transporter. Verletzt wird niemand, aber der Sachschaden 5.000 Euro an der Simson, nochmal 5.000 am Transporter. Die Polizisten bringen das Ferienkind nach Hause zu den Eltern. Da dürfte sich die Begeisterung dann auch in Grenzen gehalten haben. Rein rechtlich hat der 14-Jährige jetzt mit Diebstahl, Fahren ohne Führerschein und dem Unfall zu tun. Vermutlich war hier ein Tier der Brandstifter. In Weimar musste die Feuerwehr einen Transporter löschen. Zeugen hatten heute Vormittag Rauch aus dem Motorraum eines Transporters gemeldet. Das Fahrzeug stand geparkt in der Bertuchstraße. Die Feuerwehr stellte einen Schwelbrand fest. Um dran zu kommen, wurde eine Scheibe eingeschlagen, dann die Motorhaube geöffnet und gelöscht. So wie es aussieht, hat wohl ein Tier Dämmmaterial beschädigt, so die Polizei. Dadurch konnten heiße Fahrzeugteile mit brennbarem Material in Kontakt kommen und den Schwelbrand verursachen. Hinweise auf eine vorsätzliche Brandstiftung gibt es nicht, sagen die Beamten. Das Fahrzeug wird noch technisch untersucht.
13: Seit einem Monat ist der Schiefe Turm in Bad Frankenhausen mit seinem neuen Besucherzentrum jetzt eröffnet. Und offenbar wird beides gut genutzt. Bisher waren mehr als 2000 Besucher da. Die Kur- und Tourismus GmbH Bad Frankenhausen sagt, das zeige, der Schiefe Turm mit seinem Skywalk, auf dem ihr aus dem Turm rauslaufen könnt, sei schon jetzt fest etabliert als neues touristisches Highlight der Region. 2000 Besucher in 4 Wochen, ein Anfang für hochgesteckte Ziele. Denn anlocken soll der Turm jährlich wie sein Bruder in Pisa Menschen aus der ganzen Welt. Das hatte mir Bürgermeister Matthias Streetz gesagt.
14: Erstens erhoffen wir uns einen deutlich höheren Bekanntheitsgrad, nicht nur deutschlandweit, weil Pisa kennen alle als schiefen Turm, der nicht so schief steht wie unser schiefer Turm. Hier konkret am schiefen Turm rechnen wir mit 80.000 Besuchern pro Jahr und wir hoffen natürlich dann auch kurzfristig mehr Übernachtungsgäste, mehr Tagesbesucher und dass die gesamte Region vom schiefen Turm auch profitiert.
13: Was helfen soll, noch mehr Besucher anzulocken? Der schiefe Turm soll auch als Event-Location genutzt werden. Besser gesagt, das Besucherzentrum nebendran. So hat es hier gerade zum Kultursommer 2 Konzerte gegeben und bald soll hier ein Schach-Event stattfinden. Eins der größten Hochwasserschutzprojekte Thürings geht in seine letzte Etappe. Bis zum Ende des Jahres sollen entlang der Weißen Elster bei Karschwitz im Kreis Greiz Schutzdeiche und ein Hochwasser- und Abwasserpumpwerk fertig sein. Cornelia Schiedloh.
15: Gebaut wird mittlerweile fast 2,5 Jahre. Auf rund 1,7 Kilometern entsteht entlang der Weißen Elster ein 2 Meter hoher Ringdeich. Dazu werden 2 große Schächte und ein Hochwasser- und Abwasserpumpwerk aufgebaut. Überdies soll Wasser abfließen und abgepumpt werden können. Parallel laufen noch Arbeiten in der Weißen Elster selbst. Sie bekommt Flussschlingen, die ihren Lauf verlängern und bei Hochwasser abfedernd wirken sollen. Das Ganze nennt sich Flussneutrassierung und soll 2030 abgeschlossen sein.
13: Rund 34 Millionen Euro fließen in das Projekt Hochwasserschutz an der Weißen Elster. Das Geld kommt komplett aus EU-Mitteln. Wie weit das Projekt ist, davon hat sich Thürings Umweltminister Tilo Kummer

0: heute bei einem Vorortbesuch selbst überzeugt. Er betonte dabei, dass der Hochwasserschutz hier endlich mehr Sicherheit für die Region bedeute. Viele hätten noch immer das Jahrhunderthochwasser von 2013 vor Augen, bei dem Karschwitz fast komplett unter Wassermassen begraben wurde.
1: Mengersgereuth-Hämmern bekommt einen Tante-Enso-Laden. Der wird in die Räume des ehemaligen Teegut einziehen. Bürgermeisterin Ute Müller-Gothe hat den freudigen Anruf vom Firmengründer der genossenschaftlich organisierten Läden bekommen und sagt, dass es Anfang September losgehen soll. Bastian Diel.
0: Denn in Mengersgereuth-Hämmern sind genug Genossenschaftsanteile gezeichnet worden. 700 wurden gebraucht, jetzt sind es schon 820. Das heißt, dass die Genossenschaftler am Ort sogar 500 Euro ausgezahlt bekommen. Für ein anderes soziales Projekt, vielleicht für den Spielplatz, sagt die Bürgermeisterin. Noch können weitere Anteile gezeichnet werden. 20 sind insgesamt pro Person möglich. Damit sichert man sich nicht nur Mitsprache beim regionalen Sortiment des Tante-Enso-Ladens, sondern auch maximale Rabatte beim Einkaufen.
1: Tante-Enso betreibt sogenannte Smart Stores, heißt, zeitweise sind Mitarbeiter im Laden, zeitweise geht es nur per Kundenkarte rein und es gibt Selbstbedienungskassen. Eingekauft werden kann so rund um die Uhr. Auch in Unterbreitsbach, Firnau und Dachwig läuft gerade die Zeichnungskampagne für Genossenschaftsanteile an Tante-Enso-Läden. In Dachwig, Kreis Gotha, wird nächsten Mittwoch abends in der Turnhalle zum Ladenkonzept informiert.
2: Ihr hört Antenne Thüringen, das Magazin, und diese Themen werden morgen wichtig. Es geht los, der erste Spieltag in der Regionalliga Nordost. Rot-Weiß spielt 19 Uhr im Steigerwaldstadion gegen den Berliner Fußballclub Dynamo. Auf dem Flugplatz EDHC Eichsfeld-Göttingen startet das Landesverbandsfliegerlager 2026. Bis 2. August treffen sich hier alle flugbegeisterten Vereine aus Thüringen, inklusive Motorflieger, Ballonfahrer und natürlich Sie als Gäste. Und am Stausee Ratscha beginnt das 9. Schleusinger Country Festival. Habt einen schönen Abend.
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1: Guten Abend. Die Benzinpreise in Deutschland sind weiter hoch und eine Entspannung ist nicht in Sicht. Denn der Preis für Rohöl der Referenzsorte Brent ist jetzt auf 100 Dollar je Barrel gestiegen. Entlastungen für die Autofahrer sind derzeit wegen der klammen Haushaltslage nicht möglich, sagt Bundeswirtschaftsministerin Katharina Reiche.
2: Anfang des Monats lag der Rohölpreis noch bei rund 70 Dollar pro Barrel. Doch dann kochte der Iran-Krieg wieder hoch. Die USA fliegen immer neue Angriffswellen. Der Iran attackiert Schiffe in der Straße von Hormuz. Deshalb könnte der Ölpreis weiter steigen. Und das macht sich unter anderem an den Tankstellen bemerkbar. Einige Länder setzen deshalb bei Benzin und Diesel auf Preisobergrenzen. Die Bundesregierung lehnt das noch ab, obwohl Teile der SPD Druck machen. Generalsekretär Klüssendorf kritisiert, Deutschland gelte als Paradies für die Mineralölkonzerne. Thomas Bremser, Antenne Thüringen, Nachrichtenredaktion.
1: Im vergangenen Jahr sind die Sozialausgaben in Deutschland auf fast ein Drittel der gesamten Wirtschaftsleistung des Landes gestiegen. Das zeigt ein Bericht des Sozialministeriums zum Sozialbudget 2025. Es habe laut Bundesregierung in allen Sozialversicherungssystemen Ausgabensteigerungen gegeben. So verzeichnete die gesetzliche Krankenversicherung ein Ausgabenplus von 7,7%, die Pflegeversicherung ein Plus von 11,2% und die Rentenversicherung eine Steigerung der Kosten um 5,8%. Damit machen die Ausgaben für Rente, Gesundheit, Pflege und ähnliche Leistungen 32% des Bruttoinlandsproduktes aus. Kürzlich hatten die USA mit Saudi-Arabien einen Deal zum Bau eines zivilen Atomkraftwerks geschlossen. Plötzlich stellt US-Präsident Trump eine Forderung. Dies käme nur in Frage, wenn sich die Beziehungen zwischen dem Golfstaat und Israel normalisieren. Saudi-Arabien müsse noch dem Abraham-Abkommen beitreten, fordert der US-Präsident auf seiner Plattform Truth Social. Mit diesem Abkommen hatten mehrere arabische Länder ihre Beziehungen zu Israel normalisiert.
3: Der Abrahams-Vertrag war einer von Trumps Trümpfen seiner ersten Amtszeit. Schwiegersohn Jared Kushner hatte die Normalisierung der Beziehungen von Israel und arabischen Ländern seinerzeit ausgehandelt. Dass nun Saudi-Arabien dem Abkommen beitreten soll, um den Atomdeal zu schnüren, ist ein Haken, den niemand erwartet hatte. Und Trump macht weitere Einschränkungen. Der Deal beinhalte keinerlei Urananreicherung, betont er nun. Eine Anerkennung durch Saudi-Arabien wäre für Israel ein großer Erfolg. Tina Eck, USA.
1: Die Bäume in den Thüringer Wäldern kommen bisher gut durch den Sommer. Grund dafür ist ein regenreiches Frühjahr. Deshalb mussten die Bäume in diesem Jahr wenig unter starker Trockenheit leiden, sagt Horst Sprossmann von Thüringen Forst.
4: Der Mai war besonders niederschlagsreich. Es gab 46% mehr Regen als im Mittel der letzten Jahre. Deswegen sei das Bodenwasser zum Beginn des Frühsommers noch gut gefüllt gewesen, heißt es. Durch die heißen Tage wurde das zwar etwas abgesenkt, aber das führte zu keiner großflächigen Stresssituation für die Wälder in Thüringen. Die beginnen für Bäume in Trockenphasen, die länger als 4 Wochen dauern, so Sprossmann. In den Thüringer Wäldern wird an 15 Messstationen die Bodenfeuchte überprüft. Christoph Mützel, Antenne Thüringen Nachrichtenredaktion.
5: Danke euch, jetzt habe ich schon ein bisschen zu früh gedrückt. Aber jetzt sind wir beim Wetter und wenn ihr heute noch mit der Kuscheljacke Gassi geht, dann morgen schon wieder mit dem T-Shirt. Der Sommer kommt nämlich zurück zu uns nach Thüringen. Wir haben es geschafft, morgen wieder 23 bis 26 Grad, da Sonne und Wolken und der Samstag bekommt dann eine 1 plus, knapp 30 Grad und schön sonnig.
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5: 19.04 Antenne Thüringen, der schnellste Verkehrsservice, ganz frisch reingekommen von der A71 Richtung Sangerhausen. Zwischen Meiningen Süd und Meiningen Nord, hier liegen Gegenstände auf der Fahrbahn, da ist auch ein Unfall passiert. Und die B88 in Rudolstadt Richtung Saalfeld, hier staut sich's immer mal wieder. Grund dafür ist eine Baustelle, hier ist die Fahrbahn nämlich nur auf eine Spur verengt. Und im Kreis Eichsfeld gibt's eine Sperrung zwischen Struth und Eigenrieden wegen eines Unfalls. Geblitzt wird auf der A4 Richtung Dresden, kurz vor dem Hermsdorfer Kreuz. Aufpassen, hier ist 80 erlaubt. Und in Jena in der Stadtroder Straße Höhe Lobeda und heute stadteinwärts. Und wenn ihr noch was habt, einfach schnell durchklingeln. Eine Nummer für alles haben wir. Das ist die 0800 3x5 25 50. Und diese Nummer, die merkt

0: macht ihr euch gut, denn die braucht ihr so in circa 10 Minuten.
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0: Antenne Thüringen. Madeleine Rausch im Studio. Und ja, warum habe ich das jetzt mit der Nummer gesagt? Die braucht ihr, um uns ein Lösungswort zuzuschicken. Denn wir spielen jetzt gleich wieder eine Runde Feierabend-Quiz. Es geht um 2 Tickets für die Domstufenfestspiele in Erfurt. Und ja, so gleich nach ungefähr noch einem Song, der danach kommt, gibt es dann 3 Tipps. Und wenn ihr aufs Lösungswort kommt, dann schickt ihr es uns einfach schnell rüber. Und vielleicht fahrt ihr dann kostenlos zu den Domstufenfestspielen.

0: ist was los am Abend auf Antenne Thüringen, aber ich kann euch auch verstehen. Alle wollen zu den Domstufen festspielen und es gibt keine Karten mehr. Es sei denn, ihr staubt die hier bei uns ab.
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0: Ja, richtig gehört. Wir schenken euch Karten für die Domstufenfestspiele in Erfurt. Am 11. August geht ihr zu zweit hin. Es ist nur ein einziges Wort, das wir suchen. Und wenn ihr draufkommt, dann schickt uns schnell her per WhatsApp oder klickt auf antennethüringen.de. Heute suchen wir ein Wort. Dafür stellt man oft einen Antrag. Viele verbinden ihn mit Erholung, Reisen und Ausschlafen. Und das Wort beschreibt die schönste Pause vom Job. Und wenn ihr das Lösungswort wisst, dann schickt es uns einfach schnell her per WhatsApp über die 0800 3x5 2550 oder über antennethüringen.de. Und kurz nach halb gehen dann die Tickets für die Domstufenfestspiele raus. Jesus Christ Superstar vor der schönsten Kulisse, die Thüringen zu bieten hat. Dieses Jahr gibt es ein Musical bei den Domstufenfestspielen. Und die Musik, die ist natürlich von keinem anderen als Andrew Lloyd Webber. Und dann haben sie auch noch eine Starbesetzung. Also es lohnt sich. Macht mit. Meine Daumen sind gedrückt.
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Zum Glück entscheidet der Zufall, wer die zwei Tickets für die Domstufenfestspiele bekommt. Die sind sowas von heiß begehrt, dass es hier nur so Lösungsworte hagelt. Antenne Thüringen ist hier mit Madeleine Rausch. Ja, wir haben jeden Abend zwei Tickets für euch. Und um die zu kriegen, brauchen wir ein Lösungswort. Ihr müsst nicht anrufen, einfach nur eine WhatsApp mit einem Wort schicken oder auf antennethüringen.de das Wort eintippen. Und jetzt legen wir nochmal nach. Für alle, die gerade nicht so aufmerksam waren. Wir suchen heute ein Wort. Dafür stellt man oft einen Antrag. Viele verbinden ihn mit Erholung, Reisen und Ausschlafen. Und das Wort beschreibt die schönste Pause vom Job. Und wie schon gesagt, bin zum Glück nur die, die um kurz nach halb die Tickets verschenken darf. Das Glück entscheidet, wer sie bekommt. Und natürlich bin ich auch die, die für eure Playlist zuständig ist. Und da kommt jetzt gleich einer meiner Lieblinge. Ich und du. Aber davor tauchen wir noch in die Unterwasserwelt von Ariana Grande. Es klingt so ein bisschen wie SpongeBob, oder? Hate that you made me love me. Ganz neu hier auf Antenne Thüringen.

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Beifußallergiker müssen heute mit einer spürbaren Verschlechterung der Symptome rechnen. Die Belastung erreicht

0: erreicht im Thüringer Becken ein moderates Niveau. 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

Ey, der Song, der hat einfach alles, was er braucht. Ein bisschen Saxophon, schöner Text. Gut, jetzt fehlt halt noch ein bisschen Sonne und der kalte Drink in der Hand, aber der kommt noch. Das kommt morgen, also spätestens dann am Samstag, denn dann lassen es die Temperaturen auch wieder zu. Heute wird es noch mal ein bisschen kalt in der Nacht, einstellige Temperaturen, aber ab morgen heizt es dann auf. Die Sonne kommt zurück, der Sommer kommt zurück, bis zu 26 Grad werden es und am Samstag werden es dann sogar 30 Grad. 19.30 Uhr haben wir es, Antenne Thüringen mit dem schnellsten Verkehrsservice. Gehen wir direkt auf die A9 Richtung Berlin. Vor der Ausfahrt Hermsdorf Süd, da steht ein kaputter LKW. Dann weiter auf der A9 Richtung Berlin zwischen Bergbad Steben und Rudolfstein. So, mehrere Dinge. Da ist eine ungesicherte Unfallstelle. Dann liegt noch ein Plastikteil rum. Und ach, Personen sind auch noch auf der Fahrbahn unterwegs. Also hier ganz gut aufpassen. A9 Richtung Berlin zwischen Bergbad Steben und Rudolfstein, damit nichts passiert. A71 haben wir noch Richtung Sangerhausen zwischen Meiningen Süd und Meiningen Nord. Unfall auf dem Standstreifen. Da räumen sie jetzt langsam alles weg.

0: Wirkt sich's wieder und im Kreis Eichsfeld immer noch die Sperrung zwischen Struth und Eigenrieden. In Jena steht noch ein Blitzer und zwar in der Stadtroder Straße Höhe Lobedar statt einwärts. Und wenn ihr noch was gesehen habt, was wir jetzt vergessen haben, dann einfach schnell durchklingeln. Eine Nummer für alles, WhatsApp, Verkehr und mehr. Das ist die 0800 3x5 25 50. Euch unterwegs eine gute Fahrt.
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0: Hier ist Antenne Thüringen und ihr wartet alle drauf, die Auflösung von unserem Feierabend-Quiz. Ja, jetzt gehen wieder 2 Tickets für die Domstufenfestspiele in Erfurt raus.
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0: Also ich kann ja verstehen, warum die so heiß begehrt sind, denn Jesus Christ Superstar, das ist wirklich eines der besten Musicals, die es überhaupt so gibt. Und vor den Domstufen, hallo, wie toll wird das? Starbesetzung ist auch noch am Start und ja, hier liegen 2 Tickets, um euch kostenlos dahin zu schicken, und zwar am 11.8. Und ihr habt hoffentlich das richtige Lösungswort hierher geschickt. Wir suchen heute ein Wort. Dafür stellt man oft einen Antrag. Viele verbinden ihn mit Erholung, Reisen und Ausschlafen. Und das Wort beschreibt die schönste Pause vom Job. Die einen hatten ihn schon, die anderen werden ihn noch haben. Es ist natürlich der Urlaub. Und ich habe hier jetzt einen Zettel liegen. Das muss ich euch jetzt schnell erzählen. Mit einer Person. Wahrscheinlich hat sie per WhatsApp geschrieben, denn da steht nur Firlefanz drauf. Das ist wahrscheinlich der WhatsApp-Name. Ich weiß es nicht. Aber das Wort habe ich schon Ewigkeiten nicht mehr gehört. Es ist ein tolles Wort. Wir probieren es jetzt einfach mal. Ich wähle jetzt einfach mal die Nummer, die hier steht. Und dann verschenken wir die Tickets natürlich höchstpersönlich.
2: Ja, die Vierurler Lessler hier. Hallo.
0: Hallo, ist hier der Firlefanz?
2: Ja, richtig, genau.
0: Jetzt habe ich deinen richtigen Namen gar nicht so richtig verstanden.
2: Ja, mein richtiger Name ist Fiola.
0: Wie kommt man auf die Idee, sich bei WhatsApp Firlefanz zu nennen?
2: Ich finde das eigentlich einfach nur ein schönes Wort.
0: Das ist ein wunderschönes Wort. Ich habe es auch schon lange nicht mehr gehört.
2: Ja, genau. Genau.
0: Du kannst dir denken, warum ich bei dir anrufe, oder?
2: Ich freue mich schon. Ist das etwa der Anruf, dass ich Karten gewonnen habe?
0: Das ist genau dieser Anruf. Oh, hast du Lust?
2: Das ist aber sehr schön. Da habe ich absolut Lust drauf, ja.
0: Wen nimmst du denn mit?
2: Ich nehme meinen besten Schatz, meinen Bernd mit.
0: Oh, der Bernd darf mit. Okay.
2: Ja.
0: Wo kommt ihr denn her, ihr zwei?
2: Wir kommen aus Pößneck.
0: Ah, ja, das ist eine schöne Strecke. Bis Erfurt.
2: Das ist nicht weiter schlimm. Das ist doch schön. Machen wir gerne. Da wollte ich schon immer hin und jetzt hat das geklappt. Ach, sehr schön.
0: Liebe
2: sehr
0: Viola,
2: schön. Auch da freue ich mich.
0: Lieber Firlefanz.
2: Ja.
0: Habt noch einen schönen Abend.
2: Dankeschön.
0: Viel Spaß euch.
2: Dankeschön. Liebe Grüße.
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Romantik. Bam. Der war neu hier auf Antenne Thüringen. Madeleine Rausch ist hier, hallo. Und übrigens, für alle, die jetzt noch keine Tickets für die Domstufenfestspiele haben, wir haben noch zwei. Das ist die gute Nachricht. Und die gehen morgen Abend raus. Unser Date wieder kurz nach 19 Uhr. Und ich würde sagen, jetzt bleiben wir im musikalischen Feierabend. Drehen ein bisschen schneller, damit sich die Spülmaschine ein bisschen schneller einräumt. Geronimo, euch einen schönen Donnerstagabend.

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8: Guten Abend. In Regensburg kam es heute zu einem Großeinsatz von Polizei und Rettungskräften. In einer Bankfiliale ist ein Mann bei einem Messerangriff tödlich verletzt worden. Der mutmaßliche Täter wurde von Spezialkräften festgenommen.
9: Nach Angaben der Polizei handelt es sich bei dem Verdächtigen um einen 20 Jahre alten Deutschen. Ein Mann wurde bei dem Angriff in der Bankfiliale schwer verletzt und starb später im Krankenhaus. Zwei weitere Menschen, die sich noch in der Bank befanden, wurden von Spezialkräften

0: unverletzt aus dem Gebäude gebracht. Die Polizei ermittelt wegen eines Tötungsdelikts und eines Raubüberfalls. Wie es zu der Tat kam und welche Rolle Opfer und Täter zueinander hatten, ist derzeit noch unklar. Julia Wasilkow, Regensburg.
1: Eines der größten Hochwasserschutzprojekte Thüringens bei Kaschwitz im Landkreis Greiz geht in seine letzte Etappe. Neue Deiche und ein neues Hochwasser- und Abwasserpumpwerk sollen den Ort künftig vor Hochwasser der Weißen Elster schützen. Die Arbeiten laufen planmäßig, sagt das Umweltministerium, und sollen bis zum Jahresende fertiggestellt sein. Umweltminister Thilo Kummer hat sich bei einem Vorortbesuch davon überzeugt. Im Anschluss werden noch Flussschlingen, sogenannte Mäander, angelegt, die den Lauf verlängern und bei Hochwasser bremsend wirken sollen. Damit sich der Fluss wieder natürlich ausbreiten kann, wird außerdem ein Teil der Böschungssicherung entfernt. Investiert werden nach Ministeriumsangaben rund 34 Millionen Euro aus EU-Mitteln. 2013 hatte ein Hochwasser Kaschwitz und weitere Orte an der Weißen Elster stark getroffen. Damals hatte der Hochwasserschutz an dem Fluss komplett versagt, heißt es aus dem Umweltministerium. Eine Seniorin aus Saalfeld ist Opfer einer perfiden Betrugsmasche geworden. Sie war am Montag von einem vermeintlichen Kriminalbeamten der Polizei Saalfeld angerufen worden. In das laufende Gespräch schaltete sich ein angeblicher Staatsanwalt aus Gera hinzu.
2: Sie erzählten etwas von laufenden Ermittlungen zu Einbrüchen in der Nachbarschaft und erkundigten sich bei der 82-Jährigen nach Bargeld und Wertgegenständen. In weiteren teilweise stundenlangen Gesprächen wurde die alte Dame überzeugt, ihre Wertsachen zur angeblichen Überprüfung herauszugeben. Die Frau leerte ihre Bankschließfächer und übergab am Dienstagabend Gold, Münzen und weitere Wertgegenstände in Höhe von etwa 60.000 Euro an einen unbekannten Mann. Die Polizei sucht Zeugen. Wer hat zu diesem Zeitpunkt im Bereich der Bruckner Straße etwas bemerkt? Der Abholer war ca. 30 bis 35 Jahre alt, schlank mit südländischem Erscheinungsbild. Cornelia Schiedlow, Antenne Thüringen Nachrichtenredaktion.
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1: Morgen Vormittag hat der Deutsche Fußballbund zu einer Pressekonferenz geladen. Das kann nur bedeuten, dass Jürgen Klopp als neuer Nationaltrainer vorgestellt wird. Sein Name wird in der Einladung zwar nicht genannt, das hat aber nur formelle Gründe. Kollege Thomas Thonfeld, morgen früh tagen noch die DFB-Gremien, um den Vertrag von Jürgen Klopp formal abzusegnen. Offenbar soll der 4 Jahre laufen. Die Erwartungen an Klopp sind groß. Er soll die Nationalmannschaft wieder zu alter Größe führen. Wie geht er denn damit um?
4: Klopp weiß das natürlich, aber er weiß auch um den Leistungsstand der Mannschaft. Den hat er ja gerade bei der WM noch als Fernsehexperte analysiert. Und deshalb hat er auch als erstes dafür geworben, dass die Spieler und damit auch er Zeit bekommen. Und dass die Erwartungshaltung an die Mannschaft realistisch sein müsse. Das ist sicherlich zum einen an die Fans gerichtet, aber auch an die DFB-Spitze. Denn Jürgen Klopp ist klar, dass sein Erscheinen allein jetzt nicht alle Probleme löst und nicht automatisch aus dem Team wieder einen Titelanwärter macht.
1: Vielen Dank, Thomas Thonfeld.
5: Und danke auch an dich, Jan. Ja, hier und da ist jetzt noch ein bisschen Feierabendsonne angesagt und die zeigt den Weg an, den das Wetter die nächsten Tage auch geht. Denn die bleibt jetzt erstmal. Es wird wieder Sommer ab morgen. In der Nacht ist es mal noch mal kurz ein bisschen kühl, einstellige Temperaturen, aber ab morgen knacken wir dann wieder die 25 Grad. Das bedeutet Sommertemperaturen. Der Samstag, der wird dann richtig schön, bis zu 30 Grad maximal.
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5: 20.05 Uhr, Antenne Thüringen mit dem schnellsten Verkehrsservice. Da sind wir richtig schnell durch. Eine Meldung von der A4 Richtung Frankfurt zwischen Weimar und Nora. Aufpassen, da liegen Gegenstände auf der linken Spur. Ansonsten war's das. Geblitzt wird jetzt auch nicht mehr. Die haben auch Feierabend gemacht. Zumindest kennen wir keinen. Also, wenn ihr noch was gesehen habt, dann schnell verpetzen unter der 0800 3x5 2550. Euch unterwegs eine gute Fahrt.
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0: 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Ab dem Wochenende sind es dann wieder nur Badesachen und kurze Klamotten, die in der Wäsche landen. Denn das Kühl hat endlich wieder ein Ende morgen. Der Sommer kommt zurück. Schon 26 Grad schaffen wir morgen maximal. Am Samstag sind es dann wieder 30 Grad.
1: Antenne Thüringen, der schnellste Verkehrsservice mit KI. Auf der A9 Richtung München, zwischen Lederhose und Triptis, steht in einer Baustelle ein kaputtes Auto auf dem rechten Fahrstreifen. A71 Richtung Sangerhausen, zwischen Stadtilm und Arnstadt Süd ist die Strecke wegen Wartungsarbeiten gesperrt, und zwar heute ab 19 Uhr bis morgen etwa 7 Uhr. Wir wünschen eine gute Fahrt.
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3: Guten Abend. Die Benzinpreise in Deutschland sind weiter hoch und eine Entspannung ist nicht in Sicht. Denn der Preis für Rohöl der Referenzsorte Brent ist jetzt auf 100 Dollar je Barrel gestiegen. Entlastungen für die Autofahrer sind derzeit wegen der klammen Haushaltslage nicht möglich, sagt Bundeswirtschaftsministerin Katharina Reiche.
7: Anfang des Monats lag der Rohölpreis noch bei rund 70 Dollar pro Barrel, doch dann kochte der Iran-Krieg wieder hoch. Die USA fliegen immer neue Angriffswellen, der Iran attackiert Schiffe in der Straße von Hormuz. Deshalb könnte der Ölpreis weiter steigen und das macht sich unter anderem an den Tankstellen bemerkbar. Einige Länder setzen deshalb bei Benzin und Diesel auf Preisobergrenzen. Die Bundesregierung lehnt das noch ab, obwohl Teile der SPD Druck machen. Generalsekretär Klüssendorf kritisiert, Deutschland gelte als Paradies für die Mineralölkonzerne. Thomas Bremser, Antenne Thüringen, Nachrichtenredaktion.
3: Im vergangenen Jahr sind die Sozialausgaben in Deutschland auf fast ein Drittel der gesamten Wirtschaftsleistung des Landes gestiegen. Das zeigt ein Bericht des Sozialministeriums zum Sozialbudget 2025. Es habe laut Bundesregierung in allen

0: Sozialversicherungssystemen Ausgabensteigerungen gegeben. So verzeichnete die gesetzliche Krankenversicherung ein Ausgabenplus von 7,7%, die Pflegeversicherung ein Plus von 11,2% und die Rentenversicherung eine Steigerung der Kosten um 5,8%. Damit machen die Ausgaben für Rente, Gesundheit, Pflege und ähnliche Leistungen 32% des Bruttoinlandsproduktes aus. Kürzlich hatten die USA mit Saudi-Arabien einen Deal zum Bau eines zivilen Atomkraftwerks geschlossen. Plötzlich stellt US-Präsident Trump eine Forderung. Dies käme nur in Frage, wenn sich die Beziehungen zwischen dem Golfstaat und Israel normalisieren. Saudi-Arabien müsse noch dem Abraham-Abkommen beitreten, fordert der US-Präsident auf seiner Plattform Truth Social. Mit diesem Abkommen hatten mehrere arabische Länder ihre Beziehungen zu Israel normalisiert.
1: Der Abrahamsvertrag war einer von Trumps Trümpfen seiner ersten Amtszeit. Schwiegersohn Jared Kushner hatte die Normalisierung der Beziehungen von Israel und arabischen Ländern seinerzeit ausgehandelt. Dass nun Saudi-Arabien dem Abkommen beitreten soll, um den Atomdeal zu schnüren, ist ein Haken, den niemand erwartet hatte. Und Trump macht weitere Einschränkungen. Der Deal beinhalte keinerlei Urananreicherung, betont er nun. Eine Anerkennung durch Saudi-Arabien wäre für Israel ein großer Erfolg. Tina Eck, USA.
0: Die Bäume in den Thüringer Wäldern kommen bisher gut durch den Sommer. Grund dafür ist ein regenreiches Frühjahr. Deshalb mussten die Bäume in diesem Jahr wenig unter starker Trockenheit leiden, sagt Horst Sprossmann von Thüringen Forst.
2: Der Mai war besonders niederschlagsreich. Es gab 46% mehr Regen als im Mittel der letzten Jahre. Deswegen sei das Bodenwasser zum Beginn des Frühsommers noch gut gefüllt gewesen, heißt es. Durch die heißen Tage wurde das zwar etwas abgesenkt, aber das führte zu keiner großflächigen Stresssituation für die Wälder in Thüringen. Die beginnen für Bäume in Trockenphasen, die länger als 4 Wochen dauern, so Sprossmann. In den Thüringer Wäldern wird an 15 Messstationen die Bodenfeuchte überprüft. Christoph Wötzel, Antenne Thüringen Nachrichtenredaktion.
3: Wisst ihr noch, wie sich 30 Grad anfühlen? Also versprochen, der Reminder kommt, und zwar übermorgen. Heute Abend ist nochmal Couchwetter angesagt, auch nachts nochmal kühler Durchzug mit einstelligen Temperaturen. Morgen dann Sonne und Wolken bei bis zu 26 Grad und am Samstag sind es dann wieder die 30 Grad.
4: Antenne Thüringen, der schnellste Verkehrsservice mit KI. Auf der A9 Richtung München steht zwischen Lederhose und Triptis ein kaputtes Auto auf dem rechten Fahrstreifen in einer Baustelle. Die A71 Richtung Sangerhausen ist zwischen Stadt Ilm und Arnstadt Süd gesperrt. Grund sind Wartungsarbeiten, und zwar heute ab 19 Uhr bis morgen etwa 7 Uhr. Auf der A72 von Chemnitz Richtung Leipzig liegt zwischen Hartmannsdorf und Niederfrohna ein totes Tier auf der Fahrbahn. Wir wünschen eine gute Fahrt.
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0: Wenn ihr unter der Woche arbeiten musstet, dann wird es jetzt passend für eure freie Zeit, für euer Wochenende endlich wieder Sommer. Morgen schon 26 Grad und viel Sonne und am Samstag dann 30 Grad und noch mehr Sonne.
1: Antenne Thüringen, der schnellste Verkehrsservice mit KI. Auf der A38 Richtung Göttingen gibt es zwischen dem Kreuz Rippachtal und dem Rastplatz Saaletal Nord einen Unfall mit mehreren Fahrzeugen auf dem Standstreifen. Die A71 Richtung Sangerhausen ist zwischen Stadt Ilm und Arnstadt Süd gesperrt. Grund sind Wartungsarbeiten. Heute ab 19 Uhr bis morgen etwa 7 Uhr. Auf der A72 von Chemnitz Richtung Leipzig liegt zwischen Hartmannsdorf und Niederfrohna ein totes Tier auf der Fahrbahn. Wir wünschen eine gute Fahrt.
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9: Ich bin Tine Klimach. Bundesgesundheitsministerin Nina Wagen soll übereinstimmenden Medienberichten zufolge neue Kanzleramtschefin werden. Neuer Gesundheitsminister wird demnach CDU-Generalsekretär Carsten Lindemann. Offiziell bestätigt ist das noch nicht.
10: Damit sieht es so aus, als ob der Wechsel von Kanzleramtschef Frei an die Fraktionsspitze der Union zu einem größeren Personalumbau führt. Frei soll nächste Woche zum Nachfolger von Jens Spahn gewählt werden. Dass Wagen dafür ins Kanzleramt geht, ist nicht überraschend. Sie galt zuletzt als Wunschkandidatin von Friedrich Merz, der etwa ihre Rolle bei der Gesundheitsreform immer wieder lobte. Ihre Arbeit im Ministerium übernimmt dann wohl Carsten Linnemann. Der hatte schon nach der Bundestagswahl die Chance, ins Kabinett zu wechseln, blieb da aber noch lieber Generalsekretär. Aus Berlin, Thomas Brockt.
9: Großeinsatz der Polizei in Regensburg. In einer Bankfiliale ist ein Mann bei einem Messerangriff tödlich verletzt worden. Der mutmaßliche Täter wurde festgenommen.
11: Nach Angaben der Polizei handelt es sich bei dem Verdächtigen um einen 20 Jahre alten Deutschen. Ein Mann wurde bei dem Angriff in der Bankfiliale schwer verletzt und starb später im Krankenhaus. Zwei weitere Menschen, die sich noch in der Bank befanden, wurden von Spezialkräften unverletzt aus dem Gebäude gebracht. Die Polizei ermittelt wegen eines Tötungsdelikts und eines Raubüberfalls. Wie es zu der Tat kam und welche Rolle Opfer und Täter zueinander hatten, ist derzeit noch unklar. Aus Regensburg, Julia Wasilkow.
9: Die Sozialausgaben sind im vergangenen Jahr auf fast ein Drittel der Wirtschaftsleistung in Deutschland gestiegen. Laut Bundesregierung gab es Ausgabesteigerungen in allen Sozialversicherungssystemen. Insgesamt machten die Ausgaben für Rente, Gesundheit, Pflege und ähnliche Leistungen 32% des Bruttoinlandsprodukts aus, wie aus dem vom Sozialministerium veröffentlichten Bericht hervorgeht. Zum Sport. Knapp 4 Wochen nach dem bitteren WM-Ausscheiden steht der Deutsche Fußballbund vor der Klärung der wichtigsten Personalie für die Nationalmannschaft. Bei einer Pressekonferenz soll Jürgen Klopp am Vormittag in der DFB-Zentrale als neuer Bundestrainer und damit als Nachfolger von Julian Nagelsmann vorgestellt werden. Vorangegangen waren in den vergangenen Tagen intensive Verhandlungen, sowohl zwischen DFB und dem 59-Jährigen als auch mit Red Bull als Klopps bisherigem Arbeitgeber.
12: Sommerferienwetter kommt.

0: Nach seiner Pause wieder zurück und zwar passend zum Wochenende. Heute nochmal eine kühle Nacht, dafür trocken und ab morgen dann erstmal kein Regen mehr. Ein Wechsel aus Sonne und Wolken bei 23 bis 26 Grad. Der Samstag dann richtig sommerlich bei 30 Grad plus.
1: Antenne Thüringen, der schnellste Verkehrsservice mit KI. A38 Richtung Göttingen. Zwischen dem Kreuz Rippachtal und dem Rastplatz Saaletal Nord steht nach einem Unfall mit mehreren Fahrzeugen der Standstreifen nicht zur Verfügung. A71 Richtung Sangerhausen. Zwischen Stadt Ilm und Arnstadt Süd ist die Strecke wegen Wartungsarbeiten gesperrt. Die Sperrung gilt heute ab 19 Uhr bis morgen früh gegen 7 Uhr. B27 Braunlage Richtung Blankenburg und zurück. Zwischen Elend und Königshütte sind in beiden Richtungen rund 20 Rinder auf der Fahrbahn. Wir wünschen eine gute Fahrt.
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0: Immerhin haben wir jetzt die letzten Tage ein paar dickere Klamotten gesammelt, die die Waschmaschine endlich mal wieder voll machen. Ab dem Wochenende sind es dann wieder nur Badesachen und kurze Klamotten, die in der Wäsche landen. Denn das Kühl hat endlich wieder ein Ende morgen. Der Sommer kommt zurück. Schon 26 Grad schaffen wir morgen maximal. Am Samstag sind es dann wieder 30 Grad.
1: Antenne Thüringen, der schnellste Verkehrsservice mit KI. Auf der A38 Richtung Göttingen, zwischen dem Kreuz Rippachtal und dem Rastplatz Saaletal Nord, steht nach einem Unfall mit mehreren Fahrzeugen der Standstreifen nicht zur Verfügung. A71 Richtung Sangerhausen, zwischen Stadt Ilm und Arnstadt Süd ist die Strecke wegen Wartungsarbeiten gesperrt. Die Sperrung gilt heute ab 19 Uhr bis morgen gegen 7 Uhr. B27 Braunlage, Blankenburg, zwischen Elend und Königshütte sind in beiden Richtungen etwa 20 Rinder auf der Fahrbahn. B94 Schleiz Richtung Rodewisch. Zwischen Göttendorf und Neidschau liegt ein angefahrenes Reh auf der Straße. Wir wünschen eine gute Fahrt.
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8: Ich bin Tine Klimach. Nach dem Rücktritt von Jens Spahn als Unionsfraktionschef dreht Kanzler Merz am Personalkarussell. Nach dpa-Informationen soll Gesundheitsministerin Nina Wagen auf den Posten von Thorsten Frey im Kanzleramt wechseln, der, wie bereits bekannt, Spahns Nachfolger antritt. Für sie soll CDU-Generalsekretär Carsten Lindemann Gesundheitsminister werden. Kanzler Merz wird die Entscheidungen voraussichtlich am Vormittag der Öffentlichkeit präsentieren. Die EU verhängt gegen Google wegen unfairer Geschäftspraktiken eine Strafe von 890 Millionen Euro. Der US-Konzern hat nach Ansicht der Europäischen Kommission mit seiner Suchmaschine sowie dem App-Marktplatz Google Play Wettbewerbsregeln verletzt.
9: Damit riskiert die EU-Kommission einen neuen Konflikt mit US-Präsident Trump. Der hat früher schon Gegenmaßnahmen angedroht. Die EU-Kommission bestraft Google für die Verletzung von Wettbewerbsregeln mit dem App-Marktplatz Google Play. Dabei würden nämlich eigene Produkte stärker hervorgehoben und besser platziert als andere. Google hat erklärt, wenn man die EU-Forderungen erfüllen wolle, müsse man Echtzeitsuchfunktionen, etwa bei Hotel- und Flugsuchen, entfernen und Sicherheitsfunktionen ebenfalls. Vermutlich sieht man sich vor Gericht wieder. Aus Brüssel, Dieter Ebeling.
8: Im Südwesten Europas kämpft die Feuerwehr weiter gegen Waldbrände. Ein besonders großer wütet an der französischen Atlantikküste bei Bordeaux. Dort wurden inzwischen fast 20.000 Menschen vorsorglich evakuiert. Die meisten von ihnen Urlauber.
10: Der Brand ist noch immer nicht unter Kontrolle und die Feuerwehr kämpft mit einem Großaufgebot gegen ein Wiederaufflammen des Feuers an verschiedenen Stellen, hieß es von den Behörden vorhin. Immerhin habe der Brand sich aber nicht in andere Bereiche verlagert. Mit Löschflugzeugen, hunderten Feuerwehrautos und Unterstützung aus anderen Regionen Frankreichs sind die Brandbekämpfer im Einsatz. Tausende evakuierte Urlauber, darunter auch etliche Deutsche, warten unterdessen in Ausweichquartieren darauf, wie es mit ihrem Urlaub weitergeht. Klarheit gibt es noch nicht. Aus Paris, Michael Evers.
8: Nach dem tödlichen Angriff in einer Regensburger Bankfiliale soll der festgenommene 20-jährige Deutsche dem Haftrichter vorgeführt werden. Er soll mit einem Messer auf einen Mann in der Bank eingestochen haben, der später im Krankenhaus starb. Polizei und Staatsanwaltschaft ermitteln wegen eines Tötungsdelikts und eines Raubüberfalls. Am Mittag wollen sie in einer Pressekonferenz weitere Details zu dem Fall bekannt geben.
11: Wisst ihr noch, wie sich 30 Grad anfühlen? Also versprochen, der Reminder kommt, und zwar übermorgen. Heute Abend ist nochmal Couchwetter angesagt, auch nachts nochmal kühler Durchzug mit einstelligen Temperaturen. Morgen dann Sonne und Wolken bei bis zu 26 Grad und am Samstag sind es dann wieder die 30 Grad.
12: 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Auf der A38 Richtung Göttingen gibt es zwischen dem Kreuz Rippachtal und dem Rastplatz Saaletal Nord einen Unfall mit mehreren Fahrzeugen auf dem Standstreifen. Die A71 Richtung Sangerhausen ist zwischen Stadt Ilm und Arnstadt Süd gesperrt. Grund sind Wartungsarbeiten, und zwar heute ab 19 Uhr bis morgen etwa 7 Uhr. Auf der A72 Richtung Zwickau steht zwischen Plauen Süd und Plauen Ost ein kaputtes Auto auf dem rechten Fahrstreifen und dem Standstreifen. Wir wünschen

0: gute Fahrt.
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0: Wieder Sommer, morgen schon 26 Grad und viel Sonne und am Samstag dann 30 Grad und noch mehr Sonne.
1: 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Auf der A9 Richtung München liegt zwischen Bad Dürrenberg und dem Rastplatz Pörsenthal West ein Reifen auf dem Standstreifen. Die A71 Richtung Sangerhausen ist zwischen Stadt Ilm und Arnstadt Süd gesperrt. Grund sind Wartungsarbeiten, und zwar heute ab 19 Uhr bis morgen etwa 7 Uhr. Wir wünschen eine gute Fahrt.
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10: Ich bin Tine Klimach. Der US-Präsident kann nicht nachgeben. Heute läuft der gesetzliche Rahmen für Trumps globale Zölle aus. Und nun hat er eine neue Grundlage für Zölle gefunden. Wegen angeblich unzureichender Maßnahmen gegen Zwangsarbeit hat die US-Regierung auf Importe von 60 Handelspartnern einen Zoll von 10 bzw. 12,5% angekündigt. Darunter fallen auch bestimmte Produkte aus der Europäischen Union. Bundeskanzler Friedrich Merz schnürt nach dem Rücktritt von Fraktionschef Jens Spahn ein großes Personalpaket. Nach Informationen der Deutschen Presseagentur sollen weitere Personalentscheidungen fallen. Gesundheitsministerin Nina Wagen soll unter anderem auf den Posten von Thorsten Frey im Kanzleramt wechseln.
11: Damit sieht es so aus, als ob der Wechsel von Kanzleramtschef Frey an die Fraktionsspitze der Union zu einem größeren Personalumbau führt. Frey soll nächste Woche zum Nachfolger von Jens Spahn gewählt werden. Dass Warken dafür ins Kanzleramt geht, ist nicht überraschend. Sie galt zuletzt als Wunschkandidatin von Friedrich Merz, der etwa ihre Rolle bei der Gesundheitsreform immer wieder lobte. Ihre Arbeit im Ministerium übernimmt dann wohl Carsten Linnemann. Der hatte schon nach der Bundestagswahl die Chance, ins Kabinett zu wechseln, blieb da aber noch lieber Generalsekretär. Aus Berlin, Thomas Brockt.
10: Die Teillegalisierung von Cannabis hat offensichtlich Folgen. Seit der Freigabe kamen mehr Menschen wegen der Droge in deutsche Krankenhäuser. Das schreiben Wissenschaftler im Fachjournal Deutsches Ärzteblatt International.
12: Die Wissenschaftler sehen mehr akute Vergiftungen durch Cannabis und mehr dadurch ausgelöste Psychosen. Allerdings sei der Anstieg moderat. Die Forscher diskutieren zwei mögliche Gründe. Erstens sei es denkbar, dass mehr Menschen Cannabis konsumieren. Wahrscheinlicher sei es allerdings, dass mehr Konsumenten auf hochpotentes medizinisches Cannabis umgestiegen sind. Das gibt es ziemlich leicht in Online-Apotheken zu kaufen. Die Regierung hat darauf schon reagiert und strengere Regeln für den Zugang zu medizinischem Cannabis auf den Weg gebracht. Thomas Bremser, Redaktion.
10: Der in einer Regensburger Bankfiliale getötete Mann war ein Mitarbeiter des Unternehmens. Man sei zutiefst bestürzt über den Verlust des Kollegen infolge dieses tragischen Unfalls, teilte die Hypovereinsbank am Abend mit. Ein 20-jähriger Deutscher soll mit einem Messer auf den Mitarbeiter in der Bank eingestochen haben, der später im Krankenhaus starb. Der mutmaßliche Täter soll heute dem Haftrichter vorgeführt werden.
13: Noch kommt kühl rein in der Nacht, aber die lauen Sommernächte kommen ab dem Wochenende auch wieder zurück. Im Laufe des Tages geht es wieder auf Sommertemperaturen hoch, heute bis zu 26 Grad. Und am Samstag knacken wir dann schon wieder die 30 Grad.
14: 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Auf der A9 Richtung München gibt es zwischen Bad Dürrenberg und dem Rastplatz Pörsenthal West einen Unfall auf dem Standstreifen. Die A71 Richtung Sangerhausen ist zwischen Stadtilm und Arnstadt Süd wegen Wartungsarbeiten gesperrt. Die Sperrung gilt von heute 19 Uhr bis morgen etwa 7 Uhr. Wir wünschen eine gute Fahrt.
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0: Das Thüringen-Wetter ist jetzt fertig mit Sommerpause. Heute schon die ersten Anzeichen davon. Die Sonne kommt wieder raus und die heizt dann auch wieder auf bis zu 26 Grad. Dazu ein Mix aus Sonne und Wolken. Und am Samstag sind es dann schon wieder die 30 Grad.
1: 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Auf der A9 Richtung Berlin zwischen Schleiz und Dittersdorf steht ein kaputter LKW auf dem Beschleunigungsstreifen. Bitte fahrt dort besonders vorsichtig. Die A71 Richtung Sangerhausen ist zwischen Stadt Ilm und Arnstadt Süd gesperrt. Grund sind Wartungsarbeiten, voraussichtlich noch bis heute gegen 7 Uhr. Wir wünschen eine gute Fahrt.
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10: Ich bin Tine Klimach. Die US-Regierung hat auf die Einfuhren von 60 Handelspartnern einen Zoll von 10 bzw. 12,5% angekündigt, wegen angeblich unzureichender Maßnahmen gegen Zwangsarbeit. Darunter fallen auch bestimmte Produkte aus der Europäischen Union.
11: Pünktlich mit Ablauf der Frist für die bisherigen globalen Zölle um 6 Uhr morgens deutscher Zeit setzt Trump die neuen Abgaben in Kraft. Diese Zölle nun sollen juristisch unanfechtbar sein, mit einer neuen und sehr abstrusen Begründung, angeblich unzureichenden Maßnahmen gegen Zwangsarbeit in vielen Ländern. Je nach Handelspartner werden Zölle von 10 bis 12,5% fällig. Die Europäische Union wird da gemeinsam mit Taiwan, Japan und der Schweiz genannt. Aus den USA, Tina Eck.
10: Nach dem Rücktritt von Jens Spahn als Unionsfraktionschef dreht Kanzler Merz am Personalkarussell. Nach dpa-Informationen soll Gesundheitsministerin Nina Wagen auf den Posten von Thorsten Frey im Kanzleramt wechseln, der, wie bereits bekannt, Spahns Nachfolger antritt. Für sie soll CDU-Generalsekretär Carsten Lindemann Gesundheitsminister werden. Kanzler Merz wird die Entscheidungen voraussichtlich am Vormittag der Öffentlichkeit präsentieren. Die EU verhängt gegen Google wegen unfairer Geschäftspraktiken eine Strafe von 890 Millionen Euro. Der US-Konzern hat nach Ansicht der Europäischen Kommission mit seiner Suchmaschine sowie dem App-Marktplatz Google Play Wettbewerbsregeln verletzt.
12: Damit riskiert die EU-Kommission einen neuen Konflikt mit US-Präsident Trump. Der hat früher schon Gegenmaßnahmen angedroht. Die EU-Kommission bestraft Google für die Verletzung von Wettbewerbsregeln mit dem App-Marktplatz Google Play. Dabei würden nämlich eigene Produkte stärker hervorgehoben und besser platziert als andere. Google hat erklärt, wenn man die EU-Forderungen erfüllen wolle, müsse man Echtzeitsuchfunktionen, etwa bei Hotel- und Flugsuchen, entfernen und Sicherheitsfunktionen ebenfalls. Vermutlich sieht man sich vor Gericht wieder. Aus Brüssel, Dieter Ebeling.
10: Zum Sport. Knapp 4 Wochen nach dem bitteren WM-Ausscheiden steht der Deutsche Fußballbund vor der Klärung der wichtigsten Personalie für die Nationalmannschaft. Bei einer Pressekonferenz soll Jürgen Klopp am Vormittag in der DFB-Zentrale als neuer Bundestrainer und damit als Nachfolger von Julian Nagelsmann vorgestellt werden.
13: Man kommt schon so ein bisschen in Versuchung, das Knöpfchen der Sitzheizung zu drücken. Aber bei 10 Grad, da kann man das doch machen, oder? Ist heute aber wirklich die letzte so frische Nacht? Denn ab Nachmittag heißt es dann wieder Sommer. 26 Grad heute in der Spitze, dazu viel Sonne. Morgen 30 Grad und noch mehr Sonne.
14: Antenne Thüringen, der schnellste Verkehrsservice mit KI. Aktuell liegen uns keine Verkehrsstörungen vor. Wir wünschen eine gute Fahrt.
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0: Andriel kommt wieder zu sich und erhält von Nelan ein Update. Sie sind dem Schattenkult und den Friedenswächtern entkommen und konnten sich in das Himmelssanktum retten. Ein fliegendes Kloster, in dem ihre Freundin Xea aufgewachsen ist. Die Mönche hier gewähren ihnen zwar Zuflucht, aber Andriel ist klar, dass sie nicht ewig bleiben können, da sowohl der Kult als auch die Friedenswächter Jagd auf sie machen. Nachdem sie sichergestellt hat, dass es dem Rest ihrer Mannschaft gut geht und ihr Schiff flugtauglich ist, erhalten sie die Nachricht. Kai ist ebenfalls aus der Ohnmacht erwacht. Kai richtete sich auf, als Andriel eintrat. Er aktivierte die Lichtkugel, regelte sie auf gedämpften Schein und rieb sich die Augen. Sein Haar war durcheinander und sein Kinn von Stoppeln übersät. Der Anblick erinnerte sie schmerzlich an ihr erstes Wiedersehen an Bord der Corona.
1: Andriel, bist du das?
2: Ja,
0: antwortete sie kühl, während sie näher kam. Sie blieb vor seiner Schlafmatte stehen und stemmte die Hände in die Hüften. Das Dämmerlicht warf weiche Schatten und ließ einen Großteil des Krankenzimmers im Halbdunkel. Draußen auf dem Korridor herrschte Stille.
2: Wie geht es dir, Kai?
0: Vom Kopf bis zur Hüfte war er nackt. Der Rest verschwand unter der Bettdecke. Sie sah, dass seine Brust nur leicht behaart war. Die Verbände an seinem Arm und auf dem Bauch leuchteten in frischem Weiß. Er trug noch immer die Armschiene.
1: Ich bin in Ordnung,
0: sagte er und sah zu ihr auf.
1: Wo sind wir?
0: Andriel trug eine Maske undurchdringlicher Kälte.
2: Unwichtig. Hör zu, ich werde nicht lange herumreden und du wirst mir antworten. Hast du verstanden?
1: Nein. Verwirrt
0: schüttelte er den Kopf.
1: Was ist denn los? Wieso?
2: Wer waren die zwei, die uns niedergeschossen haben, Kai?
0: Er fuhr sich durch das Haar. Bitte tu das nicht, dachte sie. Diese Geste erinnerte sie zu sehr an den netten Jungen, den sie vorher in ihm gesehen hatte.
1: Ich weiß es nicht, sagte er. Das heißt, ich kenne ihre Namen nicht.
2: Wer sind sie?
0: Andriel verschränkte die Arme, um das Zittern ihrer Hände zu verbergen. Diese Situation kam ihr so irreal vor.
2: Wer?
0: Fragte sie erneut, als keine Antwort kam.
1: Kultisten. Mitglieder des Schattenkults.
0: Er hat es die ganze Zeit über gewusst. Mit tonloser Stimme fragte sie,
2: so wie der Kerl, der dich in Teriam angegriffen hat?
0: Er nickte. Der Schein der Lichtkugel fing sich in seinen Augen wie zwei winzige Kerzenflammen.
1: Ja.
2: Du hast mir gesagt, du wüsstest nicht, wer er ist.
0: Andriel hoffte, dass er das laute Pochen ihres Herzens nicht hören konnte.
2: Du hast mich belogen.
1: Nein, es war nicht wirklich eine Lüge. Ich meine, ich kannte ihn nicht persönlich. Du hättest es damals nicht verstanden.
2: Du hast mir nie die Chance gegeben, das selbst herauszufinden.
1: Ich wollte es dir sagen, dir und deiner Mannschaft.
2: Du musst mir glauben, Andriel.
1: Das würde ich gern. Du ahnst gar nicht, wie sehr.
2: Tut mir leid, aber das kann ich nicht. Nicht mehr.
0: Sie holte tief Luft.
2: Bist du einer von ihnen?
1: Nein,
0: rief er aus, mit derselben Heftigkeit wie zuvor, als Andar dieselbe Anschuldigung ausgesprochen hatte.
2: Ich bin kein Kultist. Ich schwöre es dir.
0: Andriel schluckte mit trockener Kehle.
2: Es tut mir leid, Kai. Aber ich muss es wissen. Keru?
0: Ein breiter Lichtstrahl erfüllte den Raum einen kurzen Augenblick, als ein grauer Schatten durch den Vorhang huschte. In diesem Moment hatte sogar Andriel Angst vor Keru. Und sie hoffte Kai auch. In der Angst zeigt sich der wahre Charakter, hatte Janik einmal gesagt. Sie betete, dass er Recht behielt und trat einen Schritt zurück. Kai warf sofort die Bettdecke zur Seite, doch bevor er aufspringen konnte, war Keru vorgestürmt, packte ihn am Hals und hob ihn, halbnackt wie er war, in die Luft, bis seine Füße über dem Boden baumelten. Kai wand sich im Griff des Kria, so wie Andriel von

0: nicht allzu langer Zeit. Er versuchte, die riesige Pranke von seiner Kehle zu lösen, doch vergeblich. Selbst vier Männer von seiner Statur hätten nicht den Hauch einer Chance gegen Keru gehabt. Endriel stellte sich neben Keru und verschränkte wieder die Arme. Ihre Beine zitterten.
1: »Wer bist du, Kai?«
0: fragte sie leise. »Rede schon«, grollte Keru. Er lockerte seinen Griff einige Millimeter, um Kai gerade noch sprechen zu lassen.
1: »Ich habe euch nicht belogen«,
0: keuchte er. Sein Gesicht war rot angelaufen.
1: »Alles, was ich euch gesagt habe, ist die Wahrheit. Mein Mentor...«
0: Keru stieß ein löwenhaftes Brüllen aus.
2: »Diesen Mist haben wir schon gehört. Denkt etwas Neues aus.«
1: »Ich habe euch diese Dinge allein verschwiegen, um euch zu schützen.«
0: Kai rang nach Luft.
1: »Das Wissen ist gefährlich.«
3: »Du wirst uns jetzt alles erzählen, Kai.«
0: Endriel hasste sich selbst für ihre Grausamkeit.
3: »Haarklein. Oder wir verfeuern dich an die Antriebe der Corona. Hast du mich verstanden?«
1: »Ja.«
3: »Also nochmal von vorn. Wer ist dein Mentor? Wer ist dieser Yunnan?«
1: »Der Letzte. Der...«
0: Seine Stimme wurde zu einem unverständlichen Röcheln. Er lief langsam blau an. Sie machte einen Schritt vorwärts.
3: »Was?«
1: »Der Letzte. Der Shaiyang«,
0: antwortete Kai. Endriela starrte, genau wie Keru.
3: »Hör auf, uns zu verarschen«, platzte es aus ihr heraus. »Die Shaiyang sind alle ausgelöscht. Das hast du selbst gesagt.«
1: »Ich habe es nie gesagt.«
0: Seine Stimme war dünn wie Nebel.
1: »Mein Mentor hat den Krieg gegen die Schattenkaiser überlebt. In einem unterirdischen Gewölbe. In einem zeitlosen Sarkophag. Lien und ich haben ihn gefunden. Ihn geweckt. Er ist alt. Ich kriege keine Luft. Bitte.«
0: Endriel nickte Keru zu. Der Skria lockerte seine Pranke ein wenig mehr. Ein paar Minuten war Kai nur damit beschäftigt, Luft zu holen. Die unnatürliche Farbe wich langsam aus seinem Gesicht. Endriels Gedanken rasten.
3: »Das kann nicht sein. Es gibt keine Shaiyang mehr. Er lügt. Er muss lügen. Oder er ist verrückt. Es kann nicht sein.«
4: »Yunnan wird sterben«, keuchte Kai. »Er ist über 1000 Jahre alt. Er hat mich gebeten, ihn nach Hause zu bringen, bevor er stirbt. Es ist die Wahrheit. Ich gehöre nicht zum Kult.«
3: »Aber woher wissen sie dann von dir?«
0: Sie hörte die Verzweiflung ihrer eigenen Stimme.
3: »Sag es uns endlich!«
4: »Ich weiß es nicht.«
0: Er schloss die tränenden Augen.
3: »Und wohin sollst du deinen Mentor bringen? Wo ist sein Zuhause, verdammt?«
0: Kai ließ Keros Pranke los. Er hob die Armschiene und deutete auf den blauen Kristall.
4: »Saphir, Stern, Teera.«
0: Endriels Blick glitt zu Keru. Der Skrier wirkte erschrocken.
3: »Aber das ist unmöglich«, rief sie aus. »Nach der Evakuierung damals wurden alle Portale zum Saphirstern vernichtet, als Schutz vor Rokoa.«
4: »Nein, nicht vernichtet. Einige sind im Laufe der Zeit kaputt gegangen. Andere funktionieren noch.«
2: »Schwachsinn«, grollte Keru. »Man hätte die Portale mittlerweile gefunden.«
4: »Nein, sie sind zu gut versteckt. Und nur ich besitze den Schlüssel.«
0: Wieder zeigte Kai auf die kristallbesetzte Armschiene an seinem rechten Unterarm.
4: »In Ordnung«, sagte Endriel schließlich mit zitternden Lippen.
0: Sie holte tief Luft. Irgendwo in dem zusammengequetschten Klumpen, der ihr Magen war, breitete sich die Angst aus, dass sie Kai völlig sinnlos foltern ließ. Sie schluckte mit trockener Kehle. Dann begann sie erneut.
3: »Selbst wenn das alles stimmen sollte, der Saphirstern ist tot. Rokor hat alles Leben verschlungen. Es gibt angenehmere Orte, um zu sterben.«
0: In Kerus Griff schüttelte

0: Kai den Kopf. Wieder färbte angestautes Blut sein Gesicht tiefrot. Mit zusammengebissenen Zähnen keuchte er:
1: Sophie Stern lebt. Roko ist gestorben, etwa 600 Jahre nach der Evakuierung. Neues Leben ist entstanden, aus seinen Überresten. Nur noch ein paar Jahrhunderte und wir können dorthin zurückkehren.
2: Keru, sagte Andriel, lass ihn los.
0: Er starrte sie an. Was?
2: Ich sagte, du sollst ihn loslassen.
0: Keru wandte sich wieder Kai zu, der erneut blau anlief und warf ihn auf die Schlafmatte zurück. Der Mensch knallte mit dem Hinterkopf gegen die Wand und blieb stöhnend liegen. Die Wunde an seinem Arm war wieder aufgebrochen. Ein winziger roter Fleck färbte den weißen Verband. Andriel ließ sich neben ihm nieder.
2: Es tut mir leid, aber es war die einzige Möglichkeit.
1: Ich verstehe.
0: Kai nickte und rang nach Atem.
2: Kai, ich brauche etwas. Irgendeinen Beweis, damit ich dir glauben kann. Bitte.
1: Nimm meine Hand.
0: Sie zögerte. Dann umfasste sie seine rechte Hand. Die beiden Kristalle der Armschiene erstrahlten in einem inneren Licht.
2: Es ist eine Falle.
0: Andriel riss die Augen auf.
2: Es wird mich töten.
0: Doch bevor sie die Hand zurückziehen konnte, explodierte Licht hinter ihren Augen. Für einen einzigen, langen, lautlosen Moment war alles so weiß wie der Kern eines Blitzes. Auch wenn sie weder Schmerzen noch Angst fühlte, hob sie den Arm, um ihre Augen vor dem grellen Licht zu schützen. Es war warm, genau wie der sanfte Wind, der über ihre Haut strich. Wind? Als sie den Arm wieder senkte, breitete sich ein hoher Teppich smaragdgrünen Grases kilometerweit vor ihr aus. Sie dachte an die Grasmeere ihrer Heimat, doch sie waren es nicht. Definitiv nicht, denn sie hörte Meeresrauschen ganz in der Nähe. Sie war allein, keine Spur von Kai oder Keru. Sie rief ihren Namen, ohne Antwort zu erhalten.
2: Was hat er mit mir angestellt?
0: Mehr verwirrt als beunruhigt sah sie zum Horizont, der scheinbar unendlich weit von ihr entfernt war. Viel weiter als der Horizont auf Kenlen. Das blendende Licht stammte von der Sonne, die ungewöhnlich groß im Zenit stand, an einem herrlich blauen Sommerhimmel. Eine riesige Halbkugel aus Gold schwebte lautlos zwischen dicken Schäfchenwolken. Darauf erkannte sie hunderttausende spitz zulaufender Türme aus Kristall, auf denen sich das Sonnenlicht brach. Eine schwebende Stadt, wie Theriam, doch viel größer und unendlich schöner. Eine Stadt wie aus einem Märchen. Staunend sah sie zu, wie sich etwas von der Stadt löste, das an einen silbernen Delfin erinnerte. Doch anstelle von Flossen und Finnen trug es weit ausgebreitete Schmetterlingsflügel aus blauer Energie. Es war mehr ein Lebewesen als eine Maschine.
2: Ich halluziniere, dachte sie mit offenstehendem Mund. Das kann nur ein Traum sein.
0: Aber der Wind auf ihrer Haut sagte das Gegenteil, genau wie die warmen Sonnenstrahlen. Sie konnte das trockene Gras riechen, die reiche, salzige Luft schmecken. Andriel berührte ihr Gesicht mit den Fingern und es fühlte sich so wirklich an wie nur irgendetwas. Als die Schmetterlingsmaschine über sie hinwegglitt, überzog sie sie mit einem sanften Schatten und war kurz darauf verschwunden, so substanzlos und leise wie ein Lufthauch. Andriels Blick folgte dem Ding und sah das Meer, das am fernen Horizont gegen die Küste brandete. Dort gab es eine weitere Kristallstadt. Pyramiden, Türme und Kuppeln glänzten im Sonnenlicht. Wie ein gläsernes Band zogen sie sich an der Küste entlang. Über der Stadt bemerkte sie den fahlen Schatten eines Mondes. Er war perfekt rund. Und so groß, dass sie sogar Kratereinschläge auf seiner Oberfläche erkennen konnte. Ein fremder Mond.
2: Wo zum Henker bin ich?
0: Flüsterte sie mit Angst in der Stimme. Sie musterte ihre Hand, die Kai berührt hatte. Hatte die Armschiene irgendwie einen Nexus geöffnet? Und wenn ja, wo hatte er sie hingeschickt?

0: Im gleichen Augenblick spürte sie hinter sich Bewegung in der Luft. Große Schwingen rauschten und warfen ihren Schatten über sie. Sie hielt es für ein weiteres Fluggerät und wirbelte herum. Als sie erkannte, wie sehr sie sich irrte, stolperte sie zwei Schritte zurück und landete fast im kniehohen Gras. »Ich träume. Verdammt, wach endlich auf!« Ein Sha Yang stand vor ihr und faltete seine gewaltigen, ledernen Flügel auf dem Rücken zusammen. Er war beinahe so groß wie Keru, doch sein Körper und seine Gliedmaßen waren dünn, fast mager. Glatte Haut schimmerte bläulich und perlmuttfarben im Licht. Er wirkte annähernd menschlich, doch seine Proportionen waren gestreckter. Bis auf einen langen Kilt aus seidigem Stoff war er, sie, nackt. »Willkommen«, flüsterte eine Stimme in ihrem Kopf, doch der Mund des Sha Yang bewegte sich nicht. Schneeweißes Haar leuchtete auf seinem Schädel, es fiel lang und glatt gekämmt nach hinten. In dem flachen, langen Gesicht lagen zwei Augen mit Pupillen wie poliertes Silber, eine kaum zu erkennende Nase und ein nur angedeuteter Mund, der sich leicht krümmte. Ein Lächeln? Andriel starrte das Geschöpf an. Dies war keine Projektion. Vor ihr stand ein lebender, atmender Sha Yang. Ein mulmiges Gefühl erfüllte ihren Bauch und ihre Handflächen schwitzten, während das Wesen, in dessen Schatten sie stand, sie mit schräg gelegtem Kopf musterte.
1: Hallo, ich. Sie,
0: »Du stammelst wie eine Idiotin«, dachte sie. Nachdem sie tief Luft geholt hatte, versuchte sie es erneut.
1: »Sie können mir nicht zufällig sagen, wo ich bin?«
0: Der Sha Yang hob eine schmale Hand mit vier langen Fingern. Seine Geste schloss das Meer ein, die Kristallstadt, alles hier. »In einem anderen Zeitalter«, die Stimme in Andriels Kopf sprach akzentfreies Komdra. Sie war so sanft und melodisch wie das Flüstern gläserner Flöten.
1: »Ich bin durch die Zeit gereist?«
0: »Nein. Du siehst nur einen Schatten der Vergangenheit, eine Aufzeichnung.« Andriel bewunderte das Perlmuttschimmern auf seiner Haut und die blauen Adern auf den weißen Schwingen. Sie betrachtete die Grashalme unter sich, den Mondschatten am Himmel.
1: »Aber es fühlt sich so echt an.«
0: »So soll es sein.« Dann begriff sie.
1: »Sie sind Yunnan, Kais Mentor.«
0: »Ich bin nur sein Eidolon, ein Simulacrum seiner Persönlichkeit.« Sie hatte keine Ahnung, was das heißen sollte.
1: »Und was ist mit mir? Mit meinem Körper? Bin ich wirklich hier oder ist das auch nur ein Simul-Dingsbums?«
0: »So ist es.«
1: »Das verstehe ich nicht.«
0: Der Sha Yang lächelte. »Das ist auch nicht notwendig.« Andriel akzeptierte es widerwillig.
1: »Kai hat mich hierher geschickt.«
0: »Ich weiß.«
1: »Er sagte, Sie seien, nun ja, alt.«
0: »Das bin ich.« Seine sanfte Stimme mischte sich mit dem flüsternden Wind. »Zumindest mein wahres Ich in der Realität. Ich bin nur eine Kopie und darum zeitlos.« Andriels Blick wanderte wieder über das Panorama der Wunder um sie herum.
1: »War Kai auch hier?«
0: »Ja, von Zeit zu Zeit betritt er diese Simulation, um Trost zu finden, um mit mir zu sprechen.« Der Sha Yang hatte sich mittlerweile in Bewegung gesetzt. Mit vorsichtigen Schritten strebte er auf die Kristallstadt an der Küste zu. Andriel folgte ihm.
1: »Was ist das für eine Stadt?«
0: »Shanashai, die Stadt meiner Geburt.« Sie runzelte die Stirn.
1: »Also ist dies der Heimatplanet der Sha Yang?«
0: Wieder ein Lächeln. »Ja«,

0: dachte, es wäre der Saphirstern. Terra.
1: Das ist er, dachte Yunan. Sie schüttelte den Kopf. Es half nicht, ihre verwirrten Gedanken zu ordnen.
0: Tut mir leid, aber ich verstehe das alles nicht. Ich weiß leider nicht viel über ihr Volk, aber unsere Legenden und Aufzeichnungen sagen alle, dass sie damals, vor tausenden von Jahren, aus dem Weltraum zu uns gekommen sind. Mit Schiffen aus reiner Energie.
1: Ihr habt vergessen, dass der Saphirstern einst auch unsere Heimat war, vor langer, langer Zeit. Äonen, bevor das erste Kind deines Volkes geboren wurde, lebten wir dort und lernten, die Welt nach unseren Träumen zu formen. Während sie neben ihm herwanderte, bewunderte Endriel den anmutigen Gang des Shaiyang.
0: Aber warum seid ihr nicht bei uns geblieben?
1: Alles verläuft in Zyklen. Yunans Augen erinnerten sie an Quecksilber. Als mein Volk gelernt hatte, Tore durch Raum und Zeit zu öffnen, begriff es, dass es Zeit war zu gehen und den nächsten Zyklus einzuleiten. Und so verließen wir unsere Wiege und brachen auf in die Weiten der Galaxien und zu den Orten dazwischen, um Platz zu machen für die, die nach uns kommen würden. Millionen eurer Jahre vergingen und auf dieser Welt entwickelten sich neue Lebensformen, neue Zivilisationen. Ein neuer Zyklus begann. Ihr betratet die Bühne des Universums. Endriels Gedanken stiegen hinauf in die Weiten des Alls. Sie war nicht fähig, sich vorzustellen, welchen Wundern die Shaiyang dort draußen begegnet sein mussten.
0: Aber trotzdem seid ihr eines Tages zu uns zurückgekehrt. Zumindest einige von euch.
1: Sie sah Yunan unsicher an. Sie hatte noch nie ein Lebewesen gesehen, das so fremdartig und gleichzeitig so schön war wie dieses. Eine Gemeinschaft von 12 Clans entschied sich, den Planeten unserer Geburt erneut aufzusuchen. Yunans telepathische Stimme, wenn es denn wirklich Telepathie war, klang zum ersten Mal traurig. Während er sprach, blickte er zum Himmel, wo Drachenschiffe blaue Lichtspuren zwischen die Wolken malten. Unsere Raumschiffe erschienen über dem Himmel dieses Planeten und wir brachten euch Frieden und Weisheit. Und damit störten wir einen Zyklus, der noch nicht beendet war. Wir griffen vorzeitig in eure Entwicklung ein, ohne dass ihr dazu bereit wart.
0: Aber ihr habt so viel Gutes getan. Das strahlende Zeitalter
1: war ein Fehler. Doch wir waren zu stolz, es zuzugeben. Ihr hieltet uns für Götter. Und in unserem Hochmut hielten wir uns bald selbst dafür und merkten nicht, wie die Maschinen, die wir euch brachten, in die falschen Hände gerieten.
0: Rokor,
1: Endriel flüsterte den Namen nur.
0: Die Schattenkaiser.
1: Ja. Yunans Hand strich durch die Luft. Endriel sah sich erschrocken um, als sich die Gegend um sie herum verwandelte. Der strahlende Sommertag verdüsterte sich zu tiefdunkler Nacht. Der Mond verschwand ebenso wie die Drachenschiffe. Das einzige Licht stammte von den Sternen und dem dämmerigen Glühen der Kristalltürme und Pyramiden der Küstenstadt. Eisiger Wind biss ihr ins Gesicht. Die Hände unter die Achseln geklemmt, drehte sie sich um. Weit entfernt brodelte ein Gewitter. Schwarze Wolken türmten sich, grelle Blitze zuckten. Irgendwo am Horizont sah sie eine riesige, dunkle, amorphe Masse, die sich in ihre Richtung wälzte wie eine Lawine. Tentakel und wurmartige Auswüchse zuckten in dem Dunkel, gruben sich wie Wurzeln in den Boden. Angst packte Endriel. Rokor. Sie sah zu Yunan und ihr Blick flehte ihn an, dieses Bild wieder verschwinden zu lassen. Der Shaiyang strich noch einmal mit der Hand durch die Luft und Rokor und die Sturmnacht verblassten. Die Sonne schien wieder, Farben stürzten auf sie ein.

Ich habe die Plage Rokor gesehen, dachte Endriel. Es war, als wäre sie in das Reich des Todes hinabgetaucht. Die Schattenkaiser und ihre Diener hatten erkannt, dass wir keine Götter waren, dass wir gegen die natürliche Ordnung des Universums handeln.

0: War mein Volk damit beschäftigt, dem vierten Planeten eures Sonnensystems wieder neues Leben zu schenken. Einst war er eine Kolonie meines Volkes gewesen. Doch nach unserem Exodus verkam er erneut zu einer Wüste aus rotem Sand.
1: Kenlen.
0: In diesem Moment überkam Andriel unerklärlicherweise Heimweh. Sie dachte daran, dass sie selbst auch nur eine Illusion in dieser Welt sein musste. Aber was geschah dann mit ihrem Körper in der Wirklichkeit, während ihr Geist hier drinnen war? Yunan hielt immer noch auf die Stadt Shanashai zu, doch Andriel bezweifelte, dass sie diese jemals erreichen würden. Das Ausbrechen der Plage Rokur zwang uns, unser Vorhaben zu beschleunigen. Wir öffneten riesige Portale, um Wasser aus euren Ozeanen hinüberzuleiten, vergruben Maschinen tief in der Planetenkruste, die die Schwerkraft veränderten, und formten aus der roten Wüste eine Oase des Lebens in einem sterbenden System.
1: Aber Sie haben das Massaker von Rokur überlebt?
0: Gras raschelte bei jedem von Andriels Schritten.
1: Sie sind mit Ihren Leuten und den Hohen Völkern nach Kenlen gegangen.
0: Ja, doch wir zahlten den Preis für unsere Überheblichkeit. Nur wenige von uns waren noch am Leben. Und dann kehrten die Schattenkaiser zurück und vernichteten uns alle. Alle bis auf mich. Andriel schwieg für einen Moment.
1: Als ihr Volk damals zu uns zurückkehrte, auf den Saphirstern, waren sie noch gar nicht geboren, richtig?
0: Nein. Diese Welt, Terra, ist meine Heimat.
1: Also tragen sie auch keine Schuld an der Unterbrechung des Zyklus.
0: Doch, das tue ich. Yunan neigte sein Haupt. Es war die menschlichste Geste, die sie bis dahin bei ihm gesehen hatte. Auch ich habe mich in Hochmut und Stolz geübt, viele Jahrhunderte lang.
1: Wie sieht es jetzt auf dieser Welt aus? Ich meine, was ist aus dem Saphirstern geworden? Was ist mit Rokur?
0: Fast 1000 Jahre sind nun vergangen. Die Plage ist tot. Wie die mythische Schlange hat sie sich selbst gefressen. Ihre Überreste waren der Samen für neues Leben. Es breitete sich aus, zuerst zerbrechlich wie Schneekristalle, doch immer stärker werdend. Eines Tages werden eure Völker in ihre Heimat zurückkehren können und reiches Land vorfinden. Sie werden die alten Städte wieder bevölkern und hoffentlich lernen, die Fehler zu vermeiden, die wir begangen haben. Doch bevor es soweit ist, möchte ich dorthin zurück. Yunan deutete auf die kristallene Stadt am Meer. Nach Shanashai, um dort zu sterben. Andriel spürte Tränen in den Augen, als ihr klar wurde, was Yunans Worte in erster Linie bedeuteten. Kai hatte sie nicht belogen. Die Freude darüber machte ihr Herz leicht. Sie hatte recht gehabt, ihm zu trauen. Ihr Gefühl hatte sie nicht betrogen. Doch ihre Euphorie verging sofort, als sie daran dachte, was sie und Keru Kai angetan hatten.
1: Ich muss zurück und ihn um Verzeihung bitten. Yunan?
0: Er sah sie an.
1: Ich werde tun, was ich kann, Kai zu helfen, den letzten Schritt zu tun. Wir werden sie, ich meine, ihr wahres Ich, nach Hause bringen. Das verspreche ich. Auch wenn ich nicht wieder gut machen kann, was die Schattenkaiser ihnen und ihrem Volk angetan haben.
0: Yunan lächelte. Ich danke dir.
1: Aber ich muss zurück in die Wirklichkeit. Ich muss mit Kai reden.
0: Natürlich, sagte der Shayang. Erneut hob er die Hand und wurde von Licht verschluckt, das auch Andriel einhüllte. Sie öffnete die Augen. Sie befand sich wieder in dem kleinen, zwielichtigen Krankenzimmer. Die Lichtkugel glühte noch immer wie ein Kohlestück, das langsam erlosch. Kais Blick

0: aus forschenden grünen Augen traf sie. Sie ließ seine Hand los und gerade als sie etwas sagen wollte, polterte hinter ihr Kerus Bassstimme.
1: »Was ist los mit dir? Du warst für einen Moment weggetreten. Was hat er mit dir gemacht?«
0: Endriel konnte ihm nicht antworten. Die Worte des Shaiyang und die Bilder, die er ihr gezeigt hatte, geisterten noch durch ihren Kopf. Kai erriet ihre Gedanken und nickte ernst.
2: »Das war mein Mentor.«
1: »Wovon redet er?« brummte Keru.
0: Endriel hörte den Skria gar nicht.
2: »Kai, es tut mir leid«,
0: brachte sie mit schwerer Zunge hervor und stellte fest, dass ihr auch in der Realität Tränen über die Wangen gelaufen waren.
2: »Ich wollte dir nicht wehtun. Es ist nur... Ich wusste nicht...«
0: »Es ist schon in Ordnung«, sagte er ruhig. »Ich hätte es gar nicht so weit kommen lassen dürfen. Ich hätte euch von Anfang an alles sagen sollen. Es ist meine Schuld.«
2: »Nein, ich bin schuld.«
1: »Seid ihr jetzt fertig?« schnaubte Keru.
0: Endriel ignorierte ihn nach wie vor.
2: »Soll das heißen, du verzeihst mir?«
0: Kai lächelte. »Ich schätze schon.« Sie strahlte vor Glück, während sie sich die Tränen abwischte. Dann fiel ihr der rote Fleck auf seinem Armverband auf.
2: »Deine Wunde!«
0: Sie stand auf. In einer kleinen Kommode fand sie Stoffbinden und eine Schere.
1: »Verflucht!« fauchte Keru. »Würdest du mir jetzt endlich erklären, was mit dir los ist?«
0: Endriel hielt inne. Wie sollte sie ihm das begreiflich machen? Er musste es mit eigenen Augen sehen.
2: »Kannst du es ihm auch zeigen?«
0: fragte sie Kai, während sie seinen Verband wechselte. Er schüttelte den Kopf. »Die Energie ist fürs Erste verbraucht. Es dauert ein paar Tage, bis sie sich wieder regeneriert hat.« Endriel unterdrückte einen Fluch. Über die Schulter blickte sie zu Keru.
2: »Es ist alles wahr. Ich habe eine Aufzeichnung gesehen.«
1: »Eine Aufzeichnung wovon?«
0: Er verschränkte die mächtigen Arme.
2: »Von seinem Mentor, dem Saphirstern. Keru, vertraust du mir?«
1: »Nein.«
0: Von seiner schonungslosen Ehrlichkeit getroffen, verstummte sie.
1: »Was hast du gesehen?«
0: wiederholte er mit einem kalten Blick in Kais Richtung. Sie erzählte es ihm in knappen, aber klaren Worten. Am Ende war Keru noch misstrauischer als vorher.
2: »Es ist die Wahrheit, Keru.«
0: Sie hielt seinen Blick stand und merkte bald, dass er sich mittlerweile nicht mehr so sicher zu sein schien.
1: »Was sollen wir deiner Meinung nach tun?«
0: knurrte er schließlich.
2: Endriel erhob sich. »Wir werden die anderen über alles informieren. Sie müssen wissen, auf was sie sich eingelassen haben.«
0: Nelen machte sich allmählich Sorgen. Endriel und Keru waren schon über eine halbe Stunde in Kais Zimmer. Nichts rührte sich, und die Türen waren zu dick, als dass sie etwas hätte hören können. Es konnte doch nicht so lange dauern, ihm ein Geständnis abzuringen, oder? Sie warteten in einem Wintergarten, der auf demselben Korridor lag wie Kais Krankenzimmer. Töpfe mit Farnen und kleinen Palmen reihten sich dicht an dicht vor einer hohen Fensterwand. Xea hatte sich auf einem Sitzkissen aus rotem Samt niedergelassen und hielt die Augen geschlossen. Miko stand neben ihr und blickte staunend nach draußen, zu einem fast freischwebenden Steingarten, während Nelen gedankenversunken über seiner Schulter flatterte. Sie war sich nicht sicher, ob sie nachempfinden konnte, was ihre Freundin jetzt durchmachte. Sicher war, Endriel hatte sich in Kai verliebt. Nach dem Tod von Endriels Vater hatte er geholfen, ihre Gedanken in eine andere Richtung zu lenken. Wenn er sich nun als einer von den Bösen entpuppte, konnte Endriel das verkraften? Endlich ging die Tür auf. Nelens Herz beschleunigte seinen Schlag. Der Moment der Wahrheit naht. Zuerst traten nur Endriel und Keru ein. Sie sahen sehr ernst aus. Wo war Kai? Nelen atmete erleichtert aus, als der Mensch den beiden folgte, offensichtlich noch unter den Lebenden weilend. Sie deutete das als gutes Omen. Sie versuchte, Blickkontakt mit Endriel aufzunehmen, aber die schloss gerade die Tür. Miko sah zu Nelen auf. Xea hob neugierig den Kopf, aber niemand sagte etwas. Endriel spürte deutlich die tausend Fragen,

0: die den anderen auf den Zungen brannten. Vielleicht sollten sie dieses Gespräch lieber vertagen, bis sie wieder auf der Corona waren. Aber dann entschied sie sich, den stillen Wänden des Klosters zu vertrauen. Keo und ich haben uns mit Kai unterhalten. Ich bin davon überzeugt, dass er die Wahrheit gesagt hat. Sie bemerkte Nelens skeptischen Blick, ignorierte ihn aber. Allerdings ist da etwas, das ihr wissen solltet. Kai? Sie ließ ihn vortreten. Aus den Augenwinkeln sah sie, wie Keru sich vor die Tür stellte und die Arme verschränkte. Niemand würde an ihm vorbeikommen. Miko, Nelen, Xea, sagte Kai. Es gibt einige Dinge, die ich euch verschwiegen habe. Aber ich hatte Gründe dafür. Und dann begann er seine Geschichte erneut. Endriel ertappte sich dabei, wie sie an seinen Lippen hing. Er erzählte, wie er in Cyradat als Sohn zweier Archäologen der städtischen Universität aufgewachsen war und wie seine Eltern ihre Faszination für das strahlende Zeitalter an ihn weitergegeben hatten. Bei einem Piratenangriff auf die Stadt waren beide ums Leben gekommen. Er war 17. Der Schmerz hatte ihn fast um den Verstand gebracht. Doch er hatte es überlebt und schließlich seine Heimat verlassen, um nach dem Sinn hinter den Dingen zu suchen. Seine Reise führte ihn über ganz Kenlin. Wie Xea während ihrer Wanderjahre hatte er auf Drachenschiffen angeheuert und sich vom Wind von hier nach dort tragen lassen. An dieser Stelle bemerkte Endriel, dass Nelen sie ansah. Sie musste wohl an ihre eigenen Reisen über den Planeten denken. Kai erzählte, wie er an einem strahlenden Sommertag in den weltberühmten Kristallgärten von Tianchi zwischen funkelnden Bäumen und Tieren aus Glas auf Lien Tela traf, ein Mädchen in seinem Alter. Er war vom ersten Augenblick an in sie verliebt. Die beiden erkannten, dass sie dieselben Fragen antrieben und fortan waren sie unzertrennlich. Gemeinsam zogen sie durch die Welt, auf der Suche nach Ruinen der Shayang, wie sie außerhalb des Nexus-Netzwerks gelegentlich noch gefunden wurden. Wir hofften, in der Vergangenheit Antworten zu finden, die uns die Gegenwart nicht bieten konnte, sagte Kai. Lien und ich besuchten die großen Bibliotheken und durchstöberten jahrhundertealte Bücher, Landkarten und Geisterkuben, nach Hinweisen auf die Standorte dieser Ruinen. Wir fanden nichts, aber wir gaben nicht auf. Unsere Suche wurde mehr und mehr zu einer Besessenheit. Doch dann, eines Tages, wurden wir fündig. Der Pilot eines Frachtschiffes hatte die beiden abseits des Netzwerks von seinem Schiff geworfen, da sie den Flug nicht bezahlen konnten. Sie verirrten sich in den Weiten der südlichen Hemisphäre und kamen immer weiter vom Weg ab. Tagelang streiften sie durch namenlose Wälder und Ebenen. Und dann fanden wir es. Lien stürzte durch ein Loch im Erdreich, 2-3 Meter tief, doch sie blieb bis auf ein paar Kratzer unverletzt. Nachdem er ein Seil befestigt hatte, ließ sich Kai zu ihr herunter und mit altersschwachen Lichtkugeln in Händen erkundeten sie eine Art Katakombe, die tiefer und tiefer hinab ins Erdreich führte. Sie spürten die Reste eines Kraftfelds, doch es war kaum fähig, sie aufzuhalten. Es war, als liefe man durch eine Wand aus Pudding, erklärte Kai. Miko grinste. Der Gang führte an fremdartigen Maschinen und unbekannten Hieroglyphen vorbei. Schließlich erreichten sie ein verwittertes Gewölbe im Herzen des Komplexes. Es war leer, bis auf einen Kreis von 12 riesigen Quadern, die aussahen wie aus schwarzem Obsidian geschliffen. Zeitlose Sarkophage, erklärte Kai. Miko hob die Hand, als wäre er in der Schule. Was ist das, ein zeitloser Sarkophag? Maschinen, die ein Kraftfeld aufbauen, das den Lauf der Zeit verlangsamt, antwortete Endriel.
1: Antientropische Felder, knurrte Keru von hinten. Was außerhalb des Feldes ein Jahr ist, ist im Inneren nur eine Minute.
0: 11 der Sarkophage waren zerstört, sagte Kai. Eingestürzte Felsen der brüchigen Decke hatten sie zertrümmert. Innerhalb der Maschinen kamen Leichen zum Vorschein, die die trockene Luft mumifiziert hatte. Es waren Shayang.
2: Schei.

0: Bang.
1: Xea blinzelte träge. Wir wussten nicht, wie lange sie schon dort lagen, aber Lien und ich waren sicher, dass sie nicht von den Schergen des Schattenkaisers gefunden worden waren. Es schien, als hatten sie versucht, im Untergrund den Krieg vor 300 Jahren zu überdauern, in einer Art Winterschlaf. Möglicherweise hatten sie Diener oder andere Shayang, vielleicht Familienmitglieder, die sie nach dem Krieg wieder erwecken sollten. Aber das ist nie geschehen. Nur ein einziger Sarkophag, halb begraben unter Sand, Erdbrocken und Steinen, war noch aktiv. An seiner Seite pulsierte ein volles rotes Licht, wie ein langsamer Herzschlag. Vielleicht hätten wir es nicht tun sollen. Kai fuhr sich durch das Haar. Aber die verfluchte Neugier trieb uns dazu, ihn zu öffnen. Silberne Augen blickten ihnen entgegen. Sie fanden einen Shayang, dürr und schwach vom Alter. Sie konnten sein Herz durch den dünnen Brustkorb schlagen sehen.
2: Es ist wahr, erklärte Endriel den anderen. Ich habe ihn gesehen, mit ihm gesprochen. Das heißt, mit einer Aufzeichnung von ihm.
1: Die verwirrten Blicke von Xea, Miko und Nelen richteten sich auf Keru.
3: Ich habe gar nichts gesehen, stellte er nüchtern klar.
1: Kai räusperte sich und fuhr fort. Das uralte Geschöpf zitterte vor Angst, aber Lien und er konnten ihm begreiflich machen, dass sie keine Bedrohung darstellten. Sie berichteten ihm, welches Jahr geschrieben wurde, dass der Krieg gegen den Schattenkaiser Ruhlkschura seit 300 Jahren beendet sei und angeblich alle Shayang den Tod gefunden hatten. Wir erzählten ihm von der anschließenden Machtübernahme des Gouverneurs und der wachsenden Kontrolle der Friedenswächter. Kai ließ seinen Blick über die Gesichter der anderen gleiten. Wir verbrachten Tage in der Ruine. Lien und ich teilten unseren Proviant mit ihm und er erzählte uns, wie sein Clan versucht hatte, dem Zorn der Kultisten zu entgehen. Es heißt manchmal in den Legenden, Shayang seien unsterblich. Aber das stimmt nicht. Sie werden nur sehr alt. Yunan war über 1000 Jahre alt. Er war auf dem Saphirstern geboren worden, lange bevor sich die Schattenkaiser zum ersten Mal erhoben hatten. Er hatte das Ausbrechen der Plage Rokor überlebt und war maßgeblich an Kenlins Umwandlung beteiligt. Nun waren alle Mitglieder seiner Familie tot, sein ganzes Volk. Er war in diesem Teil des Universums der Letzte seiner Art. Doch Yunan weigerte sich, das zu akzeptieren. Er bat Kai und Lien, für ihn nach weiteren Überlebenden des Krieges zu suchen. Kai hatte Mitleid mit dem Wesen und versprach, ihm zu helfen, doch Lien war dagegen. Sie sagte, dass wir nichts damit zu tun hätten. Es war lange vor unserer Zeit geschehen. Sie sagte, unser eigenes Leben ist so kurz, warum sollten wir uns zum Diener dieses alten Wesens machen? Kai und sie stritten sich. Und als Lien begriff, dass er notfalls ohne sie gehen würde, lief sie davon. Ich wollte ihr hinterher, aber Yunan hielt mich zurück. Ich war überzeugt, dass sie sich beruhigen und zurückkehren würde. Aber ich irrte mich. Ich sah sie nie wieder. Kai schüttelte den Kopf und setzte seine Erzählung fort. Ungefähr anderthalb Jahre lang wanderte er durch Kenlin. Wieder allein, doch diesmal mit einem Ziel, einer Mission. Ich war dahinter gekommen, dass der Sinn meiner Reise darin bestanden hatte, meinen Mentor zu finden.
0: Nichts im Universum geschieht zufällig,
1: sagte Xea bedächtig nickend. Doch Kai fand keine Lebenszeichen anderer Shayang, auch nicht von Lien. Dafür entdeckte er Hinweise auf eine ansteigende Korruption unter den Friedenswächtern. Zu früheren Zeiten hätten sie uns vielleicht geholfen, aber so wie die Dinge standen, beschlossen mein Mentor und ich, unser Wissen geheim zu halten. Niemand durfte erfahren, dass Yunan noch lebt. Ebenso beunruhigend war für Kai das Zeichen, dem er in verschiedenen Städten begegnete, oft als unauffällige, versteckte Tätowierung oder als Emblem auf Kleidungsstücken. Die Rune Shadur, erklärte er, ein uraltes Schriftzeichen aus einer lange vergessenen Sprache. Er beschrieb die Rune als einen Dreizack, dessen äußere Spitzen um die mittlere gewunden waren. Shadur steht für Tod und

0: Wiederauferstehung, sagte Kai. Was anfangs nur eine Vermutung war, wurde schnell zu einer Gewissheit. Es war das neue Siegel des Schattenkults, der die Säuberungsaktion des Gouverneurs überlebt hatte. Immer wieder kehrte Kai zu seinem Mentor zurück, weckte ihn aus seinem zeitlosen Schlaf und erstattete ihm Bericht. Yunan ließ jede Hoffnung fahren, jemals wieder jemandem aus seinem Volk zu begegnen, und schließlich hielt er die Zeit für gekommen, seine letzte Reise anzutreten. Also machte ich mich auf, ein Drachenschiff zu finden, das den zeitlosen Sarkophag auf den Saphirstern transportieren konnte.
1: Moment, sagte Nelen, wie soll das gehen? Habt ihr irgendwo ein Raumschiff gebunkert?
0: Nein, aber es gibt Portale, quer über den ganzen Planeten versteckt. Die meisten davon sind mittlerweile unbrauchbar, aber andere funktionieren noch. Yunan gab mir den Schlüssel, sie zu aktivieren. Kai hob seine Armschiene.
1: Wow!
0: Miko bestaunte das kristallbesetzte Artefakt. Dann kratzte er sich am Kopf.
1: Aber glauben Sie nicht, dass der Gouverneur weiß, wo sich diese Portale befinden und dort längst seine Leute stationiert hat? Ich meine, immerhin haben die Shayang ihn doch geschaffen. Er weiß, was Sie wissen, oder?
0: Sylravan weiß nicht alles, antwortete Kai. Es gibt vieles, das die Shayang aus Sicherheitsgründen aus seinen Speichern gelöscht haben. Und sie hätten es niemals zugelassen, dass Sylravan sich zum Alleinherrscher aufschwingt. Er war allein programmiert zu dienen.
2: Wahr, betonte Keru grollend.
1: Selbst wenn, brachte Nelen hervor, der Saphirstern ist mittlerweile nur noch eine Wüste. Rokor hat alles vernichtet. Das ist eine Reise ins Nichts.
0: Kai erklärte der aufgeregten Yadi, dass die Plage Rokor tot war. Zwar war der Saphirstern lange Zeit unbewohnbar geworden, aber als Rokor begann, sich zu zersetzen, war der Nährboden für neues Leben geschaffen worden. Es gibt mehrere Astronomen, die bereits grüne Zonen auf dem Planeten ausgemacht haben.
1: Aber unser Freund, der Gouverneur, möchte nicht, dass dies bekannt wird,
0: vollendete Endriel mit verschränkten Armen. Kai nickte.
1: Aber wieso nicht? Fragte Miko. Es muss ihm doch gefallen, über zwei Planeten zu herrschen, oder?
2: Sylravan befürchtet, die Kontrolle über die hohen Völker zu verlieren, brummte Keru. Die Neubesiedlung des Saphirsterns würde sein selbstgesponnenes Netz auf Kenlin auflösen. Wer weiß, vielleicht würden sich seine Untertanen eines Tages nichts mehr von ihm befehlen lassen. Hinzu kommt, er bleckte seine mörderischen Zähne, er wird nicht sehr gut dastehen, wenn er zugeben muss, dass er die Völker jahrhundertelang belogen hat.
0: So ist es. Kai nickte und fuhr mit seiner Geschichte fort. Ich kehrte als erstes nach Tianchi zurück, weil ich eine Ahnung hatte, dort noch einmal Lien zu begegnen. Aber das war nur Wunschdenken. Also durchschritt ich den Nexus nach Theriam, wo ich beinahe sofort von dem Draxyl angegriffen wurde. Den Rest der Geschichte kennt ihr. Es herrschte Schweigen.
1: Aber eines verstehe ich nicht, sagte Miko schließlich. Sie sagten, Sie fanden Yunan irgendwo in der südlichen Hemisphäre, oder?
0: Richtig.
1: Warum fliegen wir also zu der Insel im großen Meer?
0: Ich hatte vergessen, das zu erzählen. Kai räusperte sich. Nachdem Lien fort war und ich mich bereit erklärt hatte, Yunan zu helfen, öffnete er einen versiegelten Nexus, der über ein Netzwerk weiterer Portale auf die Insel führte. Weit außerhalb von Sylravans wachsendem Einflussbereich.
3: Aber dieses Netzwerk existiert nicht mehr? Fragte Xia.
0: Nein. Um sicherzustellen, dass niemand den Weg zu seinem neuen Lager finden würde, hat Yunan es zerstört.
1: Und wie bist du bislang auf die Insel gelangt? Fragte Nelen. Ich meine, du sagtest, du warst immer wieder dort, um Yunan Bericht zu erstatten.
0: Mit einem Boot.
1: Ah, ja klar, logisch. Um es kurz zu machen, sagte Endriel, er wartet irgendwo allein am Arsch der Welt auf deine Rückkehr.
0: Kai lächelte. Könnte man so sagen. Xea hob ihren Schädel.
3: Warum haben Sie uns das alles verschwiegen, Kai?

0: ich nicht wusste, wie weit ich euch vertrauen kann.
1: Hey!
0: Nelen flatterte in Kais Richtung, hielt aber einen halben Meter vor seiner Nase.
1: Wir haben immerhin eine ganze Menge auf uns genommen, um dir zu helfen.
0: Ja, aber hättet ihr es auch getan, wenn ihr gewusst hättet, wer hinter mir her ist? Es tut mir leid, dass ich euch nicht von Anfang an alles gesagt habe. Aber ich habe euch nicht belogen.
1: Nein,
0: Andriel lächelte spröde.
1: Du hast nur essentielle Dinge verschwiegen.
0: Ich habe euch aus purem Egoismus in Lebensgefahr gebracht, obwohl ich es besser hätte wissen sollen, sagte Kai ernst. Auch wenn ich weiß, dass es unentschuldbar ist, bitte ich euch trotzdem um Verzeihung. Ich kann nicht erwarten, dass ihr euer Leben riskiert, nur um den letzten Wunsch eines alten Mannes zu erfüllen, den ihr nicht einmal kennt.
2: Ich akzeptiere ihre Entschuldigung,
0: antwortete Xea.
2: Aber sie sind mit Sicherheit kein Egoist.
0: Ich muss mit dir reden, Kai, dachte Andriel. Allein. Über die Dinge, die Yunan mir gezeigt hat. Du bist der Einzige, der sie auch gesehen hat. Keru stand noch immer in der Tür und hielt den Blick gesenkt. Er schien in Gedanken versunken zu sein, genau wie Miko. Doch in den Augen des Jungen lag ein begeistertes Funkeln. Die Dinge, die er eben erfahren hatte, übertrafen seine kühnsten Träume.
2: »Und wie soll es nun weitergehen?«
0: fragte Xea.
1: »So wie bisher«, antwortete Andriel prompt. »Ich habe nicht diesen ganzen Wahnsinn mitgemacht, um jetzt plötzlich zu kneifen. Ich werde die Reise fortsetzen.«
0: Nelen sah sie an, als wäre sie verrückt geworden.
1: »Aber da draußen sind überall Weißmäntel, von den Schatten ganz zu schweigen.« »Glaubst du, das weiß ich nicht, Nelen?«
2: »Es wird gefährlich werden, Kapitän.«
0: Sie sah Miko an.
1: »Deswegen werde ich allein gehen. Ihr bleibt hier im Kloster. In Sicherheit. Ich nehme die Corona und fliege mit Kai zu der Insel.«
3: »Du willst uns hier zurücklassen?«
0: fragte Nelen fassungslos.
1: »Ich denke, ich habe euch schon tief genug in die Scheiße geritten.«
0: Die Yadi wollte das nicht akzeptieren.
1: »Und du glaubst allen Ernstes, dass wir dich einfach so gehen lassen?«
4: »Es wäre zumindest das Vernünftigste.«
1: »Aber du hast doch noch nie gewusst, was das Vernünftigste ist.«
0: Andriel lächelte verhalten.
1: »Nein, wahrscheinlich nicht.«
3: »Also?«
0: Nelen verschränkte die winzigen Arme und machte ein entschlossenes Gesicht.
3: »Ich komme mit.«
0: Miko hob wieder die Hand.
1: »Wenn ich darf, würde ich auch gern mitkommen, Kapitän. Ich habe mir ein Abenteuer gewünscht und jetzt bin ich mitten in einem drin.«
2: »Miko, bitte, geben Sie mir eine Chance.«
1: »Das ist kein Spiel, Miko. Es besteht die Möglichkeit, dass wir das alles nicht lebend überstehen.«
2: »Das weiß ich, Kapitän.«
0: Er sah sie ernst mit blauen Knopfaugen an.
2: »Aber ich will bei Ihnen bleiben. Bei euch allen.«
0: Sie nickte.
1: »Ich hoffe, du bereust es nicht.«
2: »Bestimmt nicht, Kapitän«,
0: erklärte Miko freudestrahlend.
2: »Mein Entschluss steht ebenfalls fest«,
0: sagte Xia.
2: »Ich komme mit euch. Aus Freundschaft und aus Neugier.«
0: Sie lächelte.
2: »Ich bin alt, aber noch nicht so senil, mir die Chance entgehen zu lassen, einem Shaiyang gegenüberzustehen. Außerdem sollten wir tun, was wir können, um dem letzten von ihnen seinen Seelenfrieden zu schenken. Das sind wir seinem Volk schuldig.«
0: Andriel wandte sich an Keru.
1: »Tja, wie immer bist du der Letzte in der Reihe.«
5: »Du erwartest also allen Ernstes von mir, dich zu begleiten, während die Weißmäntel und der Kult hinter deinem Schiff her sind. Nur für einen vertrockneten Shaiyang.«
1: »Nein, das erwarte ich nicht. Hiermit entbinde ich dich von deinem Versprechen an Yannick. Du musst nicht mehr das Kindermädchen für mich spielen. Du bist frei. Du kannst tun, was du willst. Und wenn du hierbleiben willst, dann verstehe ich das.«
0: Keru reagierte nicht darauf.
5: »Und kannst du mir auch erklären, wie ihr das alles ohne mich überleben wollt?«
1: »Tja.«
5: »Hast du vergessen, wer euch das letzte Mal die Haut gerettet hat? Ohne mich wärst du mittlerweile kaltes Fleisch. Genau wie er.«
0: Er hob sein pelziges Kinn in Kais Richtung.
1: soll das